Auch am Nachmittag fanden noch viele Veranstaltungen im Georgengarten und am Sonntag in Wörlitz statt.

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Uns freut es riesig, hier zu sein bei euch. Tolles Ambiente. Und ich denke, es wird ein toller Abend mit uns gemeinsam. Schönen Dank.

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Vorhang draußen! An der linken Narre! Okay. Wahnsinn toll, dass ihr hier gekommen seid. Wir finden, ihr habt eine ganz, ganz tolle Stadt. Ich sag einfach mal, woher wir kommen. Wir kommen aus Westsachsen, Zwickau, Leipzig, Chemnitz, etc. Und ich hoffe, wir sehen uns nächstes Jahr irgendwann wieder. Das ist schon mal klar. Dankeschön an euch!

Und eine kurze Pause und dann sehen wir uns wieder. Ich hoffe, ihr bleibt alle hier. Dankeschön.

0: schön.
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Okay. Fast ein Jahr ist vorbei. Und der Altmeister lebt leider Gottes nicht mehr. Wir sind stolz drauf, seine Musik fortzuführen. Und eins steht fest. Das Leben ist vergänglich, was bleibt, ist die Liebe und die Erinnerung. Und ich denke, auf dieser ganzen Welt werden Millionen Fans seine Songs weiterhören und damit lebt er weiter.

Dankeschön. Okay, an dieser Stelle möchte ich mich herzlichst bei der gesamten Technik-Crew bedanken, die das aufgestellt hat. Mit sehr viel Mühe. Einfach toll. Vielen Dank.

Dankeschön. Okay, der nächste Song ist ganz allein euch gewidmet. Ihr habt es verdient, weil ihr einfach ein tolles Publikum seid. Dankeschön.

Herzlichen Dank. Das war Mr. John Band. Ich hoffe, wir sehen uns irgendwann wieder. Ihr wart ein ganz tolles Publikum. Vielen Dank, dass ihr gekommen seid. Dankeschön.

Okay, ihr habt einfach verdient. Wir tun es gern. Dankeschön.

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1: Gibt es das sogenannte Wassergedächtnis. Das bedeutet, dass der Wirkstoff deswegen weiterhin wirkt, weil sich alle Wassermoleküle, mit denen der Wirkstoff in Berührung gekommen ist, merken, dass sie mit dem Wirkstoff in Berührung gekommen sind. So, falls das so wäre, was ich persönlich, wie Sie sich vielleicht vorstellen.

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0: vielleicht auch schon wieder keinen Tag in Dresden lernen, die vom 11. bis zum 17. 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

0: Storytime. Was gestern passiert ist. Hier sind Kim, Ben, Tim und Mario. Die sind im Zimmer von Ben und chillen.
1: Hey Leute, ich hab euch da was mitgebracht. Ihr glaubt gar nicht, was für einen kranken Stoff ich besorgen konnte.
0: Aus einem roten Rucksack eine knallpinke Bon. Und alle sind sehr gehypt, sie zu probieren. Ben schaut ein wenig abgeneigt und ziert sich etwas.
1: Lass uns ein anderes Mal machen. Ich dachte, wir chillen nur eine Runde.
0: Kim schaut genervt und sagt:
2: Sei nicht so ein Loser, du Lappen.
3: Komm, Digga, hab Eier. Es ist nur einmal.
1: Komm, mach doch, Bro. Ich hab den Stoff nicht ohne Grund besorgt.
0: Daraufhin knickt Ben ein und stimmt zu. Die Bong macht anschließend die Runde und jeder nimmt einen krassen Zug. Der Stoff knallt ordentlich und Ben kippt nach hinten. Rausch. Trip, Glücksgefühle, dumpfes Gefühl, Trägheit, Übelkeit, Schwindel, Leichtigkeit, Halluzination, Müdigkeit, Lachflash. Ben öffnet in seinem Trip die Augen und befindet sich in einem Hühnerstall. Er nimmt ohne zu zögern ein Huhn auf den Arm und schmeißt es in den Fleischwolf. Es gibt ein mahlendes, knackendes, schmatzendes Geräusch. Blut spritzt und heraus kommt ein Chicken Nugget. Das Nugget hat Augen und Mund. Ben schaut erschrocken.
3: Huch!
0: Nugget läuft einem Dino über den Weg und verschlingt es.
4: I'm hungry!

0: Nugget wird größer und größer und mutiert schließlich zum Dino-Nugget. Ben liegt zitternd auf der Couch und schwitzt. Die Clique wird auf ihn aufmerksam.
1: Hey Jungs, was geht bei Ben?
2: Hey Bro, alles gut bei dir?
3: Hey Ben, mach nicht so eine Szene, ist doch gar nicht so schlimm.
0: Kim und Mario schütteln Ben panisch und versuchen, ihn wach zu bekommen.
3: Oh shit, lass abhauen.
0: Drei Polizisten treffen auf einer Straße zum Wald ein und sehen das monströse Dino-Nugget. Die Szene eskaliert direkt. Die Polizisten merken schnell, dass sie keine Chance haben und bekommen Panik.
1: Oh shit, lass uns verschwinden!

0: Kranker Scheiß, nie wieder.
1: Kopfschmerzen, Übelkeit, Sucht, Orientierungslosigkeit, Drogen machen gleichgültig, Wahnvorstellungen, Fressflash, Entzug, seelische Abhängigkeit, innere Unruhe, intensive Wahrnehmung von Farben und Lidern, trockener Mund, Zeitwahrnehmung, Angstzustände, Kontrollverlust, Gedächtnisverlust, Aufmerksamkeitsstörung, Kreislaufprobleme.

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0: Präsentation des Kulturkompasses. Zwei Wochen lang habt ihr Erstis aus Kulturmedienpädagogik eine Besuche gemacht bei interessanten Personen, Orten, Geräuschen, Farben und viel mehr. Heute erwarten euch Projekte aus Theater, bildender Kunst, Film- und Audioproduktion. Wir sind das Team der Öffentlichkeitsarbeit und das sind Toni, Benny, Sven, Anton und meine Wenigkeit Johanna.
1: Ja, bevor es losgeht, allerdings noch die Information, dass die Veranstaltung aufgezeichnet wird und wer nicht mit auf den Film drauf sein will, der hat leider nur die Möglichkeit, den Raum zu verlassen oder sich irgendwas über den Kopf zu ziehen. Zudem, aber das habt ihr bestimmt schon mitbekommen, eure Steckbriefe hängen ja überall an den Wänden. Und es kann auch vorkommen, dass die Veranstaltung etwas später endet. Ihr braucht euch aber keine Sorgen machen, dass ihr das Mensaessen nicht kriegt. Bis dahin müssten wir eigentlich fertig sein. Zu guter Letzt, dann geht es auch wirklich los, möchten wir noch bitten, die jeweiligen Gruppen nach Aufführung ihres Beitrages kurz aufzustehen.
2: Ja, vielen Dank, Sven. Jetzt kommen wir auch schon zum ersten inhaltlichen Punkt. Und zwar gleich eines der Highlights, das Hörspiel. Hier habt ihr die Gelegenheit, den ersten Tag eurer Hochschule Merseburg-Karriere nochmal mitzuerleben. Bei uns 2019, dann liegt er erst 18 Tage her. Ich habe nachgezählt, aber vielleicht sind auch ein paar ältere Semester dabei, bei denen er schon länger her ist. Und es ist sehr schön geschrieben, mit einem Augenzwinkern und auch mit viel Liebe aufgenommen. Also ich wünsche euch gute Unterhaltung.
3: Direkt im Anschluss folgt dann ein Trickfilm mit dem Namen Kultur- und Mersepädagogik. Die Trickfilme sind alle Lege- und Schiebe-Kurzfilme. Und dieser spezielle Trickfilm soll ein Trickfilm über die Stadt Merseburg und die Kultureinrichtungen sein. Weil vielleicht habt ihr euch auch schon gedacht, es ist eigentlich mega gut, sich hier irgendwie zu engagieren. Und das zeigt euch, wo das eben möglich ist. Deswegen sagen wir, auf geht's!
4: Hier ist es also. Jahrelanges Lernen, Blut, Schweiß und Tränen haben sich endlich ausgezahlt. Epizentrum der Intelligenz, Nabel der Welt, die Metropole Merseburg. Jetzt muss ich nur noch den richtigen Bus finden. Ah, da vorne! Ach scheiße, ich glaube, das wird ganz schön voll hier. Ob ich da noch reinpasse?
5: Ha! Game over.
4: Nehmt mich mit! Wie soll ich in dieser Riesenstadt sonst zu FH finden? Oh, da steht ja jemand mit dem ultra coolen Ersti-Rucksack. Der weiß bestimmt, wo es lang geht. Laufe ich dem doch einfach mal hinterher. Endlich bin ich angekommen. Hat ja lang genug gedauert. Suche ich mal meinen Gebäudeplan raus. Jetzt habe ich zwar einen Plan, aber ich bin immer noch planlos. Die da mit den Dreads und dem Henna-Tattoo sieht auch aus, als wäre sie nach dem Abi ein halbes Jahr durch Portugal getrampt. Die spreche ich an. Hey, du studierst bestimmt auch KMP. Weißt du, wo wir hin müssen?
6: Nee, wie kommst du drauf? Ich studiere Wirtschaftsinformatik im 7. Semester.
7: Aber wo willst du denn hin?
4: F3,27x hoch 5.
6: Ja, da gehst du jetzt einfach rechts am Reaktor vorbei, dann in das große Gebäude links, in den zweiten Raum im dritten Stock. Und da musst du aber aufpassen, dass du nicht in der Vorlesung für radionuklearen Zerfall landest.
4: Okay, danke. Jetzt weiß ich genau, wo ich hin muss. Oh shit, schon alles voll. Setze ich mich halt auf die Treppe. Boah, ich habe jetzt schon keinen Bock mehr. Erstmal in die Mensa. Wow, hier gibt's ja sogar mein Lieblingsessen. Hallo, ich hätte gern den Buntbaumwurzelsalat mit Pastinakencreme und Topinambur-Sellerieschnitzel.
8: Ah ja, schon wieder so ein Weltverbesserer. Naja, hier hast du deinen veganen Fraß. Karte auflegen.
9: Oh,
8: Erstes kriegt nichts gebacken, ey. Weitergehen, bitte.
4: Oh, so spät ist es schon. Um 13:30 gehen schon die Führungen durch die künstlerischen Werkstätten los. Ich will unbedingt in den Musikraum. Ich mag Musik. Hier muss ich richtig sein. Diese virtuosen Klänge verlocken mich.
9: Liebe Erstis, heute darf ich Sie durch unsere professionelle Musikwerkstatt führen. Ganz exklusiv habe ich heute für Sie unsere besten Musizierenden aus dem 15. Semester eingeladen. Nur hier und heute haben Sie die Möglichkeit, die Generalprobe unseres Jazz-Triangler-Duos Elisabeth, Konrad und Thaddäus beizuwohnen. Viel Spaß! Auf drei! Ah, nee, vier! Das war schon mal besser in der Probe. Es wird schon immer besser. Und jetzt Triangel Solo. Wow, das habe ich ja noch nie gehört. Wunderbar.
4: Das war ja ein schönes Konzert. Jetzt kann ich meinen Eltern endlich erklären, was ich mit dem Studium anfangen kann. Ha, beim Essen vorhin, da habe ich doch was aufgeschnappt. Da steigt heute, glaube ich, irgendwo eine Ersti-Party. Wie hießen das nochmal? Ach, mal schauen, ob ich da hinfinde.
10: Entschuldigen Sie, junge Frau, ich muss hier mal mit dem Besen durchwischen. Nehmen Sie mal Ihre dreckigen Button aus dem Weg. Oh Mensch, da liegt euch schon wieder ein Apfelkrebs rum.
4: Tut mir leid, können Sie mir sagen, wie ich zum Heizi oder Glühi komme?
10: Ach, das wäre mir meins. Ja, dann müssen Sie einfach die Treppe runterlaufen, zweimal ums Eck gehen, ja, und dann sind Sie schon da.
4: Danke.
11: Lasst uns tanzen gehen. Ja, ein Bier geht noch. Und noch ein Tequila-Shot. Yay, yeah, hier geht's ja richtig ab.
8: Der Bass tritt richtig. Yay. Los, noch ein paar schöne Shots hinter die Binde kippen. Yay.
12: Yeah. DJ, spiel mal Cordula Grün.
10: Oh, ich hab euch alle jetzt schon so lieb. Saufen.
4: Ach, deswegen heißt es hier Home. Ich fühle mich schon wie zu Hause.

Das ist der planlose Pascal aus Paderborn. Er studiert jetzt an der Hochschule Merseburg Kultur- und Medienpädagogik. Pascal fragt sich, wie er medienpädagogisch in Merseburg aktiv werden kann.

ist der Merseburger Dom. Dieser wurde im Jahre 1015 durch Bischof Dietmar von Merseburg errichtet. Wenn du Lust hast, Projekte mit den Gemeinden durchzuführen, wende dich doch ans Kreiskirchenamt. Sie sind immer offen für Anfragen seitens der Studierenden. Aber hey, Pascal, wenn du einmal am Dom bist, kannst du dir gleich mal das Schloss anschauen. Dort befindet sich, neben dem Merseburger Raben, der berühmtesten Sagenfigur aus Merseburg, auch das Kulturhistorische Museum, welches eines von sechs Museen in Merseburg ist. Neben dem Schloss gibt es nämlich noch das Kunsthaus Tiefer Keller, die Kunststiftung Benzi Behner, die Wille-Sitte-Galerie, das Luftfahrt- und Technikmuseum und das Chemiemuseum, welches übrigens direkt am Campus der Hochschule liegt. Hier auf dem Campus haben wir außerdem noch drei Studentenclubs: den Reaktor, den Wärmi und die Alchemistenfalle. Und es gibt noch die Campus Kids, unseren hochschuleigenen Kindergarten. Allgemein gibt es 30 weitere Schulen und Kitas in ganz Merseburg. Alles potenzielle Partner für Projekte und Angebote, die du gerne machen möchtest. Sehr beliebt an unserer Hochschule ist auch das TAC, also das Theater am Campus, in dem verschiedene Theaterstücke aufgeführt werden. Man kann dort selbst aktiv werden oder sich regelmäßig mit anderen Studierenden Filme anschauen. Solltest du generell an Filmen interessiert sein, dann wäre auch das Domstadtkino interessant für dich. Dort könnten selbst gedrehte Filme, Dokumentationen oder Reportagen gezeigt werden. Oder du schaust dir einfach ganz gemütlich Filme an. Wenn du einmal selbst Fernsehsendungen produzieren willst, komm doch einfach zum offenen Kanal Merseburg. Dieser befindet sich am Rand des Campus. Neben unserer Hochschulbibliothek gibt es auch noch eine Stadtbibliothek. Diese ist auch ein ruhiger Platz, an dem medienpädagogische Veranstaltungen mit jüngeren und älteren Menschen durchgeführt werden können. Da war jetzt immer noch nichts für dich dabei? Dann starte doch mal dem Planetarium einen Besuch ab. Dort kannst du mit Kindern und Jugendlichen Projekte rund um das Universum und die Astronomie im Rahmen deines Studiums durchführen. Auch mit Jugendlichen im Jugendhaus lassen sich verschiedene Veranstaltungen umsetzen. Das Kinder- und Jugendhaus freut sich immer, wenn sich jemand engagieren möchte und mit eigenen Ideen Einfluss auf das Geschehen nimmt. Und auch das Mehrgenerationenhaus ist für die Zusammenarbeit mit Menschen aller Altersklassen offen. Jetzt ist Pascal nicht mehr ganz so planlos und freut sich auf sein Studium und die Stadt. Für noch mehr Informationen geh doch einfach mal auf merseburg.de oder die Hochschulhomepage www.hs-merseburg.de.

0: Genau, machen wir weiter mit dem ersten Interview des heutigen Tages. Die Filmgruppe hat sich ehemalige KMP-Studenten ausgesucht und hat die befragt, was sie denn so nach dem Studium machen. Und die erste Person, um die sich der Film dreht, heißt Frank Friedrich. Er ist Schulassistent und Theaterpädagoge.
1: Und wenn euch dann das Interview mega begeistert und ihr sagt, hey, mit Jugendlichen in der Schule arbeiten, ist mega cool, das will ich auch, dann bietet euch der nächste Trip-Film mit dem Titel Medienpädagogisches Arbeiten an Schulen schon gleich die Kontaktmöglichkeiten und alle Informationen dazu. Wir wünschen euch viel Spaß!

Zeit verbleibt. Da war etwas. Nicht weniger als sonst oder mehr als üblich. Doch da war einiges. Einiges war ein Vergehen. Das Vergehen war massiv. Das Vergehen an der Zeit. Wie viel Zeit vergeht. Und wir vergehen uns daran. Im Wissen der Unendlichkeit, in der die Zeit verbleibt. Im Wissen der Unendlichkeit gibt es alles und jede Möglichkeit. In der einen hassen wir, in der anderen lieben wir. Doch hier, da tanzen wir, in all der Zeit, die uns noch bleibt, bis hin zur bleibenden Unendlichkeit. Also, mein Name ist Franz Friedrich, ich bin zurzeit Schulassistent hier an der 56. Oberschule und das ist in Sachsen eine ganz neu geschaffene Stelle, die ist auf 4 Jahre befristet. Und zwar geht es darum, einfach als pädagogisch-kulturelles, was auch immer der Schule gerade fehlt, das ist das Schöne an der Stelle, Bindeglied mit einzusteigen. Ich für meinen Teil, ich bin eigentlich nur im pädagogisch-künstlerischen Feld unterwegs. Sprich, ich kümmere mich um Problemfälle bei den Jugendlichen, ich gehe mit in die Klassen, wenn es Schwierigkeiten gibt, ich bin auf Klassenfahrten da, ich bin auf Ausflügen da und das Schöne ist, ich bin kein Lehrer. Ich sage also auch den Kids, sie sollen mich duzen. Ich habe mit jedem Schüler inzwischen so meine eigenen Spielereien, ich bin sehr in YouTube mit drin. Deswegen verstehe ich, worum es ungefähr immer den Jugendlichen geht und ich weiß, was der Zahnseidetanz ist und ich kann auch die Robbe tanzen, wenn es drauf ankommt. Und auch das hatten wir jetzt beispielsweise auf der Klassenfahrt. Das ist unheimlich witzig, aber als das Lied von Julian Bam kam, lagen dort einfach mal 70 Kinder und haben die Robbe gemacht. Und was denkt ihr, wie die gebebt haben, als ich mich mit dazugelegt habe und die auch gemacht habe? Es war einfach wunderschön. Und dann habe ich die Theater-AG, die auch sehr gut läuft. Dann gibt es noch ganz andere Arbeitsfelder. Das ist zum Beispiel die Pausenbetreuung. Da stehe ich meistens unten und jongliere mit den Jugendlichen, was auch sehr gut angenommen wird. Inzwischen stehen da meistens 10 bis 15 Leute um mich rum und die probieren es tatsächlich. Also sie lernen jonglieren und das in der 5. Klasse. Ich glaube, das machen sehr wenige. Bei mir und dieser Schule war es so wie Topf auf Deckel. Alter Schauspieler, der irgendwie guten Zugang zu Kindern kriegen kann, mit allem Möglichen umgeht und stressresistent ist, yep. Da stand ich und jetzt bin ich hier. Und ich muss dazu sagen, das ist wirklich eine wahnwitzig tolle, engagierte Schule. Es gibt in jeder Schule Probleme, das sollte man akzeptieren. Aber die Form, wie sich die Schulleitung hier reinkniet an der Schule, die Form, wie sich die Lehrer hier reinknien, das erinnert mich ganz schön stark an Merseburg. Und da fühle ich mich wohl. Das Studium in Merseburg hat mir in ganz vielen Punkten hier für die Arbeit geholfen. Zum einen konnte ich mich pädagogisch ein bisschen mehr schärfen. Zum anderen bin ich besser vernetzt. Ich weiß sofort, wenn ich Fragen habe, wo kann ich hingehen, mit wem kann ich darüber reden. Zum anderen hat es auch noch mal ein bisschen mein Bild geschärft von dem, was ich eigentlich damit möchte. Also vorher dachte ich, ja, Pädagogik, ich erziehe die Menschen so, wie ich das will. Das konnte ich zum Glück an dieser Universität vergessen. Weil darum geht es bei Pädagogik gar nicht. Es geht nicht darum, den Menschen so zu erziehen, wie man es will, sondern ihm die Freiheit zu geben, sich so zu entwickeln, wie er es eben kann. Das ist so ein ganz entscheidender Punkt, den ich mir von der Universität am meisten mitnehme. Und da sage ich euch ganz offen, geht in den offenen Kanal. Arbeitet dort mit Jugendlichen zusammen. Ich habe das die ganze Zeit meines Studiums über gemacht. Auch die Universität, die bietet einem so viele Möglichkeiten. Nutzt das. Und nutzt das in Merseburg. Das ist ein wunderschöner Staat. Versucht der das auch zurückzugeben. Kultur ist immer nur da, wo die Menschen Kultur schaffen. Schafft sie nicht nur hier in Leipzig. Schafft sie auch dort, wo sie gebraucht wird. Ich bin der Meinung, man sollte dort arbeiten, wo es schwer ist. Wo es einem auch wehtun kann. Aber dort sieht man am deutlichsten die Ergebnisse.

Medienpädagogisches Arbeiten an Schulen. Das ist Hannes. Hannes ist bald fertig mit der Schule und weiß gar nicht, was er danach machen soll. Die Medienprojekte in der Schule haben ihn immer sehr interessiert und ihm richtig viel Spaß gemacht. Aber wie wird man eigentlich Medienpädagoge? Und wofür genau soll das eigentlich gut sein? So viele Fragen fliegen ihm durch den Kopf. Und genau deswegen hört Hannes sich jetzt einen Vortrag über Medienpädagogik an. Hallo, ich bin Marie. Ich habe Medienpädagogik studiert und arbeite in einer Schule. Und warum genau dort medienpädagogische Arbeit so wichtig ist, erkläre ich dir jetzt. Der Markt entwickelt sich sehr schnell und die digitale Welt boomt. Die entsprechende Aufklärung blieb meistens auf der Strecke und bleibt es noch. Gerade für Kinder und Jugendliche ist der sichere Umgang mit den Medien entscheidend. Man weiß ja nie, wen man im Internet so trifft. Und ein weiterer Aspekt ist es, Alternativen zu bieten. Statt den Tag vorm Fernseher zu hängen, lieber selber Fernsehen zu machen. Dabei lernen Kinder, die verschiedenen Macharten zu durchschauen und die Möglichkeiten der digitalen Welt zu erkunden und den Lernprozess nachhaltig zu festigen. Und wie genau ich das anstelle, siehst du hier. Ein wichtiger Punkt in Schulen ist die Einführung zum Thema Sicherheit. Dabei behandelt man Themen wie sichere Passwörter, richtige Recherche oder verantwortungsvolles Umgehen mit privaten Daten und Fotos. Und als Belohnung gibt es zum Beispiel den Internetführerschein. Außerdem bilde ich Kinder zu Medienscouts aus, die im Anschluss Ansprechpartner und Partnerinnen für andere sein sollen. Und um die Theorie zu festigen, wird es bunt. Ich veranstalte Filmfeste in Projektwochen, die thematisch eingebunden werden, zum Beispiel zum Thema Cybermobbing oder Grooming. Dabei hole ich mir häufig die Unterstützung von Studierenden der Medienpädagogik. Gemeinsam mit den Kindern erstellen wir unter anderem Erklär- oder Stop-Motion-Filme, Fotodokumentation, vertonen Bücher oder erstellen eigene Tutorials, weil auch YouTube will gelernt sein. Wie man sieht, sind der Kreativität keine Grenzen gesetzt und die Möglichkeiten der digitalen Welt riesig. Na, bist du neugierig geworden? Wenn ich dein Interesse geweckt habe, schau doch mal bei der Hochschule Merseburg vorbei. Da findest du noch viele weitere Informationen. Und wenn du dein Wissen vertiefen willst, solltest du dich mit Dieter Barke auseinandersetzen. Dieter Barke ist Erziehungswissenschaftler und hat die Grundbausteine für die Medienpädagogik gelegt und dazu zahlreiche Bücher veröffentlicht. Hannes weiß jetzt genau, was er will. Er möchte Medienpädagogik studieren. Er hat jetzt schon viele Ideen, wie man Projekte an Schulen mitgestalten kann und freut sich riesig darauf.

0: jetzt sehen wir zwei Filme über verschiedene Kultureinrichtungen. Vielleicht entdeckt ihr eine Möglichkeit, euch im Bereich Medienpädagogik zu arrangieren. Danach folgt das Interview mit Thorsten Kirchhoff. Dieser gibt weitere Einblicke über die Arbeit eines ehemaligen KMP-Studenten.
1: Anschließend kommen wir dann zum Klangteppich, auch Sound- oder Geräuschcollage genannt. Das ist eine Sammlung verschiedenster Klänge und Töne hier vom ganzen Campus, die uns nochmal ermöglicht, nochmal ein Stück tiefer in die Welt der Hochschule Merseburg einzutauchen. Viel Spaß.
2: Das ist die Stadtbibliothek Walter Bauer. Und das hier ist Walter. Walter ist am 4.11.1904 in Merseburg geboren, war Schriftsteller und Namensgeber der Bibliothek. Nachdem er bereits verschiedene Werke wie Romane, Kinderbücher und Hörspiele veröffentlicht hat, wanderte er von Merseburg nach Toronto

aus, wo er sein Leben mit Schreiben und Lehren verbrachte. Walter schrieb in Toronto weiterhin in deutscher Sprache, bis er 1976 verstarb. In der Stadtbibliothek gibt es ein breites Bücherangebot sowie weitere Medien, CDs, DVDs oder Spiele. Außerdem gibt es noch die Kinderbibliothek zum kleinen Muck. Dort findet man viele Kinderbücher, Hörspiele und Brettspiele. Aber auch bibliothekspädagogische Angebote wie Leserucksäcke mit thematischen Büchern und Spielen, interaktive Lesungen, Schreibwerkstatt wie Lesesommer, in dem man für gelesene Bücher ein Zertifikat erhalten kann, und Bilderbuchkinos werden angeboten. Ob Lesungen, Buchvorstellungen oder literarisch-musikalische Veranstaltungen, jeder kommt auf seine Kosten. Dafür stehen Bibliotheksbesuchern neben den Bibliothekaren Multimedia-Techniken wie Beamer, Leinwand oder Whiteboard zur Verfügung. Aber auch ein gutes Buch an den Leseplätzen oder ein schöner Nachmittag im Lesecafé ist eine Option. Doch wie kann man sich als Student einbringen? Es gibt verschiedene Möglichkeiten, sich zu engagieren, wie zum Beispiel die Planung und Durchführung von Spielenachmittagen für Kinder, Senioren oder auch Familien, die Organisation von Lesungen und eigenen kleinen Ausstellungen, das Erstellen von Imagefilmen und einem virtuellen Rundgang durch die Bibliothek, die Gestaltung und Überarbeitung von Infoflyern, eine Lesepatenschaft, die Mithilfe bei Veranstaltungen oder man absolviert ein ganzes Praxissemester oder Praktika. Bei Interesse findest du die Stadtbibliothek in der König-Heinrich-Straße 20 in Merseburg. Walter und der kleine Muck freuen sich auf dein Engagement.

Ja, hallo und herzlich willkommen erstmal bei uns in der Medienanstalt Sachsen-Anhalt. Ich bin Thorsten Kirchhoff. Ich arbeite hier seit 2011 als Medienpädagoge. Also hier direkt befinden wir uns gerade in unserem Medienkompetenzzentrum. Bei uns sieht das so aus, dass hier alle Bürgerinnen und Bürger aus Sachsen-Anhalt in diesem stationären Medienkompetenzzentrum Kurse besuchen können über das ganze Jahr hinweg. Es geht um Medienproduktion, es geht um Mediengestaltung in drei Schulungsräumen. Hier haben wir einen und ein TV-Studio, ein Erprobungsstudio für all diejenigen, die im Radio oder Fernsehen arbeiten oder irgendwann mal arbeiten möchten oder auch einfach nur, um sich selbst im Bereich Kommunikation, Moderation, Rhetorik zu schulen. Dann machen wir uns nichts vor, das ist für jeden, egal ob er in der Behörde arbeitet oder auch ja, letztlich handwerklich unterwegs ist, nie verkehrt zu wissen, wie man wirkt auf andere Menschen. Und das kann man halt mit Medien wunderbar erproben. Dann sei es nur für ein Vorstellungsgespräch. Auch sowas wird hier mal angeboten. Wie kann ich mich präsentieren? Wie kann ich mich zeigen für ein Vorstellungsgespräch? Wie wirkt meine Sprache? Wie wirken Gestik und Mimik? Ja, und dann der große Bereich Medienkompetenzförderung. Das basiert auf zwei Ebenen, einmal hier im Medienkompetenzzentrum und aber auch darüber hinaus. Die dürfen hier an Tages- und ganzen Wochenkursen ganz, ganz, ganz viel lernen. Ich bin Teil des Teams des Medienmobils. Das sind drei mobile Einheiten, die in Sachsen-Anhalt an Schulen fahren, an Kitas fahren und versuchen zum Thema Medien ganz viel Praktisches zu machen, aber natürlich auch ganz viel Theoretisches. Die Medienpädagogik funktioniert besser mit Geschichten, sagen wir mal so. Es funktioniert auch ohne, aber Geschichten sind verbinden uns. Geschichten verbinden uns, holen unsere Sinne ab oder prägen unsere sinnlichen Erfahrungen. Und das wird ein Thema sein, das, glaube ich, dann auch euch als Studierende der Medienpädagogik und Kulturpädagogik immer wieder begleitet. Wir machen Lehrerfortbildung zum Thema, was liegt gerade im Trend in der Mediennutzung Jugendlicher. Ein Thema Medienerziehung, in welchem

Da sollte man anfangen, Kindern schon ein Smartphone in die Hand zu geben und die ganze Welt der Medien kennenzulernen. Wir sind der Meinung, wenn man die Medien ausgrenzt aus der Lebenswelt von Kindern und Jugendlichen, nimmt man ihnen ein Recht, am Alltag mitzuwirken. Mal ganz unabhängig davon, was man an Medien zu Hause oder im Alltag schon nutzen darf, geht es doch darum, das Potenzial der Medien und der Medienpädagogik zu nutzen und damit Erfahrungsräume zu bauen, zu basteln, gemeinsam. Indem man auf Entdeckungsreise gehen kann, nach sich selbst, nach seiner Persönlichkeit, nach seinen Schwächen und Stärken. Bestenfalls versuchen wir dann natürlich auch die Stärken darzustellen und einfach zu sehen, Mensch, was kann ich mit Kopf, Herz und Hand eigentlich alles schaffen? Darum geht es letztlich in der Kulturpädagogik. Und wir haben die Chance, muss man wirklich so sagen, mit Kleingruppenarbeit ganz bewusst an Ideen zu arbeiten und jede Schülerin, jeden Schüler eigentlich die Chance zu geben, mitzuwirken. Wenn man dort nach einem Tag geht oder nach einigen Tagen und ein Lächeln erntet oder viele Lächeln erntet, dann weiß man, dass man da was hinterlassen hat, weil man die Person ernst genommen hat und ihm gezeigt hat, dass man mit Medien ganz, ganz, ganz viel entdecken kann und Medien als Sprachrohr benutzen kann.

0: kommen wir zur bildenden Kunst. Und zwar steht draußen bei der Kaffeebar eine Ausstellung, zwar Streifzüge. Und hier habe ich eine Künstlerin neben mir stehen, eine bildende Künste. Und ich wollte mal fragen, was habt ihr denn so gemacht in den 2 Wochen?
1: Wir haben in den 2 Wochen uns versucht, künstlerisch näher dem Campus näher zu begegnen. Und das ist uns auch gut gelungen und jeder konnte seinen eigenen Schwerpunkt setzen, ob man jetzt lieber sich mit Personen auseinandersetzen möchte oder mit der Natur auf dem Campus, weil die sich ja auch sehr unterscheidet, wenn man sich ein bisschen weiter weg bewegt auch. Und ja, hatten da auch sehr viele Möglichkeiten, das verschieden umzusetzen.
0: Und wie ist der erste Eindruck vom Campus gewesen?
1: Groß auf jeden Fall. Man hat im ersten Blick nur dieses Hauptgebäude gesehen und viele bewegen sich auch in den ersten Tag, glaube ich, nur zwischen Mensa und den ganzen Räumen hin und her. Aber wenn man noch ein Stück weiter hinter geht, findet man dann auch so ein bisschen verlassenere Gebäude und da wird die Natur auch ein bisschen wilder. Kann ich nur empfehlen, dann hinzugehen. Und ja, genau.
0: Okay, und dann der Rest von den Bildkünstlern, steh mal bitte kurz auf, damit, wenn wir uns gleich die Ausstellung angucken, dass ihr wisst, wen ihr ansprechen könnt, wenn ihr Fragen zu den Kunstwerken habt. So, und dann machen wir uns gleich auf die Socken, und zwar gehen raus zur Kaffeebar, und dann habt ihr Zeit, euch das in Ruhe anzugucken und zu genießen.
2: Hier oben.

0: immer noch mal. Also schön, dass ihr alle wieder da seid. Ich hoffe, ihr konntet einige Eindrücke gewinnen. Und nun geht es weiter.
1: Okay, Johanna. Und zwar geht es jetzt weiter mit der Theatervorstellung. Thematisch geht es in dem Stück um das Label Kultur- und Medienpädagogik. Wir wünschen euch viel Spaß dabei.

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0: Ich finde, Geld ist nicht alles.
1: Ich nehme alles mit, was geht. Und dich auch.
0: Ich will selbstbestimmt leben.
2: Wisst ihr was? Ich bin gut, so wie ich bin.
3: Ich möchte meine Vielseitigkeit ausleben.
4: Ich will etwas wagen.
5: Ich möchte meinen ganz eigenen Weg gehen.
1: Und ich will nur noch das lernen, was mir Spaß bringt.
3: So, wenn Sie sich dann bitte setzen würden, die Vorlesung beginnen.
6: Kultur und Medienpädagogik leitet sich aus den drei Begriffen Kultur, Medien und Pädagogik ab. Und bedeutet irgendwas mit Medien, Kultur und Menschen. Die sich hauptsächlich durch ihren alternativen und entspannten Kleidungsstil

0: sind Herr Empfehlerinnen, zumeist dem weiblichen Geschlecht einzuordnen.
1: Echt jetzt?
2: Au!
0: Äußere Erscheinungsmerkmale sind die fette Brille, Fransenstirn und oder das, die Mütze sowie Wäsch. Oftmals auch barfuß unterwegs, kreuzt der gemeinsame Revier andere Arten, zum Beispiel die Mensa, und sorgt hierbei für reges Aufsehen und Empörung über sein hässliches und hässliches Auftreten. Sein natürliches Habitat ist draußen. Engagierte und mobile KMP-Lerin. Der gemeine KMP-Ler zeichnet sich durch seine soziale Ader aus. Daher zieht er häufig im sogenannten Rudel Society umher. Das bedeutet, sie bilden interessenorientierte Kleingruppen, in welchen sie ihre Hauptbeschäftigung dem Engagiertsein nachgehen. Wer einem solchen Rudel begegnet, wird mit erhobenem Zeigefinger auf die kleinen und großen Probleme des Lebens aufmerksam gemacht, in die passende Genderform korrigiert und muss mit spontanen Jam-Sessions. Fallen wohl doch eher Klatschen, Malen und Pause machen.

0: It's mine, zip! Auf geht's, auf geht's, auf geht's! Konzentration.
1: Spiellust. Bewegung.
2: Fallen lassen.
3: Verwandlung. Ausdruck. Perspektivwechsel.
0: Kritik.
3: Dialog.
4: Theater ist.

0: Nach dem Theater geht es wieder weiter mit einem Film, mit einem Interview über einen freischaffenden Grafiker und Medienpädagogen.
1: Und direkt im Anschluss, wie schon so üblich in der ganzen Veranstaltung, seht ihr einen weiteren Trickfilm. Diesmal über das Chemiemuseum. Ich weiß nicht, wer schon mal am Rechenzentrum vorbeigelaufen ist. Wir haben von den bildenden Künstlern gehört, dass es da hinten schon ziemlich zugewachsen ist. Und daran noch vorbei kommt dann das Chemiemuseum. Noch nicht krass besucht, aber vielleicht ändert sich das. Es hat auf jeden Fall viel Potenzial. Ich wünsche euch viel Spaß bei dem Film.

0: ich bin Marvin Schmuck, zeichne mich als freiberuflicher Medienpädagoge, habe demnach auch Kulturmedienpädagogik in Merseburg studiert, habe danach auch noch meinen Master in Medienwissenschaft in Merseburg gemacht. Ja, ihr habt mich gefragt, wie mein Alltag als Freiberufler aussieht, schwer zu beantworten, weil eigentlich keine Woche so ist wie die andere Woche. Es gibt Wochen, da bin ich von Montag bis Freitag in Schulprojekten. Es gibt aber auch Wochen, wo ich halt nur im Homeoffice bin, Projekte vorbereite. Ich bin nebenher auch noch selbstständig als Mediengestalter, mache das noch nebenher. Also ja, sehr vielseitig. Bevor ich angefangen habe zu studieren, habe ich mein Fachabi gemacht, dann eine Ausbildung als Mediengestalter. Mir war aber so dieses Agentur-Life war halt irgendwie nicht so meine Welt. Ja, aber was so genau mein Arbeitsumfeld nach dem Studium sein sollte, hatte ich eigentlich noch nicht so die Vision. Aber es hat sich irgendwie ganz schnell irgendwie so in den ersten Semestern auch im Studium halt so rauskristallisiert. Oder es war auch immer gewünscht, dass wir uns ja frei bewegen können, frei entwickeln können, frei unsere Inhalte auch irgendwie wählen können. Es hat sich erstmal so schon während meinem Studium so ergeben, dass ich einfach auf freiberuflicher oder Honorarbasis einfach Projekte gemacht habe und auch noch auch zum Beispiel für den offenen Kanal in Merseburg, und darüber haben sich dann wieder andere Dinge ergeben. Man hat auch recht viele Freiheiten, ne? Man kann auch entscheiden, okay, will ich mal die Woche arbeiten oder nicht, und ja, es hat sich dann so ein bisschen so ergeben und die letzten 7 Jahre auch einfach sehr gut geklappt. Und
1: die Vernetzung der Medienpädagogen ist hier in Leipzig auf jeden Fall sehr gut. Ich glaube, dass gerade wenn man als Freiberufler auch arbeitet, ist das auch so ein A und O.
0: Mein Wunsch ist, was ich auf jeden Fall jetzt aus den Jahren der Freiberuflichkeit mitgenommen habe, ist vielleicht mehr doch auch in die Richtung eines festen Teams irgendwie zu arbeiten, ne? Ein festes Arbeitsumfeld irgendwie auch mehr zu haben.
1: Ja, ihr wollt wissen, was mein erstes Projekt war. Das war auch natürlich im Rahmen meines Studiums. Ziel war, dass medial aufbereitete Rezeptbücher entstehen. Und genau, die Kinder haben dann im Rahmen dieses Projektes Kochbücher als Videoanleitung erstellt.
0: Das ist so meine persönliche Lieblingszielgruppe. Kinder und Jugendliche sind einfach, ja, offen sind, die sind sehr schnell zu begeistern und wollen eben auch kreativ arbeiten. Ich habe mit einem befreundeten Rapper und Kollegen Rap-Workshops angeboten, wo wir das so ein bisschen kombiniert haben, auch das Medienpädagogische mit Rap, und versucht haben, Kindern und Jugendlichen sozusagen, ja, eine Stimme über Rapmusik zu geben und sie zu empowern. Das natürlich kann man auch super gut dann kombinieren, dass man dazu noch ein Musikvideo dreht oder dahingehend noch die Cover irgendwie medial gestaltet und das natürlich dort auch mit verbindet. Also so sind natürlich dann auch private Interessen mit irgendwie den professionellen Arbeitsinteressen verknüpfbar.
1: Die kritische Auseinandersetzung mit Themen wie Mobbing, Hate Speech, Fake News ist halt super wichtig, ist ein super wichtiges Feld so der Medienpädagogik. Du musst immer am Ball bleiben, und gerade wenn du mit Kindern und Jugendlichen arbeitest, musst du immer wissen, was bei denen gerade los ist, was ist da gerade angesagt. Aber dass das auf jeden Fall was macht, davon bin ich sehr überzeugt. Sonst ja, wäre unsere Arbeit ja auf jeden Fall hinfällig.

Mitarbeit im Deutschen Chemiemuseum. Das ist Peter. Er möchte im Sommer nach Malle fliegen. Deshalb sucht er einen Studentenjob, der am besten noch in Campusnähe ist. Pizza ausliefern oder Regale einräumen ist ihm aber zu langweilig. Zum Glück kennt er Gustav. Er kann ihm weiterhelfen, denn Gustav arbeitet ehrenamtlich im Deutschen Chemiemuseum. Chemie? Peter wundert sich. Er studiert doch nicht KMP, weil er so viel Ahnung von Chemie hat. Das braucht er auch gar nicht, denn dafür gibt es Leute wie Gustav. Aber dazu später mehr. Erstmal kurz zum Chemiemuseum selbst. Nach der Wende verfielen einige Chemiebetriebe der Region. Gustav und seine Kollegen wollten die Chemieanlagen erhalten und für die Öffentlichkeit bereitstellen. Deshalb bauten sie das Deutsche Chemiemuseum, welches 2000 eröffnet wurde. Es befindet sich auf dem heutigen Gelände der Hochschule. Eigentlich ist das Museum auch vielmehr ein Chemietechnikpark mit über 300 ausgestellten Objekten. Unter anderem einer Ammoniak-Synthesekammer, Elektrolysezellen oder einer Kautschukbandmaschine. Das Museum wird getragen vom Förderverein Sachzeugen der Chemischen Industrie e.V. Klingt aber ganz schön staubig, oder? Genau das soll sich jetzt ändern. Durch das Projekt Erlebniswelt Chemie werden neue Bildungsstränge für das Museum konzipiert. Beispielsweise sollen audiovisuelle und digitale Medien oder Augmented Reality eingebaut werden. Damit kann man zum Beispiel Objekte auf dem Handy zum Leben erwecken. Aus den klassischen Führungen können zum Beispiel Schnitzeljagden werden und die SchülerInnen, die zur Exkursion ins Chemiemuseum kommen, haben die Möglichkeit, mit Studierenden der Chemie oder Umwelttechnik über Zukunftsideen zu diskutieren. Und hier kommt Peter ins Spiel. Für das Projekt Erlebniswelt Chemie im Deutschen Chemiemuseum werden noch studentische Hilfskräfte gesucht. Zum Beispiel bei der Konzeption, Organisation und Durchführung museumspädagogischer Angebote, Workshops oder Diskussionen. Auch bei der Gestaltung von Flyern, Foto- und Filmaufnahmen kann sich Peter einbringen. Dazu kommt der Archiv- und Datenbankaufbau und deren Pflege, sowie die Betreuung von Social-Media-Seiten und die Website-Pflege. Also gar nicht so viel Chemie dabei, oder? Bezahlt wird im Hochschultarif für 10,71 € für Bachelorstudierende ohne Abschluss. Für Peter klingt das super. Gustav erklärt ihm außerdem, dass er seine Arbeitsthemen, den Stundenumfang und die Stundeneinteilung ganz individuell anpassen kann. Peter hat Interesse an einem Job in der Nähe, in dem er auch noch seine Studieninhalte anwenden kann und dadurch praktische Erfahrungen sammelt. Allerdings waren das gerade zu viele Infos in so kurzer Zeit. Geht's dir wie Peter? Alle Infos zum Projekt findest du auf der Website der Hochschule. Am besten nach Erlebniswelt Chemie suchen. Infos zum Deutschen Chemiemuseum gibt es unter www.dchm.de. Da sieht man auch gleich, warum jemand die Website-Pflege übernehmen sollte. Hast du Fragen zum Projekt oder zur Stelle, kannst du sie an Anja Krause oder Yvonne Reichmann stellen. Ihr Büro befindet sich im Hauptgebäude C205. Wenn dir der Weg zu weit ist, kannst du auch anrufen unter 03461 46 2186 oder eine E-Mail schreiben an erlebniswelt-chemie@hs-merseburg.de.

0: machen. Ich wollte nie einen Job machen, sondern wollte immer gerne breit aufgestellt sein.
1: Hallo, ich bin's Meldi. Ich stehe vor dem MMZ, dem Mitteldeutschen Multimedia-Zentrum in Halle, wo jährlich das Silbersalz Science and Media Film Festival organisiert wird, wo Kunst, Wissenschaft und Film miteinander verbunden wird. Eine der Projektkoordinatoren ist Marlene Fluch und sie wird uns gleich was darüber erzählen. Kommt mal mit!
0: Also ich bin Marlene Fluch, ich bin Kultur- und Medienwissenschaftlerin. Ich komme ursprünglich aus Österreich und bin dann für mein Studium an der Hochschule Merseburg hierher nach Sachsen-Anhalt gekommen vor 13 Jahren.
1: Was ist das Silbersalz-Festival?
0: Das Silbersalz-Festival ist das erste, deutschlandweit erste internationale Wissenschaftsfilm- und Medienfestival seiner Art mit dem Anspruch, Wissenschaft und Gesellschaft einander wieder näher zu bringen und wissenschaftliche Themen in die breite Gesellschaft hineinzutragen.
1: Gibt es jedes Jahr ein Motto für das Festival?
0: Das Ziel ist immer ein roter Faden. Im vergangenen Jahr war ein roter Faden The Science of Love, die Liebe oder die Wissenschaft hinter den Gefühlen. Und dann hat es aber auch noch The Moon and Beyond gegeben aufgrund des Mondjubiläums. Im Jahr davor, in der ersten Auflage, war es künstliche Intelligenz.
1: Als Projektkoordinatorin kümmert sich Marlene darum, dass die Ideen der Kuratoren umgesetzt werden. Dies beginnt bei der Suche einer Location bis hin zur Arbeitsplanerstellung. Dabei akquiriert sie Festivalhelfer und ist Ansprechpartnerin in der Region.
0: Also ich habe davon gehört, dass diese Stelle vakant ist und habe für mich gedacht, es vereint eigentlich alle Bereiche, die mich interessieren, und da kann ich auch Kompetenzen einbringen, die ich schon erworben habe. Das heißt, ich war ja hier schon 7 Jahre, ich bin in Halle relativ gut vernetzt oder weiß ungefähr, wie die Stadt funktioniert, dadurch, dass ich 7 Jahre schon im Marketing war. Und auf der anderen Seite wollte ich gerne in einem Bereich arbeiten, der gesellschaftlich relevant ist. Und ich finde eben, Wissenschaftskommunikation ist ein wichtiges Thema für unsere Gesellschaft, gerade heute im Zeitalter der Fake News, dass man da einfach wieder sich einander annähert. Und ich wollte einfach gern Teil dieses Projekts sein. Ich dachte, das ist was Schönes für Halle auch. Ja.
1: Nachdem wir alles über das Festival erfahren haben, waren wir natürlich auch neugierig bezüglich des Studiums. Welche Begriffe beschreiben für dich, Marlene, das Studium und kannst du diese genauer erklären?
0: Motivation, regionale Vernetzung und vielfältige Möglichkeiten. Was ich an der Hochschule Merseburg toll gefunden habe oder auch an den Lehrvortragenden, dass die einen eben motiviert haben, Projektideen nachzugehen. Ich war im ersten Jahrgang des Masterstudiengangs und wir hatten zum Beispiel eine Kooperation mit Theater der Welt. Das ist ein großes internationales Theaterfestival, das während unseres Studiums in Halle stattgefunden hat. Und da hatten wir wirklich die Möglichkeit, Projekte, Theaterverführungen hat es geheißen, wie man eben auch Bevölkerung und das Festival einander näher bringt, zu entwickeln und auch durchzuführen. Und ich habe nicht zuletzt aufgrund dieser Projekte dann meinen ersten Job am Theater bekommen, weil wir einfach wirklich schon mit regionalen Partnern in Kontakt waren. Eben diese Hochschule, die top ausgestattet ist mit Fotolabor und einem Aufnahmestudio, also Tonstudio. Und wenn man engagiert ist und wenn man Lust hat, dann wird man das ja unterstützt.
1: Haben sich deine Erwartungen in Bezug auf das Studium erfüllt?
0: Ich muss sagen, mir hat das Studium viel gebracht und dadurch, dass ich auch wirklich direkt, also am Tag meiner Abgabe der Masterarbeit, habe ich das Angebot für den Job erhalten. Das heißt, dadurch ist es für mich auch erfolgreich gewesen. Ja.
1: Was würdest du uns für das Studium mitgeben?
0: Die Möglichkeiten, die sich da vor Ort bieten, zu nutzen, die ganzen Werkstätten zu nutzen, die vielen Praxiskontakte zu nutzen, sich einzubringen, auch über die Seminare hinaus. Das wirklich als Kultur- und Medienpädagogik ist kein geschützter Beruf und es bringt einem nichts, wenn man zwar jedes Seminar mit einer 1 belegt, aber nebenher nicht viel gemacht hat. Also das ist wirklich etwas, wo man sich nebenher mit engagieren muss. Das würde ich mitgeben, das wirklich zu nutzen und da Zeit zu investieren und gerade diese tolle Ausstattung, die es vor Ort gibt, in Anspruch zu nehmen.
1: Herzlichen Dank an Marlene, dass sie unsere vielen

0: Genau, das war ein weiteres Interview der Filmgruppe und ich darf euch alle recht herzlich einladen, nächstes Jahr beim Silbersalz-Festival vorbeizugucken. Es ist sehr interessant.
1: Als nächstes möchte ich nun die Teilnehmer der Quizgruppe nach vorne bitten. Die werden einmal testen, wie gut ihr euch nur mit euren Ohren auf dem Campus orientieren könnt.
2: Hallo, wir brauchen zuerst mal zwei Dozenten oder Dozenten, die sich bereit erklären, dieses Quiz mit uns zu machen. Ihr habt euch da hinten schon so ein bisschen versteckt. Ich habe das vorher aber schon gesehen. Deswegen komme ich einfach mal ein bisschen darüber. Der Freiwillige gerne. Wer möchte? Dankeschön. Wir fangen einfach mal an. Die erste Frage ist auf Deutsch.

Ja.

0: Annullierungsgerät. Ja. Immer noch 2-2 zu 0.
1: Frage Nummer 4.
2: B scheint halt fast so naheliegend, aber ich sag trotzdem B.
0: Wir schauen mal.

Also steht 2:1, immer noch eine knappe Führung zum Blau. Und die nächste Frage. Wir kommen zu der letzten Frage.

0: kommt wieder ein Trickfilm von unserer allerletzten Gruppe. Die haben sich nämlich in das Mehrgenerationshaus begeben. Alle Trickfilme, die ganzen Gruppen waren immer an den Stationen, wo sie, also Sachen, die sie vorgestellt haben, haben sie auch besucht und dort nachgefragt. Und die sind dort hingegangen und denen ist prompt aufgefallen, hier sitzen ja ganz schön viele Oma und Opas. Denn das Mehrgenerationshaus soll eigentlich für alle Generationen offen sein. Doch die Gruppe sah einfach viele Senioren, aber hat sehr viel Potenzial darin gesehen und das möchten sie euch jetzt vorstellen in einem kleinen Video. Und ich gebe einen Tipp, ich weiß nicht, was es geht, hört gut zu, dass eine Sache dabei, die für jeden hier wichtig werden kann.
1: Genau, und wenn wir schon im Mehrgenerationenhaus sind, bleiben wir dort auch mit dem nächsten Interview über eine ehemalige KMP-Studentin. Christine Könning ist dort für politische Bildung zuständig. Film ab!
2: Das ist Rosi. Sie wohnt in Merseburg und ist seit 2 Jahren in Rente. Seitdem hat sie viel Zeit, um ihren Hobbys nachzugehen. Sie macht gern Sport, spielt gerne Karten, bastelt und interessiert sich für neue Medien. Durch ihre Freundin Debbie erfährt Rosi vom Mehrgenerationenhaus in Merseburg. Das Mehrgenerationenhaus in Merseburg ist eines von rund 540 Mehrgenerationenhäusern, also MGH, bundesweit. Das MGH ist ein zentraler Begegnungsort für alle Generationen, in denen neue Formen des Miteinanders in der Kommune gestaltet werden können. Sie stehen allen offen und laden jeden dazu ein, am gesellschaftlichen Leben teilzuhaben. Das MGH Merseburg möchte den Raum bieten, in dem sich die Gemeinschaft organisiert und wo bürgerschaftliches Engagement stattfinden kann. Rosi hat im MGH zum Beispiel die Möglichkeit zu töpfern, Gymnastik zu machen oder auch einfach nur beim Café neue Menschen bei einer Runde Skat kennenzulernen.

Das MGH ist dabei, ein vielfältiges Programm zur Einbindung aller Generationen zu erarbeiten. So gibt es zum Beispiel Krabbelgruppen, Mal- und Zeichenzirkel oder Fotokurse. Aber auch Angebote wie Sprachkurse oder Selbsthilfegruppen für psychisch Erkrankte. Das MGH wird von Kooperationspartnern durch freiwilliges Engagement, Spenden und Ideen unterstützt. Dabei wird auf ein aktives Zusammenwirken mit Netzwerkpartnern aus der Region gesetzt. Dazu gehören unter anderem zahlreiche Hilfsangebote für Geflüchtete, die wesentlich zur Etablierung einer Willkommenskultur beitragen. Die Räumlichkeiten stellt das Mehrgenerationenhaus Merseburg nicht nur für bestehende Partner zur Verfügung, sondern für alle, die Familienfeiern, Klassentreffen, Kurse oder ähnliche Veranstaltungen auf die Beine stellen wollen. Auch Studierende der Hochschule sind eingeladen, sich mit eigenen Projekten, Ideen und Veranstaltungen ehrenamtlich im MGH, zum Beispiel durch eigene Workshops, Theaterprojekte oder Ausstellungen einzubringen. Rosi findet das super, denn ein paar Studierende der Hochschule Merseburg überlegen sich gerade in ihrer Freizeit einen Smartphone-Kurs anzubieten. Dort lernt Rosi dann den richtigen Umgang und die Möglichkeiten ihres neuen Smartphones kennen. Und vielleicht ist Rosi schon morgen in den YouTube-Trends ganz weit oben.

0: Hey Lisa, ich habe gehört, du bist fertig mit dem Studium. Weißt du denn schon, was du machen willst? Nein? Wie wär's denn mit Taxifahren? Oder an der Kasse stehen? Auch nicht? Dann lass uns doch mal zum Mehrgenerationenhaus fahren. Da arbeitet eine ehemalige KMP-Studentin. Das ist Christine Pölling. Sie arbeitet bei der AWO SPE im Projekt Jugend für Vielfalt. Das ist ein Modellprojekt von Demokratie leben.
1: Was macht ihr denn eigentlich bei eurem Modellprojekt?
2: Ja, meine Aufgaben im Modellprojekt Jugend für Vielfalt sind, Workshops an Schulen durchzuführen mit meinen Mitarbeiterinnen hier vor Ort. Und wir sind an drei Landkreisen unterwegs. Also das ist der Saale-Kreis außerhalb von Merseburg, Burgenlandkreis und Anhalt-Bitterfeld und setzt sich ein für eine diskriminierungsfreie Schule. Also es besteht aus Antidiskriminierungsworkshops, also jugendliche Kinder zu sensibilisieren, auch die Lehrkräfte dahingehend mehr zu Schulen zu gucken, was ist Diskriminierung, wie passiert die, was macht auch Sprache für einen Anteil daran aus. Und genau, das ist meistens in Form eines einen Tagesworkshops und kann in drei Modulen weitergegeben werden, dass quasi Schülerinnen einmal den Workshop selbst haben, sensibilisiert werden, dann als Multiplikatorinnen den weitergeben im nächsten und so das quasi durch die ganze Schule geht.
1: Und wie war dein Arbeitsweg nach der Uni?
2: Also nach meinem Bachelorstudium habe ich viel noch als Freie auch gearbeitet bei Film- oder Medienprojekten, so Medienkompetenzworkshops an Schulen. Und da gibt es eigentlich auch viele Möglichkeiten, was zu machen. Dann habe ich mal als Online-Redakteurin bei meinem Testgelände gearbeitet. Das ist auch ein großes Projekt, was so Kinder- und Jugendthemen in verschiedenen Medien online so als Magazin erfasst hat. Das war schön. Und dann habe ich angestellt als halbe Stelle manchmal in der Öffentlichkeitsarbeit gearbeitet oder als Bildungsreferentin, genau.
1: Wurden dir irgendwelche Steine in den Weg gelegt?
2: Also ich glaube, was eine Herausforderung so ein bisschen in dem Arbeitsbereich Medienpädagogik ist, ist, dass es einfach viel im Freiberuflichen ist und das gut ist, selber irgendwie so ein bisschen zu gucken, inwieweit, wie viele Projekte kann ich machen, wie ist meine Kapazität. Und sich dazu organisieren, weil es kann auch mal richtig stressig werden, wenn man viele Projekte auf einmal hat. Und in der Freiberuflichkeit wirst du nach dem Produkt bezahlt. Also wenn das nicht fertig ist und du kriegst zu spät irgendwas zugeliefert oder du musst was neu machen, dann sitzt du da nachts und machst das fertig, weil es ist so, ne? Da kannst du jetzt nicht sagen, ich habe Feierabend oder so. Und ansonsten muss ich sagen, bin ich generell mit dem ganzen Arbeitsumfeld in der Medienpädagogik so von meinen Kolleginnen und Kollegen, die ich kenne oder auch so auf Netzwerktagungen immer total happy, weil das ist so ein, ich finde, so ein ganz angenehmer Schlag Menschen, die irgendwie zusammen was Cooles realisieren wollen und auch kreativ sind. Und das ist nicht so, wie ich das manchmal in der Kunstszene erlebe, wo es eher auch so ein bisschen darum geht, einzelne Personen wollen sich so ein bisschen in den Vordergrund stellen. Und in der Pädagogik geht es darum, hey, wir rocken jetzt da ein cooles Projekt. Ne? Und ich muss sagen, ich habe das Studium total geschätzt, weil so ein Drittel von jedem Semester immer Kreativprojekte waren, was ich wahnsinnig toll fand. Also endete manchmal auch darin, dass man kaum Semesterferien hatte, weil man sich ganz viel vorgenommen hat. Und generell fand ich aber auch den Vorteil an der Hochschule, dadurch, dass es eine kleinere Hochschule ist, die Lehrkräfte waren alle irgendwie immer ansprechbar. Es herrschte eine ganz lockere irgendwie Atmosphäre. Ich fand es auch super kollegial irgendwie in unserem Studiengang. Und da hat mir auch jemand den tollen Tipp gegeben damals, aufgrund dessen, du hast so 10 bis 12 Module im Semester, das ist recht viel. Und ein Drittel davon ist kreativ meistens. Und die Person meinte zu mir so, ja, von den 10 bis 12 wählst du dir 3 aus, die willst du richtig gut machen. 3 machst du okay und bei den letzten 3 guckst du, dass du es irgendwie so hinkriegst und dann kommst du gut durch. Und das war echt ein guter Tipp, weil du kannst nicht alles richtig gut machen. Also einfach eine Priorisierung für dich zu finden, das war gut. Und ich glaube, sich bei Zeiten zu überlegen, was ist es, ne? Ist es jetzt Medienpädagogik oder gehe ich in die kulturelle Bildung? Gehe ich mal ans Theater? Will ich überhaupt vermitteln oder gehe ich vielleicht doch eher auch, mache ich Öffentlichkeitsarbeit? Das geht ja auch. Und wenn man da schon für sich eine Richtung gefunden hat, die einen interessiert, ist es auch gut, auf diese Netzwerktreffen und so zu gehen bei Zeiten. Also einfach da mal hin auf Tagungen XY, ne, oder auf die Republika nach Berlin oder keine Ahnung was. Also da auch bei Zeiten, glaube ich, mal vorbeizugucken. Und ich finde, da merkt man auch immer schon gut, wer ist da so unterwegs und habe ich Lust auf die Leute und passt es vielleicht, ne?
1: Ja, dann vielen Dank, dass du dir die Zeit für mich genommen hast.
0: Jetzt hat unsere Lisa voll den Durchblick.

0: Ja, von diesen zwei lehrreichen Filmen, bekanntlich ja ein audiovisuelles Medium, jetzt zum Abschluss ein rein auditiver Beitrag.
1: Genau, und zwar mit der Band Heiß, mit ihrem neuen Song Neues Projekt 1, ein Lied, das ausschließlich aus Hochschulsounds vom gesamten Campus besteht. Viel Spaß!
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3: Zum Jüngling?
2: Ja.
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3: Immer dazu zu sagen, ja?
4: Bitte?
3: Ein Öl.

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das waren jetzt die ersten zwei Wochen in der Hochschule. Ich hoffe, sie haben euch gefallen und ihr habt eure kreativen Köpfe richtig schön angestrengt. Ich wünsche euch noch ganz viel Erfolg im Studium oder besser uns. Dankeschön für eure Aufmerksamkeit. Das war's.

aufeinander gehen, auch wenn das vielleicht schon drin war, gebührt euch ein ganz großer Applaus. Nicht nur, dass ihr uns jetzt durch diese Veranstaltung moderiert habt, sondern ihr habt ja auch die Dramaturgie erstellt, die Zusammenstellung, ihr habt den Flyer und das Plakat gestaltet und jeder von euch hat ja eine dieser Projektgruppen begleitet und hat ja auch über diese Arbeitsweise, über die Prozesse, die entstanden sind oder durch die wir da so durchlaufen sind, jeweils einen Text geschrieben, der ja hier auch an den Wänden ist. Also wenn ihr noch keine Möglichkeit hattet, nutzt es auf jeden Fall, euch diese Texte auch anzugucken. Herzlichen Dank an euch fünf.

Projektverantwortliche auch sehr gerne nochmal den Lehrenden danken, die jetzt in dieser Veranstaltung unterrichtet haben, nämlich großen Dank an Annabelle Marwinski, an Jana Eckhardt.

vielen Dank für diesen ersten Eindruck, eure kreativen, experimentellen, informativen Zugänge zu erleben in, sag ich mal, dieses große Feld der Hochschule, des Studiengangs, der möglichen Wirkungsstätten, die dieses KMP-Studium so mit sich bringt. Wir freuen uns sehr, wie wir jetzt hier auch so als Lehre noch vereinzelt stehen oder sitzen euch dann ab der nächsten Woche

0: Die Programmvorschau für Freitag.
1: Gibt es das sogenannte Wassergedächtnis. Das bedeutet, dass der Wirkstoff deswegen weiterhin wirkt, weil sich alle Wassermoleküle, mit dem der Wirkstoff in Berührung gekommen ist,

0: Herzlich willkommen zum diesjährigen Kurz und Gut im Kurzfilmwettbewerb.
1: Herzlich willkommen zu Kurz und Gut.
0: Schön, dass ihr alle da seid. Wir freuen uns, dass ihr alle hier im OK euch eingefunden habt.
2: Ich bin Mila und ich mache die Moderation dieses Jahr bei Kurz und Gut. Wir sind gerade dabei, unsere Moderationstexte zu schreiben und ein bisschen Zeitdruck haben wir, aber ich denke, wir schaffen das. Ich hoffe, die Stimmung wird so gemütlich sein und dass man einfach einen schönen Abend zusammen hat.
0: Wir haben heute den Tag über alles vorbereitet. Für uns hat sich herausgestellt, dass wir noch viel zu tun machen müssen. Aber es hat sich sehr gelohnt. Und die Sendung selber und die Veranstaltung selbst war dann extrem entspannt. Es hat alles funktioniert.

Also der offene Kanal ist ein Ort für mich, um Menschen zu treffen, um mit ihnen persönlich zu reden. Ich kann ganz viel am Computer zu Hause machen oder auch viele über mein Handy erreichen, aber so ein persönlicher Kontakt ist für mich doch das Wertvollste. Also ich bin schon immer gerne mit der Kamera unterwegs gewesen und als ich dann das erste Mal hier die Schwelle vom offenen Kanal übertreten habe, hat es mich eigentlich fasziniert und ja, seitdem steht die Tür hier immer für mich offen. Beim Filmemachen gibt es hier im offenen Kanal viele Menschen, die mich also begleitet haben und die mich immer auch damit dabei unterstützt haben und das fand ich immer ganz toll. Und auch vor meiner Kamera habe ich Menschen oftmals, die viel zu sagen haben, die sich engagieren. Und das ist mir dann jeweils eine Freude, das eben auch festzuhalten. Ich finde es immer schade, wenn ich zu einem Konzert bin oder irgendeine schöne Buchlesung sehe oder eine Reise mache und das nicht festhalte, weil das dann so eine einmalige Sache ist und dann ist das weg. Und wenn ich das gefilmt habe und bearbeitet und das als ganzer Film ist, dann kann man vielleicht auch der nächsten Generation erzählen, ja, wie das mal war und oder man sieht dann die Veränderung und die Entwicklung eigentlich daran.

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0: vielleicht auch schon wieder kein Tagen in Dresden lernen, die vom 11. bis zum 17. September, denn das passiert alljährlich, 2018, wenn ich das richtig, wenn ich da richtig informiert bin. Und es gibt bereits ein...
1: Wir wollen aber unsere Lieblingsserie gucken.
2: Ja, genau.
3: Jetzt ist aber Nachrichtenzeit.
1: Nee.
4: Oh, Leute, kann ich auch mal mitentscheiden?
1: Nee.
5: Hey, hallo. Nicht streiten. Es gibt doch die Bürgermedien in Sachsen-Anhalt.
6: Bürger was?
5: Bürgermedien. Das sind die 7 offenen Kanäle und die 2 nicht kommerziellen Radios in Sachsen-Anhalt. Zum Beispiel der offene Kanal Merseburg-Querfurt mit einer inklusiven Redaktion. Der offene Kanal Dessau mit einer Kinderredaktion. Der offene Kanal Wernigerode, wo Jung und Alt voneinander lernen.

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Film ab. 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In dem fünftägigen Sommerprojekt haben Kinder die Möglichkeit bekommen, ihren ganz eigenen Kurzfilm zu produzieren. Vom Schauspiel, der Kameraführung, der Tonaufnahme bis hin zur Nachbearbeitung. Alles haben sie kennenlernen können und in ihrem eigenen Projekt umgesetzt. Abschließend gab es am letzten Tag noch eine Filmpremiere im Domstadtkino in Meersburg, wo sie den Film bereits ihren Familien zeigen konnten. Und was daraus entstanden ist, sehen wir jetzt. Film ab!

0: da ist der Schlüssel. Den hole ich mir jetzt.
1: Hey, wo ist der Schlüssel? Nee, wo ist jetzt der Schlüssel? Ja, nee, hier ist er auch nicht. Ich muss schon mal zu Hause.

0: Polizei Menselburg, hallo. Was ist denn passiert?
1: Mir wurde ein Schlüssel für den Safe geklaut.
0: Was für ein Safe meinen Sie denn?
1: Für das Tagebuch.
0: Das mit dem teuren Buch?
1: Ja, das teure Tagebuch, das meine ich.
0: Okay, warten Sie kurz, wir kümmern uns darum. Schönen Tag noch.
1: Danke, tschüss.

0: Hallo?
1: Das Buch wurde geklaut. Könnten Sie bitte den Dieb schnappen?
0: Okay, ich schaue mich um.
2: Leute, habt ihr das gehört?
3: Ja, das Tagebuch ist weg. Können wir heimlich mitsuchen?
4: Gute Idee, Leute. Los geht's.
5: So, jetzt schauen wir mal.
0: Hallo,
6: was ist?
0: Haben Sie jemanden mit einem blauen oder schwarzen Schal gesehen?
6: Nein, nein, nein.
0: Okay. Schnell weg hier.
7: Bleiben Sie stehen!
8: Stopp! Hab dich!
7: Sie werden jetzt festgenommen wegen Diebstahl. Ich kenne Sie in den Rücken.
8: Wir folgen ihr jetzt.

0: Hallo Miss Nina, wir haben dein Viertel gefunden, aber das Buch nicht.
1: Was machen wir denn da jetzt?
0: Wir werden erstmal danach gucken, soll ja nicht so viel sein, ist ja nur ein Buch.
1: Schönen Tag noch. Schönen Tag Ihnen auch noch.
2: Leute, guck mal, ein Kuscheltier.
3: Stimmt.
0: Da liegt das Tagebuch.
4: Yippie!
5: Wir sind die Besten!
0: Oh mein Gott,
4: oh mein Gott, das ist krass, das ist wirklich krass.
0: Hallo und danke, dass ihr das Buch für mich gefunden habt.
6: Ja, ja. Ja.
4: Wow. Krass, das ist krass.
3: Das ist
4: einfach geil.

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Freut mich, dass ich heute hier sein kann. Mein Name ist Heinz-Jürgen Voss von der Hochschule Merseburg, dort im Moment in der Funktion Prorektorin für Studium und Lehre und entsprechend in der Hochschulleitung und andererseits mit der Professur für Sexualwissenschaft und sexuelle Bildung am Fachbereich Soziale Arbeit, Medien, Kultur. Und ich bin technisch nicht so versiert und greife deshalb immer gern auf die Expertise von Studierenden oder hier auch Freiwilligen, die dann da freundlicherweise dann unterstützen. Zum Beispiel einzelne Veranstaltungen sind sehr im Gedächtnis geblieben oder eben auch für die Konferenzen, die dann an der Hochschule stattgefunden haben, aber die dort aufgezeichnet wurden und dann hier im OK mitgesendet wurden und ähnliche Dinge, also tatsächlich vielfältige Dinge, und das läuft und wird auch weiterlaufen. Ich finde, man muss eine Komplexität in verständlicher Weise ausdrücken, und da finde ich unterschiedliche Medien jeweils einen guten Ansatz. Also, dass es Dinge gibt für Bürgerbeteiligung über verschiedene Treffpunkte einmal, aber durchaus auch für Mediengestaltung, und da finde ich deshalb das Wirken von OK durchaus sehr wichtig. Und das finde ich dabei ganz interessant, und dass es immer irgendwelche Konflikte, kleine Probleme gibt, aber dass man die auch miteinander gut lösen kann, weil wir im Moment ohnehin eine gesellschaftlich aufgeladene Situation haben, wo viele, viele Fragen haben, Diskussionen geführt werden, manchmal nicht so viel bekannt ist, viele sehr bei sich und der eigenen Meinung bleiben und weniger sich öffnen für andere Positionen und da den Weg zu eröffnen, dass Personen mehr zueinander finden können und irgendwie, auch wenn sie mal diametral unterschiedliche Haltungen haben, dann auch miteinander im Gespräch sein können. Im Vergleich zu anderen Medienanstalten ist es eben gerade das Freie, also dass tatsächlich konkretes BürgerInnenfernsehen dann stattfinden kann. Ich habe im Verlauf sicherlich die Hemmschwelle verloren, mich hier an den OK zu wenden. Am Anfang ist man jeweils immer ganz ehrfurchtsvoll, darf ich da anfragen? Ich mache ja den Leuten Arbeit und ich habe selber von Technik keine Ahnung, und wie kann man das denn machen? Uns hat sich aber immer irgendeine Lösung gefunden. Ich kann etwas erreichen, ich kann etwas verändern. Also nicht jeweils nur die ganzen Belastungen einer Gesellschaft zu sehen, sondern was ist eigentlich meine Handlungsmacht? Das kann wichtig sein, und da können gerade solche Medien und medienpädagogischen Erfahrungen sehr hilfreich sein.

Wir gehen alle immer gemeinsam, bitte. Ja? Sonst schimpft die Mama. So, ich fange mal schon an. Also, Eva, jetzt alle, wir stehen ja noch eine Weile hier. Ich erzähle Ihnen erstmal ein bisschen was zur Geschichte. Erstmal begrüße ich Sie ganz herzlich. Freue mich, dass Sie aus Dessau den Weg hierher gefunden haben. Na, ich dachte ja, Sie kommen mit Ihrer.

0: War Tante Ju angeflogen, aber da haben die alle reingepasst. Gut, die darf nicht mehr. Nee, aber die haben sie schön wieder saniert. So. Das ist hier so ein Gelände, was ich sag mal, eine sehr große historische Geschichte hat. Ich versuche kurz dazu was zu sagen, dass Sie das auch einordnen. Wir werden heute nur hier draußen in Maybach sein, ja? Weil Bunker war jetzt nicht mit geplant und ist. Das hat alles mal der letzte deutsche Kaiser erworben, was die Fläche angeht. Ja, wir hatten ja mal Kaiser in Deutschland. Ne? Manchmal muss man auch heute wieder sagen, vielleicht hätte man, wenn es wäre ja nicht so schlecht, wenn wir noch ihn hätten, aber.
1: Gott sei Dank sind wir in Lost.
0: Ne? Naja, gut, aber gucken Sie mal, was wir jetzt haben, das ist nun nicht gerade besser. Also, jedenfalls, der hat über seinen Militärfiskus dann Flächen kaufen lassen. Das waren um die 600 Hektar. Und da wollte man dann im Prinzip die Armee konditionieren. Ne? Das ist eine Blaupause eigentlich zu dem, was wir heute machen. Und dann begann man so sukzessive hier Militär anzusiedeln. Hier war zum Beispiel die Kavallerie, deshalb gab es hier sehr viele Pferdeställe. In Wünsdorf ist entstanden eine Infanterieschießschule für Gesamtdeutschland. Da hat man Infanteristen aus. Ja, also die ist nach 4 Monaten im Landwehrkanal, kam sie hoch und da war die Leiche wahrscheinlich noch so gefährlich, dass man sie in Ölpapier wickelte und nach Wünsdorf brachte. Und da ist sie dann obduziert worden von Fränkel und Straßmann. Das waren so die Koryphäen der Pathologie in der Charité. Und die haben sie auch als Rosa Luxemburg erkannt. Ja, weil es gab ja vor etlichen Jahren Herr Professor Czokos aus Hamburg kommen, meinte, er hätte Frau Luxemburg im Schrank gefunden. Ja, was natürlich Schwachsinn war. So, und bekannterweise diejenigen, die sie ermordet haben, die hat man auch nach Wünsdorf versetzt. Das war damals Canaris, der spätere Admiral. Der hat praktisch diese beiden Herren aus der Schusslinie gezogen. Und immer wenn die in Berlin zur Anhörung in der Causa Liebknecht Luxemburg sollten, aussagen, waren die Sportgeräte einkaufen von der Militärturnanstalt, die es seit 1916 dort gab. Später war das dann die Heeressportschule. Da haben sich dann die Soldaten auf die Olympiade in Berlin vorbereitet, die dafür ein Ticket hatten. Ja? Nach dem Ersten Weltkrieg, Versailler Vertrag, hieß für die Reichswehr 100.000 Mann im Heer unterworfen, 15.000 Marinesoldaten. Alles andere wurde abgerüstet. 5 Häuser da, 12 Häuser hier. Und in der Mitte dazu parallel gebaut der Nachrichtenbunker Zeppelin. Und das ist gebaut worden innerhalb von 2,5 Jahren. Also das kann man sich heute auch nicht mehr vorstellen, aber es ist so. Das waren ganz normale Arbeiter, waren noch nicht Zwangsarbeiter oder so, die gab es noch nicht. Und so ein Arbeiter, in China geht das heute, ist richtig. Und ganz normaler Arbeiter hat maximal 4 Monate hier arbeiten dürfen, dann musste der wieder verschwinden, weil er sollte natürlich das große Ganze nicht überblicken. Der hat aber in der Zeit gutes Geld verdient. Also wenn der alle Zuschläge mitnahm, wenn der aus der Baubranche kam, konnte der maximal 400 Reichsmark verdienen. Und das war zu jener Zeit sehr viel Geld. Ja? Bankangestellter hat im Schnitt so 250 Reichsmark verdient. Ein Fahrrad, die Älteren können sich noch an die Dinger erinnern, so richtiges Eisenschwein, kostete 9 Reichsmark. Und ein VW Käfer später, wenn man ihn dann bekam, 999. Also da können Sie selber ins Verhältnis setzen, da waren 400 im Monat nicht schlecht. Ja? So, bei Baubeginn gab es einen Gruß von der BBC an die Bauarbeiter der Baustelle Kurmark, war der Deckname hierfür. Also man wusste sehr genau, auch im Ausland, was hier im Märkischen Sand entsteht. Das heißt, wenn man jetzt mal in diesen Krieg hineinspringt, und ich nehme an, Sie kennen sich da auch ein bisschen aus, dann muss man sagen, dann hätten die natürlich was unternehmen können, weil das war die Operative des Zweiten Weltkriegs. Also hier sind die Befehle erarbeitet worden und dann natürlich durchgestochen worden zu den entsprechenden Einheiten und den Frontabschnitten. Ja, hat man aber nicht. Man hat das Ganze einmal bombardiert und das war am 15. März 1945. Da waren alle Messen schon gesungen. Ja. So, also die waren also kurz vor Kriegsbeginn fertig mit der ganzen Sache. Dann sind die alle umgezogen, die hier arbeiten sollten. Also die haben abends sind die wieder nach Hause gefahren. Ne? Und am 1. September, wie das jeder gelernt hat, begann der Zweite Weltkrieg. Und der wurde dann kommunikativ von diesem Nachrichtenbunker Zeppelin geführt. Da war also Nachrichtentechnik drin, der Häuser Siemens und Lorenz im zweistelligen millionenfachen Einbauvolumen. Man hatte das getestet vorher bis Tilsit, bis Königsberg und für gut befunden. Und da ist eben die gesamte Kommunikation drüber gelaufen, was man so an Sachen hatte, Telefon, Funk und
1: Lautsprecher.
0: genau, ne, sowas. So, einmal bombardiert, sagte ich schon, am 20. April 1945 gab es früh eine kleine Geburtstagsfeier Und dann soll der Jubilar angehen.

0: gerufen haben und verkündet haben, sie können jetzt diese Stellung aufgeben, worauf die schon warteten. Die hatten also auch schon die sie nicht benötigten, vorher entsetzt. Und abends um 11 Uhr hat dann der Standortkommandant förmlich das Licht ausgemacht. Währenddessen war die Rote Armee schon in Neuhof. Hier ist ja die zweite ukrainische Front rübergegangen unter Führung Marschall Konjews. Und der hatte am nächsten Tag eine Abordnung hergeschickt, zweite Garde Panzerarmee oder dritte Garde Panzerarmee unter Führung von Boris Polevoj. Vielleicht haben Sie den Namen schon mal gehört, als alte Ossis bestimmt. War ein Schriftsteller, hat sehr viele Bücher und Romane zum Krieg geschrieben, war auch Germanist, der sprach also gut Deutsch. Und der hat dann also in einem Buch beschrieben, wie die hier rein sind, dass da im Bunker selber noch 4 deutsche Soldaten waren, die man vergessen hatte. Ja, die waren natürlich hickhacke voll, wie man sich vorstellen kann, weil der Bunker, die Vorgabe bei diesem Bunker war, von Tag 1 an müsse der 6 Monate dazu bleiben können, ohne Kontakt zur Außenwelt. Das heißt, es war natürlich auch immer genügend Proviant da. Nicht wie beim Flughafen, dass man da 5-mal die Kabel neu verlegt oder so. Also das musste funktionieren. Ja? So, dann war 8. Mai, wissen wir, war der Mist zu Ende. Dann griffen all die Sachen, die vorher beschlossen wurden, Jalta, Teheran und dann Potsdam. Und im Dezember 1945 gab es einen Befehl des Alliierten Kontrollrates, der besagte, dass wichtige Anlagen der Nazis in ganz Deutschland, dass die zu zerstören sind, damit davon nie wieder Krieg von deutschem Boden ausgehen kann. Punkt. Das war also nicht Jux und Dollerei der Russen, dass hier gesprengt wurde, sondern das war ein Befehl. Und da muss man sagen, haben die Russen sich an den Befehl gehalten, was nicht alle gemacht haben. Weil die anderen haben schon wieder geguckt in ihren Besatzungszonen, wo können wir selber einziehen. Zeigt auch, dass dem Russen zu dem Zeitpunkt überhaupt nicht klar war, dass sie so lange hier bleiben werden, weil die wollten nach Hause. Ja, in unserem, oder nicht unserem vielleicht, aber dem Russenhass in diesem Land. Die vergessen ja immer, dass die 27 Millionen Tote in diesem Krieg hatten. Und das ist eine Zahl, die können wir uns als Menge überhaupt nicht vorstellen. Ja? Und das war auch nicht so, dass die da WhatsApp hatten oder so, sondern die wussten nicht, ob ihre Familien noch leben. Ja? Die Wehrmacht hat ja lange Strecken verbrannte Erde hinterlassen. Also die wollten definitiv nach Hause. Dann wurde gesprengt, etwa bis 48. Dann hat man sich hier erstmal zurückgezogen, wieder von diesem Standort Berlin-Karlshorst, Potsdam-Gribnitzsee. Und erst 1953, als politisch nichts mehr ging, erst dann sind die Russen hierher gekommen. Ja, vorher gab es ja noch von Stalin das Angebot, die Offerte an die drei anderen Besatzungsmächte, sogenannte Stalin-Note, wie man mit Deutschland weiter verfährt. Wäre man darauf eingegangen, hätte man auch das Land nicht teilen müssen. Da ging es eben darum, Neutralität und gesamtes Land ohne. Können Sie selber nachlesen, ist hochinteressant. Jedenfalls hat Adenauer dazu eine Expertise erstellen lassen. Die verschwand dann aber, weil sie eben zu ungünstig für Adenauers Politik war, bis 1986 im Giftschrank des Auswärtigen Amtes.
1: Die leben wollen heute auch nicht mehr.
0: So sieht es aus. Ich sage ja, wir haben so viele Blaupausen, die immer wieder dasselbe. Also das in Kürze, also ab 1953 waren die Russen dann hier. Hier war 16. Luftarmee stationiert, die hat den ganzen Weg von Stalingrad bis Berlin mitgemacht. Die hatten Hut auf, was Luftüberwachung, Luftverteidigung anging. Erst inmitten von Maybach, später im UK-20 Nickel. Und das ging aktiv bis 1992 und von 92 bis 94 war Rückbau. Und 1994 ist dann die russische Armee komplett als erste Besatzerarmee abgezogen. Ja, die anderen drei waren noch da. Heute die eine Armee ist grundsätzlich noch da, die andere ist schon teilweise wieder zurückgekommen. Die Briten. Also da müssen wir nicht viel sagen. Ja? So, wir hatten dazu eine ganz gute Ausstellung gemacht. Wird nächstes Jahr noch mal im russischen Haus sein. Das haben wir aus Sicht der Soldaten, die hier gedient haben, und haben geguckt, was haben wir heute noch, was können wir noch sehen davon und wie sieht es heute aus und so weiter. So, dann gucken wir uns jetzt mal diese Anlage an. Ja, wenn Sie Fragen haben, fragen Sie einfach. Ich muss bloß ein bisschen jetzt auf die Tube drücken, weil heute habe ich ja nicht so viel Zeit zur Verfügung. Ja? Haben Sie an der Stelle Fragen? Na ja, das waren ja die Armeen, die hatten ja keine andere Chance, als über die 96 zu laufen. Die 96, die sie jetzt gekommen sind, da gibt es Fotos, die war wirklich vollgestellt mit militärischem Gerät. Also natürlich sind die auch in die Tiefe gegangen, aber das war sozusagen die Markierungslinie hier von der zweiten ukrainischen Front, um nach Berlin zu kommen. Die mussten ja nachher nochmal beidrehen. Ne? Gerade Konjew musste ja nochmal nach Süden runter, deshalb war Tschukow dann ja als erster auch mit der weißrussischen Front in Berlin. Ne? Das war ja so dieses Scharmützel, was Stalin anheizte, wer erreicht zuerst Berlin.
1: Maybach, war das in Beziehung zu der Motorenproduktion oder war das jetzt?
0: Naja, ich sag mal so, der Herr Maybach und der Graf Zeppelin haben die Maybach Motorenwerke GmbH gegründet. Der Hintergrund war, Zeppelin brauchte Motoren für

0: in Begorzewa heute.
1: Begorzewa, genau.
0: Angersburg.
1: Angerburg.
0: Ja, ja.
1: Ja, ja, war ich ein paar Mal. Nee, nee, ist alles, da haben sie aber auch schon einiges erlebt, ne? Wie alt sind sie, wenn ich fragen darf? Naja, naja, klar, 80 Jahre Kriegsende, ne?
2: Das möchte ich meine Führung machen. Das
1: nee, das war im Dezember 19, also den genauen Tag kann, müsste ja, ich ja so nachgucken, aber... Ja, ja, müsste man ein bisschen mehr rechnen, zumal wenn man halt auf dem ganzen Kontinent Krieg führen will. Und ein General der Luftwaffe, die Kenner werden es wissen, gehört nicht als Waffengattung zum Heer, aber es gab den Begriff des Blitzkrieges und es war ein Zusammenspiel von Panzerwaffe und Luftwaffe. Und um halt kurze Wege zu haben in der Entscheidungsfindung, hatte man dann eben auch einen General der Luftwaffe mit seinem Stab hier. Hier war ja auch Panzerausbildung in Wünsdorf seit 1935, also man hat... Vorsicht!
3: Beim Militär ohnehin, wenn ein Stab einen Volltreffer abkriegt, passiert ja nichts weiter.
1: Gut, also Haus A3, das ist das Pendant zu dem vorhergehenden Haus. Ja, Fremde Heere Ost. Hat natürlich eine spezielle Bedeutung, ist klar. Hier ist in großen Zügen der Fall Barbarossa ausgearbeitet worden, Überfallplan Sowjetunion am 22. Juni 1941 unter Mitarbeit von Friedrich Paulus und Adolf Heusinger. Adolf Heusinger war nach dem Krieg der erste Generalinspekteur der Bundeswehr und Friedrich Paulus, ja, Befehlshaber 6. Armee in Stalingrad. Ja, ja. Ja, und Sie haben recht, zum Ende... Oder sage ich mal, ich glaube ab 1. April 1943, Aprilscherz, war dann Gehlen, der Oberbefehlshaber hier in diesem Haus. Und da gab es im Januar 1945 den Führerbefehl Edelweiß, der besagte, dass wichtige Dokumente im Umfeld wichtiger Offiziere in wasserdichte Kisten zu verpacken sei und es sollte in den Alpen vergraben werden. Galt für alle, jetzt nicht nur für die hier in diesem Haus, aber die wären... natürlich speziell gejubelt haben, weil die hatten sehr viel, was sie natürlich auf diesem Rückzug dann auch gesammelt haben und Partisanengeschichten etc. Also hat der befohlen, alles zweimal zu fotografieren und hat dann die Filme mitgenommen in die Alpen. Ja? Hat die dann den Amerikanern zugänglich gemacht, ist von denen etwa anderthalb Jahre verhört oder befragt worden und dann mit dem Aufbau der Organisation Gehlen betraut, was 1956 Bundesnachrichtendienst wurde. Die daraus dicke Bücher gemacht haben. Allein zu Gehlen gibt es ein Doppelband, wobei die natürlich alle sehr teuer sind. Ja, man hatte immer den Eindruck, man soll die auch ja nicht lesen. Ne? Also kann man empfehlen, ja. Und deshalb muss man auch sagen, heute kommt es ja so rüber, als hätten sie so, wenn sie heute die Schlagworte haben, Kampf gegen rechts und was der Geier was. Ja, die hatten alle Zeit der Welt. In Rangsdorf standen hier alle die schönen Jus, ne, die ihr so liebt. Das waren die Kuriermaschinen und der hatte eine Heinkel 111, einen umgebauten Bomber. Und dieses Flugzeug hat er dem Stauffenberg zur Verfügung gestellt, um am 20. Juli zur Wolfschanze zu fliegen. Der musste ja dahin, der war stellvertretender Leiter des Ersatzheeres. Der war auch Tage vorher mehrfach dort. Nur an dem Tag, wir kennen die Geschichte, wollte er seine Bomben zünden. Und da wäre es für ihn schon tödlich in Lötzen gewesen, wenn er da auf dem Fluchtplatz rumgestanden hätte nach der Nummer und gewartet hätte, bis so ein Julo voll ist. Ja, da passen ja 20 bis 25 Passagiere rein. Und damals war das Diktat der Ökonomie über allen Schweben. Das heißt, er hätte nicht einfach das nächste Flugzeug so nehmen können, was vielleicht Hitler gekonnt hätte und Göring konnte selber fliegen. Aber er hätte definitiv mit von Heften warten müssen, bis die U voll war. Und das hätte ihn da schon Kopf kürzer gemacht. Also Flora mit der Maschine, um das zu erklären. Von dem Wagner. Der Wagner selber hatte sich einen Tag später hier drin erschossen. Weil er natürlich, weil das Ding ja in die Hose gegangen ist, alle anderen, einige haben dann Selbstmord begangen und die anderen sind dann gehängt worden. Hier wurde schon diskutiert über den Beton. Das war damals Beton der Klassifizierung 400. So, also die kamen von außen entweder über LKW, über Kahn oder über Zug. Das war alles da. So, und dann ist das hier angemischt worden. Wie gesagt, erdfeuchter Stampfbeton. Ne, dies wurde dann in die Feuerverschalungen rin und festgestampft. Und das musste eine Festigkeit haben hier, ich sagte schon, auf einen Quadratzentimeter 500 Kilogramm. Und die Moniereisen, die hier drin sind, das hochwertige Kruppstahl.

allerdings nicht in Essen hergestellt, sondern in den Skoda-Werken in Pilsen. Und hier war die Norm im Durchschnitt bei diesen Häusern auf einen Kubikmeter Beton 66 Kilogramm zu verbauen. Das war natürlich auch eine schwere körperliche Arbeit. Ja? Also man hatte Hilfsmittel, aber natürlich nicht in dem Sinne, wie wir sie sicherlich heute haben. Heute ist der Stahl nicht mehr ganz so vehement. Das war schon viel, aber die haben natürlich auch gutes Geld bekommen. Ich sagte es am Anfang. Ja? Und wenn Sie sich das Foto da vorne angeschaut haben und schauen sich die Realität an, dann sehen Sie da einen Unterschied. Das heißt, diese Ruinen, auch wenn sie schon so lange so hier daher liegen, die bewegen sich noch. Ja, und wir haben natürlich auch sehr viel mit Einbruch zu tun, die also in unsere Anlage kommen und meinen, sie müssen jetzt hier rein und darauf rumklettern. Also da kannst du dich schon zu Tode stürzen. Also wir machen ja auch immer mit den vierten Klassen des Grundschule hier Prävention. Da kommt dann noch ein Rettungsteam mit Hunden und das Präventionsteam von Luckenwalde von der Polizei. Ja, und so ist es letztlich erhalten geblieben. Und für uns ist es heute natürlich auch ein Ort der Mahnung. Ja, das ist ja leider Gottes die Leute, die das selber noch erlebt haben als Soldaten. Die sind ja nicht mehr da. Ja, und wenn ich sehe, wie bekloppt die heute sind, ja, da ist ja keiner, der sagt, sagt mal, habt ihr noch alle? Ja, und wenn ich junge Leute sage, ich auch, überlegt euch, was ihr tut. Ihr habt nur dieses eine Leben. Das ist kein Videospiel, wo du fünf warst oder so. Das begreifen die aber nicht. Ja, und das geht ja schnell. Und wenn der Erste im Zinksack zurückkommt, da heulen sie alle rum. Ja, und deshalb muss man vorher sagen, nee, ist jedoch anders zu lösen.

Also in dem Haus saß der Chef des OKH, das war bis 1941 Generalfeldmarschall Walter von Brauchitsch. Der Name dürfte Ihnen Begriff sein. Das könnte man ketzerisch sagen, er ist der Erfinder der frühen Doppelspitze. Der ist aber nie in dieser Anlage gewesen, weil er mit der Generalität über Kreuz lag. Ja? Der trug ja sein gefreiten Dasein immer wie so ein Schild manchmal vor sich her. Dann wurde das hier Kommandantur und am 20. Juli 1944 hat man da eine Truppe der SS reingesetzt, die dann aufpassen sollten, dass die Offiziere nunmehr ihre Arbeit ordentlich erledigen. Heute wohnt da die Fee drin mit ihren Jungen. Die hat das gemacht, was viele Menschen auch tun. Die hat den alten Fuchs nach Weißen Sand geschickt und gesagt, ich behalte das Haus und die Kinder und du kannst ja was Neues suchen. Hat der auch gemacht, der wohnt jetzt auf der anderen Seite und alle sind froh und glücklich.

0: So, also das Haus A6, hier saß der Generalstab drin. Da war der erste hier in der Anlage, Franz Halder. Der ist aus ähnlichen Gründen entlassen worden wie von Brauchitsch. Der hatte andere Vorstellungen, was Stalingrad anging. Dann kam Zeissler aus Paris, Guderian nach Stalingrad. Und kurz vor Ende des Krieges war es Krebs. Er hat sich ja dann im Führerbunker erschossen. Und Jodl musste das Ganze dann mit verantworten während der Nürnberger Prozesse. Der war ja eigentlich beim OKW und der hat dann den Strick auch bekommen. Wenn Sie da mal am Giebel reinschauen möchten, können Sie das tun, aber reingehen wir nicht. Ja? Also, wie Sie möchten.
1: Sind die Bunker ausgeräumt worden mal?
0: Oder ja, na klar, bevor sie gesprengt haben, haben die ausgeräumt. Okay. Wäre ja blöd gewesen. Es waren ja viele Sachen drin, die man ja auch benutzen konnte. Nach dem Krieg war alles Goldstaub.

0: Arbeitsbereiche zu haben, musste es natürlich Licht rein, es war dunkel, ist klar. Es war schnell zu stellen. Die Halbschalen, die sind bei Frankfurt-Oder produziert worden von einem Betrieb. Gab so Spezialfahrzeuge. Na, man musste, brauchte keinen großen Aushub auf beiden Seiten. Man hat die dann zusammengefügt. Und die waren eben, man konnte es beliebig lang machen, ne? So wie man es brauchte. Die größten, da passten wohl zwei Mixreihen, die es gab, also die ohne Einbauten waren. Und wir haben auch noch den UK-20, also das ist ein russischer Überwachungsbunker gewesen, Luftüberwachung, also Bunker, ich würde die persönlich nicht Bunker nennen, ja, weil das ist natürlich, das entspricht dem nicht, aber zeigt aber auch, dass man sich, dass man ja nicht so verbissen da zu der Zeit war, dass man jetzt gemeint hat, da kommt jetzt mal eine Bombe angesegelt. Also das war eben ja eine Sache, die konnte man schnell stellen. Wir haben noch einen, den nennen wir IKEA-Bunker. Das würde jetzt vielleicht ihrem Metallhaus in ihren Hallen von Junkers nicht entsprechen, aber vielleicht eine Ähnlichkeit erzeugen. Also die waren aus selbst als Leichtbauteilen kleiner als das und aus Metall und die konnte man innerhalb von 48 Stunden an einer Stelle ab und woanders wieder aufbauen. Hat man gerne bei Feldübungen genutzt, einfach auch um die Soldaten zu beschäftigen. Und man konnte bei einer Feldübung natürlich auch drinnen schlafen oder Fahrzeuge reinfahren, je nachdem. Ja, wir haben noch einen hier stehen, der ist mal bei einer Übung, also Militärübung Warschauer Vertragsstaaten, ist der mal gebaut worden, dass die Chefs, wenn es regnen sollte, dass die im trockenen Unterstand gehabt hätten, sind aber da nicht reingegangen. Also wir haben den noch und das ist ganz gut.
1: Wenn die Kibbutz errichten müssen, ja, dann ja, ja. Strom. Und das, dann haben sie Adenauer erpresst.
0: Na, die kommen sie, der Richter, der nach Südamerika, ja, zu Peron, der sollte dem ja auch ein Atomdings bauen.
1: Und am Ende war es so,
0: sich dafür. Ja, ich bin auch ein großer, sag ich mal, Fan der Verschwörungstheorie, dass Hitler halt in Argentinien gestorben ist oder in Peru oder so. Also da sind immer mehr jetzt Dokumente aufgetaucht.

0: das wurde genutzt. Da war die, war von den 50er Jahren an die praktisch Luftaufklärung. Und das war später, ab der 85 war das oben im UK-20 Nickel, also auch wieder so ein halbrunder Shelter, wie wir gerade eben gesehen haben. Ne? Und ansonsten, deshalb sage ich ja, wenn die Russen von vornherein vorgehabt hätten, hier zu bleiben, hätten die die Häuser nicht gesprengt. Das ist totaler Schwachsinn. Ja, und das zeigt eben doch immer, dass man auch ein bisschen die Geschichte auch mal richtig beschauen sollte und nicht nur mal irgendwelchen Propagandamist glauben sollte.
1: Na? Ist leider so. Alle machen mit. Wie immer.
0: Naja, aber man muss sich aber dagegen verwehren, weil irgendwann ist Schluss mit lustig.
1: Viele haben den Mut nicht.
0: Ja, ich merke das ja auch, wenn ich hier so Führungen mache und dann am Schluss kommen die Leute und sagen, oh danke, dass Sie das so gesagt haben, wir trauen uns das nicht. Ja. Aber ja, aber genau das ist wichtig, weil.
1: Aber der Deutsche schlägt nur erst zu spät aus.
0: Gut, dann hoffen wir mal, dass man in Dessau nicht schläft.
1: Ja.
0: Ja? Sie lachen so einfach. Na? Also wir versuchen es hier zumindest auch, dass wir hier nicht schlafen. Aber wir haben natürlich das große Glück, ich weiß nicht, wie

0: Das bei Ihnen ist, wir sind wirklich vollkommen privat.
1: Wir auch.
0: Ja, ihr auch.
2: Ja.
0: Nein, ich war auch von Ihrem Museum damals, ist ja jetzt schon fast 20 Jahre her, sehr angetan.
1: Dann
0: ja, es wird mal wieder Zeit. Ja, ich war letztes Jahr in Dessau, aber da war ich dann im Bauhausmuseum. Weil ich das hatte ich noch nie, nee, da war ich noch nie, aber bei Ihnen war ich ja schon, dachte, naja, du kannst ja nicht. So, aber ich war damals sehr beeindruckt, auch was ihr da so auch habt. Ich habe gesehen, ihr macht immer jedes Jahr Mot. Ja, ich werde mit meinem Mann hinfahren. Also das ist schon sehr interessant. Genau, genau. Na, und wir waren damals auch in dem Windkanal, hatten wir, glaube ich, auch was gedreht. Also ich glaube, es war für Ozon.

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0: Lesewettbewerbe kennt ihr sicher. Viele Kinder lesen vor, einige werden prämiert und andere bekommen keine Preise. Uns in der Stadtbibliothek Merseburg reicht das aber nicht aus. Jedes Kind konnte und kann zu uns kommen und selbst einen Ausschnitt vom Lieblingsbuch in ein Mikrofon lesen. Dann können noch viel mehr Leute von euren Lieblingsbüchern erfahren. Im Folgenden hört ihr die Kinder, die das bereits getan haben.
1: Also ich bin Lena und ich bin 11 Jahre alt. Also ich lese gerne in meinem Bett oder auch draußen in unserem Wald. Da finde ich es auch schön, wenn man auf einem Baumstumpf sitzt und ein bisschen liest. Halt da, wo es gemütlich ist. Also ich habe mir Sommer auf Sallup ausgesucht, weil ich finde, es hat viele Abenteuer und weil ich selbst zu einer Lesung war, wo der zweite Teil vorgestellt wurde und bei mir die Ausstrahlung dieses Buches und die Autorin so gut gefallen hat, dass ich dann gleich mitgenommen habe. Also in meinem Buch geht es darum, dass 3 Geschwister, Kurt, Mari und Bela, auf die kleine Insel Sollup kommen und dort schnell neue Freunde finden, die Tonda, June und Ema heißen. Denn übrigens, Ema hat noch einen kleinen Papageien namens Papillon. Und die Freunde erleben viele spannende Abenteuer zusammen, wie zum Beispiel jetzt, als sie in einer Höhle sind, weil sie vor einem Unwetter geflüchtet sind und dort gerade ein bisschen die Nebengänge erforschen und wieder auf das Wort treffen, was sie den ganzen Sommer schon begleitet. Kyle-Cliff. Streichholz für Streichholz, dringen sie in die Ecken vor, die das Licht

0: Taschenlampe nicht erreicht. Doch dann flattert ihnen aus einer dunklen Ecke etwas entgegen.
1: Papillon, ruft Tonda erleichtert. Ich dachte schon, hier gibt es Fledermäuse.
2: Na, na, na, keine Kliff,
0: sagt Papillon und kneift Tonda sanft ins Ohr.
1: Ema, wir haben Papillon, ruft er.
0: Liebevoll streichelt Ema den Papagei über die bunten Federn.
1: Wo warst du nur die ganze Zeit?
2: Keine Kliff,
0: krächzt Papillon aufgeregt.
1: Meint ihr, er will uns damit was sagen?
0: Überlegt Ema. Als Antwort fliegt Papillon von ihrer Hand und verschwindet in der Dunkelheit. Immer wieder ruft Ema nach dem Papagei, aber er kommt nicht zurück.
3: Hier hinten ist eine Öffnung, ruft Kurt. Hier muss er reingeflogen sein.
0: Er steht vor einem etwa Bähler großen Loch im Fels, hinter dem nichts als Dunkelheit liegt.
1: Ja, okay, ein Loch, sagt June. Aber nur weil da ein Loch in einer Wand ist, bedeutet das ja nicht automatisch, dass er da reingeflogen ist.
3: Nein, sagt Kurt und sieht June herausfordernd an. Aber es könnte gut sein.
1: Ich finde, June hat recht, mischt Tonda sich ein. Wir haben keinerlei Grund, da hineinzusteigen. Ganz im Gegenteil, wir sind ja nicht in irgendeinem komischen Abenteuerfilm. Uns fällt da drin nur die Decke auf den Kopf. Papillon kann überall sein.
0: Das sieht selbst Kurt ein. Und ein bisschen, findet Mari, sieht er auch erleichtert aus. Sie will gerade hinter den anderen her zurück in die große Höhle, als Mari etwas hört.
1: Oder hat sie sich das nur eingebildet?
0: Nein, da ist was. Ein Krächzen. Papillon. Mari steckt ihren Kopf tief in das Loch. Hier drin ist es noch kälter als in der großen Höhle und die Luft riecht Metallen.
1: Da ist Papillons Krächzen und dann ist da noch etwas. Eine
0: Hilfe!
1: Ich bin hier, ruft Mari. Wir sind hier, wir helfen dir.
4: Was machst du da?
0: Fragt Ema. Doch noch bevor Mari ihr antworten kann, ertönt wieder die Stimme aus der Ferne.
3: Hilfe!
1: Oh nein!
0: Ema sieht Mari entsetzt an.
1: Da ist jemand!
0: Mari nickt. Papillon ist da drin und noch irgendwer. Ob wir wollen oder nicht, wir müssen da rein.
3: Mari hat recht.
0: Kurt leuchtet mit der Taschenlampe in das Loch. Der lange, niedrige Tunnel taucht wieder vor ihnen auf. Feucht und kalt und unheimlich.
5: Das war Sommer auf Solup von Annika Scheffel, gelesen von Lena Hesse.
6: Ich heiße Leon und ich bin 12 Jahre alt.
7: Wo ist denn dein Lieblingsleseort?
6: In meinem Zimmer. In der Faulheit liegt die Kraft, habe ich mir ausgesucht, weil es ein spannendes und tolles Buch ist. In dem Buch geht es um einen Jungen namens Felix, der sich in viele Schwierigkeiten begibt. Von Auto im Garten bis hin zu Name auf Schule schreiben. Abends führt mein Dad ein sogenanntes ernstes Gespräch mit mir. Laber, laber. Ich gehe schon nach den ersten Sätzen mental in den Offline-Modus. Schnarch und Doppelschnarch. Irgendwie geht es wohl um mich, meine Talente und meine Zukunft und dass ich das alles doch bitteschön nicht einfach in die Mülltonne werfen soll. Ich muss grinsen. Mir gefällt die Vorstellung. Vor jedem Haus gibt es eine Biotonne, eine Altpapiertonne, eine Hausmülltonne und eine Zukunftstonne. Sie wird einmal in der Woche geleert und der Inhalt von einem Spezialfahrzeug zur Future-Deponie gebracht. Vielleicht sollte ich ein Praktikum bei der Müllabfuhr machen? Ein paar Tage später verkündet mein Dad stolz, dass es ihm gelungen ist, mir bei Hansami, Schäfer und Trivoli, einem der größten, tollsten und reichsten Architektbüros der Welt, eine Praktikumsstelle zu besorgen. Er ist selbst Architekt und hat gute Kontakte. Freust du dich, mein Sohn?

0: fragt mich Dad. Wie ein Schluck Sprudelwasser aufs Rülpsen, sage ich. Meine Mutter ist wegen der Praktikumsstelle mega stolz auf mich. Am nächsten Tag treffe ich mich mit ihr in der Stadt und sie kauft mir den ersten richtigen Anzug meines Lebens. Dazu gibt es noch zwei gestreifte Office-Hemden und eine Krawatte, von der ich keine Ahnung habe, wie man sie bindet. Um ehrlich zu sein, jetzt bin ich auch etwas stolz auf mich. Strahl und Doppelstrahl. So ein dunkler Anzug macht deutlich mehr her als ein orangenfarbener Müllmann-Anzug, obwohl das auch nicht schlecht gewesen wäre. Und bei der Müllabfuhr hätte ich garantiert den größten Dienstwagen gehabt. Regel Nummer 1. Bei einem Praktikum kommt man nicht zu spät. Dr. Bentham Hansami, einer der tollsten und reichsten Architekten der Welt, sieht mich streng an. Und das nur, weil ich 2 Stunden zu spät gekommen bin. Hab verschlafen. Es tut mir leid, kommt nicht wieder vor, Herr Hansami, erkläre ich. Versuche es einmal mit 2 Weckern. Gute Idee. Wenn man im Leben etwas erreichen möchte, muss man früher auf den Beinen sein. The early bird catches the worm. Ich gehe lieber zu McDonald's. Er sieht mich an und bricht in schallenden Gelächter aus. Du bist komisch, mein Junge. Aber das gefällt mir. Und jetzt viel Glück. Mein Betreuer in der Firma heißt Carsten Meyer und als erstes erklärt er mir, dass die Leute falsche Vorstellungen von Architektenberuf hätten. Sie denken, dass man vor dem Zeichentisch sitzt und geniale Ideen für großartige Gebäude aufs Papier bringt.
1: Das war In der Faulheit liegt die Kraft von Jakob M. Leonhardt und Frederik Bertrand, gelesen von Leon Kaiser.
2: Ich heiße Marlene und ich bin 12 Jahre alt. Mein Lieblingsleseort ist meistens auf meinem Bett in meinem Zimmer, da ich da meine Ruhe habe. Ich habe mir das Buch Ich überlebte ein Mädchen von Schindlers Liste ausgesucht, da ich persönlich die deutsche Geschichte sehr wichtig für die Deutschen finde, damit wir einfach auch reflektieren, wie wir früher waren und dass so etwas nie wieder passiert. Und in dem Buch geht es um ein Mädchen, das von ihrem damaligen Leben von klein auf bis 20 Jahre ging's, glaube ich, in dem Buch, erzählte und von den Kriegserfahrungen des Zweiten Weltkriegs berichtet, auch im Detail, damit wir Menschen, wir Deutschen besonders, einen Einblick darauf kriegen, wie grauenvoll es damals war und wir nicht mehr so etwas wiederholen sollten oder auch wollen. Und sie hat dieses Buch geschrieben, um uns allen zu zeigen, dass es Überlebende gibt, also die heute auch noch leben, und uns etwas von den damaligen Zeiten erzählen wollen, um uns daran zu hindern. Dann aber hörten wir, dass das Krakauer Ghetto aufgelöst werden sollte und selbst die hoffnungsvollsten Juden verstanden, was das in Wahrheit bedeutete. Niemand würde zur Arbeit auf einen Bauernhof gebracht werden, man würde sie in den sicheren Tod schicken. Am Leben bleiben durften nur jene Juden, die von den Deutschen als arbeitsfähig eingestuft wurden, das heißt Juden zwischen 12 und 55 Jahren. Die Eltern meiner Mutter waren beinahe 70. Um sie vor dem Abtransport zu bewahren, brachten meine Mutter und ihre jüngere Schwester sie nach draußen in unseren Innenhof und sagten ihnen, sie sollten sich unterm Laubhaufen verstecken. Meine Großeltern wollten, dass ich mich mit ihnen verstecke. Ich wusste nicht genau weshalb, da ich ja bereits 13 Jahre alt war und damit die Erlaubnis hatte, im Ghetto zu bleiben, aber ich tat, worum sie mich baten. Und so legten wir 3 uns der Länge nach auf den Bauch und krochen unter einen Haufen aus Blättern und Dreck. »Bleibt ruhig liegen und sagt kein Wort«, flüsterte meine Mutter uns zu. Dann gingen sie und meine Tante zur Arbeit. Während ich unter dem Laubhaufen lag, spürte ich den Boden unter mir beben. Lastwagen mit Soldaten rollten durch das Ghetto. Ein paar Minuten später hörte ich Soldaten unser Wohngebäude stürmen. Sie liefen von Tür zu Tür und trieben alle alten Menschen zusammen, die sie dort versteckt fanden. Und damit sich ihre alten jüdischen Gefangenen noch elender fühlten, griffen sich die Soldaten Stühle und Tische aus deren Wohnungen und warfen sie aus dem Fenster. Die Möbel schlugen krachend im Innenhof auf. Dann eskortierten die Soldaten die Festgenommenen die Treppe hinunter und durch das Tor aus dem Innenhof nach draußen. Wir hörten Schüsse und die Schreie der Menschen. Nach einer Weile wurde es still. Einige Stunden später kehrte meine Mutter von der Arbeit zurück. »Ihr könnt jetzt rauskommen«, sagte sie zu uns. »Es ist keiner mehr da.« Meine Großeltern und ich standen auf und strichen uns die Blätter von den Kleidern. Gerade als wir dachten, dass meine Großeltern gerettet wären, geschah etwas Furchtbares. Zwei deutsche Soldaten, die eine letzte Überprüfung durchführten, betraten den Innenhof. Als sie den Dreck und das Laub in den Haaren meiner Großeltern sahen, war ihnen klar, dass diese sich zuvor versteckt hatten. Meine Großmutter bückte sich zu ihm hinab und flüsterte, »Alles wird gut.« Sie nahm meinen Großvater bei der Hand, dann wurden sie von den Soldaten weggebracht. Niemals werde ich den Gesichtsausdruck meiner Mutter vergessen, als sie mit ansehen musste, wie ihre Eltern davongingen, um ermordet zu werden. Es war grauenvoll. Wir liefen zurück in unsere Wohnung und taten unser Bestes, um den Schaden, den die Soldaten angerichtet hatten, zu beheben. Doch manche Schäden lassen sich nicht reparieren. Die Liquidation der Krakauer Ghettos ging weiter. 4 Tage lang liefen deutsche Soldaten von Tür zu Tür und trieben Juden zusammen. In diesen Tagen wurden über 2000 Menschen nach Auschwitz deportiert, um ermordet zu werden, und 2000 weitere wurden an Ort und Stelle getötet.
1: Das war »Ich überlebte – Ein Mädchen auf Schindlers Liste« von Rena Finder und Joshua M. Green, gelesen von Marlene Mokri.
3: Ich bin Nele und bin 12 Jahre alt. Mein Lieblingsleseort ist in meinem Zimmer, in meinem Bett. Ich habe mir das Buch Winterhaus ausgesucht, weil es ist einer meiner Lieblingsbücher und es ist einfach spannend und fantasievoll. Das Buch Winterhaus hat Ben Gutterson geschrieben. Die Hauptpersonen sind Elisabeth, Freddy und Grossella. In meinem Buch geht es darum, dass ein Mädchen namens Elisabeth die ganzen Ferien alleine in einem Hotel Winterhaus verbringen muss und sie ist richtig wütend auf ihre Tante und ihren Onkel, von denen sie sich alles sagen lassen muss, weil sie eine Waise ist. Und dann hat sie plötzlich das Gefühl, dass gleich etwas passieren würde. Und es passiert tatsächlich etwas. Unter lautem Krachen. Magische Kräfte? Elisabeth könnte sie brauchen, um einigen finsteren Personen entgegenzutreten, die das helle, fröhliche und festliche Leben im prächtigen Hotel Winterhaus bedrohen wollen. Aber genauso braucht sie ihr geniales Talent zum Rätsellösen, um dem Geheimnis der alten Hotelbesitzerfamilie Falz auf die Spur zu kommen.
4: »Sag mal«, flüsterte Elisabeth, »wie war das doch gleich mit dem Namen von Norberts Schwester, den man angeblich 3-mal aussprechen muss? Grossella?« »Ja, du sagtest, wenn jemand um Mitternacht 3-mal ihren Namen sagt, dann würde sie erscheinen. Oder sowas in der Art.« »Aber das ist doch bloß eine Geistergeschichte, mit der man Leute erschreckt«, sagte Freddy. Elisabeth starrte ihn an. Die Mitternachtsschläge waren schon halb vorbei.
5: »Was, wenn ich es versuchen würde?«
4: Mir wäre es lieber, du würdest«, setzte Freddy an. Aber noch ehe er zu Ende sprechen konnte, legte Elisabeth wieder die Hände an den Mund und rief laut »Grossella! Grossella! Grossella!« in die Dunkelheit hinein. Die Glocken verstummten. In der Bibliothek wurde es totenstill. Elisabeth sah Freddy an, zuckte mit den Schultern. »Fehlanzeige«, sagte sie. Freddy schüttelte den Kopf. »Ich wünschte wirklich, du hättest das nicht gemacht«, sagte er. »Ich weiß, es ist bloß eine Geschichte, aber trotzdem. Du hast ständig vor allem Angst. sagte Elisabeth. Nein, habe ich nicht. Zum ersten Mal, seit sie ihn kannte, hörte Elisabeth echte Verärgerung in Freddys Stimme. Von der obersten Galerie war ein Geräusch zu hören. Als ob ein Buch aus einem hohen Regal auf einem mit Teppich ausgelegten Boden gefallen wäre. Was war das? Sagte Freddy. Elisabeth schaute zur Treppe. Sie und Freddy rührten sich nicht. Noch ein dumpfer Schlag ertönte, der ganz kurz widerhallte und dann still hinterließ. Ein schwaches, blutrotes Licht schimmerte dort, wo Elisabeth den Leseraum vermutete. Und dann schoss ein kleiner roter Lichtpunkt wie ein Glühwürmchen durch das gewölbte Atrium zu einem hohen Fenster, wo er kurz verschwand, um gleich darauf als Blitz auf der anderen Seite des Fensters hinaus in die eisige Dunkelheit zu fliegen. Dann war das rote Licht verschwunden. Zum dritten Mal war ein leiser Schlag aus dem obersten Stock der Bibliothek zu hören. Freddy drehte sich um, rannte durch die Tür hinaus. Elisabeth war ihm dicht auf den Fersen, das Handbuch für Kinder in der Hand. Draußen auf dem Gang schlugen sie hastig die Doppeltür zu und rasten, ohne zurückzublicken, durch den Korridor um die drei Biegungen bis zum Zimmer Nummer 213. Dort blieben sie schwer atmend stehen und schauten verstohlen in die Richtung, aus der sie gekommen waren. Elisabeth lehnte sich gegen die Wand und legte die Hand auf ihre Brust, um sich zu beruhigen. Was war das?
1: Das war Winterhaus von Bernd Guterson, gelesen von Nele Wolf.
6: Mein Name ist Theresa und ich bin 12 Jahre alt. Also am liebsten lese ich bei mir zu Hause in meinem Zimmer auf meinem Bett. Ich entschied mich für das Buch Als das Böse kam. Warum? Ganz einfach, weil dieses Buch mich mit seinen 310 Seiten einfach nur fesselte. Ivar Leon Menger, der Autor, sagte einst, ich schreibe Geschichten, die ans Herz gehen, bis es stehen bleibt. Und damit hat er nun wirklich nicht übertrieben. Nun fasse ich zusammen. In den tiefsten Wäldern Nordlands auf einer kleinen Insel. Seit ihrer frühesten Kindheit lebt Juno hier mit den Eltern und dem Bruder in völliger Abgeschiedenheit. Die Zeit verbringen sie mit Fischfang, Kuchenbacken und sonntäglichen Gemeinschaftsspielen. Und in ständiger Angst. Denn schon auf der anderen Uferseite lauert Gefahr. Fremde sind ihnen auf der Spur. Sie wollen sich für eine angebliche Tat des Vaters rächen. Doch nicht nur er soll sterben. Die Fremden werden kommen, um die ganze Familie zu töten. Aber im selbstgebauten Schutzraum des Vaters können sie sich sicher fühlen, bis die 16 Jahre alte Juno eine grauenvolle Entdeckung macht. Das Böse ist schon gefährlich nah. Jetzt wisst ihr, worum es geht, aber noch nicht ganz um wen, deshalb folgen nun ein paar Informationen. Die Protagonistin des Buches ist die 16 Jahre alte Juno. Die lebt ja, wie ihr wisst, mit den Eltern und dem Bruder Boy auf der Insel. Und das seit 144 Monaten. Sie liebt Tiere, Regen, ihr Haus und natürlich auch ihre Familie. Damit das auch alles auf der Insel so klappt, wie es soll, gibt es 7 Gebote. Das sind ganz einfache Gebote wie nicht lügen, keine unbekannten Bären essen, die Insel nicht verlassen. Aber die wichtigste von allen ist, wir müssen uns verstecken, wenn Onkel Ole kommt. Doch diese wird gebrochen. Es ist mal wieder Montag. Juno und ihr Bruder spielen am Ufer und das zu lange. Der alte Postbote ist schon auf dem See. Nun beeilen sich sie beiden, schnell wieder ins Haus zu kommen. Ihr Bruder schafft es noch, aber Juno ist zu langsam. Nun sitzt der alte Postbote drin. Wenn wir gewusst hätten, dass du früher kommst, hättest du einen frischen Kaffee bekommen. Ach, macht euch keine Umstände. Und was macht dein Rücken? Immer noch so wetterfühlig? Fragt Mutter, während sie ihm das Glas Wasser auf den Tisch stellt. Ach, das Klima.
7: Damit bin ich aufgewachsen. So etwas härtet ab. Er lacht kurz auf und trinkt einen Schluck.

0: Es ist doch wie im Leben. Onkel Ole blickt aus dem Fenster. Heute Sonnenschein, morgen Regen. Er sieht mir direkt in die Augen. Es kommt mir wie eine Ewigkeit vor. Vor Schreck lasse ich mich fallen und lande in einem Busch aus Brennnesseln. Meine Oberarme beginnen fürchterlich zu jucken. Ich höre, wie ein Glas auf dem Küchenboden zerspringt. »Alles in Ordnung, Ole?« ruft Mutter. »Was ist passiert?« Auch Vaters Stimme wirkt besorgt. »Beweg dich nicht. Ich werde die Scherben sofort wegwischen. Nicht, dass du dich schneidest.« Eine Schranktür wird geöffnet. Das schabende Geräusch eines Handbesens, mit dem Mutter die Glassplitter auf ein Kehrblech schiebt. »Herrgott, wer ist das Mädchen?« höre ich Onkel Ole durch die Holzwand fragen. Mir bleibt das Herz stehen. »Da war doch eben ein Kind am Fenster.« Nun bekommt Juno große Angst. Es besteht immerhin die Möglichkeit, dass Onkel Ole auf dem Rückweg den Fremdling in die Hände fällt. Und wenn er denen von Juno erzählt, werden sie kommen und alle töten. Onkel Ole ist gerade dabei, sein Motorboot loszubinden, als ich endlich am Ufer ankomme. »Onkel Ole!« Der alte Mann lässt das Seil fallen und dreht sich überrascht zu mir um. Mit weit geöffneten Augen blickt er mich an, als hätte er ein Feenwesen zwischen den Blütenblättern entdeckt. »Ich weiß, dass du mich am Küchenfenster gesehen hast, aber du darfst niemandem von mir erzählen.« Ich gehe ein paar Schritte auf ihn zu. »Bitte!« Er zieht seinen Schlapphut vom Kopf und wischt sich mit der Handfläche über die Stirn. Seine Hand ist faltig und grau. Wulstige Adern durchfließen seine Haut. »Du darfst niemandem verraten, dass wir auf der Insel leben. Sonst töten sie uns alle.« »Wer will euch töten?« »Sie bezahlen Geld für denjenigen, der uns findet.« »Jesus, auf euch ist ein Kopfgeld ausgesetzt«, fragt Onkel Ole überrascht und zieht die buschigen Augenbrauen nach oben. »Und wie viel bekommt man da?« Ich verstehe nicht, was er mit Kopfgeld meint. Die arme Juno konnte ja nicht wissen, dass es der alte Postbote nur auf das Kopfgeld abgesehen hat. Wieder blickt Onkel Ole zu unserem Haus hoch, während er in seiner Jackentasche wühlt und ein schmales, dünnes Gerät herauszieht. »Keine Angst, mein Kind, ich werde euch nicht verraten«, sagt Onkel Ole und legt seinen Daumen auf das Gerät, das ein kurzes Piepsen von sich gibt. »Versprochen.« Dann hält er das seltsame Ding direkt vor mein Gesicht. »Was ist das?« »Bitte nicht lächeln«, sagt Onkel Ole. »Doch das fällt mir schwer. Schließlich ist mir gerade ein Stein in der Größe eines Felsbrockens vom Herzen gefallen.« »Danke«, sagt Onkel Ole knapp und steckt das Kästchen zurück in die Jackentasche, zieht den Reißverschluss zu. Jetzt lächelt er nicht mehr. Irgendwie scheint die Fröhlichkeit aus seinem Gesicht verschwunden. Wortlos schiebt er das Boot ins Wasser, klettert hinein und lässt sich auf die Mitte der Holzbank fallen. Das Boot wackelt gefährlich hin und her. »Du darfst deinen Eltern niemals erzählen, dass wir uns unterhalten haben«, zischt Onkel Ole und startet den Motor. »Niemals! Hast du das verstanden, Juno?« Aus eisigen Augen starrt er mich an. »Ansonsten werde ich euch alle verraten. Dich und deine ganze Familie. Mir wird schlecht.«
1: Das war »Als das Böse kam« von Ivar Leon Menger. Gelesen von Theresa Rau.
0: Ich heiße Theresa und ich bin 12 Jahre alt.
2: Wo ist denn dein Lieblingsleseort?
0: Ich glaube, bei mir zu Hause, in meinem Zimmer, in meinem Bett. Mein Buch trägt den Titel »Als mein Leben vom Himmel fiel« und wurde nach einer wahren Begebenheit von der Holländerin Annette Herfkens geschrieben. Und ich habe mir das ausgesucht, weil es mich ziemlich mitgenommen hat und auch, weil es mich so, wenn ich in schlechten Situationen war, wo ich gefühlt keinen Ausweg hatte, ich immer an dieses Buch gedacht habe und mich dann besser gefühlt habe. Es sollte ein schönes Wochenende an der Küste von Vietnam werden. Doch Annette Herfkens, eine erfolgreiche Bankerin, und ihr Verlobter Passier kommen nicht an ihrem Ziel an. Ihr Flugzeug stürzt über dem Dschungel ab. Annette überlebt, als einzige. In diesem Buch schildert sie ihre Eindrücke und Erfahrungen während der 8 Tage, in denen sie hilflos und alleine im Dschungel lag, auf kleinen Ästen gebettet und sich vom ständigen Regen ernährte. Durch ihre Verletzungen konnte sie sich kaum bewegen. Am 7. Tag fängt sie dann sogar an, langsam verrückt zu werden. Sie bildet sich sogar einen Mann ein und kann nicht mehr Realität von Halluzination unterscheiden. Schmerzen führt sie keine mehr. Sie akzeptiert ihr Schicksal und genießt es sogar ein wenig, da sie sich in der Natur geborgen fühlt. Tag 8. Ich werde von den Sonnenstrahlen auf meinem Gesicht geweckt. Ist heute Tag 7 oder 8? Ich habe den Überblick verloren. Ist heute Samstag? Ich glaube, heute muss ich losgehen. Der orange gekleidete Mann hat mich durcheinander gebracht. Wo ist er? Ich schaue sofort nach rechts. Da ist er wieder. Er steht etwa 50 Meter von mir entfernt im Dschungel. Oder hockt er dort? Ich beschließe, ihn mir erst einmal genau anzusehen, bevor ich mich wieder zum Narren mache, indem ich ins Leere schreie. Ich versuche, sein Gesicht zu erkennen. Ein schönes Gesicht, definitiv menschlich. Indisch, würde ich sagen. Mittelbraune Haut, braune Augen, glatte schwarze Haare. Er starrt mich an, scheinbar ohne jede Gefühlsregung. Er trägt wieder orangefarbene Kleidung, leuchtend orange, ein bisschen technisch, so wie die Plastikteile auf der Straße, die Hütchen, mit denen sie Baustellen abgrenzen. Außerdem hat er einen spitzen Hut auf, wie Paddington Bär. Ein orangefarbener Paddington Bär. Passier hat mir so einen Bär aus London mitgebracht, einen kleinen, vor 5 Jahren. Passier? Oh, ich bin so erschöpft im Kopf. Wahrscheinlich halluziniere ich doch und bilde mir diesen Mann nur ein. Aber ich rufe trotzdem. Hallo! Es hilft mir, zu schreien und mich auf den Mann zu konzentrieren. Halluzination oder nicht. Er holt mich zurück in die richtige Welt, heraus aus meinen Träumen. Ich glaube, ein paar Stunden sind vergangen, als ich bemerke, dass er wieder verschwunden ist, genau wie gestern. Weg. Einfach so, als hätte er sich in Luft aufgelöst. Ich kehre zu meinem ruhigen Bewusstseinszustand zurück, zu meiner schönen Wellenlänge. Da bleibe ich. Die Rettung. Dann, plötzlich, am späten Nachmittag, taucht eine Gruppe Vietnamesen aus dem Gebüsch auf. Sie haben große, schwarze Säcke bei sich. Ich traue meinen Augen nicht. Sie bewegen sich sehr zielstrebig. Ein Mann in den 20ern kommt auf mich zu, ein Stück Papier in der Hand. Er beugt sich vor und zeigt es mir. Eine Passagierliste. Er gestikuliert, möchte offenbar, dass ich auf meinem Namen zeige. Gehorsam deute ich auf Annette Henriette. Lächelnd belohnt er mich mit einem Schluck Wasser aus einer eckigen, hellblauen Plastikflasche. Der Geschmack dieses kleinen Schlucks lässt sich mit Worten nicht beschreiben. Kein Champagner könnte sich je damit messen. Diese Flasche prägt sich unauslöschlich in meine Erinnerung ein. Dann kommen noch mehr Männer. Sie legen mich auf ein Stück Sacklein, binden beide Enden an einen dicken Stock. 2 Männer tragen mich, jeder mit einem Ende des Stockes auf der Schulter. Ich kann nicht glauben, was hier passiert. Und was Annette in dieser Zeit noch erlebt, wie sie gerettet wird und was danach noch in ihrem Leben passiert, erfährt man, wenn man das Buch liest.
1: Das war Als mein Leben vom Himmel fiel von Annette Herfkens. Gelesen von Theresa Rau. Das waren alle Vorlesegeschichten für heute. Vielleicht war ja auch ein spannendes Buch für dich dabei? Dann leih es doch einfach in deiner Bibliothek aus. Wenn du auch für andere dein Lieblingsbuch vorlesen möchtest, melde dich einfach bei uns unter bibliothek.merseburg.de. Deine Stadtbibliothek Merseburg.

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Hallöchen, Popöchen, und herzlich willkommen hier bei Brave, das Magazin. Nicht live, heute mal als quasi Bericht von draußen. Wir sind beim CSD in Köthen und ja, wir haben das Ruder mal an uns gerissen. Keine Jenny und auch kein, ach, wie hieß er gleich noch? Ich weiß es auch nicht, ihr wisst es besser. Mein Name ist Schwester Rosa und der Rest tut nichts zur Sache. Vielleicht kommt noch eine andere dazu, werden wir später sehen. Und ich wünsche euch hier aus Köthen ganz viel Spaß mit dem nun folgenden Beitrag in Köthen, von Köthen, aus Köthen und um Köthen drumherum. Stimmung!

herzlich willkommen hier beim dritten Köthener CSD. Und ihr seht, das ist eine ausgelassene Stimmung hier. Wir werden einen tollen Tag haben, auch mit sehr vielen politischen Diskussionen, mit sehr vielen politischen Talks, aber auch einer wunderschönen Abschlussparty heute Abend hier in Köthen. Und ich bin gespannt, was Julian Mietig

hier alles organisiert hat. Julian Mietig ist bekannt aus Queer-Format und ist auch im CSD Sachsen-Anhalt dabei. Und ich bin sehr gespannt, was Julian Mietig als Hauptorganisator hier auf die Beine gestellt hat.

0: hier habe ich den Julian, den Organisator von diesem CSD in Köln. Das ist ja der dritte, den du oder ihr mit organisiert habt. Julian, sagst du, das ist ein voller Erfolg? Welche Probleme und Hürden sind denn aufgetreten?
1: Also natürlich gibt es beim CSD immer Hürden. Also das fängt an bei Genehmigungen und hört am Ende auf, dass man keinen LKW-Fahrer hat. Also auch die kleinen Dinge sind, können zu Problemen werden, aber es ist halt immer, wir sind ja eine Community und es findet immer Lösungen, Wege und sehen ja auch, wie viele Leute hier gekommen sind, so eine kleine Stadt, ihr Gesicht zu zeigen, weil am Ende könnten es auch kein einfaches Cluster, muss man auch sagen. Deswegen mutig und richtig toll, dass hier so viele Menschen mit dabei sind. Schön.
0: Man sieht ja auch eine deutlich erhöhte Präsenz an Polizei. Liegt das an Sachsen-Anhalt oder sagst du, es ist auf jedem CSD normal?
1: Ja, das ist immer unterschiedlich, wie die Polizei das Land halt die Situation einschätzt. Und hier in Sachsen-Anhalt gibt es auch ein Gesetz, dass CSDs ausdrücklich besonders geschützt werden müssen. Und demzufolge hat sich die Polizei daran zu halten, das umzusetzen. Deswegen haben wir so viel Polizei, was aber auch gut ist.
0: Dankeschön, Julian. Ich wünsche uns noch einen wunderschönen Tag hier. Und dann geh mal wieder an deine Organisationsaufgaben über.
1: Ciao!

die Parade zieht jetzt weiter. Ich hoffe, ihr habt gute Eindrücke bekommen vom CSD Köthen, dem dritten CSD in Köthen. Und ich hoffe, ihr kommt nächstes Jahr hier vorbei, denn dann heißt es wieder CSD Köthen in Sachsen-Anhalt.

0: Bei mir ist die liebe Wiebke vom Amnesty International. Wiebke, für Leute, die das schon mal gehört haben, die kennen das vielleicht, dieses Symbol mit dieser Kerze und dem Stacheldraht. Erklär doch mal in ganz einfachen Worten, ganz kurz, Leuten, die das nicht so kennen, was ist Amnesty International eigentlich und was hat es mit diesem Symbol auf sich?
1: Ja, wir sind eine Menschenrechtsorganisation und wir sind weltweit aktiv, das ist das Besondere. Und wir haben viele tausende Ehrenamtliche, die unter anderem auch hier in Ostdeutschland unterwegs sind. Und wir stehen, wie ich gerade schon sagte, für Menschenrechte. Genau. Ja, der Draht steht für die Bedrohung, für die Gewalt, für Repressionen. Und die Kerze in der Mitte ist das, was die Hoffnung symbolisiert, an die wir immer glauben und für die wir uns auch einsetzen in unserem Kampf für die Menschenrechte.
0: Jetzt, wenn man an Amnesty International denkt, da denken die meisten wahrscheinlich an irgendwelche humanitären Krisen in Dritte Weltländern, irgendwelche Menschenrechtsverletzungen. Warum seid ihr denn ausgerechnet hier auf einem CSD in Deutschland, hier in Köthen?
1: Tatsächlich sind uns die CSDs total wichtig, weil es darum geht, Protest zu schützen. Und Pride ist ja nicht eine Party, sondern es ist tatsächlich ein Protest. Und wir wollen unseren Beitrag dazu leisten, tatsächlich die Proteste zu schützen und zu ermöglichen. Und deswegen sind wir heute auch hier.
0: Es wurde ja jetzt schon viel geredet auf der Bühne, Politik-Talk. Was passiert, wenn eventuell dann bei der Landtagswahl gewisse Ministerien auch von eventuell rechten Parteien besetzt werden? Wie blickt ihr auf dieses ganze Szenario? Was habt ihr für ein Gefühl?
1: Wir blicken natürlich mit Sorge auf diese Entwicklung, weil es tatsächlich viele Akteure gibt, die eben nicht die Menschenrechte achten und die diese in den Vordergrund stellen. Und deswegen glauben wir, es ist wichtig, tatsächlich auch für Menschenrechte aufzustehen und eben heute auch so einen Protest zu unterstützen. Und das Recht auf Protest ist ein ganz wichtiger Teil und deswegen sagen wir auch Protect the Protest.
0: Jetzt wurde ja in letzter Zeit auch viel über das IFG, das Informationsfreiheitsgesetz, diskutiert. Das ist ja auch ein Stück weit, oder ein großes Stück eigentlich, auch für die Presse sehr wichtig, gerade auch für uns zum Beispiel. Was sagt ihr dazu? Wie seht ihr diese Entwicklung?
1: Naja, ganz klar, wir haben uns auch einer Erklärung angeschlossen, wo es darum geht, dass wir diese Entwicklung nicht gutheißen, sondern das Informationsfreiheitsgesetz ist zentral für

0: Ja, ihr Lieben, das war der CSD in Köthen dieses Jahr und ich muss ja sagen, Köthen hat schon was. Ich meine, welcher CSD hat bitte eine eigene Kuh? Ja, die Köthener Kuh, die bunte Regenbogenkuh in Köthen, das ist wirklich einmalig, glaube ich, in ganz Deutschland. Das ist wunderbar und auch ganz besondere Gäste, wie zum Beispiel Amnesty International, die heute hier waren. Also das hat nicht jeder CSD, Sachsen-Anhalt. Und auch ich möchte nochmal sagen, lieber Julian, liebes Order-Team, ihr seid wunderbar, ihr habt das super toll gemacht und es war ein sehr schöner CSD. Hinter mir auf der Bühne findet jetzt noch ein bisschen Programm statt. Wir hatten ja wirklich viele unterschiedliche KünstlerInnen, viele Drag-Personen. Also da war wirklich für jeden was dabei. Ich sage tschüss, bye bye aus Köthen.
1: Hallo und herzlich willkommen hier bei Brave, das Magazin. Wir sind immer noch im Köthen hier vor Elsa, der Köthener Kuh. Aber ich habe erstmal einen Käsewürfel und versuche ihn hier an Julian loszuwerden. Hallo Julian, Käsewürfel.
2: Ich bin Niki, aber hallo.
1: Niki, ja. Du, komm her, Niki. Ist gar kein Problem. Wir essen erstmal einen Käsewürfel. Prost. Ah, geil. Das ist das ganze Essen im Backstage. Käsewürfel. Du hast die Demo musikmäßig begleitet. Was kannst du uns dazu erzählen? War schön?
2: Also es war auf jeden Fall sehr gut. Es waren jetzt nicht so viele, würde ich sagen, im Allgemeinen, aber die da waren, die hatten Spaß. Bei mehr geht natürlich immer, aber trotzdem war Köthen laut und war bunt.
1: Wie oft bist du wegen der Fahrkünste von mir vom LKW gefallen?
2: Die offizielle Antwort oder die inoffizielle Antwort?
1: Beide.
2: Inoffiziell 2. Offiziell 3.
1: Da möchte ich wissen, warum es einen Unterschied gibt. Aber wir schauen erstmal in die... Nee, wir schauen nicht in die News. Wir schauen in die Estrell. Denn Estrell ist hier... Stimmt, sie ist kein Hotel aus Berlin. Estrell ohne... Hallo Estrell!
3: Hallo. Ich habe organisiert für uns.
1: Du hast organisiert, perfekt. Wir sind hier gerade bei Brave, das Magazin. Hey. Möchtest du noch was sagen?
4: Happy Pride Köthen! Und Happy Pride Sachsen-Anhalt. Ich glaube, da sind noch ein paar CSD offen. Bist du bei allen mit dabei?
2: Magdeburg ist noch. Magdeburg?
4: Ja, ich hoffe in Magdeburg, dass wir beide wieder zusammen moderieren werden. Aber es gibt ja noch eine Person, die ich ausstechen muss.
1: Das ist gar kein Problem, aber wir schalten jetzt erstmal in die Brave News, denn ihr wollt wissen, was es in aller Welt so Neues gibt.
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6: Herzlich willkommen zu den Brave News im August. Kein sicherer Hafen für Queers. Beim Reisen machen sich die meisten Menschen, wenn es um das Ziel geht, eher selten Gedanken darüber, ob sie überhaupt in das Land einreisen dürfen. Für die Gäste der Scarlet Lady, einem Kreuzfahrtschiff der Reederei Virgin Voyages, wurde dies leider zum Verhängnis. An Bord des Schiffes fand, wie auch in so vielen Jahren zuvor, die Atlantis Gay Cruise statt, ein Reiseangebot, das sich hauptsächlich an schwule Reisende richtet. Und diese besondere Reise ist manchen Regierungen offenbar ein Dorn im Auge. Sowohl in der Türkei als auch in Ägypten wurde dem Schiff das Anlegen verwehrt. Bisher gab es in den vergangenen Jahren damit keinerlei Probleme, beklagten die Veranstalter. Die ägyptische Regierung äußerte sich nicht zu dieser Entscheidung. Die türkischen Behörden gaben an, zum Schutz von moralischen Werten und Familienwerten sei dieses Vorgehen notwendig. Rückzug in Berlin. In gut einem Monat wählt Berlin ein neues Abgeordnetenhaus. Doch einer wird in diesem Jahr nicht zur Wahl antreten. Der regierende Bürgermeister von Berlin, Kai Wegner. In den vergangenen Monaten war dieser immer häufiger unter großen Druck geraten. Besonders sein Krisenmanagement während eines großen Stromausfalls im Januar wurde scharf verurteilt. Für Kritik sorgte auch der CSD-Truck des Berliner Senats, für den 2 Monate vor der Wahl 375.000 Euro ausgegeben wurden. Nach Wegners Rückzug aus der Wahl nimmt Stefan Evers seinen Platz als Kandidat für die CDU ein. Der 47-Jährige ist damit der erste offen schwule CDU-Spitzenkandidat für den Posten des regierenden Bürgermeisters von Berlin. Royale Eröffnung in Amsterdam. In den Niederlanden findet dieses Jahr ein besonders wichtiges Ereignis für die queere Community statt,

0: die World Pride. Dieses besondere Event, zu dem Menschen aus aller Welt anreisen, erlebt in diesem Jahr eine Weltpremiere. Zum ersten Mal eröffnet ein Mitglied eines Königshauses die Veranstaltung. Königin Maxima der Niederlande eröffnet am 25. Juli im Vondelpark in Amsterdam ganz offiziell die diesjährige World Pride. Dies teilte der Regierungsinformationsdienst der Niederlande mit. Es ist das erste Mal, dass eine amtierende Königin eine derartige internationale queere Veranstaltung formal eröffnet. Die diesjährige World Pride fällt darüber hinaus mit einem wichtigen Jubiläum für die queere Community im Land zusammen. Vor 25 Jahren öffneten die Niederlande als erstes Land überhaupt auf der Welt die Ehe für gleichgeschlechtliche Paare und setzten somit einen Meilenstein in der Historie der LGBTQ+-Bewegung. Das waren die Brave News im August. Ich gebe zurück ins Studio.
1: So, und da sind wir schon zurück von den News. Ich hoffe, ihr seid jetzt perfekt informiert. Ich habe hier von den Grünen eine Bundestagsabgeordnete, und zwar die Nike Slavik. Ist das richtig?
2: Das ist richtig. Hallo, Schwester Rosa.
1: Dankeschön. Ich kann es auch wenigstens aussprechen irgendwie. Habe ich geübt heimlich. Nein, du hast gehört, es geht so ein bisschen um die Quos, die ich nicht anlegen durfte. Was sagst du dazu? Wäre das in Deutschland auch so?
2: Nee, das wäre natürlich in Deutschland nicht so. Das zeigt einfach, dass Prides nach wie vor wichtig sind. Es ist wichtig zu kämpfen für gleiche Rechte, weil es so viele Länder gibt, die noch super diskriminierend sind, wo queere Menschen kriminalisiert werden und dass jetzt sogar Reisegruppen in Ägypten oder in der Türkei da mit der Cruise verboten wird, überhaupt anzulegen. Das finde ich richtig, richtig krass. Und das zeigt natürlich auch, dass wir im internationalen Kontext auch von der Bundesregierung eigentlich ein Engagement brauchen, uns auch international dafür Gleichberechtigung und Sichtbarkeit einzusetzen und dass da Menschen geschützt werden müssen und wir sowas nicht hinnehmen dürfen.
1: Auf jeden Fall, man muss sich das mal vorstellen, seit über 30 Jahren fährt diese Gay-Quos in diese Häfen und darf jetzt auf einmal in der Türkei und in Ägypten nicht mehr anlegen. Das ist schon etwas, wo ich mich auch frage, hat das tatsächlich noch was mit Schifffahren zu tun oder ist das tatsächlich einfach nur ein politischer Hintergedanke, der da eine Rolle spielt? Du bist jetzt beim CSD in Köthen heute zu Gast. Was hat dich hierher getrieben?
2: Naja, also ich bin sowieso sozusagen Deutschland, aber auch europaweit immer wieder auf CSDs unterwegs und mir ist es immer wichtig, auch die CSDs zu unterstützen, wo sozusagen auch politisch es gerade heiß hergeht. Hier sind ja auch bald Landtagswahlen in einigen Wochen und mich erreichen viele Zuschriften auch von queeren Menschen, die sich große Sorgen machen, auch wegen der AfD, die ja sehr weit vorne in den Umfragen steht und gerade für die queere Community viele Sachen, die total relevant sind, werden in der Landespolitik entschieden, zum Beispiel die Sicherheit, ob die Polizei eigentlich so ein CSD schützt, ob es da auch Ansprechpersonen gibt, die für queere Menschen sensibilisiert sind, die uns vor Hassverbrechen schützen oder in der Bildungspolitik, also ist Schule eigentlich ein akzeptanzvoller Ort, darf da über Queerness gesprochen werden und aufgeklärt werden, das sind alles Sachen, die in der Landespolitik entschieden werden und wo eine mögliche AfD-Regierung natürlich vieles, vieles niederreißen könnte und hier gerade auch in der Community ja durchaus ein Klima der Angst entsteht und ich finde, da braucht es Unterstützung. Ich komme selber nicht aus Sachsen-Anhalt, aber mir ist es wichtig zu zeigen, wir stehen an eurer Seite deutschlandweit und lassen das hier nicht geschehen und eure Community ist weiterhin auch hier präsent und ihr seid nicht allein und deswegen setze ich hier heute ein Zeichen, um zu zeigen, wir dürfen unsere Innenstädte, die Marktplätze niemals den Menschen- und Demokratiefeinden überlassen.
1: Ganz, ganz herzlichen Dank. Ich wünsche dir jetzt noch einen zauberhaften Pride hier in Köthen und wir schauen mal so ein bisschen in die Zukunft. Also für euch, also nicht für uns ist es die Zukunft, für euch ist es eigentlich die Vergangenheit. Viel Spaß mit dem CSD in Leipzig.
3: Hallo, herzlich willkommen hier aus Leipzig vom CSD. Gerade eben gestartet, pünktlich sind wir mit dabei. Hinter uns, da sieht man den Augustusplatz. Und jetzt geht es los. Die große Demo durch die Innenstadt. Ich bin nicht allein. Erik ist auch wieder da.
4: Hallo Erik. Hallo, ich freue mich wieder in Leipzig sein zu dürfen.
3: Oh, hi. Wie heißt du?
5: Elli.
3: Elli, du hast dich heute als Giraffe angezogen.
5: Was?
3: Dein Kleid ähnelt einer Giraffe.
5: Ja, das ist so, ja. Voll.
3: Warum?
5: Einfach so, weil es cool ist und morgen dann schön.
3: Wie gefällt es dir in Leipzig?

0: besonders?
1: Weil wir aus Sachsen-Anhalt kommen und scheiße finden, dass Sachsen-Anhalt immer rechter wird.
0: Kommst du aus Sachsen-Anhalt?
1: Ja.
0: Wo kommst du her?
1: Sitz.
0: Oh, hallo. Ihr seid ja auch. Was habt ihr denn Schönes an?
2: Mit dir schon Instagram.
0: Hallo.
3: Hi.
0: Ich bin Julian von Kühlvermann.
2: Ja, ich folge dir schon so lange. Ich folge dir schon 3 Jahre.
0: Jetzt bist du live bei Kühlvermann.
2: Endlich.
0: Ja, herzlich willkommen.
2: Danke.
0: Warum bist du in Leipzig?
2: Ich find's einfach. Ich wohne hier, ich finde einfach die Farben toll. Ich bin, wie ich bin. Das ist halt das Schöne dran.
0: Und du hast ja auch was Interessantes. Du hast, sind das Wolfsohren oder was genau? Das sind Katzenohren. Warum hast du die heute an?
2: Ich wollte die eigentlich schon so lange mal anziehen, ich habe es halt nicht geschafft.
0: Was willst du damit ausdrücken? Also warum sagst du Katzenohren? Das finde ich toll.
2: Ich bin einfach ein Katzenmensch, ich liebe Katzen über alles. Ich wollte einfach selbst mal eine Katze sein, ich wollte mal gucken, wie sie sich anfühlt.
0: Hast du selber auch eine Katze?
2: Nee, ich habe gar keine Haustiere.
0: Willst du mal eine Katze haben?
2: Vielleicht, mal gucken. Ich weiß nicht.
0: Vielleicht habt ihr eine Katze über und könnt ihn, wie heißt du?
2: Felix.
0: Und Felix schenken. Kommst du aus Leipzig?
2: Ja.
0: Also der Weg ist nicht weit. Bring dir eine, also nur wenn ihr eine abzugeben.
2: Ich habe gesagt, ich komme aus dem Osten.
0: Ah, ja. Also, deine Katze vielleicht, du hast ja zwei.
4: Genau, ich habe 2 Katzen, aber die gebe ich auf jeden Fall nicht her. Was ich aber empfehlen kann, wenn du irgendwann mal bereit bist, ein Tier zu nehmen oder auch am besten Katzen sollte man mindestens zu zweit halten, dann ist natürlich auch immer das Tierheim empfehlenswert. Ne? Katzen zu holen, man muss sie nicht bei eBay und Kleinanzeigen holen, sondern es gibt mehr als genug Tiere im Tierheim, die sich freuen auf einen neuen Besitzer oder eine neue Besitzerin. Das wolltest du doch noch sagen, ne?
0: Nein, weil wir zu Hause haben auch 2 Katzenbabys. Aber wir wissen nicht, wohin damit.
4: Echt?
0: Mm.
4: Na dann.
0: So, schauen wir weiter. Dankeschön, viel Spaß dir noch. So, wir gucken mal, was haben wir denn? Ach, ich bin ja, das ist ja so viel Menschen hier, das ist ja... Warte, guck mal, hier haben wir noch ein schönes Schild. Menschen, und was steht da drauf? Menschenrechte, nee, andersrum, das steht hier, das ist schon schöner. Zeig das mal da so. Menschenrechte, nee, hier, guck mal so, hier, da, das da. Menschenrechte statt rechte Menschen. So schaut es nämlich aus. Wir haben nämlich auch in Sachsen-Anhalt diese die Landtagswahl am 6. September. Da müssen wir ein bisschen dafür einstehen, dass die Rechten nicht so an Oberhand gewinnen. So, und ja, kommen wir mal hier hin. Hallo. Hallo. Hier haben wir eine kleine Papi-Gruppe.
5: Ja.
0: Seid ihr heute nicht mehr?
5: Es sind ganz viele, verteilt.
0: Auf dem ganzen CSD überall?
5: Ja.
0: Und warum sagt ihr, hier bei uns ist es am schönsten?
5: Weil es hier schön ist.
0: Ja, warum?
5: Uns gefällt die Musik, die Stimmung, die Menschen.
0: Kommt ihr aus Leipzig?
5: Ja.
0: Wie ist denn so die Queer-Community in Leipzig? Beschreibt die mal.
5: Bunt, auf jeden Fall. Gemischt.
0: Ja. Gibt es genügend Möglichkeiten wegzugehen auch mal abends?
5: Ja, auf jeden Fall. In der Stadt gibt es Möglichkeiten.
0: Und neue Freunde zu finden auch?
5: Auf jeden Fall.
0: Also Leipzig, 4-freundige Stadt, sagst du?
5: Ja, auf jeden Fall.
0: Frage.
6: Ja, hi.
0: Mein Aufnahmeleiter, dir wollte ich erklären, was Bären sind. Vielleicht kannst du das kurz erklären. Was ist in unserer Community Bären?
6: Naja, etwas kräftigere, behaarte Männer halt, ne? Die halt auch Gleichgesinnte mögen, aber auch dünner, also alles mögliche, ja.
0: Aber, also. Aber das ist jetzt nicht so ein Fetisch wie irgendwas, oder? Oder ist es auch ein Fetisch?
6: Das kann auch ein Fetisch würde ich nicht sagen, eher halt auf einen, bezogen auf einen Typ Mann halt, ne? Den man geil findet, halt einen etwas kräftigeren, kann auch ein muskulöser Bär sein, kann chubby sein, bisschen noch kräftiger, behaart, ja.
0: Und in welche Kategorie würdest du dich einordnen?
6: Naja, so ein Jungbär irgendwie, so ein Bärchen. Also noch nicht ein
0: Bärchen ist auch süß.
2: Julian, ich nenne dich ab jetzt mal Bärchen.
0: Kann ich mal kurz zu euch kommen? Ihr wollt bestimmt gerade einfach mit der Bahn fahren, oder?
1: Nee.
0: Wollt ihr beide vom CSD, für den CSD hier?
2: Ja.
0: Wirklich?
1: Naja, wir sind eigentlich nur hier, um zuzuschauen.
0: Und wie gefällt's euch?
1: Ist schön. Ist mal was anderes.
0: Und mitlaufen ist nicht so für euch?
1: Nee. Nein.
0: Ist ja auch nicht schlimm. Aber schön, dass ihr hier mit zuschaut. Und wenn es euch nicht gefällt, die Bahn fahren ja, dann könnt ihr einfach abreisen. Du hast hinten auf dem Schild Nullen und Einsen.
1: Genau.
0: Das ist ja so ein bisschen mathematische Sprache. Hat das was damit zu tun?
1: Es hat was mit dem Binärcode zu tun, weil ich hier Break the Binary draufstehen habe. Also die Gender wollen sozusagen zu brechen, deshalb sind die Nullen und Einsen auch pink und blau. Stereotypisch feminin und maskulin.
0: Ah, die Null ist weiblich, die Eins ist männlich?
1: Genau, sozusagen. Und dann diesen Binärcode eben zu unterbrechen und aus diesen Genderrollen rauszukommen, das soll das Plakat sozusagen sagen.

0: Und warum hast du das denn hiermit auf dem CSD, um das einfach so ein bisschen publik zu machen?
1: Weil ich selbst mich als nicht binär identifiziere und eben mich nicht zu diesen Genderrollen einweisen kann. Und ja, was soll das auch sagen?
0: Spannend, ey. Wusstest du das?
2: Ja, also das mit dem 0 und 1, das wusste ich, das kenne ich zumindest aus der Informatik auch. Aber natürlich ist es ja einleuchtend, dass man immer generell in so eine Schubfächer gepackt wird, also gesellschaftlich alleine schon. Und ich glaube, das Schild zeigt einfach ganz deutlich auf, nein, es gibt halt eben nicht nur männlich oder weiblich, sondern ganz, ganz viel darüber, darunter, dazwischen, vor und zurück.
0: Guck mal, ich bin größer als du.
2: Ja, weil du hier auf so einem...
0: Ja, voll toll.
2: Dankeschön.
0: Dankeschön. Ich bewundere auch immer deine Sachlichkeit, Erik.
2: Naja, einer muss ja hier das Format ein bisschen sachlich betreiben, oder?
0: Hallo!
3: Hallo!
0: Ich wollte mal zum Fuchs, weil ich denke mir so, Füchse, die reißen ja auch immer ihre Beute.
3: Ja.
0: Aber ich kann auch mal so einen Fuchs reißen, so von hinten so, so, weißt du? Also, egal. Warum bist du denn als Fuchs da? Oder als Papi-Fuchs? Was ist das genau? Erzähl mal.
3: Das ist, die freie Expression dessen, wie du dich fühlst.
0: Und wie fühlst du dich heute?
3: Fuchsig.
0: Ah, deswegen bist du aber trotzdem Papi. Aber guck mal, schaut mal, wir haben auch noch so einen richtigen. Dreh dich einmal. Sorry, Erik. Oh, kann ich jetzt mal anfassen, so streicheln? Guck mal, ist er weich? Erik, wie weich der ist!
2: Ja, also, jetzt, also, weißt du, du sagst ja immer, ich bin immer so sachlich. Dann mache ich jetzt einfach mal was Unsachliches.
0: Okay.
2: Wie groß findest du denn seinen Schwanz? Findest du den groß oder eher zu klein noch für dich, für deine Verhältnisse?
0: Also, ich finde ihn sehr haarig.
2: Na gut, das kann man sich ja wegrasieren.
0: Ein bisschen weich, ein bisschen härter könnte er sein.
2: Aber dafür gibt es Viagra.
0: Aber ansonsten, muss ich sagen, ist das eine Sache, mit der man auf jeden Fall arbeiten kann.
2: Ja, vielen Dank, danke schön.
0: Aber ich war noch gar nicht fertig.
2: Achso, du warst noch nicht
0: ich
2: fertig.
0: Ich hatte noch eine Frage. Ja, eine Frage. Aber jetzt bist du ja sehr groß. Warum ist für dich der Fuchs und Papi so eine Identität, wo du sagst, damit fühlst du dich wohl?
3: Es ist ja eine Verbindung zweier Subkulturen, der Papi und der Furry, die ineinander immer mehr übergehen. Und das zu verkörpern, finde ich auf dem CSD wichtig, da wir als Community zusammenhalten müssen und nicht gegeneinander arbeiten sollten.
0: Fandest du es?
2: Also ich finde es immer noch sehr geil. Wir haben ja noch ein ganz kleines bisschen Weg vor uns und ich habe einfach Freude an diesen ganzen strahlenden Gesichtern hier und dieser bunte Vielfalt.
0: Ja, also wir sehen uns morgen in Berlin oder dann nächste Woche auch in Berlin.
2: Schauen wir mal, was wird.
0: Was wird. In diesem Sinne, wenn es euch gefallen hat, abonniert gerne, like das Video und dann bis bald.
4: So, ihr Lieben, wir sind zurück vom CSD Leipzig und ich habe jetzt bei mir Grit Merker von der Polizei Sachsen-Anhalt. Du bist, ich würde es nennen, Queerbeauftragte der Polizei Sachsen-Anhalt. Du hast wahrscheinlich einen anderen Titel dafür.
5: Ja, man könnte Queerbeauftragte sagen, dann ist wahrscheinlich allen gleich klar, worum es geht. Die offizielle Bezeichnung ist Ansprechperson LSBTTI im Hauptamt bei der Landespolizei Sachsen-Anhalt.
4: Um was kümmert ihr euch genau?
5: Also man könnte sagen, wir sind so diejenigen, die verantwortlich dafür sind, dass das Thema Queer in der Polizei bespielt wird und gleichzeitig auch Zugang für die Community zur Polizei. Ja? Also wir wissen ja, dass viele sich nicht zur Polizei trauen, wenn sie Queerfeindlichkeit erlebt haben. Das hat ganz unterschiedliche Gründe, historische Gründe oder weil sie Angst haben, dass sie nicht ernst genommen werden oder ausgelacht werden oder weil sie einfach auch müde sind oder wie auch immer. Und dann sind wir da und können an die Stelle treten und sagen, hey, bei uns braucht ihr keine Angst zu haben. Wir behandeln euch diskriminierungsfrei. Kommt einfach zu uns, wir machen Anzeige und dann ist es gut.
4: Wenn ich mich jetzt nicht traue, das persönlich zu machen, gibt es noch andere Möglichkeiten?
5: Also ich würde immer die Ansprechperson dann direkt auch kontaktieren, wenn ich mich nicht so zur Polizei traue, aber... Man braucht halt schon irgendwie den Mut, sich wenigstens an die Ansprechperson zu wenden. Man könnte natürlich auch das Online-Revier nutzen, also heißt E-Revier, einfach googeln, dann findet man das schon. Ja, da gibt man das zu Hause am Rechner ein, aber auch das würde bedeuten, man wird im Nachgang befragt. Also man kriegt dann wahrscheinlich eine Zeugenvernehmung und dann sitzt man vor Beamten, die den Vorgang bearbeiten und muss letzten Endes doch zur Polizei. Also wäre es gut, die Ansprechperson mit ins Boot zu holen, weil man sich dann auch begleiten lassen könnte.
4: Definitiv, weil ich glaube, du kennst dich mit queeren Lieben auch etwas aus und kannst wahrscheinlich auch nachvollziehen, was Menschen, die Hass empfunden haben oder den eine Straftat, es geht ja insbesondere um Straftaten, erlebt haben, nachvollziehen kannst und kannst an die richtigen Stellen weiterleiten. Und ich finde ganz, ganz wichtig auch zu zeigen, dass die Polizei nicht nur aus dickbäuchigen Manfreds besteht, die uns auslachen für das, was wir erlebt haben, sondern dass wir ernst genommen werden. Und um mal wieder ein bisschen Spaß reinzubringen, gehen wir jetzt weiter zum bunten Treiben von der bunten Tante. Vielen, vielen Dank, Grit Merker. Ich freue mich, dass wir heute den Tag noch zusammen verleben werden. Und habt Mut, zeigt eure Anzeigen an und jetzt viel Spaß mit der bunten Tante.
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7: Ja, das ist ja schön. Jetzt sind meine Karten natürlich unten im Studio. Ach, ihr Lieben seid auch schon da. Hallöchen, hier ist eure bunte Tante und da heißt wieder bunt gedacht. Ich wollte mir gerade so eine Tarotkarte legen, denn wir sind ja im Wahljahr 2026. Im September stehen in Sachsen-Anhalt die Landtagswahlen an. Und ja, irgendwie habe ich das Gefühl, manchmal ist das so ein bisschen, als würde man sich die Karten legen. Man hat Vorstellungen und vielleicht auch eine Idee, was rauskommen könnte oder rauskommen soll. Und am Ende passiert was ganz anderes. Manchmal überraschend und manchmal erschreckend. So ähnlich wie hier. Aber mal ganz im Ernst und unter uns, geht wählen. Denn auch ihr habt die Möglichkeit mitzubestimmen und etwas zu entscheiden. Und ich glaube, die bunte Tante sagt es zu jeder Wahl. Noch nie war es so wichtig wie jetzt. Aber ich möchte hier an dieser Stelle einen Punkt setzen und eines ganz, ganz besonders erwähnen. Noch nie war es so wichtig wie jetzt. Denn es steht hier wirklich etwas auf der Kippe. Denn das erste Mal könnte es passieren, dass die demokratischen Parteien nicht an der Regierung beteiligt sind. Und dann möchte ich mir nicht ausmalen, was hier in unserem schönen Land passiert. Und wenn auch ihr das nicht möchtet, dann fasst euch ein Herz und nehmt allen Mut zusammen und lasst den Groll weg und verabschiedet euch vor allem von Gedanken, was soll meine eine Stimme schon bewirken. Die eine Stimme kann am Ende diejenige sein, die die Entscheidung ganz anders hätte ausgehen lassen können. Also geht wählen, die bunte Tante macht's auch. Und dann hoffe ich und drücke uns die Daumen, dass wir auch nach der Wahl noch Demokratie erleben dürfen bei uns im Land und dass wir auch nach der Wahl noch freie Menschen sind und vielfältig sein dürfen und dass es nicht braun, blau und grau wird und wir uns wieder verstecken müssen. Also geht wählen, ganz, ganz wichtig. Und wenn ihr jetzt vielleicht noch eine Pause braucht, um zu überlegen, wen ihr denn wählen könntet, dann habe ich zum einen den Tipp, dass ihr unbedingt die Wahlprogramme lesen solltet. Und für die Übergangszeit geht es für euch jetzt zurück ins Studio und beim nächsten Mal wieder hier zu mir, wenn es heißt Bunt gedacht mit eurer bunten Tante. Auf Wiedersehen und wählen gehen.
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4: Und wir sagen Dankeschön an die bunte Tante. Das war ja toll hier aus dem Landtag, oder?
0: Ja, mega gut. Und apropos Landtag, die Landtagswahlen stehen ja an. Und auch wir von Küfermann haben da ein Projekt gemacht, in dem wir so ein bisschen beleuchten, wie sicher ist denn die Community überhaupt? Und was für Auswirkungen kann die Landtagswahl auf die queere Community haben? Schaut unbedingt rein auf YouTube. Das lohnt sich.
4: Ja, und dann habe ich hier noch Estelle. Estelle, wie war dein CSD Köthen?
8: Ja, wunderbar, grandios, was soll man anderes sagen, zum ersten Mal in Köthen gewesen, direkt so tolle Menschen kennengelernt, so viel Pride und so viel herzliche Menschen, also großartig, einfach großartig.
4: Einfach laut, einfach bunt und politisch und ja, der nun folgende Künstler ist es auf jeden Fall, es ist Flamingos, der hat ein schönes Video für euch an uns geschickt und da freuen wir uns sehr. Wir sagen hier aus Köthen Tschüss und wünschen euch ein tolles Happy Pride!

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1: Gibt es das sogenannte Wassergedächtnis. Das bedeutet, dass der Wirkstoff deswegen weiterhin wirkt, weil sich alle Wassermoleküle, mit denen der Wirkstoff in Berührung gekommen ist, merken, dass sie mit dem Wirkstoff in Berührung gekommen sind. So. Falls das so wäre, was ich persönlich, wie Sie sich vielleicht vorstellen.

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0: vielleicht auch schon wieder keinen Tag in Dresden lernen, die vom 11. bis zum 17. September, dann ist das ja alljährlich, 2018, wenn ich das richtig, wenn ich da richtig informiert bin. Und es gibt bereits einen.
1: Wir wollen aber unsere Lieblingsserie gucken.
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0: Licht im Schatten. Leipzig im November 2025. SPD Leipzig, Oberbürgermeister Burkhard Jung, SPD, tritt 2027 ab. Erste Wahlkampfvorbereitungen.
1: Gut ist, wenn die Basis damit abstimmen könnte. Das wird schon Stress verursachen. Der Stress ist interner, aber noch überschaubarer, als wenn sozusagen von außen noch zu Fragen kommen.
2: Mal sehen, wie sich das intern entwickelt und wie es extern ist. Und ja, ich kann mir auch vorstellen, dass da einiger Druck herrscht.
3: Wieso nicht so etwas wie ein US-amerikanischer Präsidentschaftswahlkampf? Die Kandidaten stellen sich vor. Unterschiedliche Kandidaten, alle zusammen auf der Bühne. Genau, die Basis sollte abstimmen. Was? Die Findungskommission? Die bestimmt den einen Kandidaten? Nein, die Basis muss abstimmen. Na, das kann ja was werden.
0: Noch 1,5 Jahre bis zur Wahl. Der parteiinterne Vorwahlkampf beginnt. 2027, das Jahr der Amtsübergaben, des Generationenwechsels, Zeitenwende, Abgang des Oberbürgermeisters. Bundespräsident Steinmeier außer Dienst, Macron und Madame Lagarde von der EZB. UNO-Generalsekretär Antonio Guterres. Und Putin. Der hat fertig, doch wer kommt dann?

0: Wer spielt?
1: Primärprozess gegen Sekundärvorgang.
0: Also, Lustprinzip gegen Vernunft.
1: Ja, Realitätsprinzip gegen Libido.
0: Was kommt bei heraus?
1: Das Leben gegen den Tod.
0: Er verliert doch immer, der Tod.
1: Aber diesmal geht's ums Ganze.
0: Du meinst, diesmal sterben alle Egos auf einmal?
1: Ja, nicht nur, dass du oder dass ich, sondern alle sterben.
0: Niemand bleibt über?
1: Ja, alle sterben. Und niemand bleibt über.
0: Ich auch nicht. Aber was macht das dann schon?
1: Ich habe keine Lust mehr.
0: Wozu auch? Ist ja keiner mehr da.

Ja.

0: Flink Minijabe. Was sind das für Arbeitsverhältnisse?
1: KI zu Flink, 1 bis 2 Schichten a 3 bis 5 Stunden auf Mindestlohnniveau. 2025 lag der bei rund 12,82 bis 13,90 € pro Stunde. Keine Beiträge zur Arbeitslosen- und Pflegeversicherung. Es laufen zahlreiche Arbeitsgerichtsverfahren gegen Flink, unter anderem wegen Kündigungen und Lohnzahlungen, was auf teils prekäre Bedingungen und hohe Fluktuation hinweist.

0: Wahrscheinlich gab es drinnen eine Schlägerei.
1: Und jetzt ist es ein Glasschaden von AfDP-Anhängern.
0: Und ein Versicherungsfall.
2: SPD-Bürgerbüro. Bitte haben Sie Verständnis, dass wir Ihnen keine Geschichte liefern werden. Eine Social-Media-Berichterstattung in diesem Kontext ist von uns auch nicht gewünscht.
3: Nicht alle Wünsche sind Befehl. Nicht immer gehen Wünsche in Erfüllung. Und so verhält sich das auch in dem Social Media, in der Berichterstattung über ein zerschlagenes Fenster, diesem Aushängeschild der Leipziger SPD, dass darüber nicht berichtet werden soll, in den Social Medias, sowas parteiintern wurde gemunkelt, es seien Hamas-Sympathisanten gewesen, die das Fenster zerschlagen haben, weil sie nicht einverstanden sind mit der SPD-Politik, der Haltung, der Regierung und der Regierungspartei SPD. Ja? Keine Waffenexporte nach Israel, keine Unterstützung dieser rechtsradikalen Regierung. Das war die Forderung von einigen, die Vorwürfe. Und deswegen muss man Fenster zerschlagen. So, dass sich die Leute überhaupt nicht sicher fühlen, wenn sie da zur Arbeit gehen. Aber was ist denn die Haltung?

es gelebt. Also wie Israel. Und siehe da, Wolfmütze nicht, letztes Jahr schon, hat Druck gemacht. Hat sich gegen diesen humanitären Abgrund im Gazastreifen ausgesprochen. Gegen Israel, gegen Netanyahu. Wieso kommt das nicht durch? Wieso ist da immer noch dieses Verdikt der Staatsräson im Raum? Ich verstehe es nicht.

0: drinnen tobt das Hoffest, das Sommerfest, und tatsächlich dieses verschrubbelte Namensbild, dieser Namenszug von Dirk Panther, dem sächsischen Wirtschaftsminister, ist verschwunden. Es tut sich was. Ja, Dirk Panther wurde jetzt nominiert für den Oberbürgermeister. Kandidatur für den Oberbürgermeister.
1: Die Kernpunkte zu Dirk Panthers Haltung in der Debatte um Rüstung und Militär. Er befürwortet eine offenere Debatte über die Rüstungsindustrie in Sachsen. Er will, dass der Osten bzw. Sachsen stärker von Investitionen in die Rüstungsindustrie profitiert. Er sieht darin vor allem eine wirtschafts- und industriepolitische Chance, nicht nur ein Militärthema. Er argumentiert gegen die Vorstellung, Rüstung sei automatisch reine Kriegsvorbereitung. Stattdessen betont er Standortpolitik und Arbeitsplätze. Zugleich nimmt er wahr, dass viele Bürger solche Vorhaben skeptisch sehen und spricht diese Konflikte offen an.
2: Das ist ja ein Kandidat, der sich offen dafür einsetzt, dass man mit dem Krieg Geld verdienen kann und soll, denn sonst machen es andere. Einer, der vom Krieg und der Rüstungsproduktion profitieren will. Ich kann mir nicht vorstellen, dass die Leipziger das gut finden.
3: Das heißt, die SPD streicht die Segel und gibt ab an die Linke. Wer hätte das gedacht?
1: Und die Linke nominiert die Kulturbürgermeisterin Skadi Jennecke. In der Thomas-Kirche habe ich sie auch schon gesehen.

0: Die Fußball-WM fiel auch ins Wasser, weil, ihr wisst schon, warum darf Deutschland nicht stark sein und zeigen, was es kann, nichts fällt am wenigsten auf.
1: Der Wahltrend zeigt vor allem eine Polarisierung zwischen links und deutschnational. In Leipzig hat auch ein Oberbürgermeister Burkhard Jung den allgemeinen Trend nicht aufhalten können. Obwohl die Wahlergebnisse der SPD als auch die Zahl der überalterten Mitglieder kontinuierlich sinken, steigen die Gesamteinnahmen.
2: Ja, ist halt Trend.

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Herzlich willkommen, liebe Zuschauerinnen und Zuschauer, im offenen Kanal zu Gespielt und Gesungen. Der Herbst ist kalendermäßig natürlich jetzt schon im vollen Gange, aber wie wir alle sehen und spüren können, die Temperaturen sind noch recht spätsommerlich. Ja, 25 Grad sind es zwar nicht, das wären dann die sommerlichen Temperaturen, aber die Melodien, die es zur Herbstzeit gibt, die sind immer die gleichen, egal ob kalt oder warm. Sicherlich gibt es nicht ganz so viele Herbstlieder, wie es Frühlingslieder gibt, aber für eine Sendung reicht's allemal. Ich habe also für Sie und für euch wieder einen bunten Strauß von Melodien, die zu dieser Jahreszeit passen, herausgesucht zum Zuhören, aber und viel lieber wären wir es schon sogar zum Mitsingen. Also, seien Sie gegrüßt und herzlich willkommen noch einmal zur Sendung Gespielt und Gesungen. Wir beginnen mit einem Lied, das heißt Blätter fallen bunt von allen Bäumen. Aber zuvor gibt es noch einen kleinen Reim, der diese Sendung einläutet. Das heißt nämlich Frühherbst. Noch ist es warm, die Tage noch lang. Noch fühlt man des Spätsommers wohligen Klang. Auch ist noch das Laub auf den Bäumen zu sehen und zeigt sich in Rot oder Gelb leuchtend schön. Noch sitzt man draußen zum fröhlichen Plausch, zum frisch kühlen Trunk und dem winzigen Rausch. Doch blickt man zum Himmel, beobachtet man, wie Vögel nach Süden ziehen, schon dann und wann. Und sieht man am Morgen so über die Wiesen, erkennt man, wie Nebelschwaden sich drüber ergießen. Zum Abend hin weht schon der Wind merklich kalt. Geht's wirklich schon herbstlich zu? Fragt sich mancher so bald. Noch hat im September die Sonne viel Kraft und Spätsommerblumen stehen im vollsüßen Saft. Auf manch einem Fest heißt es Freunden begegnen. Man lässt's erst in Zukunft spätherbstlich regnen. Ja, wenn es so schönes Wetter ist und die Sonne scheint noch, da kann man natürlich das eine oder andere Lied draußen sogar noch singen. Ein schönes Herbstlied, es heißt Blätter fallen bunt von allen Bäumen.

Bunt sind schon die Wälder, gelb die Stoppelfelder und der Herbst beginnt. Dieses Lied, das ja eigentlich in jedem Musikunterricht gelehrt wurde und wird und auch in so manchem Kindergarten schon gesungen wird, das gehört in unseren Regionen zu den bekanntesten Herbstliedern. Und deswegen wollen wir es jetzt auch erklingen lassen. Es stammt von Johann Friedrich Reichardt.

nicht minder bekannt. Bei Groß und Klein ist das Kinderlied, das fröhliche Herbstlied, ihr Blätter wollt ihr tanzen, über dessen Herkunft ich leider nichts Konkretes herausgefunden habe. Ja, und danach gibt es ein Lied zu hören, bekannt als ein Wiegenlied, nämlich Guten Abend, Gute Nacht. Und ich erinnere mich noch gern an meine Großeltern und meine Eltern, die mir es öfter vorgesungen haben. Das heißt nämlich, also, ihr Blätter wollt ihr tanzen.

Ja, ich habe wieder mal ein Gedicht für euch. Es heißt nämlich Herbst. Es ist noch gar nicht lange her. Es war schwül und heiß, sogar bei Regen. Wer konnte, fuhr in Richtung Meer und sprang den Wellen voll entgegen. Doch nun, man spürt's schon ziemlich doll. Es wird früher dunkel und es wird kälter. Der Sommer sprach schon leis, leb wohl, und zog hinweg die Stoppelfelder. Doch hat die Kraft der Sonnenstrahlen die Blätter animiert im Farbenreigen und kurz bevor sie runterfallen, uns ihre Schönheit noch zu zeigen. Tschüss. Ja, liebe Zuschauer, reimen kann natürlich auch Spaß machen, wie man sieht. Ja, auf die nun vor uns liegenden Festtage, liebe Zuschauer, Festtage und Festwochen, kann man sagen, jedenfalls nimmt nun auch das folgende Liedchen Bezug, bei dem es heißt, dass es von Wolfgang Amadeus Mozart stammt. Es werden darin die Kerngehäuse eines Apfels mit ein paar kleinen Stübchen verglichen. Das Lied, das ist ein Kinderlied übrigens, bekanntes Kinderlied heißt In einem kleinen Apfel. So, liebe Kinder, nun werde ich euch mal ein Lied vorsingen mit einem kleinen Apfel. Passt irgendwie so richtig schön in den Herbst hinein. Und hören wir einfach mal drauf.

Das liegt nicht zuletzt an ihrer speziell aufgebauten Lunge, deren Ausbuchtungen bis in die Flügel, in die hohlen Flügelknochen hineingehen. Und das ermöglicht ihnen quasi, wenn man so will, ein doppeltes Atmen. Jetzt gibt es ein Lied, das nimmt Bezug auf einen Vogel, auf einen Zugvogel, nämlich den Goldpirol. Das ist ein französisches Lied, ein Herbstlied, und es heißt: Sag nicht Adieu.

Ja, viele unserer heimischen Vögel versammeln sich in der Herbstzeit und ziehen in Richtung Süden. Sie legen dabei oft tausende Kilometer am Stück zurück.

0: Doch in Du geendet, nicht?
1: Ja, nicht ohne Grund habe ich mich jetzt mal ins Studio an meinen Computer begeben, denn ich habe, genau wie in der vorhergehenden Sendung, auch einen Gastbeitrag für diese Sendung, nämlich von einer jungen Sängerin, Sabine Elhara. Wir sehen sie hier im Hintergrund am Bildschirm und sie hat für uns ein Lied mitgebracht. Sie hat uns ein Video mit einem Lied zugeschickt, nämlich das heißt Zu nah am Feuer. Wir werden Sie fragen, ob passt das überhaupt in der Herbstsendung. Ich sage, ein Liebeslied passt immer zu jeder Jahreszeit. Und es lockert unsere Sendung ein bisschen auf. Sabine Elhara.

Ja, liebe Zuschauerinnen und Zuschauer, die Herbstzeit ist schon etwas Besonderes. Sie ist quasi zweigeteilt. Einmal der goldene Oktober, er zeigt nochmal all das an Schönheiten, was er drauf hat, was er zu bieten hat. Und dann die Novemberzeit, da wird es trüb, da wird es grau, nass und kalt. Es wird eher dunkel bereits und natürlich, da sehnt man sich lieber nach dem Zuhause. Ja, das Leuchten, was im Oktober die Natur zu bieten hat, das verwandelt sich dann irgendwann mal letzthin in das Kerzenlicht des beginnenden Advents. Natürlich auf andere Art und Weise. Ja, dass dann auch die Zeit gekommen ist, wo der Vogelsang verstummt ist und die kleinen Zwitscherlinge sich auch mal zur Ruhe begeben, das versteht sich von selbst. Und das ist jetzt die Anmoderation für unser nächstes Lied. Es ist ein Lied, was ich schon von Kindertagen von meinen Eltern und Großeltern her kenne. Es heißt, schon schlafen die Vöglein im Neste. Doch zuvor, liebe Zuschauer, da sollen noch einige Piano-Harmonien erklingen in Dur und in Moll, wie das normal im November so ist. Aber ich habe mal versucht, sozusagen die Novemberstimmung einmal zum einen musikalisch, aber zum anderen auch in ein paar Reimen sozusagen einzufangen. Das Stück heißt am Klavier Novembertag.

Spätherbst. Es ist glitschig draußen, ungemütlich, aus Wolken grau und gar nicht friedlich peitscht kalter Regen durch die Gassen. Kein Mondeslicht erhellt die Straßen. Wer früh das Haus verlassen muss, möchte flüchten vor dem Regenguss. Am liebsten gleich zurück ins Bett. Doch ist das Leben nicht so nett. Vorbei die bunten Blätterfarben, das reife Korn, die goldenen Garben. Von Sommerwärme ganz zu schweigen, von Urlaubstagen und Partyreigen. Jetzt heißt's erinnern, rückbesinnen, Fotos kleben, Kraft gewinnen, Freunde treffen zum Glas Wein. Depressiv zu werden, bringt nichts ein. Wir müssen durch diese Zeit. Ein paar Wochen noch, bald ist's soweit, dass uns, wie es jährlich uns gefällt, das Meer aus Kerzen das Gemüt erhält. Sind die Klamotten noch so klamm? Nicht abseits stehen, rückt bissel zusammen. Nur so vergeht der Herbstesschmerz und euch wird's wieder warm ums Herz.

Ein Lied, liebe Zuschauerinnen und Zuschauer, hat es immer wieder in ein herbstliches Liederrepertoire geschafft, dessen Zeilen von Josef von Eichendorff stammen, und zwar aus dem Jahr 1857. Und vertont wurde es von Cäsar Bresken, nämlich »O du stille Zeit«. Ja, und von Johann Friedrich Reichardt stammt ein Chorlied mit dem Text: Windet zum Kranze die goldenen Ähren, flechtet auch blaue Zianen hinein. Ja, und das kann natürlich dann auch nur im Herbst stattfinden. Dieses Lied gehörte früher wie heute zum Repertoire des Universitätschores Johann Friedrich Reichardt.

Ja, liebe Zuschauerinnen und Zuschauer, das war es ja fast schon wieder. Unsere Sendung Gespielt und Gesungen neigt sich dem Ende zu. Nicht bevor vielleicht noch ein kleiner Reim dazu kommt und ein abschließendes Lied. Das heißt nämlich Seht, wie die Sonne schon sinkt. Und dieses Lied ist der Vorläufer von Süßer, die Glocken nie klingen. Damit darf ich mich verabschieden. Ich wünsche noch eine schöne Zeit im November und danach natürlich eine sehr leuchtende Adventszeit. Alles Gute, ihr und euer Gottfried Bayer. Die letzten Tage im November. Es sind die letzten Tage im November, es ist nicht mehr weit, bis zum Dezember. Die stillen Feiertage sind vorüber und gehen nun in die Adventszeit über. Das einst warme Licht der Sommersonne strahlt in bunten Laternen, nun voll Wonne, und weiter zieht's und leuchtet nun an Kerzen. Nun strahlt im Advent und wärmet unsere Herzen. Am Christbaum, der mit Kugeln bunt geschmückt, erhält die Weihnacht, die uns Menschen so beglückt.

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0: Kannst du die Unterhose ein bisschen beschreiben?
1: Schwarz.
0: So ganz knapp oder so halbwegs knapp?
1: Hm, wie nennt man diese
0: engen, also Boxershorts?
1: Diese engen Boxershorts, ja.
0: Briefs.
1: Nee, Tanks.
2: Mesdames et Messieurs, werte Damen, Herren, Misch und

0: Einen wunderschönen guten Tag und herzlich willkommen auf diesem unseren hauseigenen Dachboden zur Dachbodenrevue.
1: Hallo.
0: Mit Mitch und Maurice.
1: Hello.
0: Wir treffen uns hier jede Woche und bequatschen, was uns alle so bewegt.
1: Ja, das ist richtig.
0: Ja.
1: Und was hat dich in dieser Woche bewegt?
0: Oh, einiges. Vor allem das warme Wetter hat mich sehr bewegt. Ja. Das ist anstrengend. Mhm. Aber wir wollen nicht meckern.
1: Doch, darüber will ich gerne meckern. Das ist kein Geheimnis, dass ich jetzt nicht so der Sommerfan bin.
0: Da gibt's nichts zu meckern.
1: Also ich bin eher so Frühling und Herbst, aber nun gut, das ist wie es ist. Das ist das, was sich am meisten bewegt hat, das Wetter. Gab's sonst was? Oder dann können wir auch.
0: Tschüss. Ach, ich weiß, worauf du anspielst. Wir sprechen natürlich auch noch über diese fantastische Sonnenfinsternis, die wir die Woche erleben durften. Mehr oder weniger. Dann warst du. Eine Show hast du dir angeguckt, über die wolltest du auch ein bisschen erzählen.
1: Ehrlich gesagt, ich habe es angekündigt, ich weiß gar nicht mehr so genau.
0: Du hast mir nicht viel erzählt davon.
1: Du hast auch nicht gefragt.
0: Doch, du hast gesagt, ich erzähle dir das nicht, weil
1: deine Fragen gleich
0: in der Aufnahme.
1: Ich war nämlich bei Night Fever von Sam Dillon.
0: Das ist korrekt. Wir sind sehr gespannt, was da so bei rumkam.
1: Ja.
0: Dann war ich im Fitnessstudio und habe da eine Kleinigkeit erlebt. Das kann ich dir erzählen. Okay. Wenn man ohne Klamotten trainiert, das wird heikel.
1: Und was tippst du da auf deinem Telefon?
0: Ich habe nur gerade was nachgeguckt, weil wir haben die Woche eine Nachricht bekommen. Da wurde gesagt, dass wir das bitte freigeben sollen, dass eine Sprachnachricht geschickt werden kann.
1: Das habe ich gar nicht mitbekommen.
0: Und liebe Grüße aus Hessen. Ich sag jetzt keine Namen. Ich finde euch nämlich total super. Und da habe ich das gemacht, da habe ich geschrieben, hallo und Nachricht gerne raus und viele Grüße zurück. Und es kam bis heute aber keine Nachricht
1: mehr. Ist also jetzt quasi die Ermunterung, das zu tun?
0: Ja, die Person, die das war, die weiß das bestimmt auch.
1: Mhm.
0: Und die Ermunterung an alle anderen auch, gerne Sprachnachrichten zu schreiben. Meine Antwort wurde nicht gelesen. Das ist dann bestimmt so eine Person, die jetzt nicht jeden Tag ins Instagram guckt, ne?
1: Das ist auch okay.
0: Ja, Dachbodenrevue heißen wir da. Da könnt ihr uns immer schreiben.
1: Und halt auch Sprachnachrichten schicken, ne? Aber das hat der Mitch gerade schon nicht erklärt. Man muss es vorher freigeben.
0: Erst müssen wir einmal dieses Gespräch annehmen, diesen Chatverlauf quasi annehmen. Dann kann man erst eine Sprachnachricht haben. Ich finde das voll blöd.
1: Bitter.
0: Ich find das blöd.
1: So, wir fangen an. Wie immer gibt es einen Snack der Woche.
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1: Der Snack der Woche ist ja eine Institution in diesem Podcast, in dem wir uns gegenseitig überraschen. Und mich frustriert es maximal, dass du eh schon weißt, was es gibt.
0: Eine Inspiration von uns für euch und eine Institution in diesem Podcast. Warum weiß ich, was es gibt?
1: Weil du in meinen Verstecken rumwühlst.
0: Nein, tatsächlich.
1: Du hast eine neue Leidenschaft entwickelt, von der du vielleicht gar nicht weißt, dass
0: ja. Eine Leidenschaft, die habe ich entwickelt, von der ich selber gar nichts weiß.
1: Ja.
0: Okay.
1: Das wurmt mich total, denn ich bin total irritiert, wann das eigentlich angefangen hat, weil du das nie gemacht hast. Und zwar, du hast nie Eisakkus verwendet.
0: Hä? Also seit es so heiß ist, seit 3 Wochen verwende ich Eisakkus.
1: Genau, und seit 3 Wochen hast du meinen Snack der Woche schon exposed. Du weißt, was es gibt heute.
0: Ein Eisakku? Eiswürfel? Was gibt's denn?
1: Ach, sei doch nicht so blind. Ich weiß ganz genau, dass du es weißt. Aber dann gibt's erstmal
0: also
1: hier
0: die Tüte. Also ich habe eben gehört, dass es verdächtig in einem Eisfach geraschelt hat. Das habe ich gehört.
1: Naja, wie immer wird als erstes mal der Snack der Woche in einer sehr, sehr vollen leopardösen Tüte überreicht.
0: Und ich bin freudige Erwartung eines kalten Snackes.
1: Das ist ein Eissnack quasi.
0: Wie viele Eis, wie viele
1: damit sie auch
0: Kühlpacks hast du
1: ja,
0: denn?
1: Ja, die legen wir jetzt hier hin.
0: Was meinst du denn, wie lange wir da noch... wir haben hier, ja, das ist ja maximal Werbung hier wieder.
1: Also, ich habe bei TikTok gesehen, dass das der beste Eissnack ist, den man selber machen kann.
0: Eine Eisschnitte.
1: Ja, sag, wie es ist. Ist
0: halt ja, das ist die Milchschnitte, die ich seit, glaube ich, 10 Jahren nicht mehr gegessen habe.
1: Und die du seit 3 Wochen jeden Tag siehst, weil
0: ich
1: du
0: deine Eis... Ich habe wirklich nicht gesehen.
1: Diese Eisakkus, die ich da gerade rausgekommen habe, lagen da drauf. Und gestern...
0: Ich schwöre,
1: gestern, als du schon mal am Eisfach warst und ich nervös wurde, als ich daneben stand, dachte, jetzt sieht das.
0: Das hatte einen anderen Grund.
1: Lag das nicht so wie jetzt. Es lag neu sortiert. Die Milchschnitte lag nackt und da drauf die Eisakkus.
0: Ich sollte hier tot umfallen. Auf der Stelle, ich schwöre, ich habe keinen Snack von dir entdeckt. Umso besser. Umso besser, ich lebe noch.
1: Und da lag er tot auf dem Boden.
0: Das stimmt doch gar nicht. Hier ist eine Stelle frei geworden. Also wo hast du das gesehen?
1: Bei TikTok habe ich gehört, dass eingefrorene Milchschnitte der beste Sommer-Eis-Snack ist, den man sich selber machen kann.
0: Also, wir kennen ja alle Milchschnitte. Also da brauche ich zum Geschmack von einer Milchschnitte allgemein.
1: Du musst jetzt nicht so oft Milchschnitte sagen, weil sonst drücke ich jetzt die ganze Zeit, wenn du sagst,
0: Schnitte. Schnitte. Ja, ich probiere.
1: Oh. Es ist ein Eis. Ich habe es gefroren seit 3 Wochen.
0: Ja, also geschmacklich hat sich da natürlich nichts verändert, außer dass es sehr kalt ist. Und was ist das hier denn so als oben und unten dieses braune?
1: Teig.
0: Ist das?
1: Teig.
0: Wie nennt man das dann?
1: Teig.
0: Ist das Teig?
1: Das ist die Schnitte.
0: Die Schnitte. Ja, ich finde es trockener. Trockener als normalerweise. Jetzt packt er die Eisdinger da wieder rein.
1: Damit sie gefroren bleibt.
0: Tatsächlich schmecken die mir normal aus dem Kühlschrank besser. Weil ich kenne jetzt keinen Riesenunterschied.
1: Aber es ist doch Eis.
0: Mm-mm.
1: Das soll doch schmecken wie so ein Eis.
0: Es schmeckt nicht nach Eis. Halt eher ein bisschen trockener als normal. Ja, die Idee ist ganz witzig, aber da gibt es bessere Snacks für einen Tiefkühler.
1: Du meinst gleich ein richtiges Eis.
0: Gleich ein richtiges Eis.
1: Cookie Dough,
0: irgendwas.
1: Das ist doch Cookie Dough, aber nur nicht gebakter Cookie Dough. Naja,
0: das reißt mich jetzt nicht vom Hocker. Es ist eine 6.
1: Wow.
0: Von mir, wir bewerten ja diesen Snack immer, den wir uns hier gegenseitig kredenzen, von 0, nee, von 1 bis 10. Und es ist, in dem Fall ist es eine 6. Ja, die Schnitte, die weiß ja jeder, wie sie schmeckt und irgendwie. Aber so ist es auch keine Werbung. Weil es wäre nur Werbung, wenn ich gesagt hätte, wie geil das ist.
1: Das hat die Frau in dem TikTok-Video gesagt, geil das ist.
0: Ja, die war auch leicht zu beeindrucken. Du sollst ja nicht immer alles glauben, was auf TikTok zu sehen ist.
1: Ich glaube überhaupt nicht alles. Was soll das denn heißen? Also ich wirklich nicht.
0: Ja, enttäuscht mich jetzt ein bisschen, weil, also nicht du enttäuscht mich in deiner
1: Doch,
0: Wahl.
1: Doch, ich enttäuscht dich, weil es mein Snack war.
0: Ich hätte jetzt auch erwartet, dass es irgendwie frozener ist.
1: Na, ich ja auch. Ich habe es nicht probiert.
0: Wie lange liegen die denn da drin?
1: 3 Wochen.
0: Was?
1: Nee. Ja, seit 3 Wochen.
0: Also das schmeckt man nicht.
1: Hä? Naja, wenn es gefroren ist, passiert ja auch nichts mehr damit. Wenn es gefroren ist, bleibt das in diesem Status. Das wird
0: ja
1: schlecht.
0: Ja, ist aber gar nicht richtig gefroren. Ich meine, ich würde ja sagen, probier es selbst, aber so mit Milch hast du es nicht
1: ja,
0: so.
1: Ja, aber ich kann es gar nicht glauben. Aber willst du vielleicht noch eine essen?
0: Nein.
1: Und den Teig wegmachen und nur das in der Mitte so lutschen
0: ja,
1: wie ein
0: später,
1: Eis?
0: Ja, später vielleicht, wenn wir hier fertig sind, aber jetzt reicht's mir.
1: Das spült er auch noch nach. Also ich weiß nicht, ich finde das irgendwie alles sehr enttäuschend. Ich habe da so einen krassen TikTok-Trend entdeckt.
0: Ja, nee.
1: Und
0: ich glaube, da gab es schon bessere Trends.
1: Okay.
0: Aber der Gedanke war ganz süß von dir. Das ist lieb. Du gibst dir ja Mühe. Er war stets bemüht.
1: Ja, okay.
0: So, was machen wir jetzt?
1: Weiß ich nicht, traurig.
0: Ich schon, du hast schon wieder eine Fusel darum.
1: Ich bin jetzt traurig.
0: Nein.
1: Ich dachte wirklich, das wäre jetzt voll, du würdest sagen, wow, auf die Idee bin ich noch nie gekommen. Krasse Idee, das ist ja voll, so wie man früher auch Fruchtzwerge eingefroren hat und angeblich hatte man dann ein geiles Eis und so.
0: Stelle ich mir tatsächlich besser vor als das jetzt. Aber gut. Ich weiß, was dich aufheitert. Die Vorfreude auf unseren fantastischen Wandkalender. Du hast heute zur Aufmunterung wieder die Ehre, dieses Blatt umzublättern. Ach, wie war das letzte Woche? War's? Da gibt es nichts zu meckern. Ja, muss man nichts mehr zu sagen. Das ist ein Motivationsspruch für die ganze Woche, dass die Deutschen nichts zu meckern haben.
1: So, wobei das ja nicht stimmt.
0: Hast du jetzt ja, ich so ausgesehen, als würdest du gähnen?
1: Ich bin einfach auch traurig, weil Du verstehst das irgendwie nicht.
0: Nein.
1: Seit 3 Wochen denke ich mir so, boah, das ist der Jackpot. Ich habe das bei TikTok gesehen. Die Frau, die das da gezeigt hat, die war super begeistert und die hat das noch, muss man auch fairerweise sagen, die hat die Milchschnitten auseinandergebaut und hat die dann so zusammengemacht zu einer Riesen.
0: Ah, okay, das wird's so gewesen sein.
1: Und ja, das okay, wollte ich sagen.
0: Ja, wenn ich jetzt nur das innere Weiße gefroren würde.
1: Sie hat das Innere zusammengemacht und dann alle Schnitten nochmal irgendwie so zusammengepappt.
0: Also wenn ich jetzt nur das Innere gegessen hätte, dann hätte ich gesagt, ja, ist ganz nett, weil es, weiß ich nicht, ist dann so ein bisschen cremiger durch diese, ja, wie sagt man denn immer noch, Waffel oder wie sagt man?
1: Das ist keine Waffel, das ist die Schnitte.
0: Ja, die Schnitte. Was ist denn die Schnitte?
1: Das ist ein warte mal, wie heißt denn das? Das ist ein
0: Brot.
1: Nein, das ist ein, jetzt komme ich nicht drauf, Biskuitteig.
0: Ja. Ach ja, der Biskuit, das ist das, was ich die ganze Zeit gesucht habe. So ein Wort, nicht die Schnitte.
1: Ja, offiziell
0: mit die Schnitte ist aber das Ganze. Mit dem Innersten. Wenn man jetzt nur das Innerste hätte und nicht diesen Biskuitteig, dann wäre es vielleicht so ein bisschen frozener, frischer.
1: Gut.
0: Das macht das Ganze was traurig. Habe ich doch jetzt gesagt.
1: Ich habe das Gefühl, dass ich dieses Kalenderblatt schon gesehen habe.
0: Ja, es gab schon mal eins. Ja, wir sehen hier ein Kalenderblatt mit einem Faultier und ich bin mir auch sicher, wir hatten schon mal ein Faultier.
1: Da steht, nichts tun muss man auch können.
0: Okay, das kommt mir auch sehr bekannt vor.
1: Ich bin jetzt mal investigativ. Ich gucke mir das jetzt mal an, ob wir das schon hatten.
0: Soll ich dir was sagen, was du nicht kannst?
1: Ja, was?
0: Nichts tun.
1: Das stimmt, aber ich muss jetzt sortieren. Jetzt musst du ein bisschen mehr reden, weil ich muss jetzt sortieren.
0: Ja, ich bin ja dabei. Ich glaube, seit 2 Jahren tust du schon nichts.
1: Ja, das stimmt.
0: Gefühlt.
1: Ja.
0: Du bist immer irgendwas am Machen.
1: Ich bin halt ein Energiebündel.
0: Nee, du bist ein Workaholic.
1: Naja, das ist aber jetzt, das müssen wir jetzt hier auch nicht ausbreiten.
0: Doch, müssen wir vielleicht schon mal.
1: Warum? Weil es zusehends dich
0: wir
1: nervt.
0: Wir könnten das auch direkt in der Gegensätze ziehen, sich an Kategorie, okay, ich arbeite auch viel, muss man schon sagen.
1: Aber nicht, wenn du nach Hause kommst.
0: Naja, da sieht die kommende Woche ganz anders aus, mein
1: das
0: Freund.
1: Stimmt,
0: steht aber noch auf einem anderen Blatt.
1: Das steht nicht auf einem Kalenderblatt.
0: Das wird irgendwann auch noch ausgepackt hier, aber da, ja.
1: Hört ihr das? Das ist jedes Mal, wenn ich so an diesem
0: erstmal
1: bei der Bindung vorbeikomme.
0: Ich glaube, es ist ganz vorne irgendwo gewesen.
1: Also, ey, wenn das
0: also
1: jetzt
0: ich bin
1: so
0: mir
1: sicher.
0: Ach! Ja, okay.
1: Nein, es ist.
0: Ziemlich doof.
1: Ja, nein.
0: Ein bisschen.
1: Tatsächlich, wir wissen, warum wir es kennen.
0: Wir wissen, warum wir das Faultier kennen.
1: Weil es ist das Deckblatt dieses Kalenders.
0: Ja, aber wir haben uns richtig erinnert. Das ist genau auch der Spruch, ne? Tatsächlich.
1: Aber es ist ja ganz interessant, dass wir uns jetzt vielleicht nochmal das Deckblatt dieses unwitzigen Kalenders angucken. Der heißt nämlich Visual Words 2026 und dann folgende genauere Erläuterung.
0: Haben wir nie drüber gedacht. Ne?
1: Nee, genau.
0: Okay, dann erläuter mal.
1: Und dann steht da Typografiekalender und jetzt halte ich fest, mit 53 Trendsprüchen.
0: Trendsprüchen, ja okay. Ja gut, es sind dann ja nur 52 sind es dann nur, weil der eine ist ja schon vorne aufgedruckt.
1: Nee, das sind ja dann 53
0: aber
1: trotzdem.
0: Aber der zählt ja dann nicht.
1: Naja.
0: Den kennen wir ja schon.
1: Nichts tun muss man auch können, ist also das Mantra und Motto für
0: also,
1: diese Woche.
0: Wenn da so ein Spruch wiederholt werden muss.
1: So wie du jetzt gerade.
0: Dann muss man wirklich sagen, dann waren sie nicht sehr kreativ, weil
1: aber
0: den einen hätten sie sich dann auch nochmal neu überlegen können.
1: Aber ist das nicht so bei so Feuerwehrkalendern auch so, dass der heißeste Feuerwehrmann ganz vorne drauf ist?
0: Ich hatte noch keinen Feuerwehrmann-Kalender. Vielleicht sollten wir das nächstes Jahr zu Weihnachten auf unsere Wunschliste
1: aber
0: schreiben.
1: Aber ist das nicht mal was ihr in eurer Firma machen könntet? So ein Gärtnerkalender? So ein Gärtnermeisterkalender? Gartenbaumeisterkalender.
0: So, dann machen wir mal weiter.
1: Habt ihr denn 12 Kandidaten für 12 Deckblätter?
0: Schwierig. Schwierig. Wir haben Kandidaten, haben wir genug, aber ob die auch was für Kalenderblätter wären, weiß ich nicht. Ich glaube eher, also den würde ich mir nicht aufhängen.
1: Kommt drauf an, wo?
0: Jesus, nee.
1: In der Abstellkammer.
0: Och, nee.
1: Nicht mal da.
0: Im Kleiderschrank für die Motten zu verscheuchen, wahrscheinlich.
1: Oh.
0: Nee, ach, nein, ist ja kein, ist auch nur rein subjektiv meine Meinung. Kann natürlich auch sein, dass jemand das fest finden würde. Könnte sein. Glaube ich nicht. Könnte sein. Aber meiner Meinung nach nein.
1: Ja,
0: Lieber okay. nicht, lieber nicht. Lassen
3: kombiniert, mit, verdienen, kombiniert mit 12 Trendsprüchen, wie zum Beispiel, nur die Harten kommen in den Garten.
0: Oder es gibt kein schlechtes Wetter, nur schlechte Kleidung. Genau. Oder der lustige Spruch, da müsst ihr abends aber auch nicht mehr ins Fitnessstudio.
3: Ja, genau.
0: Ich hätte da noch ein paar.
3: Ja, siehst du, du kannst auch Tier-Trendspruchkalender machen.
0: Also zwölf dieser depperten Sprüche, da würde ich
3: dann machst du halt einen nur von dir.
0: Nee, das will auch keiner.
3: Weiß ich nicht. Ivanka T hat auch einen eigenen Kalender.
0: Naja, die stellt ja auch optisch da was dar. Also das ist ja eine
3: Ach,
0: Kunstfigur.
3: Ach, du nicht?
0: Ich bin keine Kunstfigur.
3: Das stimmt, aber du stellst ja optisch auch was dar. Das kannst du jetzt ja nicht so behaupten. Also das ist ja jetzt nicht so, ne?
0: Ja, aber die fünf Leute, die so einen Kalender kaufen würden, die machen mich dann auch nicht irgendwie, das macht mich dann auch nicht glücklich.
3: Mhm. Ich kriege also wieder keinen Kalender. Hab's versucht.
0: Okay, das kann ich machen. Dann habe ich ein Weihnachtsgeschenk für dich.
3: Billiges Weihnachtsgeschenk.
0: Was heißt denn hier billig? Ich bin doch wohl nicht billig. Ich bin der teuerste Schatz, den du hast.
3: Na, das,
0: das ist mir übrigens letzte Woche aufgefallen, als ich die Folge von letzter Woche nochmal gehört habe. Hast du mich, ich glaube, es war nur im Flachs, da hast du mich Schatz genannt.
3: Ja, ich hasse
0: Und
3: das.
0: Und das machst du ja eigentlich, also ich ja auch nicht. Das machen wir ja gar nicht, weil das so, jeder ist irgendwie Schatz. Ist so Klischee.
3: Nee, ich finde das so.
0: Ich finde, ja, es gibt so viel. Also, wir haben die Woche die Couple Challenge geguckt.
3: Nein, haben wir nicht.
0: Nee, nicht Couple Challenge. Wie heißt das andere?
3: Good Luck Guys.
0: Good Luck Guys. Es ist das Gleiche. Das sind auch Couples, die irgendwo Spiele machen. Und da ist auch einer dabei.
3: Aber die spucken sich nicht an und beleidigen sich transphob. Weil das passiert in der neuen Staffel Couple Challenge.
0: Ja, okay. Dafür hast du jetzt alle gespoilert. Darüber wollte ich aber gar nicht sprechen. Das ist so absurd, dass du dann immer sowas reinhaust. Dann lass uns richtig das zum Thema machen, wenn du drüber sprechen willst. Und nicht einfach
3: okay,
0: nur
3: Max.
0: So anreißen.
3: Okay,
0: hier.
3: Max Kruse.
0: Wer ist Max Kruse? Ach so. Ja, weiß ich nicht. Jetzt habe ich den Faden verloren. Nee, da macht einer mit, der die ganze Zeit seine Teampartnerin Schatz nennt. Und das war so anstrengend und irritierend, dass während dem Spiel das gegnerische Couple
3: davon
0: also, was kein Pärchen ist. Nein, sie hat ihn plötzlich auch Schatz genannt.
3: Echt?
0: Hast du nicht mitgekriegt, ne? Die beiden, Hatti Suarez und ich habe vergessen, wie sein Name heißt.
3: Der Leckerjunge.
0: Der Leckerjunge, lecker, lecker. Kennen Sie, wisst ihr auch, wen ich meine wahrscheinlich.
3: Das ist
0: alles, Meme von vor 15 Jahren.
3: Ist
0: in diesem Format und er nennt Hatti Suarez immer Schatz. Du musst dich beeilen, Schatz, schneller, Schatz. Und er hat so oft Schatz gesagt, dass das gegnerische Couple, das gegnerische Team, die kein Pärchen sind, kein Liebespaar sind, sich gegenseitig dann plötzlich Schatz genannt haben.
3: Ja, steckt
0: also
3: an.
0: Sie ihn. Und er war ganz irritiert. Warum? Ich habe mich gewundert, warum du mich auf einmal Schatz nennst. Ja, weil der mich hier daneben so kirre macht. Ja, war ein witziger Moment in einer sehr
3: unwitzigen Sendung.
0: Langweiligen Sendung.
3: Okay, aber machen wir mal weiter mit dem, was uns in dieser Woche passiert ist, oder?
0: Ja, mit was willst du denn weitermachen?
2: Die Geschichte der Woche.
0: Ich glaube, da kannst du mehr erzählen als ich.
3: Nee, eigentlich nicht. Weil ich habe die Sonnenfinsternis ein bisschen mitbekommen, die partielle zumindest bei uns. Du hingegen warst nur am Wettern.
0: Also
3: du
0: ganz
3: hast
0: ehrlich,
3: die ganze Zeit dich lustig
0: was
3: gemacht
0: waren
3: über
0: wir,
3: Menschen,
0: was
3: die
0: haben
3: das
0: wir, was haben wir vorher im Fernsehen laufen gehabt? Weiß nicht mehr.
3: Oh.
0: Vorher im Fernsehen.
3: Weiß ich nicht mehr. Ich dachte, Verräter.
0: Die Verräter waren es? Die Verräter. Mhm. Hätte ich weitergeguckt. War spannender als die Sonnenfinsternis. Nein. Also, ich verstehe diesen Hype immer noch nicht. Und es hört ja auf Social Media immer noch nicht auf. Alle posten immer noch ihre Sonnenfinsternisbilder und sie sehen alle gleich aus. So, dann hast du keine Sonnenfinsternisbrille mehr bekommen. Ich habe erst 3 Tage vor dieser partiellen Sonnenfinsternis hier bei uns oder auch der Sonnenfinsternis allgemein, habe ich erst 3 Tage vorher mitbekommen. Ich weiß gar nicht, wer, das hat gar keiner vorher erzählt. Das kam für mich so überraschend, ich hätte gar keine Möglichkeit mehr gehabt, mir eine Brille zu besorgen, die dann ja auch knapp wurden. Da haben Leute 3 Stunden von einem Optiker,
3: Schatz sagen.
0: 70 Kilometer gefahren sind. 70 Kilometer hinfahren und 3 Stunden anstehen für Papierbrillen, die du erst in wie vielen Jahren? 51 Jahre? Nee, 30? 51?
3: 2081.
0: Ja. Ja.
1: Kommt
0: über,
1: hin.
0: Weit, über 50 weit Jahre. Über 50 Jahre. In weit über 50 Jahren erstmal
3: die
0: wieder
3: muss
0: brauchst.
3: Man gut weglegen. Die damit muss man weglegen.
0: Ich habe auch Menschen im Internet gesehen, die ihre Brille von 1999, der letzten totalen Sonnenfinsternis über Deutschland, noch irgendwo zurückgelegt haben. Das ist krass.
3: Das ist krass.
0: Das ist krass. Also ich wüsste nicht, wo ich sie hätte.
3: Nein.
0: Mein Vater hat damals durch so einen Schweißer-Maske da geguckt.
3: Ja.
0: ja, ich verstehe den Hype nicht, weil du siehst diese Sonne erbsengroß. Da sind ja dann Leute im Internet, die sagen, du kannst dir hier so eine Pappe basteln da, wo du die Sonne dann so projizieren kannst, dass du sie auf einem Blatt Papier siehst. Ja, wie doof ist das denn? Also ganz ehrlich, dann siehst du da einen erbsengroßen Punkt, eine erbsengroße Sichel. Was hast du denn davon? Dann lehne ich mich doch in meinem Sofa zurück und gucke ganz gemütlich die Sonnenfinsternis im Fernsehen aus wie vielen Ländern, die da hin und her geschaltet haben, aus wie vielen Perspektiven.
3: Du wolltest es ja nicht im Fernsehen gucken, du wolltest die Verräter
0: schauen. Ja, das haben wir doch dann aber geguckt. Aber das, bevor ich mich da irgendwo auf eine Wiese setze, Und da mir die Augen verblitze, gucke ich es doch eher im Fernsehen.
3: Also ich bin ja fasziniert davon, dass du das so, also ich würde gerne mal rein tiefenpsychologisch herausfinden wollen, warum du da so allergisch drauf reagierst.
0: Ich bin nicht, nein, das hast du falsch verstanden. Ich finde prinzipiell eine Sonnenfinsternis schon auch spannend und interessant. Und das hatte ich ja 1999 auch schon. Und da kann ich mich auch noch dran erinnern, wie wir auch diese Brillen gekauft haben und so.
3: Da habe ich bestimmt gearbeitet.
0: Ich finde dieses Phänomen an sich natürlich spannend.
3: Ja. Immerhin, hey.
0: Aber ich finde diesen Hype völlig überzogen. Das sind Menschen, die sich einen Scheißdreck für Wissenschaft, für
3: Aber es ist doch schön,
0: Universum,
3: dass sie sich dann wenigstens dann mal dafür interessieren.
0: Ja, das ist wie die Leute, über die gehetzt wird, die nur an einer WM Fußball gucken.
3: Oder die nur zu Weihnachten in die Kirche gehen.
0: Oder nur zu Weihnachten. Ja, super Beispiel. Genau, ja, ist genau das Gleiche.
3: Also.
0: Und da wird dann ein Hype, da prügeln die sich fast für so eine Papierbrille. An einem Sanatorium, hätte ich jetzt fast gesagt, in Berlin, an diesem Krematorium ist es auch nicht.
3: Ich weiß, wie es heißt, ich helfe dir jetzt nicht.
0: Sanatorium, an diesem Krematorium in Berlin.
3: Da prügeln sie sich,
0: damit sie wieder da reinkommen. Wie heißt es denn?
3: Du meinst die Sternwarte?
0: Die Sternwarte. Ja, das hat auch noch einen anderen Namen.
3: Mm-mm.
0: Nee?
3: Mm-mm.
0: Das Krematorium in Berlin. Da prügeln sie sich für den besten Platz. Die haben Plastikstühle. Ich weiß nicht, wo es war. Ich war
3: ich
0: in
3: dich einfach so

0: Nee, irgendwo.
1: Lass einfach deinen ganzen Hass raus.
0: Ja, ich muss auch mir Luft machen. Irgendwo muss ich das ja tun. Die lassen Leute 300 Euro zahlen, um auf Plastikstühlen zu sitzen an einem Spot. Ich glaube, es war auf Mallorca, oder?
1: Da konnte man zumindest 100% sehen.
0: VIP-Plätze für, also für eine, in die Sonne zu gucken. 300 Euro. Also das ist doch Wahnsinn. Das war damals bei der totalen Sonnenfinsternis nicht, dass man sich da irgendwelche Sitzplätze reservieren konnte.
1: Bist du dir wirklich sicher, dass du dich doch daran erinnern kannst, was vor 27 Jahren
0: das war? Das war ein Hype und da hat man auch viel eher was von mitbekommen. Das war viel früher, das war ja schon ein halbes Jahr vorher, wo
1: war
0: sie
1: halt
0: anfing,
1: auch eine richtige Sonnenfinsternis,
0: darüber zu diskutieren und zu erzählen und zu berichten. Aber jetzt, aber ich bezahle doch keine, jetzt machen wir mal einen Punkt. Ich bezahle doch keine 300 Euro für auf einem Plastikstuhl zu sitzen und in die Sonne zu gucken.
1: Du warst doch nicht auf Mallorca, dementsprechend ja, ist das ja für dich jetzt auch nicht relevant.
0: Nein, also, aber die Bilder, die ich im Internet gesehen habe, nachträglich, die waren ja natürlich auch fantastisch. Hast du das Bild gesehen, wo...
1: die Teufelshörner.
0: Nee, die Teufelshörner.
1: Wo die gesichelte Sonne und schon am Untergehen ist und dann wie zwei Teufelshörner am Horizont aussehen.
0: Nee, ich meinte, dass das Video und... Es gab Video und Bilder davon, wie dieser, ich glaube, es war ein Fahrrad oder ein Skateboardfahrer, so ein BMX oder Skateboard, der hat in dieser Sonne, das war die totale, in dem Spot der Sonnenfinsternis sein Kunststück da quasi in dem Mond gemacht. Kannst du dir das vorstellen? Nee, ne? Hättest du gerne gesehen, ne? Ja, Pech gehabt, habe ich gesehen. Ich google nachher mal, dann zeige ich dir das.
1: Also ich frage mich halt, woher kommt eigentlich all dieser Hass in dir?
0: Das ist doch kein Hass, das ist einfach nur, ich kann das halt einfach nicht verstehen.
1: Kannst du es den Menschen nicht gönnen?
0: Doch, natürlich. Ich finde bei allem, was in der Welt passiert, finde ich das super, wenn die Leute sich auch mal für was Spannendes interessieren. Aber ich finde halt einfach diese Geldmacherei und dieses Übertriebene und wir hauen uns hier gleich auf die Fresse, weil ich nicht rechtzeitig in dieses Krematorium reinkomme, finde ich halt so ein bisschen übertrieben.
1: Achtung, Jack, du meinst Solarium.
0: Solarium ist auch gut, ja.
1: Da gibt's jede Menge Sonne.
0: Auch keiner. Ja, also im Solarium kann man auch in die Sonne gucken. Ist richtig.
1: Da gibt's aber Sonnenfinsternis nach 15 Minuten.
0: Ab 5 Euro.
1: Ja, ich fand den Post vom Postillion danach ganz witzig.
0: Ja,
1: Achtung,
0: der?
1: Sensation. Totale Sonnenfinsternis von 21 bis 6 Uhr. Ja, weißt du, ganz ehrlich,
0: gut.
1: Das ist doch am Ende so. Das ist ein kosmisches Ereignis, das eine wirklich, das kann man schon sagen, eine Seltenheit ist.
0: Ja, das ist ja das, was ich sage.
1: Und dass da natürlich alle partizipieren wollen, finde ich okay. Ich war am Ende ein bisschen enttäuscht, weil wir ja in einer Region leben, in der es 90% waren, bei uns in Köln. Und ich hätte es etwas dunkler gedacht. Jetzt kommt natürlich da hinzu, dass die Sonne ja sich verdunkelt hat, kurz bevor sie eh unterging. Mhm. Das heißt, es war ja, schon Sonnenuntergangsstimmung und dann ist das nicht mehr so krass.
0: Der Zeitpunkt war nicht so der beste für,
1: ja,
0: für,
1: schön,
0: für
1: Dank,
0: diese
1: Sonne.
0: Mond, Sonnenfinsternis.
1: Nee, muss ich ja beim Mond bedanken. Bad Timing,
0: ja,
1: Mond.
0: Der war zu langsam, war der.
1: Ja.
0: Das war damals 1999 natürlich ganz anders, weil das war genau um die Mittagszeit. Ich meine, das war tatsächlich so 1-2 Uhr mittags.
1: Und dann kann ich mich noch erinnern, weil das war schon wild.
0: Da war es wirklich dunkel auch.
1: Dass es dann innerhalb von ganz kurzer Zeit total dunkel wird und dann wieder schnell wieder hell. Dann die Vögel tagsüber quasi ruhig werden, alles wird ruhig, es kommt so ein Wind auf und dann ist das nach 2 Minuten auf. Das war schon irre.
0: Das haben die Menschen ja jetzt bei dieser Sonnenfinsternis auch berichtet.
1: Auf Mallorca, nachdem sie 300 Euro bezahlt haben.
0: Ja.
1: Am besten fand ich ja die TV-Reporterinnen und Reporter, die während der Sonnenfinsternis neben diesen Menschen, die 300 Euro gezahlt haben, auf ihren Plastikstühlen, dann eine Live-Schalte hatten und dann halt ganz laut erzählt haben. Das ist natürlich etwas, da bedankt man
0: sich. Nein,
1: für.
0: Vor allem auch mit Scheinwerfern. Ja, genau. Also mit Scheinwerfern da zu stehen, in deren Blickrichtung, wo sie die Sonne sehen wollen, finde ich schon auch ein bisschen frech.
1: Fand ich auch. Noch zumal, also.
0: Und auch die Art, wie diese live schalten, ne? Also, ich meine, wie viel kann man da erzählen? Die hatten auf dem einen Fernsehsender, den nenne ich jetzt nicht, da haben sie 3 Experten sitzen gehabt. Nur Männer, deswegen Experten.
1: Und diesen Sender kann ich
0: mich
1: nicht.
0: Haben
1: doch,
0: alle,
1: ja.
0: Und die
1: aber
0: haben,
1: es gab eine Moderatorin.
0: Ja, nee. Darum geht's ja jetzt gar nicht. Die sagen nur Experten, damit jetzt niemand meint, ich hätte hier misgendert. Deswegen, es waren nur Männer. Aber die haben alle 3 das Gleiche erzählt am Ende. So, und auch diese Schalten, die sind wo? In
1: Island?
0: In Island waren sie, auf Mallorca waren sie und in Bayern. Auf welchem Berg, weiß ich jetzt nicht mehr.

0: Karwendel.
1: Auf dem Karwendel. Wahnsinn. Haben sie hingeschalten zu ReporterInnen und ja, die haben auch alles gleich erzählt. Der am besten war der eine, der gesagt hat, als alles vorbei war, die Menschen lagen sich in den Armen, du hast Sektkorken knallen gehört, was für eine
0: Aber der stand
1: übertriebene.
0: ja auch wirklich am Strand von Palma.
1: Ja,
0: Also das
1: aber
0: glaube
1: im
0: ich auch, dass da
1: Hintergrund,
0: die Menschen sich in den
1: nein,
0: Armen
1: aber doch
0: lagen.
1: nicht in den Armen, das ist doch nicht, also wirklich, wie übertrieben.
0: Ich finde, du hast dich jetzt in den letzten über 10 Minuten,
1: Zu viel
0: nein,
1: aufgeregt.
0: aber du hast dich schon qualifiziert für Griesgram der Woche.
1: Ach, das wäre
0: Irgendwo,
1: mir egal
0: wenn es
1: zu
0: diese
1: dem
0: Rubrik
1: Typen.
0: irgendwie gäbe, da würde ich dich
1: Ja.
0: jetzt einnominieren für.
1: Wenn es darum geht, ja.
0: Also ganz ehrlich, so, jetzt machen wir Fakten. Es war interessant. Ich war überrascht, dass dieser Hype erst so spät eintraf, ehrlich gesagt. Und wir haben die Spiegelung der Sonne auch gesehen, nämlich am gegenüberliegenden Haus. Da hat die Sonne so hin und her gespiegelt, dass
1: Ja,
0: sie irgendwann so
1: weil
0: reduziert war, dass man
1: anscheinend
0: die
1: hast du
0: Sichel sehen konnte.
1: das hast du gesehen, ja.
0: Ich habe sie doch gezeigt.
1: Ja, hätte doch alles andere sein können an Spiegelung. Aber ja, okay.
0: Stimmt, weil sich so viele runde, leuchtende Dinge in Sichelform spiegeln.
1: Ja, so, du hast weitermachen.
0: ich finde es halt interessant, also was ich daraus lese, rein tiefenpsychologisch betrachtet bei dir, ist, dass du Dinge,
1: Warum bei mir?
0: auf denen sich viele Leute einigen, nicht so die lehnst du ab.
1: Nein. Nein, nein, nein,
0: Sehr
1: nein, nein. Nein, nein,
0: alternativ.
1: nein, nein, nein. Pass mal auf. Wenn ich einmal im Jahr die WM gucke, dann kommen zu mir auch Leute und sagen, du bist ja gar kein
0: Da
1: Fußballfan,
0: muss
1: du
0: ich
1: guckst
0: dich
1: ja
0: jetzt
1: nur
0: in Schutz
1: so.
0: nehmen. Du
1: Das
0: hast die WM nicht geguckt.
1: in diesem Jahr habe ich sie nicht so verfolgt, aber in den Jahren vorher habe ich das schon gemacht und da kamen auch die Leute zu mir und haben gesagt, du guckst ja eigentlich gar kein Fußball, du bist so einer bist du. Dann darf ich das jetzt auch. Fertig. Ich darf doch auch mal meine Meinung sagen. Dafür ist doch dieser Podcast hier.
0: Ja.
1: Ich finde halt, dass der Hype zu übertrieben war. Die Sonnenfinsternis war schön. Ich hätte mich jetzt keine 2 Stunden da für einen Platz zu sichern oder länger irgendwo hingesetzt. Und ich glaube, das schönere Phänomen war ja, dass danach so viele Sternschnuppen angeblich zu sehen waren, die ich nicht gesehen habe. Aber wir haben ja auch die Verräter geguckt danach wieder. Das fände
0: Der
1: ich
0: Himmel ist
1: wesentlich interessanter.
0: im Moment sowieso nicht so spannend für dich. Als ich zum Beispiel gestern dich darauf aufmerksam gemacht habe, dass man gerade die Rauchschwaden vom Eifelfeuer sieht, hast du auch nicht
1: Aber du
0: geguckt.
1: glaubst doch nicht, dass ich da rausrenne für Rauchschwaden zu gucken.
0: Was willst du, wovon
1: Vom
0: würdest du?
1: Eifelfeuer vor allem. Das hört sich an wie, als wäre das Eifelfeuer wäre ein Event.
0: Naja.
1: So hört es an. Die Waldbrände meinst du?
0: Ja. Was müsste denn passieren am Himmel, damit du gucken kommst? Alien-Invasion.
1: Nee, stimmt nicht.
0: Independence
1: Nein,
0: Day.
1: Sternschnuppen haben wir auch schon gesehen. Als wir damals auf den Malediven waren, haben wir zufällig nach oben geguckt und eine Sternschnuppe gesehen.
0: Das stimmt.
1: Sowas finde ich finde das auch spannend. Auch eine Sonnenfinsternis finde ich spannend. Wie gesagt, nur der Hype darum, der ist mir zu übertrieben. Wenn sich WissenschaftlerInnen da wirklich mit beschäftigen, jahrelang, und die haben da, ne, Spaß dran und neue Erkenntnisse, dann ist das auch interessant. Aber doch nicht, wenn Oma, also ich habe da Videos im Internet gesehen, das willst du gar nicht sehen. Da hat eine 3 Brillen auf dem Kopf gehabt. Ja, und hat dann durch ein Fernglas wollen ihr Handy durch ein Fernglas filmen und hat dann aber das Fernglas, ist auch egal. Ich habe mich jetzt genug aufgeregt. Machen wir mal weiter mit was anderem.
0: Also willst du vielleicht noch, vielleicht final noch sagen, ob du dich auf die
1: Auf die nächste, ob ich mich drauf freue.
0: 2081, das ist
1: Ich
0: ja deine
1: glaube.
0: richtige, ne? Die ist ja dann 100%ig, habe ich gehört.
1: Ich will jetzt die Stimmung hier nicht vermiesen. Ich will sie wirklich nicht vermiesen. Die gute Stimmung, die du hast. Aber ich glaube, die werde ich nicht mehr erleben. Rechne mal ein bisschen. 2051 gehe ich in Rente. 2051 ist noch sehr weit weg. So Gott will, gehe ich in Rente. Man weiß ja nie, was bis dahin alles noch so passiert. Vielleicht kriegt man da gar keine Rente mehr. Aber ja,
0: Boah, das war jetzt so ein
1: 51.
0: richtiger Boomer-Spruch.
1: 51. So. Und wann hast du gesagt, ist die 81?
0: 40 Jahre danach. 30 Jahre danach.
1: Ja, ich glaube nicht, dass ich 30
0: 30
1: Jahre,
0: Jahre
1: dass ich
0: danach.
1: 30 Jahre meine Rente leben kann. Das glaube ich nicht.
0: Nee, weil ich dir die Rente zum Hölle machen werde.
1: Ja, wenn wir erstmal beide die ganze Zeit nur zu Hause sitzen, dann aufeinander hocken, dann mache ich es wie mein Vater. Der fährt viel Fahrrad. Der macht sehr viele Radtouren auf einmal. Nein, der genießt auch seine Rente. Ist auch schön. Soll gucken, dass er rauskommt. Ist richtig so.
0: So, jetzt möchte ich wissen, was du erlebt hast im Fitnessstudio.

0: Ich möchte dich an der Stelle korrigieren. Die Polizei ist nicht der Hüter des Gesetzes. Das ist die Judikative. Das sind die Gerichte.
1: Ach, das sagt man
0: die
1: doch nur
0: Polizei
1: so.
0: Sei ist doch hier die kein Ausführung des Gesetzes.
2: Hartchen, wenn ich erwachsen bin, will ich auch Spießer sein.
1: Ja, so. Quer über die Kreuzung in die Straße, in die ich auch eingebogen bin, nach ihnen natürlich, weil die Polizei bei mir auch immer Vorfahrt hat. Zumindest mit Blaulicht. Und dann habe ich gesehen, die biegen in unser Fitnessstudio.
0: Sind die zum Trainieren gegangen?
1: Das dich sehr lange nicht gesehen hat. Aber die sind da eingebogen. Und dann dachte ich auch, oh, was ist da los?
0: Es ist jetzt nicht so, dass ich dieses Fitnessstudio dich auch jeden Morgen sehe.
1: Ob ich jetzt da überhaupt reinkomme, habe ich gedacht. Guckst du mal. Und dann sind die vor mir rein. Und dann kam ich rein und habe sie schon nicht mehr gesehen. Und dann waren die in der Männerumkleide. Ja, und dann hörte ich auch schon Diskussionen und um Diskussionen. Zwei PolizistInnen und ein Polizist.
0: Morgens um diese Zeit.
1: Standen um 17:30 in diesem Fitnessstudio in der Umkleide und ein Mann, nur mit Unterhose, saß da drin und hat rumkrakeelt. Und im ersten Moment habe ich nicht so richtig mitbekommen, was passiert ist. Aber er muss wohl schon ohne Klamotten hingegangen sein.
0: Also nur in der Unterhose?
1: Er hatte nur eine Unterhose an. Ich habe ihn gesehen, weil sie haben ihn dann rausgeführt. Nur in Unterhose. Er muss nur in Unterhose hingegangen sein und hat keine Klamotten gehabt. Und er hat angefangen zu diskutieren, er hätte aber Klamotten da. Hatte er aber nicht, weil alle Schränke wurden durchgeguckt und pipapo. Ich weiß nicht, ob das was mit dem Umbau, jetzt wo ich drüber spreche, vielleicht hat das was mit dem Umbau zu tun, dass er da seine Klamotten deponiert hatte, weil man kann ja die Schränke auch zulassen, was ultra scheiße ist. Für die, die da trainieren gehen.
0: Oder es hat was mit Substanzenmissbrauch zu tun in der Nacht davor.
1: Ja, kann natürlich auch sein.
0: Für mich
1: aber
0: auch wie einleuchtend.
1: Aber er meinte, er hätte ja seine da und er müsste, und die Polizei meinte, er solle jetzt gehen und dann sagte er, es ist kalt draußen. Wir wissen alles, es ist alles, aber es ist nicht kalt draußen.
0: Substanzenmissbrauch.
1: Auf jeden Fall fand ich es spannend. Habe ich was erlebt mal.
0: Also, das heißt, du warst gleichzeitig mit ihm in der Umkleide?
1: Ja.
0: Und da hat er mit denen noch diskutiert.
1: Also die Polizei ist vor mir rein und haben dann schon mit ihm diskutiert, als ich reinkam.
0: Nur für mich zum Verständnis.
1: Ja, was gibt's da jetzt nicht zu verstehen?
0: Hatte er schon trainiert oder noch nicht?
1: Das kam in dieser kurzen Zeit nicht raus. Also so lange, also ich bin ja schon eine sehr neugierige Person, aber so lange konnte ich dann doch nicht zuhören.
0: Also was mich ja interessieren würde,
1: ich habe nur mitbekommen, dass er keine Klamotten hatte, weder dabei noch da deponiert und dass sie wollten, dass er geht. Ich gehe davon aus, das Putzpersonal hat die Polizei gerufen, weil die um die Zeit da auch immer die Umkleiden sauber machen.
0: Da
1: und
0: ist
1: so.
0: Um die Zeit teilweise noch niemand anderes da. Tatsächlich.
1: Wenig los, ja.
0: Oder haben die so ein Nachtport hier? Ich glaub,
1: da sitzt immer jemand. Ja.
0: Also ich finde das ja schon interessant. Also ich finde das ja schon wirklich interessant, weil dann ist ja diese Person schon in Unterhose. Kannst du die Unterhose ein bisschen beschreiben?
1: Schwarz.
0: So ganz knapp oder so halbwegs knapp?
1: Wie nennt man diese engen,
0: also
1: engen Boxershorts? Ja.
0: Briefs.
1: Nee, Tanks. Ist das nicht Tanks?
0: Tanks?
1: Nee, Briefs. Briefs sind ja etwas längere Slips. Oder?
0: Sind Briefs sind doch dreieckige Unterhosen, also Slips.
1: Ja.
0: Und dann gibt es
1: Boxershorts. Und dann gibt es die engen Boxershorts.
0: Und dann gibt es ja
1: Tanks
0: noch
1: Tanks heißen die, glaube ich.
0: Heißen die Tanks? Tank ist doch ein Hemd.
1: Dann probier's doch.
0: Das also ist ein Hemd.
1: Tanktop.
0: Ja, aber warum heißt es wohl Tanktop? Heißt ja nicht Unterhose
1: oben.
0: Frag
1: doch Google. Du bist doch Google-König.
0: Also ich wollte es ja nur verstehen, wie diese Person wirkte.
1: Also es sind enge Unterhosen, enge Boxershorts. Also enge Unterhosen mit Beinchen.
0: Ja, das ist schon mal was.
1: Süß, ne? Ja, enge Unterhose mit Beinchen hat er angehabt. Ich weiß jetzt nicht die Marke, so genau konnte ich da jetzt nicht hingucken. Es war ein mittelalter Mann, also so wie ich.
0: Wow.
1: Nein, er war ein bisschen älter. Ich würde ihn auf über 50.
0: Aber es war nicht der sonst immer die Windjacke trägt beim Training.
1: Der war auch da. ich würde ihn auf über 50 schätzen. Glatze und ja. Also recht unauffällig eigentlich, deswegen, hab dann natürlich draußen nichts mehr mitbekommen, weil ich ja drinnen war und unser Freund mit der Windjacke, der war auch da. Ich verstehe auch nicht, ich habe mich da abgeschwitzt, ich habe noch nicht angefangen zu trainieren und war schon nass geschwitzt in dem
0: Studio.
1: Dann sozusagen
0: ist unser Fitnessstudio besitzt keine Klimaanlage.
1: Keine Klimaanlage, nur so große Ventilatoren, die aber nur an sind, wenn die Trainer da sind.
0: Ja.
1: Und da ja noch keiner da war,

0: sondern nur der Portier, der Nachtwächter.
1: Aber diese Ventilatoren, das muss man sagen, die sind sehr beeindruckend. Die sind sehr groß.
0: Die sind mannsgroß, aber die blasen auch nur die heiße Luft von draußen rein. Ne?
1: Ja, am Ende.
0: Die machen halt ein bisschen Wind, also ein bisschen Durchzug.
1: Aber ist das nicht heutzutage eigentlich Standard, dass ein Klimastudio fitnessisiert sein muss?
0: Unser Studio war ja ein altes Parkhaus und ich dachte aber, dass dieses alte... Ja, aber ich dachte, dass dieses alte Parkhaus vielleicht grundsätzlich schon etwas kühler ist, wegen der Konstruktion so, aber nee, ist es nicht. Auf jeden Fall war es sehr warm und er trainiert aber trotzdem eiskalt.
1: In seiner Windjacke.
0: Er zieht es durch in der Windjacke, zu jeder Jahreszeit.
1: Wir wissen ja, dass Windjacken ja auch in der Regel aus Plastik sind. Ja,
0: also nicht so gut, nicht so durchlüftet.
1: Aber wo du es gerade mit den Parkhäusern ansprichst, also ein kleiner Lifehack für euch während dieser unerträglichen Hitze, die dieser Sommer ja mit sich bringt.
0: Schlaft in einem Parkhaus.
1: Ja, wirklich. Parkhäuser sind kalt. Gerade gestern wieder, ich laufe so ein bisschen duselig aufs Handy gucken durch eine Straße. Auf einmal kommt von links eine richtig kühle, boah, denke ich, geil, was ist das? Parkhausausfahrt, aus der so richtig so ein kalter Wind kam. Oh, herrlich. Also wirklich, in Parkhäusern ist es in der Regel sehr kühl.
0: So sind wir letzten Sonntag bei der Demo. Die ging ja durch die Innenstadt und da sind wir auch an einem Fitnessstudio vorbei, was eigentlich, das Studio ist eigentlich ganz oben. Und die hatten unten die Tür auf und da sind wir an dieser Tür vorbei demonstriert und da kam aber auch eine kalte Luft raus.
1: Geil.
0: Vielleicht sollte man wechseln in das Studio.
1: Ey. Echt, ey. Naja, schön. Was haben wir gelernt? Geht nicht nur in Unterhose ins Fitnessstudio.
0: Nein,
1: es könnte
0: da
1: jemanden
0: steht
1: stören. Die
0: Polizei. Er hat auch keine Schuhe an.
1: Ich sagte ja.
0: Also der war wirklich nur Unterhose. Ich weiß ja nicht. Oder er hat die Klamotten geklaut. Aber das geht ja auch nicht. Es war ja niemand da.
1: Oder er wollte nur duschen kommen. Gibt ja Menschen, die ins Fitnessstudio gehen.
0: Es war auf jeden Fall seltsam. Ich kann mir die Geschichte auch gar nicht richtig erklären. Ich könnte es mir nur so erklären. Nee, kann ich auch nicht. Dann geht man auch nicht in Unterhose hin. Dass er vielleicht seine Klamotten da gehabt hat. Oder er hat den Schrank nicht mehr gefunden. Kann natürlich auch sein. Ich dachte ja eben, dass durch diesen Umbau der Umkleidekabinen, weil die alten Schränke alle wegkamen.
1: Meinst du nicht, dass sie die Schränke checken, ob noch was drin ist, bevor sie sie wegnehmen? Die haben doch so ein
0: Universal-, aber was machst du denn? Willst du das Zeug dann da liegen lassen? Ich würde alles wegwerfen, weil die sind nicht dazu,
1: natürlich.
0: Die sind nicht dazu gemacht, dass man da dauerhaft was drin lagert. Also,
1: natürlich würde ich es wegwerfen.
0: Ja, siehst du, dann haben sie es
1: wohl
0: weggeworfen.
1: Ich will auch gar nicht wissen, was sie da alles drin finden.
0: Aber trotzdem geht man ja nicht nur mit Unterhose dahin. Also deswegen war alles sehr mysteriös. So, was war noch mysteriös diese Woche?
2: Die Solo-Nummer. Wer tanzt denn da aus der Reihe?
1: Wir waren essen in dieser Woche.
0: Auch das.
1: Und es ist mir noch nie passiert, dass wir die Letzten im Restaurant waren.
0: Ja, wir waren nicht komplett die Letzten, aber schon mit, ich glaube, es waren noch zwei Tische. Ein Tisch war noch besetzt, als wir aufgestanden sind. Ja.
1: Okay, auf jeden Fall, was ich so lustig fand, als wir dort ankamen am Restaurant, das war so gegen 20 Uhr noch was, und wir bestellt haben, war ich sehr erpicht darauf, dass ich einen Brotteller bekomme. Ich
0: das
1: liebe
0: ist
1: Brotteller.
0: Immer so.
1: Ich liebe Brotteller.
0: Maurice wäre besser eine Ente geworden.
1: Wobei man Enten eigentlich nicht mit Brot füttern soll.
0: Man sagt es aber so.
1: Auf jeden Fall war es nämlich so, dass wir unsere Bestellung erstmal keinen Brotteller bekamen. Alle anderen um uns hatten einen Brotteller. Und deshalb war ich erst so, na, dann muss ich noch einen Brotteller hier bestellen.
0: Aber der kam dann auch von selbst.
1: Genau, und dann fehlte noch Essig und Öl, aber auch das kam wenig später von selbst. So, was man zu diesem Zeitpunkt noch nicht wusste, wie der Abend enden würde, denn wir waren fertig. Hatte ich schon bezahlt? Ich bin mir nicht sicher. Ja, doch.
0: Ja. Im Normalfall bezahlen wir. Nein, du hattest bezahlt, richtig, ja.
1: Ja, auf jeden Fall saßen wir da und dann kam der Kellner. Und ich finde übrigens das Wort Kellner in diesem Zusammenhang.
0: Ja, ich finde Servicekraft aber noch schlimmer.
1: Ja, natürlich, aber er war auch kein Kellner in dem Sinne.
0: Ja, weißt wie du, willst du denn dann nennen?
1: Weil unter der Kellner, Dude. Der Dude, ja.
0: Der Dude.
1: Der Dude vom Restaurant. Ja, weil unter Kellner... verstehe ich was anderes. Das meine ich gar nicht despektierlich, aber wenn halt einfach...
0: Ja, mit Kellner verstehst du immer so Menschen mit Hemd und
1: genau.
0: So einer Weste, einer schwarzen oder Hosenträgern oder einer Fliege vielleicht auch.
1: Und die sagen dann in der Regel sowas wie, Kaffee gibt's aber nur als Kännchen. Das sind so Kellner, weißt du?
0: Ja, in diesen Hipster-Restaurants heutzutage kann man das nicht mehr Kellner nennen. Also finde ich auch irgendwie falsch.
1: Der Dude.
0: Aber der Dude. Servicepersonal finde ich auch falssch, weil das degradiert auch so ein bisschen.
1: Voll.
0: Das macht auch so eine Rangordnung direkt. Ne? Finde ich auch ein bisschen doof.
1: Wobei, wenn man Servicepersonal abkürzt,
0: man
1: dann
0: sagt
1: Serpo.
0: Man sagt aber einfach Service. Die Menschen im Service.
1: Ja, aber du sagst ja auch nicht der Service.
0: Doch, der Service. Sagt man. Mein Bruder arbeitet in der Gastronomie.
1: Ja,
0: der arbeitet auch.

0: auch im Service und ja, da gibt es ja, auch die Leute, die den Service darstellen.
1: Also ja, natürlich, das ist der für die Institution.
0: Ja, wir sagen jetzt nicht, hallo Service, das meine ich jetzt nicht.
1: Ja.
0: Okay, aber wie hättest du denn gerufen? Ey du.
1: Hey Dude.
0: Hey
1: Dude.
0: Ey du mit der trendy Frisur.
1: Hey Dude. So, auf jeden Fall der Dude kam zu uns und fragte, ob wir Brot haben wollen.
0: Die Menschen haben alle schon den Faden verloren, weil wir uns hier so verwurschtelt haben.
1: Naja, es ging auf jeden Fall darum, wir saßen als Letzte in diesem Restaurant, unter anderem mit einem anderen Tisch. Und dann kam er zu uns und fragte, ob wir Brot haben wollen. Und wir waren so ein bisschen, hä? Und er so, naja, wir machen jetzt zu und sonst muss ich das wegschmeißen.
0: Und da habe ich gesagt, wir sind doch keine Enten.
1: Ja, diesen Gag.
0: Nein, habe ich nicht gesagt.
1: Doch, natürlich hast du es gesagt. Du hast es wirklich gesagt.
0: Habe ich nicht gesagt.
1: Doch, du hast das gesagt.
0: Nein.
1: Naja, auf jeden Fall haben wir dann so ganz kurz uns angeguckt und haben gedacht, naja, okay, vielleicht. Und dann meinte er so, ja, kann man super Brotsalat mitmachen und so. Und wir so, okay. Und ich dachte, jetzt kriegen wir so ein bisschen Brot. Da kam der Typ, der Dude, der kam mit drei, wir waren ja zu dritt, mit drei wirklich großen Tüten
0: Brot,
1: die jetzt unseren gesamten Tiefkühlschrank.
0: Deswegen mussten die Milchschnitte noch heute raus. Ja. Nee, also auf jeden Fall. Also er hat auch betont, er hat auch betont, aber nicht wegwerfen.
1: Nee, darum werfe ich es auch nicht weg.
0: Nee, das machen wir auch nicht. Also
1: wir werfen das nicht weg. Was er nicht wusste, ist, wir haben noch eine Tüte mit Brotresten im Tiefkühler von einem Dreifeuer.
0: Die hast du mal mitgebracht. Aber ich weiß bis heute nicht, was du damit willst.
1: Die kann man frittieren. Nee, Quatsch, die kann man in die Heißluftfritteuse machen mit ein bisschen Öl und so Paprika und ja, Brotpommes. Ich habe das schon mal gemacht. Weißt du, wo ich das gemacht habe?
0: Oh Gott,
1: die liegen schon ganz lange hier.
0: Aber ich bin jetzt wieder
1: fürs ESC gucken letztes Jahr.
0: Ja, ich bin ja jetzt Sportler, wieder.
1: Ja.
0: Ich esse jetzt kein Brot mehr. Das Brot, das geht nur auf die Hüften.
1: Mhm.
0: Ja. Ich habe es mir jetzt fest vorgenommen, wieder den Sport ein bisschen mehr in den Fokus zu nehmen.
1: Weil und was hast du heute Morgen gegessen, was ich vom Holzofen Brotstand gekauft habe?
0: Naja, hätte ich sie alles stehen lassen sollen?
1: Nee,
0: wenn du mich gefragt hättest vorher, dann hätte ich gesagt, wir essen heute mal nur ein Müsli.
1: Ich war bei dir und habe gefragt, ob ich zum Bäcker gehe.
0: Nein, du hast gesagt, du gehst gleich zum Bäcker.
1: Du hast gesagt,
0: du bringst Pfand weg und gehst zum Bäcker. Du hast mich nicht gefragt, soll ich zum Bäcker gehen?
1: Es ist ja nicht so, dass du keinen eigenen Willen hast. Du könntest ja in dem Moment sagen, halt, stopp, bring den Pfand weg, aber ich brauche nichts vom Bäcker, weil ich esse nur noch Müsli, weil ich bin jetzt Sportler. Müsli.
0: Dann kannst du dein Brot alles alleine essen.
1: Naja, auf jeden Fall, die Frage ist, und darauf will ich eigentlich.
0: Und außerdem wollen wir hier keine Essstörungen hervorrufen bei Menschen.
1: Hast du gemacht.
0: Ihr dürft alle auch euer Brot essen, auch wenn ihr Sport macht. Meine Güte.
1: Weißt du, was interessant ist?
0: Ja.
1: Diese ganzen Sportshakes, ne? Die schmecken ja immer alle nach Brownie Fudge oder Cookie Dough. Warum gibt's eigentlich noch nicht so einen Sportshake, der nach Weißbrot schmeckt? Damit man das Brotgefühl hat.
0: Aber läppsch ist er doch.
1: Naja.
0: Also es gibt schon die fancysten Geschmacksrichtungen von so Proteinshakes und sowas. Das ist schon verrückt.
1: Das stimmt. Auf jeden Fall.
0: Das ist eine richtige Süßigkeit dann. Ne?
1: Was ich eigentlich sagen
0: will,
1: ich will jetzt zum Punkt kommen.
0: Ja.
1: Wir wollen etwas mit diesem Brot machen.
0: So, was wollen wir machen?
1: Die Frage, die wir euch stellen, liebe Zuhörlinge.
0: Enten füttern.
1: Was sollen wir mit diesem eingefrorenen, sehr großen, tatsächlich kubusförmigen Brot machen?
0: Auftauen und Enten füttern.
1: Du willst Enten vergiften damit. Nein. Also was sollen wir machen? Wir brauchen Rezepte für Brotsalat oder andere Alternativen.
0: Ja. Brauchen wir?
1: Ja.
0: Ja.
1: In die Kommentare damit. Wir wollen wissen,
0: lieber, wenn es kein Brotsalat ist.
1: Ich weiß auch nicht so richtig.
0: Wir können auch so eine Brotsuppe machen, so eine Milchsuppe.
1: Das klingt ganz
0: ekelhaft. Das gab's doch früher im Osten.
1: Das weißt du, weil du aus dem Osten kommst.
0: Nee, das weiß ich, weil ich das wunderbare Musical von Peter Plate gesehen habe. Wir sind am Leben. Da ist nämlich die Milch, ich glaube Brotmilchsuppe oder irgendwie sowas, sagt sie. Rosi. Erzählt immer von der.
1: Also ich habe das schon mal gehört, Brotsuppe, aber ich kann das überhaupt nicht zuordnen.
0: Nee, irgendwas mit Milch, Brotmilch, Milchsuppe, Brotmilchsuppe, irgendwie sowas sagt sie. Auf jeden Fall, ja. Gut, dann sind wir für Tipps und irgendwelche Verwendungsmöglichkeiten für diese Unmengen an Brot sehr dankbar.
1: Ja.
0: So, du wolltest noch was sagen zum Thema Primetime.
2: Die Karte. 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
1: Ich war diese Woche bei Night Fever, der Talkshow, beziehungsweise der Ich lasse zwei verfeindete Menschen aufeinander los vor Publikumsshow von Sam Dillon im Kölner Nightwash Club.
0: Also du warst quasi bei der Konkurrenz.
1: Ja.
0: Spionieren.
1: Ich habe mir das mal angeguckt. Und ich war

0: total irritiert.
1: Weil?
0: Also ich war nicht irritiert von dem, was auf der Bühne passiert ist.
1: Es war sehr warm, hast du gesagt.
0: Oh, es war elendig warm. Es gab keine Klimaanlage in einem kleinen, engen Club, in dem 150 Leute saßen.
1: Nightwash Club, oder wie heißt das?
0: Ja. Genau, und das war wirklich sehr, sehr warm. Weshalb ich an der Bar gleich zwei Getränke kaufte. Wohlwissentlich, dass ich zwei brauchen werde.
1: Das machst du immer.
0: Ja, weil ich auch wusste, ich kann während der Vorstellung jetzt nicht nochmal aufstehen und zur Bar gehen. Das geht nicht so richtig. Also ich war irritiert vom Publikum.
1: Ja.
0: Das war so wie... Also erstmal, ja, gut drauf. Das waren sie wirklich. Alle Frauen. Also ich habe, glaube ich, drei Männer im Publikum gesehen. Einer saß neben mir.
1: Und einer warst du?
0: Nein, dann waren es vier.
1: Okay.
0: Also es war wirklich fast nur Frauen. Alle auch so im selben Alter. Ich würde mal sagen, so Anfang 30.
1: Da sieht man schon die Zielgruppe von Reality wahrscheinlich, ne? Das ist doch mehr Frauen gucken als Männer.
0: Ja, das hätte ich auch echt getippt, aber so krass nicht. Aber jetzt kommt's.
1: Ist halt auch die Frage, ob Männer für so eine Live-Show Geld ausgeben würden.
0: Ah, die Tickets sind nicht billig, ich glaube über 40 Euro.
1: Ja, deswegen.
0: Auf jeden Fall war ich irritiert davon, die Leute haben immer so, wie früher wirklich, bei den Talkshows an so bestimmten Stellen
1: reingerufen.
0: Ja, und geboot und so.
1: Geboot, ja gut, so davon lebt ja diese Show. Diese Show ist ja, wie so eine 90er.
0: Ja, aber ich dachte, vielleicht sagt vorher irgendwie so ein Anheizer sowas. Nein, gar nicht. Es gab gar keinen Anheizer. Also Sam Dillon kam mal 10 Minuten vorher rein und hat Hallo gesagt. Aber da gab es keinen Anheizer. Die Leute haben das von sich aus gemacht. Und das wirkte für mich wie so ein Tribunal.
1: Ja, aber vielleicht sind das Menschen, die schon mal eine andere Folge dieser Show live gesehen haben und das wissen?
0: Also... Du warst ja jetzt nicht da, aber ich kann dir sagen, das hatte so einen gewissen Gruppen-Vibe, weißt du? Also das war so ein bisschen das Publikum gegen die Reality-Stars auf der Bühne und es hatte so einen ganz komischen, wie nennt man das denn, nicht Hype, sondern wenn so etwas sich so von alleine ergibt in einer Gruppendynamik. Es hatte so eine ganz komische Dynamik und das war wirklich komisch.
1: Gut, wir wissen ja aus eigener Erfahrung, weil du ja auch viel mit Reality-Menschen auch mittlerweile zu tun hast, dass, sagen wir mal, 80% der Menschen, die Reality konsumieren, die Reality-Darsteller
0: Scheiße finden. Ja, ja.
1: Und das wird sich in so einer Sendung wie diese Show da von Sam Dillon, wird sich wahrscheinlich da entladen, so ein bisschen. Weil du hast ja außer, dass sie böse Nachrichten im Internet schreiben, gut, das machen sie halt auch zuhauf, hast du ja sonst keine Möglichkeit.
0: Es gab nichts Positives vor Ort. Nichts war positiv.
1: Ja, es gab in dem Gespräch auch nichts Positives.
0: Nein, es war alles ist negativ, alles ist schlecht, es wird nur gestritten und ich weiß nicht so richtig.
1: Ja, aber das ist ja die Entwicklung, wo Reality insgesamt hingeht und das, also im Prinzip kannst du ja sagen, dass die Zuschauerinnen zu 98% waren sie ja weiblich,
0: ja.
1: Augenscheinlich.
0: Ja.
1: Endlich mal Teil so einer Sache sein.
0: Das stimmt,
1: konnten.
0: Das vielleicht super irritiert.
1: Daran.
0: Das nehme mir eine Frau an der Bar, die war starstruck, weil sie Rob Solo getroffen hat.
1: Oh, da war sie ganz freudig. Ja, vielleicht ist
0: muss sie mehr in dein Fitnessstudio gehen oder in unseres, weil Rob da trainiert.
1: Auch da, ja, stimmt. Mhm. Vielleicht.
0: Aber mit Klamotten.
1: Ja, die sich leisten können, ziehen sich nicht aus.
0: Da hat das getan gestern bei der Show.
1: Ja?
0: Ja, oben ohne. Er ist der oben ohne Kellner.
1: Ach so.
0: Und das
1: der arbeitet
0: übrigens,
1: da.
0: Ja,
1: ich also habe mich schon gewundert. Show. Ich dachte, der wäre als Gast eingeladen und dann dachte ich so, warum, was für eine Rolle spielt der aktuell? Gar keiner, ne?
0: Also ich fand das übrigens.
1: Ach, da ist er Kellner gewesen. Also, keine Servicekraft.
0: Also, ja, ich kann dir auch sagen, warum. Weil er in einer
1: eine Fliege anhatte.
0: Ja, genau.
1: Ja. Und so Ärmel, weiße Ärmel
0: ja,
1: auch.
0: Genau.
1: Oh nee. Ja, ja. In welchem Karnevalsshop haben sie das denn gekauft?
0: Okay. Und eine schwarze Anzughose. Ja, ja. Also da ist er für mich dann Kellner. Ja.
1: Das kann ich bei Tier ja auch machen.
0: Ja.
1: Dann kann ich euch Wasser bringen.
0: Ja, gerne. Auf jeden Fall, also mich hat einfach nur irritiert, und das ist das, was ich eigentlich erzählen wollte, dass das wie so ein Tribunal war. Das war wie so ein Mob, der durch die Straßen zieht.
1: Ja, das ist ja das, was ich sage. Die Menschen können endlich Teil sein einer Reality.
0: Ja, aber ich empfand es als unangenehm. Im Publikum.
1: Weil du nicht mitgebrüllt hast.
0: Genau.
1: Ja.
0: Weil ich nicht so, du Arschloch, du bist ein
1: was?
0: Idiot.
1: Was? Haben die sowas gerufen?
0: Der neben mir hat das gerufen.
1: Ja. Ah. Der Typ hat da sowas gerufen.
0: Das war ein älterer Mann.
1: Der eine von zwei.
0: Das war ein grauhaariger, älterer Mann, den würde ich auf Anfang 50 tippen. In einem bunten Hawaii-Hemd und einem bunten Fächer.
1: Das irritiert mich jetzt aber.
0: Ja.
1: Erstmal gehört er ja gar nicht zur Zielgruppe.
0: Nee, gar nicht, das stimmt.
1: Mal abgesehen vom Geschlecht gar nicht.
0: Ja.
1: Vom Alter her. Und

0: Ich weiß, es war total irritierend.
1: Gut, wobei das ja auch nicht, also es ist grundsätzlich ja nicht schlimm, aber ach, ich weiß nicht. Also
0: ich fand
1: sind
0: es
1: ja
0: einfach
1: immer noch Menschen.
0: Ja, genau.
1: Also,
0: und das hat mich wirklich gestört.
1: Vor allem, man kann ja auch kritisieren, aber man kann ja auch nett sein trotzdem. Man muss ja niemanden Arschloch nennen.
0: Es war jetzt kein aggressiv, es war irgendwie weird. Und übrigens, deine Freundin Hattie Suarez, die du vorhin hier erwähnt hast, die saß ja auch da. Und die zum Beispiel, die war sehr durchschaubar, die hat halt nur für die Kamera agiert, ne? Das war schon sehr.
1: Das macht die in der Show ja auch.
0: Ja, das war schon sehr durchschaubar. Es war ein bisschen lame. Anyway, also mir geht's gar nicht um die Show so groß. Ich wollte nur erzählen, dass ich es krass fand, mitzuerleben, wie ein Publikum sich zu einer Art Tribunal entwickelt hat und angefangen hat, Leute so zu verurteilen, die auf der Bühne sitzen. Und das fand ich nicht cool.
1: Wie ich eben gesagt habe, das war ja in den 90ern in den Talkshows auch schon genauso der Fall. Und da haben sie auch alle sich zu Wort melden dürfen und reinrufen können und Leute ausbuhen oder auch die Menschen feiern, die vorne sitzen. Deswegen, also auch die Show an sich von Sam Dillon hat ja schon sehr viel von so einer Show, weil da auch damals schon auch sehr viel inszeniert war und in der Show ist ja auch einiges inszeniert, oder?
0: Eigentlich nicht so richtig.
1: Die Ausschnitte, die ich gesehen habe, sahen schon sehr inszeniert aus.
0: Ja, das kann sein, gestern war es jetzt nicht so. Die Kandidaten wussten nicht voneinander, dass sie kommen. Es war jetzt aber auch nicht so, das war jetzt auch eher so die B-Klasse. Anyway, mir ging es wirklich nur um diesen Gruppenaspekt, den ich so ein bisschen befremdlich fand. Und da hätte ich auch gerne, also. Ich weiß nicht, aber immer wieder verlieren wir Menschen unsere Menschlichkeit. Das ist irgendwie so komisch.
1: Ja. Und wenn es auch nur um eine Sonnenfinsternisbrille geht und man sich deswegen
0: von einem
1: Krematorium auf die Fresse haut.
0: So, wir sind bei der Rubrik Die Karte angelangt.
1: Ach, sind wir schon so weit? Ach Gott, die Uhr, die Zeit rennt. Das Leben geht.
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1: Die Karte ist für mich ja immer der Auslöser. Der Auslöser, mich um die Formalitäten zu kümmern.
0: Dann mach das.
1: Das ist immer mein geheimes Zeichen.
0: Wir haben noch zwei Karten, ich mische sie mal.
1: Ja, misch sie mal. 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So, hast du jetzt endlich deine zwei Karten gemischt?
0: Heute bist du damit ziehen.
1: Oh, wow. Hab eine. Wann hast du zuletzt geweint und warum?
0: Vor 2 Wochen am Sonntag, am Wochenende. Aber warum möchte ich hier nicht erzählen?
1: Das dachte ich mir, dass du das nicht erzählen willst. Wann war das davor? Weil weiß du das ja nicht erzählen willst, hast du vielleicht noch ein Ereignis davor?
0: Weiß ich nicht. Ich glaube, ich hatte vor ein paar Wochen einen Krampf morgens im Bett. Da habe ich wirklich vor Schmerzen geweint.
3: Hat er sich wehgetan, hat er geweint.
0: Boah, bist du, was ist das denn jetzt für ein... Ja, ich hatte einen wirklich schweren Krampf im Bein. Das
1: aber ich
0: so
1: weine
0: wehgetan.
1: Nicht, wenn ich mir weh tue.
0: Ja, willst du mir jetzt meinen Wein absprechen?
1: Nein, du darfst weinen, so viel du willst.
0: Also,
1: nee, nicht zu viel. Nee, nicht zu viel. Das
0: wann hast du
1: nicht.
0: Geweint?
1: Ich weine ja sehr selten.
0: Ja, nie.
1: Es gibt, witzigerweise, ich kann Filme gucken und die packen mich emotional ja gar nicht. Wenn ich dann aber wiederum, jetzt muss ich überlegen, ich habe das letzte Mal.
0: Hundevideos im Internet siehst.
1: Nee, Hundevideos was nicht. Ich habe das letzte Mal ein Video im Internet gesehen, wo ich, ach, weißt du was, ah nee, da geweint habe ich nicht, aber da habe ich einen sehr dicken Kloß im Hals bekommen, weil es so schön war.
0: Mhm.
1: Da habe ich auch nicht geweint. Das war ein zusammengeschnittenes Video von Momenten, wo Eltern, die gerade Großeltern geworden sind, ein Baby auf dem Arm hatten, also ihr neues Enkelkind und plötzlich entweder Vater oder die Krankenschwester mit
0: dein Wecker klingelt.
1: Die Wäsche ist fertig. Ich muss gleich zur Waschmaschine.
0: Ich höre hier doch was
1: kamen,
0: die ganze Zeit.
1: Die kamen dann mit dem zweiten Kind rein. Dann haben sie Zwillinge bekommen und haben den Eltern aber davon nichts erzählt. Und die sind dann plötzlich doppelt Großeltern geworden. Und das waren die Reaktionen, waren wirklich sehr schön. Und das hat mir einen kleinen Kloß versetzt. Weil ich ja auch Zwillingskind bin wahrscheinlich.
0: Wahrscheinlich liegt es daran, weil mich berührt das gar nicht.
1: Nee, echt nicht.
0: Nee,
1: oh,
0: so
1: das war
0: Babyvideos.
1: Wirklich, nee, also es ging ja weniger um die Babys, wie mehr um diese Freude und diesen Schock Und gleichzeitig die Freude der Großeltern dann zu sehen, wie sie plötzlich, weißt du, dann sitzen die auf dem Sofa mit dem Enkelkind, sind schon in äußerster Freude, in maximaler Freudenstimmung und plötzlich kriegen sie ein zweites in den Arm gelegt und gucken dann da wie
0: und denken sich Scheiße, wie noch mehr Stress die nächsten 20 Jahre.
1: Ich glaube, in dem Moment denken die das noch nicht, aber ich könnte dir Geschichten erzählen. Ich habe mit meiner Mutter nämlich auch über so ein Thema gesprochen und sie hat mir dann kurz nochmal einen Einblick gegeben, wie stressig das doch mit zwei Kindern ist. Gerade früher so Busfahren und so. Sie ist ja früher mit einem Doppelkinderwagen dann mit dem Bus gefahren in Trier. Und zu der Zeit konnten die Busse sich noch nicht so absenken oder die haben auch keine Rampen gehabt und haben dann waren die Türen auch nicht breit genug für so einen Doppelkinderwagen für Zwillinge. Und dann hat sie uns immer eingequetscht. Die hat sie dann immer so zusammengedrückt und dann saßen wir halt immer so da, hat sie mir erzählt.
0: So eingequetscht.
1: Bis wir dann im Bus waren und wieder ein bisschen breiter sitzen konnten.
0: Das ist witzig.
1: Aber das sind so diese Dinge, wo man gar nicht so drüber nachdenkt, was für ein Stress das doch ist mit zwei.
0: Das ist
1: so die Kleinigkeiten.
0: Ja. Die Kleinigkeiten sind das, was zählt. So auch die kleinen Aufmerksamkeiten. Wir freuen uns über eure Nachrichten, über eure Likes, eure Kommentare auf jeden Fall.
1: Und die positiven Bewertungen.
0: Richtig. Und sind dann in der kommenden Woche mit diesem Dachboden wieder da. Ihr habt's gehört, wir haben keine Zeit mehr. Die Wäsche muss geholt werden.
1: Die Wäsche? Sonst wird die stinkig und muss nochmal angemacht werden. Aber die Person, die uns die Nachricht schicken wollte, kann das gerne noch tun. Ich habe geantwortet. Also es ist jetzt möglich, eine Sprachnachricht zu senden.
0: So, nimm deine kalten... Milchschnitten.
1: Einen wunderschönen Start in die neue Woche für die, die uns Montag hören und für alle anderen. Haltet durch, es ist bald Wochenende.
0: Tschüss.
1: Tschüss.
2: Danke, dass ihr heute die Dachbodenrevue besucht habt. Ihr, das Publikum, wart wieder wundervoll. Hört wieder rein, denn etwas Revue muss sein. Neue Folgen immer montags

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Am 8. und 9. August 2026 war es wieder soweit. Das Kappenreichfest aus Anlass des Geburtstages von Leopold III. Friedrich Franz von Anhalt-Dessau, dem Begründer des Kappenreiches.

0: Viele Vereine nutzen das Gartenreichfest, um über das UNESCO-Welterbe Gartenreich Dessau-Würditz zu informieren.
1: So sieht es aus, wenn es voll ist und wenn Raps drin ist, und dann wird es nämlich wie Bonbon. Man kann ja,
2: das kriegt sieht man dann nicht der Honig anders aus, wenn es jetzt andere Frucht ist, außer Raps?
1: Raps macht es karamellisiert, also kandiert ganz schnell, und wenn nicht, sieht es so aus. Und dann kann man hier reinlecken. Und dann ist der Honig.

Wir fördern aber auch schulische Projekte, also Auszubildende werden geschult, wie man Kindern Lesen beibringt. Wir unterstützen die Bibliothek, wenn sie Bücher anschaffen will, wenn das mal aus irgendwelchen Gründen nicht geht. Oder wenn sie andere Ausstattungssachen braucht, wie Wickeltisch, Gartenstühle. Für all sowas ist der Förderverein da. Und wir suchen natürlich immer Mitglieder, die mitmachen wollen. Hier beim Flohmarkt oder die sich fürs Lesen interessieren. Es gibt den Silent Club, der auch zu uns gehört. Und also rund ums Lesen, Lesen fördern. Begeistern fürs Lesen, das ist unsere große Aufgabe, gemeinsam mit der Stadtbibliothek.

Auch am Nachmittag fanden noch viele Veranstaltungen im Georgengarten und am Sonntag in Wörlitz statt.

uns freut es riesig, hier zu sein bei euch. Tolles Ambiente. Und ich denke, es wird ein toller Abend mit uns gemeinsam. Schönen Dank.

Vielen Dank. Meine Ladies und Background, kann ich auch singen?

Volker Krause an der linken Narre. Okay. Wahnsinn toll, dass ihr hier gekommen seid. Wir finden, ihr habt eine ganz, ganz tolle Stadt. Ich sag einfach mal, woher wir kommen. Wir kommen aus Westsachsen, Zwickau, Leipzig, Chemnitz etc. Und ich hoffe, wir sehen uns nächstes Jahr irgendwann wieder. Das ist schon mal klar. Dankeschön an euch!

So, okay, wir machen einfach eine kurze Pause und dann sehen wir uns wieder. Ich hoffe, ihr bleibt alle hier. Dankeschön.

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Danke schön.

Rocken. Fast ein Jahr ist vergangen und Karl Meister lebt leider Gottes nicht mehr. Wir sind stolz drauf.

seine Musik fortzuführen. Und eins steht fest: Das Leben ist vergänglich, was bleibt, ist die Liebe und die Erinnerung. Und ich denke, auf dieser ganzen Welt werden Millionen Fans seine Songs weiterhören, und damit lebt er weiter.

dieser Stelle möchte ich mich herzlichst bei der gesamten Technik-Crew bedanken, die das aufgestellt hat. Mit sehr viel Mühe. Einfach toll. Vielen Dank.

Dankeschön. Okay, der nächste Song ist ganz allein euch gewidmet. Ihr habt es verdient, weil ihr einfach ein tolles Publikum seid. Dankeschön.

Herzlichen Dank. Das war Mr. John Ben. Ich hoffe, wir sehen uns irgendwann wieder. Ihr wart ein ganz tolles Publikum. Vielen Dank, dass ihr gekommen seid. Dankeschön.

Okay, ihr habt es einfach verdient. Wir tun es gern. Dankeschön.

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1: 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Das bedeutet, dass der Wirkstoff deswegen weiterhin wirkt, weil sich alle Wassermoleküle, mit dem der Wirkstoff in Berührung gekommen ist, merken, dass sie mit dem Wirkstoff in Berührung gekommen sind. So. Falls das so wäre, was ich persönlich, wie Sie sich vielleicht vorstellen.

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0: Moin Leute, Storytime. Was gestern passiert ist. Hier sind Kim, Ben, Tim und Mario. Die sind im Zimmer von Ben und chillen.
1: Hey Leute, ich hab euch da was mitgebracht. Ihr glaubt gar nicht, was für einen kranken Stoff ich besorgen konnte.
0: Aus einem roten Rucksack eine knallpinke Bon. Und alle sind sehr gehypt, sie zu probieren. Ben schaut ein wenig abgeneigt und zielt sich etwas.
1: Lass uns ein anderes Mal machen. Ich dachte, wir chillen nur eine Runde.
0: Kim schaut genervt und sagt:
2: Sei nicht so ein Loser, du Lappen.
3: Komm, Digga, hab Eier. Es ist nur einmal.
1: Komm, mach doch, Bro. Ich hab den Stoff nicht ohne Grund besorgt.
0: Daraufhin knickt Ben ein und stimmt zu. Die Bong macht anschließend die Runde und jeder nimmt einen krassen Zug. Der Stoff knallt ordentlich und Ben kippt nach hinten. Rausch, Trip, Glücksgefühle, dumpfes Gefühl, Trägheit, Übelkeit, Schwindel, Leichtigkeit, Halluzination, Müdigkeit, Lachflash. Ben öffnet in seinem Trip die Augen und befindet sich in einem Hühnerstall. Er nimmt ohne zu zögern ein Huhn auf den Arm und schmeißt es in den Fleischwolf. Es gibt ein mahlendes, knackendes, schmatzendes Geräusch. Blut spritzt und heraus kommt ein Chicken Nugget. Das Nugget hat Augen und Mund. Ben schaut erschrocken.
3: Huch!
0: Nugget läuft einem Dino über den Weg und verschlingt es.
4: I'm hungry.

0: Nugget wird größer und größer und mutiert schließlich zum Dino-Nugget. Ben liegt zitternd auf der Couch und schwitzt. Die Clique wird auf ihn aufmerksam.
1: Hey Jungs, was geht bei Ben?
2: Hey Bro, alles gut bei dir?
3: Hey Ben, mach nicht so eine Szene, ist doch gar nicht so schlimm.
0: Kim und Mario schütteln Ben panisch und versuchen, ihn wach zu bekommen.
3: Oh shit, lass abhauen.
0: Drei Polizisten treffen auf einer Straße zum Wald ein und sehen das monströse Dino-Nugget. Die Szene eskaliert direkt. Die Polizisten merken schnell, dass sie keine Chance haben und bekommen Panik.
1: Oh shit, lass uns verschwinden!

0: Kranker Scheiß, nie wieder.
1: Kopfschmerzen, Übelkeit, Sucht, Orientierungslosigkeit, Drogen machen gleichgültig, Wahnvorstellungen, Fressflash, Entzug, seelische Abhängigkeit, innere Unruhe, intensive Wahrnehmung von Farben und Lidern, trockener Mund, Zeitwahrnehmung, Angstzustände, Kontrollverlust, Gedächtnisverlust, Aufmerksamkeitsstörung, Kreislaufprobleme.

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0: 2 Wochen lang hat die Erstis aus Kulturmedienpädagogik eine Episode gemacht von interessanten Personen, Orten, Geräuschen, Farben und viel mehr. Heute erwarten euch Projekte aus Theater, bildender Kunst, Film- und Audioproduktion. Wir sind das Team der Öffentlichkeitsarbeit und das sind Toni, Benny, Sven, Anton und meine Wenigkeit Johanna.
1: Ja, bevor es losgeht, allerdings noch die Information, dass die Veranstaltung aufgezeichnet wird und wer nicht mit auf den Film drauf sein will, der hat leider nur die Möglichkeit, den Raum zu verlassen oder sich irgendwas über den Kopf zu ziehen. Zudem, aber das habt ihr bestimmt schon mitbekommen, eure Steckbriefe hängen ja überall an den Wänden. Und es kann auch vorkommen, dass die Veranstaltung etwas später endet. Ihr braucht euch aber keine Sorgen machen, dass ihr das Mensaessen nicht kriegt. Bis dahin müssten wir eigentlich fertig sein. Zu guter Letzt, dann geht es auch wirklich los, möchten wir noch bitten, die jeweiligen Gruppen nach Aufführung ihres Beitrages kurz aufzustehen.
2: Ja, vielen Dank, Sven. Jetzt kommen wir auch schon zum ersten inhaltlichen Punkt. Und zwar gleich eins der Highlights, das Hörspiel. Hier habt ihr die Gelegenheit, den ersten Tag eurer Hochschule Merseburg-Karriere nochmal mitzuerleben. Bei uns 2019, dann liegt er erst 18 Tage her. Ich habe nachgezählt. Aber vielleicht sind auch ein paar ältere Semester dabei, bei denen er schon länger her ist. Und es ist sehr schön geschrieben, mit einem Augenzwinkern und auch mit viel Liebe aufgenommen. Also ich wünsche euch gute Unterhaltung.
3: Direkt im Anschluss folgt dann ein Trickfilm mit dem Namen Kultur- und Merse-Pädagogik. Die Trickfilme sind alle Lege- und Schiebe-Kurzfilme. Und dieser spezielle Trickfilm soll ein Trickfilm über die Stadt Merseburg und die Kultureinrichtung sein. Weil vielleicht habt ihr euch auch schon gedacht, es ist eigentlich mega gut, sich hier irgendwie zu engagieren. Und das zeigt euch, wo das eben möglich ist. Deswegen sagen wir, auf geht's!
4: Hier ist es also. Jahrelanges Lernen, Blut, Schweiß und Tränen haben sich endlich ausgezahlt. Epizentrum der Intelligenz, Nabel der Welt, die Metropole Merseburg. Jetzt muss ich nur noch den richtigen Bus finden. Ah, da vorne! Ach Scheiße, ich glaube, das wird ganz schön voll hier. Ob ich da noch reinpasse?
5: Ha! Game over.
4: Nehmt mich mit! Wie soll ich in dieser Riesenstadt sonst zu FH finden? Oh, da steht ja jemand mit dem ultra coolen Ersti-Rucksack. Der weiß bestimmt, wo es lang geht. Laufe ich dem doch einfach mal hinterher. Endlich bin ich angekommen. Hat ja lang genug gedauert. Suche ich mal meinen Gebäudeplan raus. Jetzt habe ich zwar einen Plan, aber ich bin immer noch planlos. Die da mit den Dreads und dem Henna-Tattoo sieht auch aus, als wäre sie nach dem Abi ein halbes Jahr durch Portugal getrampt. Die spreche ich an. Hey, du studierst bestimmt auch KMP. Weißt du, wo wir hin müssen?
6: Nee, wie kommst du drauf? Ich studiere Wirtschaftsinformatik im 7. Semester.
7: Aber wo willst du denn hin?
4: F3,27x hoch 5.
6: Ja, da gehst du jetzt einfach rechts am Reaktor vorbei, dann in das große Gebäude links, in den zweiten Raum im dritten Stock. Und da musst du aber aufpassen, dass du nicht in der Vorlesung für radionuklearen Zerfall landest.
4: Okay, danke. Jetzt weiß ich genau, wo ich hin muss. Oh shit, schon alles voll. Setze ich mich halt auf die Treppe. Boah, ich habe jetzt schon keinen Bock mehr. Erstmal in die Mensa.

0: hier gibt's ja sogar mein Lieblingsessen. Hallo, ich hätte gern den Buntbaumwurzelsalat mit Pastinakencreme und Topinambur-Sellerieschnitzel.
1: Ah ja, schon wieder so ein Weltverbesserer. Naja, hier hast du deinen veganen Fraß. Karte auflegen. Oh, ey, erstes kriegt nichts gebacken, ey. Weitergehen bitte.
0: Oh, so spät ist es schon. Um 13:30 Uhr gehen schon die Führungen durch die künstlerischen Werkstätten los. Ich will unbedingt in den Musikraum. Ich mag Musik. Hier muss ich richtig sein. Diese virtuosen Klänge verlocken mich.
2: Liebe Erstis, heute darf ich Sie durch unsere professionelle Musikwerkstatt führen. Ganz exklusiv habe ich heute für Sie unsere besten Musizierenden aus dem 15. Semester eingeladen. Nur hier und heute haben Sie die Möglichkeit, die Generalprobe unseres Jazz-Triangler-Duos Elisabeth, Konrad und Thaddäus beizuwohnen. Viel Spaß!
3: Auf drei! Ah, nee, vier! Das war schon mal besser in der Probe. Es wird schon immer besser. Und jetzt Triangel Solo. Wow, das habe ich ja noch nie gehört. Wunderbar.
0: Das war ja ein schönes Konzert. Jetzt kann ich meinen Eltern endlich erklären, was ich mit dem Studium anfangen kann. Ah, beim Essen vorhin, da habe ich doch was aufgeschnappt. Da steigt halt, glaube ich, irgendwo eine erste Party. Wie hieß denn das nochmal? Ach, mal schauen, ob ich da hinfinde.
4: Entschuldigen Sie, junge Frau, ich muss Sie mal mit dem Besen durchwischen. Nehmen Sie mal Ihre dreckigen Böden aus dem Weg. Oh Mensch, da liegt euch schon wieder ein Apfelkrebs rum.
0: Tut mir leid, können Sie mir sagen, wie ich zum Heizi oder Glühi komme?
4: Ach, das wäre mir, meinen Sie. Ja, dann müssen Sie einfach die Treppe runterlaufen, zweimal ums Eck gehen, ja, und dann sind Sie schon da.
0: Danke. Lasst uns tanzen gehen. Ja, ein Bier geht noch. Und noch ein Tequila-Shot. Yay, yeah, hier geht's ja richtig ab.
1: Der Bass trifft richtig.
5: Auf geht's.
1: Los, noch ein paar schöne Shots hinter den Binde kippen.
6: Yay. Yeah. DJ, spiel mal Cordula Grün.
4: Oh, ich hab euch alle jetzt schon so lieb. Saufen.
0: Ach, deswegen heißt es hier Home.

Das ist der planlose Pascal aus Paderborn. Er studiert jetzt an der Hochschule Merseburg Kultur- und Medienpädagogik. Pascal fragt sich,

wie er medienpädagogisch in Merseburg aktiv werden kann. Der muntere Mentor Mirko bietet Pascal prompt Hilfe an und zeigt ihm all die Möglichkeiten, die KMPH-Studenten in Merseburg wahrnehmen können. Also Pascal, Merseburg liegt im südlichen Sachsen-Anhalt an der Saale und ist eine Dom- und Hochschulstadt und gleichzeitig eine der ältesten Städte im mitteldeutschen Raum. Sie ist Heimat der bekannten Merseburger Zaubersprüche, welche die Fesseln von gefangenen Krieger lösen und einen Heilungszauber beinhalten. In Merseburg gibt es außerdem 10 Kirchen. Die bekannteste davon ist der Merseburger Dom. Dieser wurde im Jahre 1015 durch Bischof Tietmar von Merseburg errichtet. Wenn du Lust hast, Projekte mit den Gemeinden durchzuführen, wende dich doch ans Kreiskirchenamt. Sie sind immer offen für Anfragen seitens der Studierenden. Aber hey, Pascal, wenn du einmal am Dom bist, kannst du dir gleich mal das Schloss anschauen. Dort befindet sich, neben dem Merseburger Raben, der berühmtesten Sagenfigur aus Merseburg, auch das Kulturhistorische Museum, welches eines von 6 Museen in Merseburg ist. Neben dem Schloss gibt es nämlich noch das Kunsthaus Tiefer Keller, die Kunststiftung Benzi Behner, die Wille-Sitte-Galerie, das Luftfahrt- und Technikmuseum und das Chemiemuseum, welches übrigens direkt am Campus der Hochschule liegt. Hier auf dem Campus haben wir außerdem noch 3 Studentenclubs: den Reaktor, den Wärmi und die Alchemistenfalle. Und es gibt noch die Campus Kids, unseren hochschuleigenen Kindergarten. Allgemein gibt es 30 weitere Schulen und Kitas in ganz Merseburg. Alles potenzielle Partner für Projekte und Angebote, die du gerne machen möchtest. Sehr beliebt an unserer Hochschule ist auch das TAC, also das Theater am Campus, in dem verschiedene Theaterstücke aufgeführt werden. Man kann dort selbst aktiv werden oder sich regelmäßig mit anderen Studierenden Filme anschauen. Solltest du generell an Filmen interessiert sein, dann wäre auch das Domstadtkino interessant für dich. Dort könnten selbst gedrehte Filme, Dokumentationen oder Reportagen gezeigt werden. Oder du schaust dir einfach ganz gemütlich Filme an. Wenn du einmal selbst Fernsehsendungen produzieren willst, komm doch einfach zum offenen Kanal Merseburg. Dieser befindet sich am Rand des Campus. Neben unserer Hochschulbibliothek gibt es auch noch eine Stadtbibliothek. Diese ist auch ein ruhiger Platz, an dem medienpädagogische Veranstaltungen mit jüngeren und älteren Menschen durchgeführt werden können. Da war jetzt immer noch nichts für dich dabei? Dann statte doch mal dem Planetarium einen Besuch ab. Dort kannst du mit Kindern und Jugendlichen Projekte rund um das Universum und die Astronomie im Rahmen deines Studiums durchführen. Auch mit Jugendlichen im Jugendhaus lassen sich verschiedene Veranstaltungen umsetzen. Das Kinder- und Jugendhaus freut sich immer, wenn sich jemand engagieren möchte und mit eigenen Ideen Einfluss auf das Geschehen nimmt. Und auch das Mehrgenerationenhaus ist für die Zusammenarbeit mit Menschen aller Altersklassen offen. Jetzt ist Pascal nicht mehr ganz so planlos und freut sich auf sein Studium und die Stadt. Für noch mehr Informationen geh doch einfach mal auf merseburg.de oder die Hochschulhomepage www.hs-merseburg.de.

Zeit verbleibt. Da war etwas. Nicht weniger als sonst oder mehr als üblich. Doch da war einiges. Einiges war im Vergehen. Das Vergehen war massiv. Das Vergehen an der Zeit. Wie viel Zeit vergeht. Und wir vergehen uns daran. Im Wissen der Unendlichkeit, in der die Zeit verbleibt. Im Wissen der Unendlichkeit gibt es alles und jede Möglichkeit. In der einen hassen wir, in der anderen lieben wir. Doch hier, da tanzen wir, in all der Zeit, die uns noch bleibt, bis hin zur bleibenden Unendlichkeit. Also, mein Name ist Franz Friedrich, ich bin zurzeit Schulassistent hier an der 56. Oberschule und das ist in Sachsen eine ganz neu geschaffene Stelle, die ist auf 4 Jahre befristet. Und zwar geht es darum, einfach als pädagogisch-kulturelles, was auch immer der Schule gerade fehlt, das ist das Schöne an der Stelle, Bindeglied mit einzusteigen. Ich für meinen Teil, ich bin eigentlich nur im pädagogisch-künstlerischen Feld unterwegs. Sprich, ich kümmere mich um Problemfälle bei den Jugendlichen. Ich gehe mit in die Klassen, wenn es Schwierigkeiten gibt. Ich bin auf Klassenfahrten da, ich bin auf Ausflügen da und das Schöne ist, ich bin kein Lehrer. Ich sage also auch den Kids, sie sollen mich duzen. Ich habe mit jedem Schüler inzwischen so meine eigenen Spielereien. Ich bin sehr in YouTube mit drin, deswegen verstehe ich, worum es ungefähr immer den Jugendlichen geht. Und ich weiß, was der Zahnseidetanz ist und ich kann auch die Robbe tanzen, wenn es drauf ankommt. Und auch das hatten wir jetzt beispielsweise auf der Klassenfahrt. Das ist unheimlich witzig, aber als das Lied von Julian Bam kam, lagen dort einfach mal 70 Kinder und haben die Robbe gemacht. Und was denkt ihr, wie die gebebt haben, als ich mich mit dazugelegt habe und die auch gemacht habe? Es war einfach wunderschön. Und dann habe ich die Theater-AG, die auch sehr gut läuft. Dann gibt's noch ganz andere Arbeitsfelder. Das ist zum Beispiel die Pausenbetreuung. Da stehe ich meistens unten und jongliere mit den Jugendlichen, was auch sehr gut angenommen wird. Inzwischen stehen da meistens 10 bis 15 Leute um mich rum und die probieren es tatsächlich. Also sie lernen jonglieren und das in der 5. Klasse. Ich glaube, das machen sehr wenige. Bei mir und dieser Schule war es so wie Topf auf Deckel. Alter Schauspieler, der irgendwie guten Zugang zu Kindern kriegen kann, mit allem Möglichen umgeht und stressresistent ist, yep. Da stand ich und jetzt bin ich hier. Und ich muss dazu sagen, das ist wirklich eine wahnwitzig tolle, engagierte Schule. Es gibt in jeder Schule Probleme, das sollte man akzeptieren, aber die Form, wie sich die Schulleitung hier reinkniet an der Schule, die Form, wie sich die Lehrer hier reinknien, das erinnert mich ganz schön stark an Merseburg. Und da fühle ich mich wohl. Das Studium in Merseburg hat mir in ganz vielen Punkten hier für die Arbeit geholfen. Zum einen konnte ich mich pädagogisch ein bisschen mehr schärfen, zum anderen bin ich besser vernetzt. Ich weiß sofort, wenn ich Fragen habe, wo kann ich hingehen, mit wem kann ich darüber reden. Zum anderen hat es auch noch mal ein bisschen mein Bild geschärft von dem, was ich eigentlich damit möchte. Also vorher dachte ich, ja, Pädagogik, ich erziehe die Menschen so, wie ich das will. Das konnte ich zum Glück an dieser Universität vergessen. Weil darum geht es bei Pädagogik gar nicht. Es geht nicht darum, den Menschen so zu erziehen, wie man es will, sondern ihm die Freiheit zu geben, sich so zu entwickeln, wie er es eben kann. Das ist so ein ganz entscheidender Punkt, den ich mir von der Universität am meisten mitnehme. Und da sage ich euch ganz offen, geht in den offenen Kanal. Arbeitet dort mit Jugendlichen zusammen. Ich habe das die ganze Zeit meines Studiums über gemacht. Auch die Universität, die bietet einem so viele Möglichkeiten. Nutzt das. Und nutzt das in Merseburg. Das ist ein wunderschöner Staat. Versucht er, das auch zurückzugeben. Kultur ist immer nur da, wo die Menschen Kultur schaffen. Schafft sie nicht nur hier in Leipzig. Schafft sie auch dort, wo sie gebraucht wird. Ich bin der Meinung, man sollte dort arbeiten, wo es schwer ist. Wo es einem auch wehtun kann. Aber dort sieht man am deutlichsten die Ergebnisse.

Medienpädagogisches Arbeiten an Schulen. Das ist Hannes. Hannes ist bald fertig mit der Schule und weiß gar nicht, was er danach machen soll. Die Medienprojekte in der Schule haben ihn immer sehr interessiert und ihm richtig viel Spaß gemacht. Aber wie wird man eigentlich Medienpädagoge? Und wofür genau soll das eigentlich gut sein? So viele Fragen fliegen ihm durch den Kopf. Und genau deswegen hört Hannes sich jetzt einen Vortrag über Medienpädagogik an. Hallo, ich bin Marie. Ich habe Medienpädagogik studiert und arbeite in einer Schule. Und warum genau dort medienpädagogische Arbeit so wichtig ist, erkläre ich dir jetzt. Der Markt entwickelt sich sehr schnell und die digitale Welt boomt. Die entsprechende Aufklärung blieb meistens auf der Strecke und bleibt es noch. Gerade für Kinder und Jugendliche ist der sichere Umgang mit den Medien entscheidend. Man weiß ja nie, wen man im Internet so trifft. Und ein weiterer Aspekt ist es, Alternativen zu bieten. Statt den Tag vorm Fernseher zu hängen, lieber selber Fernsehen zu machen. Dabei lernen Kinder, die verschiedenen Macharten zu durchschauen und die Möglichkeiten der digitalen Welt zu erkunden und den Lernprozess nachhaltig zu festigen. Und wie genau ich das anstelle, siehst du hier. Ein wichtiger Punkt in Schulen ist die Einführung zum Thema Sicherheit. Dabei behandelt man Themen wie sichere Passwörter, richtige Recherche oder verantwortungsvolles Umgehen mit privaten Daten und Fotos. Und als Belohnung gibt es zum Beispiel den Internetführerschein. Außerdem bilde ich Kinder zu Medienscouts aus, die im Anschluss Ansprechpartner und Partnerinnen für andere sein sollen. Und um die Theorie zu festigen, wird es bunt. Ich veranstalte Filmfeste in Projektwochen, die thematisch eingebunden werden, zum Beispiel zum Thema Cybermobbing oder Grooming. Dabei hole ich mir häufig die Unterstützung von Studierenden der Medienpädagogik. Gemeinsam mit den Kindern erstellen wir unter anderem Erklär- oder Stop-Motion-Filme, Fotodokumentation, vertonen Bücher oder erstellen eigene Tutorials, weil auch YouTube will gelernt sein. Wie man sieht, sind der Kreativität keine Grenzen gesetzt und die Möglichkeiten der digitalen Welt riesig. Na, bist du neugierig geworden? Wenn ich dein Interesse geweckt habe, schau doch mal bei der Hochschule Merseburg vorbei. Da findest du noch viele weitere Informationen. Und wenn du dein Wissen vertiefen willst, solltest du dich mit Dieter Barke auseinandersetzen. Dieter Barke ist Erziehungswissenschaftler und hat die Grundbausteine für die Medienpädagogik gelegt und dazu zahlreiche Bücher veröffentlicht. Hannes weiß jetzt genau, was er will. Er möchte Medienpädagogik studieren. Er hat jetzt schon viele Ideen, wie man Projekte an Schulen mitgestalten kann und freut sich riesig darauf.

0: Jetzt sehen die zwei Filme über verschiedene Kultureinrichtungen. Vielleicht entdeckt ihr eine Möglichkeit, euch im Bereich Medienpädagogik zu arrangieren. Danach folgt das Interview mit Thorsten Kirchhoff. Dieser gibt weitere Einblicke über die Arbeit eines ehemaligen KMP-Studenten.
1: Anschließend kommen wir dann zum Klangteppich, auch Sound- oder Geräuschcollage genannt. Das ist eine Sammlung verschiedenster Klänge und Töne hier vom ganzen Campus, die uns nochmal ermöglicht, nochmal ein Stück tiefer in die Welt der Hochschule Merseburg einzutauchen. Viel Spaß.
2: Das ist die Stadtbibliothek Walter Bauer. Und das hier ist Walter. Walter ist am 4.11.1904 in Merseburg geboren, war Schriftsteller und Namensgeber der Bibliothek. Nachdem er bereits verschiedene Werke wie Romane, Kinderbücher

und Hörspiele veröffentlicht hat, wanderte er von Merseburg nach Toronto aus, wo er sein Leben mit Schreiben und Lehren verbrachte. Walter schrieb in Toronto weiterhin in deutscher Sprache, bis er 1976 verstarb. In der Stadtbibliothek gibt es ein breites Bücherangebot sowie weitere Medien, CDs, DVDs oder Spiele. Außerdem gibt es noch die Kinderbibliothek zum kleinen Muck. Dort findet man viele Kinderbücher, Hörspiele und Brettspiele. Aber auch bibliothekspädagogische Angebote wie Leserucksäcke mit thematischen Büchern und Spielen, interaktive Lesungen, Schreibwerkstatt wie Lesesommer, in dem man für gelesene Bücher ein Zertifikat erhalten kann, und Bilderbuchkinos werden angeboten. Ob Lesungen, Buchvorstellungen oder literarisch-musikalische Veranstaltungen, jeder kommt auf seine Kosten. Dafür stehen Bibliotheksbesuchern neben den Bibliothekaren Multimedia-Techniken wie Beamer, Leinwand oder Whiteboard zur Verfügung. Aber auch ein gutes Buch an den Leseplätzen oder ein schöner Nachmittag im Lesecafé ist eine Option. Doch wie kann man sich als Student einbringen? Es gibt verschiedene Möglichkeiten, sich zu engagieren, wie zum Beispiel die Planung und Durchführung von Spielenachmittagen für Kinder, Senioren oder auch Familien, die Organisation von Lesungen und eigenen kleinen Ausstellungen, das Erstellen von Imagefilmen und einem virtuellen Rundgang durch die Bibliothek, die Gestaltung und Überarbeitung von Infoflyern, eine Lesepatenschaft, die Mithilfe bei Veranstaltungen oder man absolviert ein ganzes Praxissemester oder Praktika. Bei Interesse findest du die Stadtbibliothek in der König-Heinrich-Straße 20 in Merseburg. Walter und der kleine Muck freuen sich auf dein Engagement.

Ja, hallo und herzlich willkommen erstmal hier bei uns in der Medienanstalt Sachsen-Anhalt. Ich bin Thorsten Kirchhoff. Ich arbeite hier seit 2011 als Medienpädagoge. Also hier direkt befinden wir uns gerade in unserem Medienkompetenzzentrum. Bei uns sieht das so aus, dass hier alle Bürgerinnen und Bürger aus Sachsen-Anhalt in diesem stationären Medienkompetenzzentrum Kurse besuchen können über das ganze Jahr hinweg. Es geht um Medienproduktion, es geht um Mediengestaltung in drei Schulungsräumen. Hier haben wir einen. Und ein TV-Studio, ein Erprobungsstudio für all diejenigen, die im Radio oder Fernsehen arbeiten oder irgendwann mal arbeiten möchten oder auch einfach nur, um sich selbst im Bereich Kommunikation, Moderation, Rhetorik zu schulen. Dann machen wir uns nichts vor, das ist für jeden, egal ob er in der Behörde arbeitet oder auch ja, letztlich handwerklich unterwegs ist, nie verkehrt. Zu wissen, wie man wirkt auf andere Menschen. Und das kann man halt mit Medien wunderbar erproben. Also sei es nur für ein Vorstellungsgespräch. Auch sowas wird hier mal angeboten. Wie kann ich mich präsentieren? Wie kann ich mich zeigen für ein Vorstellungsgespräch? Wie wirkt meine Sprache? Wie wirken Gestik und Mimik? Ja, und dann der große Bereich Medienkompetenzförderung. Das basiert auf zwei Ebenen. Einmal hier im Medienkompetenzzentrum und aber auch darüber hinaus. Die dürfen hier an Tages- und ganzen Wochenkursen ganz, ganz, ganz viel lernen. Ich bin Teil des Teams des Medienmobils. Das sind drei mobile Einheiten, die in Sachsen-Anhalt an Schulen fahren, an Kitas fahren und versuchen zum Thema Medien ganz viel Praktisches zu machen, aber natürlich auch ganz viel Theoretisches. Die Medienpädagogik funktioniert besser mit Geschichten, sagen wir mal so. Es funktioniert auch ohne, aber Geschichten verbinden uns. Geschichten verbinden uns und unsere Sinne ab, oder prägen unsere sinnlichen Erfahrungen. Und das wird ein Thema sein, das, glaube ich, dann auch euch als Studierende der Medienpädagogik und Kulturpädagogik immer wieder begleitet. Wir machen Lehrerfortbildungen zum Thema

liegt gerade im Trend in der Mediennutzung Jugendlicher. Im Thema Medienerziehung, in welchem Alter sollte man anfangen, Kindern schon ein Smartphone in die Hand zu geben und die ganze Welt der Medien kennenzulernen. Wir sind der Meinung, wenn man die Medien ausgrenzt aus der Lebenswelt von Kindern und Jugendlichen, nimmt man ihnen ein Recht, am Alltag mitzuwirken. Mal ganz unabhängig davon, was man an Medien zu Hause oder im Alltag schon nutzen darf, geht es doch darum, das Potenzial der Medien und der Medienpädagogik zu nutzen und damit Erfahrungsräume zu bauen, zu basteln, gemeinsam. Indem man auf Entdeckungsreise gehen kann, nach sich selbst, nach seiner Persönlichkeit, nach seinen Schwächen und Stärken. Bestenfalls versuchen wir dann natürlich auch die Stärken darzustellen und einfach zu sehen, Mensch, was kann ich mit Kopf, Herz und Hand eigentlich alles schaffen? Darum geht es letztlich in der Kulturpädagogik. Und wir haben die Chance, muss man wirklich so sagen, mit Kleingruppenarbeit ganz bewusst an Ideen zu arbeiten und jede Schülerin, jeden Schüler eigentlich die Chance zu geben, mitzuwirken. Wenn man dort nach einem Tag geht oder nach einigen Tagen und ein Lächeln erntet oder viele Lächeln erntet, dann weiß man, dass man da was hinterlassen hat, weil man die Person ernst genommen hat und ihm gezeigt hat, dass man mit Medien ganz, ganz, ganz viel entdecken kann und Medien als Sprachrohr benutzen kann.

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0: kommen wir zur bildenden Kunst. Und zwar steht draußen bei der Kaffeebar eine Ausstellung, zwei Streifzüge. Und hier habe ich eine Künstlerin neben mir stehen, von den Künstlern. Und ich wollte mal fragen, was habt ihr denn so gemacht in den zwei Wochen?
1: Wir haben in den zwei Wochen uns versucht, künstlerisch näher dem Campus näher zu begegnen. Und das ist uns auch gut gelungen und jeder konnte seinen eigenen Schwerpunkt setzen, ob man jetzt lieber sich mit Personen auseinandersetzen möchte oder mit der Natur auf dem Campus, weil das sich ja auch sehr unterscheidet, wenn man sich ein bisschen weiter wegbewegt auch. Und ja, hatten da auch sehr viele Möglichkeiten, das verschieden umzusetzen.
0: Und wie ist der erste Eindruck vom Campus gewesen?
1: Man hat im ersten Blick nur dieses Hauptgebäude gesehen und viele bewegen sich auch in den ersten Tag, glaube ich, nur zwischen Mensa und den ganzen Räumen hin und her. Aber wenn man noch ein Stück weiter hinter geht, findet man dann auch so ein bisschen verlassenere Gebäude und da wird die Natur auch ein bisschen wilder. Kann ich nur empfehlen, dann hinzugehen. Und ja, genau.
0: Okay, und der Rest von den Bildkünstlern, steh mal bitte kurz auf, damit... Wenn wir uns gleich die Ausstellung angucken, dass ihr wisst, wen ihr ansprechen könnt, wenn ihr Fragen zu den Kunstwerken habt. So, und dann machen wir uns gleich auf die Socken, und zwar gehen wir raus zur Kaffeebar und dann habt ihr Zeit, euch das in Ruhe anzugucken und zu genießen.
2: Hier oben.

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0: Prima nochmal. Also schön, dass ihr alle wieder da seid. Ich hoffe, ihr konntet einige Eindrücke gewinnen. Und nun geht es weiter.
1: Okay, Johanna. Und zwar geht es jetzt weiter mit der Theatervorstellung. Thematisch geht es in dem Stück um das Label Kultur- und Medienpädagogik. Wir wünschen euch viel Spaß dabei.

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0: Ich finde, Geld ist nicht alles.
1: Ich nehme alles mit, was geht. Und dich auch.
0: Ich will selbstbestimmt leben.
2: Wisst ihr was? Ich bin gut, so wie ich bin.
3: Ich möchte meine Vielseitigkeit ausleben.
4: Ich will etwas wagen.
5: Ich möchte meinen ganz eigenen Weg gehen.
6: Und ich will nur noch das lernen, was mir Spaß bringt.
3: So, wenn Sie sich dann bitte setzen würden, die Vorlesung beginnen.
7: Kultur und Medienpädagogik leitet sich aus den drei Begriffen Kultur, Medien und Pädagogik ab. Und bedeutet irgendwas mit Medien, Kultur und Menschen.

0: der Kleinmeister ist. Dies ist hauptsächlich durch ihren alternativen und entspannten Kleidungsstil auszeichnet. Zumeist dem weiblichen Geschlecht einzuordnen.
1: Echt jetzt?
2: Au!
0: Äußere Erscheinungsmerkmale sind die feste Brille, Fransenstirn und oder Lasters, die Mütze sowie Wels.

Genderform korrigiert und muss mit spontanen Jam-Sessions rechnen. Bewegt sich der KMW ja in politisch im linken Spektrum.

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0: Konzentration.
1: Spiellust. Bewegung.
2: Fallen lassen.
3: Verwandlung. Ausdruck. Perspektivwechsel.
4: Kritik.
5: Dialog.
6: Theater.

0: dem Theater geht es wieder weiter mit einem Film, mit einem Interview über einen freischaffenden Grafiker und Medienpädagogen.
1: Und direkt im Anschluss, wie schon so üblich in der ganzen Veranstaltung, seht ihr einen weiteren Trickfilm. Diesmal über das Chemiemuseum. Ich weiß nicht, wer schon mal am Rechenzentrum vorbeigelaufen ist. Wir haben von den bildenden Künstlern gehört, dass es da hinten schon ziemlich zugewachsen ist. Und daran noch vorbei kommt dann das Chemiemuseum. Noch nicht krass besucht, aber vielleicht ändert sich das. Es hat auf jeden Fall viel Potenzial. Ich wünsche euch viel Spaß bei den Filmen.

0: ich bin Marlon Schmuck, zeichne mich als freiberuflicher Medienpädagoge, habe demnach auch Kulturmedienpädagogik in Merseburg studiert, habe danach auch noch meinen Master in Medienwissenschaft in Merseburg gemacht. Ja, ihr habt mich gefragt, wie mein Alltag als Freiberufler aussieht. Ist schwer zu beantworten, weil eigentlich keine Woche so ist wie die andere Woche. Es gibt Wochen, da bin ich von Montag bis Freitag in Schulprojekten. Es gibt aber auch Wochen, wo ich halt nur im Homeoffice bin, Projekte vorbereite. Ich bin nebenher auch noch selbstständig als Mediengestalter, mache das noch nebenher. Also ja, sehr vielseitig. Bevor ich angefangen habe zu studieren, habe ich mein Fachabi gemacht, dann eine Ausbildung als Mediengestalter. Mir war aber so dieses Agentur-Life war halt irgendwie nicht so meine Welt. Ja, aber was so genau mein Arbeitsumfeld nach dem Studium sein sollte, hatte ich eigentlich noch nicht so die Vision. Aber es hat sich irgendwie ganz schnell irgendwie so in den ersten Semestern auch im Studium halt so rauskristallisiert. Oder es war auch immer gewünscht, dass wir uns ja frei bewegen können, frei entwickeln können, frei unsere Inhalte auch irgendwie wählen können. Es hat sich erstmal so schon während meinem Studium so ergeben, dass ich einfach auf freiberuflicher oder Honorarbasis einfach Projekte gemacht habe und auch zum Beispiel für den offenen Kanal in Merseburg, und darüber haben sich dann wieder andere Dinge ergeben. Man hat auch recht viele Freiheiten, ne? Man kann auch entscheiden, okay, will ich mal die Woche arbeiten oder nicht, und ja, es hat sich dann so ein bisschen so ergeben und die letzten 7 Jahre auch einfach sehr gut geklappt. Und die Vernetzung der Medienpädagogen ist hier in Leipzig auf jeden Fall sehr gut. Ich glaube, dass gerade wenn man als Freiberufler auch arbeitet, ist das auch so ein A und O. Mein Wunsch ist, was ich auf jeden Fall jetzt auch aus den Jahren der Freiberuflichkeit mitgenommen habe, ist vielleicht mehr doch auch in die Richtung eines festen Teams irgendwie zu arbeiten, ne? Ein festes Arbeitsumfeld irgendwie auch mehr zu haben.
1: Ja, ihr wollt wissen, was mein erstes Projekt war. Das war auch natürlich im Rahmen meines Studiums. Ziel war, dass medial aufbereitete Rezeptbücher entstehen. Und genau, die Kinder haben dann im Rahmen dieses Projektes Kochbücher als Videoanleitung erstellt.
0: Das ist so meine persönliche Lieblingszielgruppe. Kinder und Jugendliche sind einfach, ja, offen sind, die sind sehr schnell zu begeistern und wollen eben auch kreativ arbeiten. Ich habe mit einem befreundeten Rapper und Kollegen Rap-Workshops angeboten, wo wir das so ein bisschen kombiniert haben, auch das Medienpädagogische mit Rap, und versucht haben, Kindern und Jugendlichen sozusagen, ja, eine Stimme über Rap-Musik zu geben und sie zu empowern. Das natürlich kann man auch super gut dann kombinieren, dass man dazu noch ein Musikvideo dreht oder dahingehend noch die Cover irgendwie medial gestaltet und das natürlich dort auch mit verbindet. Also so sind natürlich dann auch private Interessen mit irgendwie den professionellen Arbeitsinteressen verknüpfbar.
1: Die kritische Auseinandersetzung mit Themen wie Mobbing, Hate Speech, Fake News ist halt super wichtig, ist ein super wichtiges Feld so der Medienpädagogik. Du musst immer am Ball bleiben, und gerade wenn du mit Kindern und Jugendlichen arbeitest, musst du immer wissen, was bei denen gerade los ist, was ist da gerade angesagt. Aber dass das auf jeden Fall was macht, davon bin ich sehr überzeugt. Sonst ja, wäre unsere Arbeit ja auf jeden Fall hinfällig.
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0: Mitarbeit im Deutschen Chemiemuseum.
1: Das ist Peter. Er möchte im Sommer nach Malle fliegen. Deshalb sucht er einen Studentenjob, der am besten noch in Campusnähe ist. Pizza ausliefern oder Regale einräumen ist ihm aber zu langweilig. Zum Glück kennt er Gustav. Er kann ihm weiterhelfen, denn Gustav arbeitet ehrenamtlich im Deutschen Chemiemuseum. Chemie? Peter wundert sich. Er studiert doch nicht KMP, weil er so viel Ahnung von Chemie hat. Das braucht er auch gar nicht, denn dafür gibt es Leute wie Gustav. Aber dazu später mehr. Erstmal kurz zum Chemiemuseum selbst. Nach der Wende verfielen einige Chemiebetriebe der Region. Gustav und seine Kollegen wollten die Chemieanlagen erhalten und für die Öffentlichkeit bereitstellen. Deshalb bauten sie das Deutsche Chemiemuseum, welches 2000 eröffnet wurde. Es befindet sich auf dem heutigen Gelände der Hochschule. Eigentlich ist das Museum auch vielmehr ein Chemietechnikpark mit über 300 ausgestellten Objekten. Unter anderem einer Ammoniak-Synthesekammer, Elektrolysezellen oder einer Kautschukbandmaschine. Das Museum wird getragen vom Förderverein Sachzeugen der Chemischen Industrie e.V. Klingt aber ganz schön staubig, oder? Genau das soll sich jetzt ändern. Durch das Projekt Erlebniswelt Chemie werden neue Bildungsstränge für das Museum konzipiert. Beispielsweise sollen audiovisuelle und digitale Medien oder Augmented Reality eingebaut werden. Damit kann man zum Beispiel Objekte auf dem Handy zum Leben erwecken. Aus den klassischen Führungen können zum Beispiel Schnitzeljagden werden und die SchülerInnen, die zur Exkursion ins Chemiemuseum kommen, haben die Möglichkeit, mit Studierenden der Chemie oder Umwelttechnik über Zukunftsideen zu diskutieren. Und hier kommt Peter ins Spiel. Für das Projekt Erlebniswelt Chemie im Deutschen Chemiemuseum werden noch studentische Hilfskräfte gesucht. Zum Beispiel bei der Konzeption, Organisation und Durchführung museumspädagogischer Angebote, Workshops oder Diskussionen. Auch bei der Gestaltung von Flyern, Foto- und Filmaufnahmen kann sich Peter einbringen. Dazu kommt der Archiv- und Datenbankaufbau und deren Pflege, sowie die Betreuung von Social-Media-Seiten und die Website-Pflege. Also gar nicht so viel Chemie dabei, oder? Bezahlt wird im Hochschultarif für 10,71 Euro für Bachelorstudierende ohne Abschluss. Für Peter klingt das super. Gustav erklärt ihm außerdem, dass er seine Arbeitsthemen, den Stundenumfang und die Stundeneinteilung ganz individuell anpassen kann. Peter hat Interesse an einem Job in der Nähe, in dem er auch noch seine Studieninhalte anwenden kann und dadurch praktische Erfahrungen sammelt. Allerdings waren das gerade zu viele Infos in so kurzer Zeit. Geht's dir wie Peter? Alle Infos zum Projekt findest du auf der Website der Hochschule. Am besten nach Erlebniswelt Chemie suchen. Infos zum Deutschen Chemiemuseum gibt es unter www.dchm.de. Da sieht man auch gleich, warum jemand die Website-Pflege übernehmen sollte. Hast du Fragen zum Projekt oder zur Stelle, kannst du sie an Anja Krause oder Yvonne Reichmann stellen. Ihr Büro befindet sich im Hauptgebäude C205. Wenn dir der Weg zu weit ist, kannst du auch anrufen unter 03461 46 2186 oder eine E-Mail schreiben an erlebniswelt-chemie@hs-merseburg.de.

0: Ich wollte immer schon vieles machen. Ich wollte nie einen Job machen, sondern wollte immer gerne breit aufgestellt sein.
1: Hallo, ich bin's Meldi. Ich stehe vor dem MMZ, dem Mitteldeutschen Multimedia Zentrum in Halle, wo jährlich das Silbersalz Science and Media Film Festival organisiert wird, wo Kunst, Wissenschaft und Film miteinander verbunden wird. Eine der Projektkoordinatoren ist Marlene Fluch und sie wird uns gleich was darüber erzählen. Kommt mal mit!
0: Also ich bin Marlene Fluch, ich bin Kultur- und Medienwissenschaftlerin. Ich komme ursprünglich aus Österreich und bin dann für mein Studium an der Hochschule Merseburg hierher nach Sachsen-Anhalt gekommen vor 13 Jahren.
1: Was ist das Silbersalz-Festival?
0: Das Silbersalz-Festival ist das erste, deutschlandweit erste internationale Wissenschaftsfilm- und Medienfestival seiner Art mit dem Anspruch, Wissenschaft und Gesellschaft einander wieder näher zu bringen und wissenschaftliche Themen in die breite Gesellschaft hineinzutragen.
1: Gibt es jedes Jahr ein Motto für das Festival?
0: Das Ziel ist immer ein roter Faden. Im vergangenen Jahr war ein roter Faden the Science of Love, die Liebe oder die Wissenschaft hinter den Gefühlen. Und dann hat es aber auch noch The Moon and Beyond gegeben aufgrund des Mondjubiläums. Im Jahr davor, in der ersten Auflage, war es künstliche Intelligenz.
1: Als Projektkoordinatorin kümmert sich Marlene darum, dass die Ideen der Kuratoren umgesetzt werden. Dies beginnt bei der Suche einer Location bis hin zur Arbeitsplanerstellung. Dabei akquiriert sie Festivalhelfer und ist Ansprechpartnerin in der Region.
0: Also ich habe davon gehört, dass diese Stelle vakant ist und habe für mich gedacht, es vereint eigentlich alle Bereiche, die mich interessieren, und da kann ich auch Kompetenzen einbringen, die ich schon erworben habe. Das heißt, ich war ja hier schon 7 Jahre, ich bin in Halle relativ gut vernetzt oder weiß ungefähr, wie die Stadt funktioniert, dadurch, dass ich 7 Jahre schon im Marketing war. Und auf der anderen Seite wollte ich gerne in einem Bereich arbeiten, der gesellschaftlich relevant ist. Und ich finde eben, Wissenschaftskommunikation ist ein wichtiges Thema für unsere Gesellschaft, gerade heute im Zeitalter der Fake News, dass man da einfach wieder sich einander annähert. Und ich wollte einfach gern Teil dieses Projekts sein. Ich dachte, das ist was Schönes für Halle auch. Ja.
1: Nachdem wir alles über das Festival erfahren haben, waren wir natürlich auch neugierig bezüglich des Studiums. Welche Begriffe beschreiben für dich, Marlene, das Studium und kannst du diese genauer erklären?
0: Motivation, regionale Vernetzung und vielfältige Möglichkeiten. Was ich an der Hochschule Merseburg toll gefunden habe oder auch an den Lehrvertragenden, dass die einen eben motiviert haben, Projektideen nachzugehen. Ich war im ersten Jahrgang des Masterstudiengangs und wir hatten zum Beispiel eine Kooperation mit Theater der Welt. Das ist ein großes internationales Theaterfestival, das während unseres Studiums in Halle stattgefunden hat. Und da hatten wir wirklich die Möglichkeit, Projekte, Theaterverführungen hat es geheißen, wie man eben auch Bevölkerung und das Festival einander näher bringt, zu entwickeln und auch durchzuführen. Und ich habe nicht zuletzt aufgrund dieser Projekte dann meinen ersten Job am Theater bekommen, weil wir einfach wirklich schon mit regionalen Partnern in Kontakt waren. Eben diese Hochschule, die top ausgestattet ist mit Fotolabor und einem Aufnahmestudio, also Tonstudio. Und wenn man engagiert ist und wenn man Lust hat, dann wird man da sehr unterstützt.
1: Haben sich deine Erwartungen in Bezug auf das Studium erfüllt?
0: Ich muss sagen, mir hat das Studium viel gebracht und dadurch, dass ich auch wirklich direkt, also am Tag meiner Abgabe der Masterarbeit, habe ich das Angebot für den Job erhalten. Das heißt, dadurch ist es für mich auch erfolgreich gewesen. Ja.
1: Was würdest du uns für das Studium mitgeben?
0: Die Möglichkeiten, die sich da vor Ort bieten, zu nutzen, die ganzen Werkstätten zu nutzen, die vielen Praxiskontakte zu nutzen, sich einzubringen, auch über die Seminare hinaus. Das wirklich als Kultur- und Medienpädagogik ist kein geschützter Beruf und es bringt einem nichts, wenn man zwar jedes Seminar mit einer 1 belegt, aber nebenher nicht viel gemacht hat. Also das ist wirklich etwas, wo man sich nebenher mit engagieren muss. Das würde ich mitgeben, das wirklich zu nutzen und da Zeit zu investieren und gerade diese tolle Ausstattung, die es vor Ort gibt,

0: in Anspruch zu nehmen.
1: Herzlichen Dank an Marlene, dass sie unsere vielen Fragen beantwortet hat. Jetzt wissen wir, wo die Reise hingehen kann. Beim Festival habt ihr kostenlosen Eintritt und sie suchen immer nach neuen Praktikantinnen. Das heißt, wenn ihr Lust habt, bewerbt euch doch mal. Beim nächsten Silbersalz-Festival werden wir auf jeden Fall dabei sein. Da könnt ihr uns sehen. Silbersalz? Salz? Ich gehe erstmal in die Saline.

0: Genau, das war ein weiteres Interview der Filmgruppe und ich darf euch alle recht herzlich einladen, nächstes Jahr beim Silbersalz-Festival vorbeizugucken. Es ist sehr interessant.
1: Als nächstes möchte ich nun die Teilnehmer der Quizgruppe nach vorne bitten. Die werden einmal testen, wie gut ihr euch nur mit euren Ohren auf dem Campus orientieren könnt.
2: Hallo, wir brauchen zuerst mal zwei Dozenten oder Dozenten, die sich bereit erklären, dieses Quiz mit uns zu machen. Ihr habt euch da hinten schon so ein bisschen versteckt. Ich habe das vorher aber schon gesehen, deswegen komme ich einfach mal so ein bisschen rüber. Freiwillige gerne. Wir fangen einfach mal an. Die erste Frage ist auf Kunstfrage.

schaut euch gut die Antwortmöglichkeiten an.

Ja, am Anfang ist es noch sehr einfach, auch hier ist es. Das ist Validierungsgerät.

0: Also es steht 2 zu 1, immer noch eine kleine Führung zu Blau. Und die nächste Frage.
1: Lass das mal gelten mit Publikum Joker und schauen, ob es richtig ist.

0: So, ich mache mal weiter, denn jetzt kommt wieder ein Trickfilm von unserer allerletzten Gruppe. Die haben sich nämlich in das Mehrgenerationshaus begeben. Alle Trickfilme, die ganzen Gruppen waren immer an den Stationen, wo sie, also Sachen, die sie vorgestellt haben, haben sie auch besucht und dort nachgefragt. Und die sind dort hingegangen und sind prompt aufgefallen, hier sitzen ja ganz schön viele Oma und Opas. Denn das Mehrgenerationshaus soll eigentlich für alle Generationen offen sein. Doch die Gruppe sah einfach viele Senioren, aber hat sehr viel Potenzial darin gesehen und das möchten Sie euch jetzt vorstellen in einem kleinen Video. Und ich gebe einen Tipp, ich weiß nicht, was es geht, hört gut zu, dass eine Sache dabei, die für jeden hier wichtig werden kann.
1: Genau, und wenn wir schon im Mehrgenerationenhaus sind, bleiben wir dort auch mit dem nächsten Interview über eine ehemalige KMP-Studentin. Christine Könning ist dort für politische Bildung zuständig. Film ab!
2: Das ist Rosi. Sie wohnt in Merseburg und ist seit 2 Jahren in Rente. Seitdem hat sie viel Zeit, um ihren Hobbys nachzugehen. Sie macht gern Sport, spielt gerne Karten, bastelt und interessiert sich für neue Medien. Durch ihre Freundin Debbie erfährt Rosi vom Mehrgenerationenhaus in Merseburg. Das Mehrgenerationenhaus in Merseburg ist eines von rund 540 Mehrgenerationenhäusern, also MGH, bundesweit. Das MGH ist ein zentraler Begegnungsort für alle Generationen, in denen neue Formen des Miteinanders in der Kommune gestaltet werden können. Sie stehen allen offen und laden jeden dazu ein, am gesellschaftlichen Leben teilzuhaben. Das MGH Merseburg möchte den Raum bieten, in dem sich die Gemeinschaft organisiert und wo bürgerschaftliches Engagement stattfinden kann. Rosi hat im

MGH zum Beispiel die Möglichkeit zu töpfern, Gymnastik zu machen oder auch einfach nur beim Café neue Menschen bei einer Runde Skat kennenzulernen. Das MGH ist dabei, ein vielfältiges Programm zur Einbindung aller Generationen zu erarbeiten. So gibt es zum Beispiel Krabbelgruppen, Mal- und Zeichenzirkel oder Fotokurse. Aber auch Angebote wie Sprachkurse oder Selbsthilfegruppen für psychisch Erkrankte. Das MGH wird von Kooperationspartnern durch freiwilliges Engagement, Spenden und Ideen unterstützt. Dabei wird auf ein aktives Zusammenwirken mit Netzwerkpartnern aus der Region gesetzt. Dazu gehören unter anderem zahlreiche Hilfsangebote für Geflüchtete, die wesentlich zur Etablierung einer Willkommenskultur beitragen. Die Räumlichkeiten stellt das Mehrgenerationenhaus Merseburg nicht nur für bestehende Partner zur Verfügung, sondern für alle, die Familienfeiern, Klassentreffen, Kurse oder ähnliche Veranstaltungen auf die Beine stellen wollen. Auch Studierende der Hochschule sind eingeladen, sich mit eigenen Projekten, Ideen und Veranstaltungen ehrenamtlich im MGH, zum Beispiel durch eigene Workshops, Theaterprojekte oder Ausstellungen einzubringen. Rosi findet das super, denn ein paar Studierende der Hochschule Merseburg überlegen sich gerade in ihrer Freizeit einen Smartphone-Kurs anzubieten. Dort lernt Rosi dann den richtigen Umgang und die Möglichkeiten ihres neuen Smartphones kennen. Und vielleicht ist Rosi schon morgen in den YouTube-Trends ganz weit oben.

0: Hey Lisa, ich habe gehört, du bist fertig mit dem Studium. Weißt du denn schon, was du machen willst? Nein? Wie wär's denn mit Taxifahren? Oder an der Kasse stehen? Auch nicht? Dann lass uns doch mal zum Mehrgenerationenhaus fahren. Da arbeitet eine ehemalige KMP-Studentin. Das ist Christine Pölling. Sie arbeitet bei der AWO SPE im Projekt Jugend für Vielfalt. Das ist ein Modellprojekt von Demokratie leben.
1: Was macht ihr denn eigentlich bei eurem Modellprojekt?
2: Ja, meine Aufgaben im Modellprojekt Jugend für Vielfalt sind, Workshops an Schulen durchzuführen mit meinen Mitarbeiterinnen hier vor Ort. Und wir sind an drei Landkreisen unterwegs. Also das ist der Saale-Kreis außerhalb von Merseburg, Burgenlandkreis und Anhalt-Bitterfeld und setzt sich ein für eine diskriminierungsfreie Schule. Also es besteht aus Antidiskriminierungsworkshops, also jugendliche Kinder zu sensibilisieren, auch die Lehrkräfte dahingehend mehr zu Schulen zu gucken, was ist Diskriminierung, wie passiert die, was macht auch Sprache für einen Anteil daran aus. Und genau, das ist meistens in Form eines Ein-Tages-Workshops und kann in drei Modulen weitergegeben werden, dass quasi Schülerinnen einmal den Workshop selbst haben, sensibilisiert werden, dann als Multiplikatorinnen den weitergeben im nächsten und so das quasi durch die ganze Schule geht.
1: Und wie war dein Arbeitsweg nach der Uni?
2: Also nach meinem Bachelorstudium habe ich viel noch als Freie auch gearbeitet bei Film- oder Medienprojekten, so Medienkompetenzworkshops an Schulen. Und da gibt es eigentlich auch viele Möglichkeiten, was zu machen. Dann habe ich mal als Online-Redakteurin bei meinem Testgelände gearbeitet. Das ist auch ein großes Projekt, was so Kinder- und Jugendthemen in verschiedenen Medien online so als Magazin erfasst hat. Das war schön. Und dann habe ich angestellt als halbe Stelle manchmal in der Öffentlichkeitsarbeit gearbeitet oder als Bildungsreferentin, genau.
1: Wurden dir irgendwelche Steine in den Weg gelegt?
2: Also ich glaube, was eine Herausforderung so ein bisschen in dem Arbeitsbereich Medienpädagogik ist, ist, dass es einfach viel im Freiberuflichen ist und das gut ist, selber irgendwie so ein bisschen zu gucken, inwieweit, wie viele Projekte kann ich machen, wie ist meine Kapazität. Und sich dazu organisieren, weil es kann auch mal richtig stressig werden, wenn man viele Projekte auf einmal hat. Und in der Freiberuflichkeit wirst du nach dem Produkt bezahlt. Also wenn das nicht fertig ist und du kriegst zu spät irgendwas zugeliefert oder du musst was neu machen, dann sitzt du da nachts und machst das fertig, weil es ist so, ne? Da kannst du jetzt nicht sagen, ich habe Feierabend oder so. Und ansonsten muss ich sagen, bin ich generell mit dem ganzen Arbeitsumfeld in der Medienpädagogik so von meinen Kolleginnen und Kollegen, die ich kenne oder auch so auf Netzwerktagungen immer total happy, weil das ist so ein, ich finde, so ein ganz angenehmer Schlag Menschen, die irgendwie zusammen was Cooles realisieren wollen und auch kreativ sind. Und das ist nicht so, wie ich das manchmal in der Kunstszene erlebe, wo es eher auch so ein bisschen darum geht, einzelne Personen wollen sich so ein bisschen in den Vordergrund stellen. Und in der Pädagogik geht es darum, hey, wir rocken jetzt da ein cooles Projekt. Ne? Und ich muss sagen, ich habe das Studium total geschätzt, weil so ein Drittel von jedem Semester immer Kreativprojekte waren, was ich wahnsinnig toll fand. Also endete manchmal auch darin, dass man kaum Semesterferien hatte, weil man sich ganz viel vorgenommen hat. Und generell fand ich aber auch den Vorteil an der Hochschule, dadurch, dass es eine kleinere Hochschule ist, die Lehrkräfte waren alle irgendwie immer ansprechbar. Es herrschte eine ganz lockere irgendwie Atmosphäre. Ich fand es auch super kollegial irgendwie in unserem Studiengang. Und da hat mir auch jemand den tollen Tipp gegeben damals, aufgrund dessen, du hast so 10 bis 12 Module im Semester, das ist recht viel, und ein Drittel davon ist kreativ meistens. Und die Person meinte zu mir so, ja, von den 10 bis 12 wählst du dir 3 aus, die willst du richtig gut machen. 3 machst du okay und bei den letzten 3 guckst du, dass du es irgendwie so hinkriegst und dann kommst du gut durch. Und das war echt ein guter Tipp, weil du kannst nicht alles richtig gut machen. Also einfach eine Priorisierung für dich zu finden, das war gut. Und ich glaube, sich bei Zeiten zu überlegen, was ist es, ne? Ist es jetzt Medienpädagogik oder gehe ich in die kulturelle Bildung? Gehe ich mal ans Theater? Will ich überhaupt vermitteln oder gehe ich vielleicht doch eher auch, mache ich Öffentlichkeitsarbeit? Das geht ja auch. Und wenn man da schon für sich eine Richtung gefunden hat, die einen interessiert, ist es auch gut, auf diese Netzwerktreffen und so zu gehen bei Zeiten. Also einfach da mal hin auf Tagungen XY, ne, oder auf die Republika nach Berlin oder keine Ahnung was. Also da auch bei Zeiten, glaube ich, mal vorbeizugucken. Und ich finde, da merkt man auch immer schon gut, wer ist da so unterwegs und habe ich Lust auf die Leute und passt es vielleicht, ne?
1: Ja, dann vielen Dank, dass du dir die Zeit für mich genommen hast.
0: Jetzt hat unsere Lisa voll den Durchblick.

0: Ja, von diesen zwei lehrreichen Filmen, bekanntlich ja ein audiovisuelles Medium, jetzt zum Abschluss ein rein auditiver Beitrag.
1: Genau, und zwar mit der Band Heiß, mit ihrem neuen Song Neues Projekt 1, ein Lied, das ausschließlich aus Hochschulsounds vom gesamten Campus besteht. Viel Spaß!
2: Hallo, ich hätte gerne einen Kaffee.
3: Zum Jutring?
2: Ja.
3: Klein, groß?
2: Ein kleinen.
3: Immer dazu sagen, ja?

0: das waren jetzt die ersten zwei Wochen in der Hochschule. Ich hoffe, sie haben euch gefallen und ihr habt eure kreativen Köpfe richtig schön angestrengt. Ich wünsche euch noch ganz viel Erfolg im Studium oder besser uns. Dankeschön für eure Aufmerksamkeit. Das war's.
1: Jeder von euch hat ja eine dieser Projektgruppen begleitet und hat ja auch über diese Arbeitsweise, über die Prozesse, die entstanden sind oder durch die wir da so durchlaufen sind, jeweils einen Text geschrieben, der ja hier auch an den Wänden ist. Also wenn ihr noch keine Möglichkeit hattet, nutzt das auf jeden Fall, diese Texte auch anzugucken. Herzlichen Dank an euch fünf.

Verantwortliche auch sehr gerne nochmal den Lehrenden danken, die jetzt in dieser Veranstaltung unterrichtet haben. Wirklich großen Dank an Annabelle Marwinski, an Jara Edgar.

Vielen Dank für diesen ersten Eindruck, eure kreativen, experimentellen, informativen Zugänge zu erleben in, sag ich mal, dieses große Feld der Hochschule, des Studiengangs, der möglichen Wirkungsstätten, die dieses KMP-Studium so mit sich bringt. Wir freuen uns sehr, wie wir jetzt hier auch so als Lehre noch vereinzelt stehen oder sitzen euch dann ab der nächsten Woche

0: Die Programmvorschau für Freitag.
1: Gibt es das sogenannte Wassergedächtnis. Das bedeutet, dass

der Wirkstoff deswegen weiterhin wirkt, weil sich alle Wassermoleküle, mit dem der Wirkstoff in Berührung gekommen ist, merken, dass sie mit dem Wirkstoff in Berührung gekommen sind. So. Falls das so wäre, was ich persönlich, wie Sie sich vielleicht vorstellen.

0: Herzlich willkommen zum diesjährigen Kurz und Gut im Kurzfilmwettbewerb.
1: Herzlich willkommen zu Kurz und Gut.
2: Schön, dass ihr alle da seid. Wir freuen uns, dass ihr alle hier im OK euch eingefunden habt.
3: Ich bin Mila und ich mache die Moderation dieses Jahr bei Kurz und Gut. Wir sind gerade dabei, unsere Moderationstexte zu schreiben und ein bisschen Zeitdruck haben wir, aber ich denke, wir schaffen das. Ich hoffe, die Stimmung wird so gemütlich sein und dass man einfach einen schönen Abend zusammen hat.
4: Wir haben heute den Tag über alles vorbereitet. Es hat sich herausgestellt, dass du noch viel zu tun machen musst. Aber es hat sich sehr gelohnt. Und die Sendung selber und die Veranstaltung selbst war dann extrem entspannt. Es hat alles funktioniert.

Also der offene Kanal ist ein Ort für mich, um Menschen zu treffen, um mit ihnen persönlich zu reden. Ich kann ganz viel am Computer zu Hause machen oder auch viele über mein Handy erreichen, aber so ein persönlicher Kontakt ist für mich doch das Wertvollste. Also ich bin schon immer gerne mit der Kamera unterwegs gewesen und als ich dann das erste Mal hier die Schwelle vom offenen Kanal übertreten habe, hat es mich eigentlich fasziniert und ja, seitdem steht die Tür hier immer für mich offen. Beim Filmemachen gibt es hier im offenen Kanal viele Menschen, die mich also begleitet haben und die mich immer auch damit dabei unterstützt haben und das fand ich immer ganz toll. Und auch vor meiner Kamera habe ich Menschen oftmals, die viel zu sagen haben, die sich engagieren. Und das ist mir dann jeweils eine Freude, das eben auch festzuhalten. Ich finde es immer schade, wenn ich zu einem Konzert bin oder irgendeine schöne Buchlesung sehe oder eine Reise mache und das nicht festhalte, weil das dann so eine einmalige Sache ist und dann ist das weg. Und wenn ich das gefilmt habe und bearbeitet und das als ganzer Film ist, dann kann man vielleicht auch der nächsten Generation erzählen, ja, wie das mal war und oder man sieht dann die Veränderung und die Entwicklung eigentlich daran.

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0: Menschen lernen, die vom 11. bis zum 17. September, wenn es real ist, 2018, wenn ich das richtig, wenn ich da richtig nominiert bin. 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
1: Nee.
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0: Herrn, dass du dich um mich gekümmert hast. Und ich freue mich, wenn wir uns ganz bald wiedersehen. Tschüssi!
1: Liebe Frau Kern, es wäre schön mit Ihnen. Ich werde Sie sehr vermissen.
2: Also Frau Kern, ich finde, Sie bleiben immer bei uns in den Herzen. Egal, was passiert ist oder so, Sie bleiben immer bei uns in dem Herzen.
3: Hallo Frau Kern, viel Glück in Ruhestand. Sie haben sich immer sehr schön um mich gekümmert, als ich im Hort war und vielen Dank.
4: Vielen Dank, Frau Kern, für alles in den vielen, vielen Jahren, die wir zusammen mit Ihnen verbringen durften. Und jetzt wünschen wir Ihnen einen richtig schönen Ruhestand.
5: Das war das Beste für alle Zeiten.

0: Hallo, liebe Frau Kern. Ich wünsche ihr eine schöne Rentezeit. Tschüss.
1: Hallo, Frau Kern. Danke, dass du immer für uns da warst und immer so gut auf uns aufgepasst hast.
2: Liebe Frau Kern,
3: alles Gute
2: zur Rente.
3: Wünschen.
2: Finn.
3: Mattea.
4: Elias.
1: Hallo, liebe Frau Kern, das ist für dich. Und ich wollte Ihnen bloß sagen, weil Sie ja bald in Rente gehen, dass Sie die beste Erzieherin der Welt sind.
2: Danke für die schöne Zeit, Frau Kern.

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0: So, Leute, es geht weiter. Ich sehe auch gerade gar nichts, weil ich nicht meine offizielle Brille
1: habe. Wo sind die Leute alle?
0: Ja. Nochmal alle bitte nach vorne kommen. Ich weiß, draußen sind noch welche.
1: Die von draußen alle reinkommen.
0: Einmal bitte alle reinkommen.
1: Alle reinkommen von draußen. Geht weiter.
0: Okay, naja, egal. Also.
1: Scheißegal, wir fangen jetzt an.
0: Wir waren sehr unhöflich letztes Mal. Wir haben uns gar nicht vorgestellt.
1: Genau.
0: Das haben wir nämlich vergessen.
1: Man stellt sich vor.
0: Bin ich Luki, 14 Luki. Ich mache selber auch Musik. Und das ist 14 Ricky.
1: Genau, wir sind von den 14 Youngins.
0: Genau.
1: Auch aus Salzwedel. Nur mal so.
0: Also, falls ihr euch gefragt habt, wer die Deppen,
1: genau,
0: mit dem
1: Anzug
0: sind.
1: Hier sind. Genau.
0: Das sind wir.
1: Genau, das sind wir.
0: Also, ja, jetzt geht's weiter mit. So, einmal die Karteikarten ausgepackt.
1: Genau.
0: Also,
1: lass mich
0: jetzt
1: mal gucken kurz.
0: Also, habt ihr es euch alle eingetragen? Ja, hoffentlich. Gut, dann kommt jetzt als nächstes Indigos.
1: Aus Braunschweig!
0: Aus Braunschweig. Einmal alle.

0: Applaus. Da kommt aber noch was kurz. Wir haben noch ein paar weitere Informationen.
1: Und ihr müsst auch noch alle noch ein Stück nach vorne kommen.
0: Genau.
1: Das ist ja unhöflich.
0: Was haben wir denn noch weitere für interessante Informationen hier?
1: Also, Indigos besteht aus 4 Mitgliedern.
0: Genau, 4.
1: Hier.
0: Genau. Es gibt die Band seit ungefähr 1,5 Jahren. Und ihr Genre ist Indie-Punk. Macht mal, ganz Kraft viel Lärm für Indigos. Und kommt alle runter. Ich will genauso viel sehen wie eben hier unten.
1: Mach mal nochmal richtig Kraft.
0: Wir kontrollieren das.
2: Bin doch ganz alleine hier heute.
3: Guten Abend!
4: Ich bin das gewohnt, dass ich ignoriert werde. Vielen Dank. Tim, weißt du, was mir gerade auffällt? Ich hätte vorhin nochmal auf Toilette gehen sollen, aber ist jetzt egal. Das halten wir durch.
5: Jetzt musst du wieder einwinken.
4: Ich muss einfach aus.
2: Ich spiele einfach alles doppelt so schnell.
4: Das passt. Das Problem ist, ich habe mich jetzt echt schon ein bisschen heiser geschrien bei Smoking Delights. Die waren mega geil, oder?
5: Ja, mega.
4: Also, mach doch mal Lärm für Smoking Delights, oder? Komm, die waren echt cool. Warum rede ich eigentlich? Ina, erzähl mal was. Wir sind die Indigos aus Braunschweig.
2: Gesagt,
4: ja, ich erzähle
2: reden.
4: Jetzt einfach was. Weil, warum auch nicht? Wir können auch einfach anfangen. Wir sind die Indigos aus Braunschweig. Wir spielen seit der Besetzung das erste Mal live. Unser neuer Gitarrist Mola! Er ist der geilste und süßeste Gitarrist überhaupt. Das erste Lied heißt Reise.

0: Dankeschön. Was für ein süßer Laden ist es hier. Ja, danke, dass ihr noch ein bisschen da seid.
1: Nach der lokalen.
0: Ja, Morla hatte große Angst.
2: Nicht nur er.
0: Kennt hier jemand, also ihr seid ja alle irgendwie viele super jung, kennt irgendjemand die Sterne? Ja. Jetzt kommt, wahr ist? Ja, von den Sternen.

0: Dankeschön.
1: Danke.
2: Mein Hocker ist zu niedrig.

0: denn? Ja.
1: Mein Häukerchen.
0: Jetzt machen wir weiter mit einem eigenen Song. Alter, ich weiß gar nicht, ich hab so...
1: Was? Alter! Ina! Wir haben schon mal nach einem Gig das Feedback bekommen, dass unsere Sängerin unangenehm aufgefallen ist. Das hast du gerade wieder geschafft.
0: Da muss was schiefgelaufen sein, ganz ehrlich, Leute.
1: Der nächste Song heißt Illusion.

0: Dankeschön.
1: Ich hab Angst, dass hier alles rausrutscht.
2: Bei mir rutscht es auch nicht. Bei mir rutscht noch nichts. Ist alles gut. Wir können. Nee, passt. Pass auf, genau, erzähl, mach Spiel mal.
1: Achtung, also.
2: Der nächste Song, pass auf.
1: Genau.
2: Willst du oder ich?
1: Jetzt kommt unser Selbstmordlied, weißt du nicht? Weißt du, was wichtig ist, was du loswerden möchtest?
2: Naja, der nächste Song handelt, der heißt, der hat eigentlich keinen wirklichen Namen. Der heißt 2850, weil das war mal irgendwo auf einer Session-Kassette drauf und keine Ahnung. Ist auch unwichtig. Die Message in dem Song ist aber umso wichtiger. Oh Gott, jetzt versaue ich voll die Stimmung, aber ist egal. Es geht. Hört auf den Text, es geht um Depressionen, um Selbstmord und wie man da wieder rauskommt und dass ihr nicht alleine seid. Und ganz, ganz viele Menschen geht es ähnlich. Und die Menschen, denen es nicht so geht, die helfen euch bestimmt gern, wenn ihr offen über eure Probleme redet. Behaltet sie nicht für euch. Das ist unsere Verarbeitung unserer internen Bandprobleme, unserer internen Schwierigkeiten, unserer internen dunklen Stunden in der Welt. 2850, jetzt für euch.

0: Danke.
1: Ich habe mal eine Frage an euch. Kommt ihr alle hier aus Salzwedel oder wo kommt ihr so her? Aus Salzwedel. Salzwedel. Salzwedel. Ich habe es falsch benutzt. Also die meisten kommen hierher. Finde ich gut. Wir sind aus Braunschweig. Das ist schon wieder eine Fangfrage. Nee. Hab mich echt interessiert. Tim, was ist los mit deinem Bein? Ja? Ist kaputt? Ja. Das macht das Alter, es tut mir. Ab 48 geht's abwärts, okay. Habe ich noch ein paar Jahre. Bescheid,
2: wollen wir mal weitermachen? Also, wir haben noch drei Lieder,
1: das schaffen wir nicht. Ja, da halt mich einfach gerne. Vier. Entschuldigung.
2: Tut mir leid.
1: Sagst du das nächste Lied an?
2: Mut.
1: Mut.

Dankeschön, ihr seid echt so süß. Danke. Ja, er ist befangen, ist so. Ja, wer mit mir schläft, ist mir verfallen. Ist. Kennt ihr, oh, das kennt ihr, Jennifer Rostock? Oder Jennifer Rostock? Insekten in Eis. In Eis? Im Eis. Im Eis. Ihr kennt das bestimmt gleich.

0: Dankeschön. Ihr Süßmäuse, jetzt haben wir es gleich geschafft. Jetzt kommt... Oh, oh, oh. Oder wie auch immer wir in Zukunft heißen werden. Hui, hui, hui. Okay. Also, jetzt kommt ein Lied, das heißt Scheiße schwer. Und das ist auch ganz schön schwer.
1: Ich glaube, wir haben das noch nie live gespielt,
0: aber
1: oder?
0: Ihr werdet nicht so viel davon merken, was wir falsch machen, weil ihr kennt dieses Lied ja nicht. Na? Ist so. Oh, ich bin gespannt. Ich weiß aber ja nicht genau, was passiert. Ja, okay. Bist du soweit, Julie?
1: Ja, ach ja, scheiße, was anfangen.
0: Siehst du, wir spielen immer gegeneinander.
1: Wir singen da mit, ne? Wir haben mit dem Lied eine ganz schwere Gesangsaufgabe, fällt mir gerade ein. Wir können müssen bis drei zählen.
2: Ah ja. Da kommt so ein Part am Ende des Songs. Da müsst ihr immer, oder sie mit dir zusammen.
1: Ina, gib,
2: zwei, drei.
1: Genau, Ina, gib dem mal ein Zeichen bei dir. Eins, zwei.
0: Warum sagst du nein? Was?
2: Sehr gut.
1: Könnt ihr den Text mal üben, Tim? Komm jetzt. Eins, zwei, drei.
0: Ja. Also Axel kann bis 13, das ist ja hervorragend.
1: Warte, stopp! Lass uns das bitte noch einmal anfangen, das war ja grausam. Leute! Komm!
0: Siehst du? Aber wo wir jetzt so eine Zwangspause haben, kannst du mal fragen, so ob ich einen kleinen Schluck Wein noch kriegen kann? Ich weiß so eigentlich, ob ich ein bisschen Wein kriegen kann. Aber Wein. Wasser, also ehrlich. Nee, der ist alle. Frag mal bitte, ob ich ein bisschen Wein kriege für meine hervorragende Performance.

0: Der Song ist gut, wir haben es bloß schlecht gemacht.
1: Ich finde, was? Hab ich doch. Ach so, warte mal kurz, wolltest du jetzt was sagen? Das wolltest du sagen? Wenn wir fertig sind. Okay. Also, es geht jetzt um ein alkoholisches Getränk. So.
2: Nein, das ist eine Lüge. Das ist eine komplette
1: Letztes
2: Lüge.
1: Letztes Lied fühlt es nochmal so richtig.
2: Es geht um Wasser. Passt auf. Kennt ihr das? Liebeskummer. Wer von euch hat noch keine Liebeskummer erlebt? Wow. Das sind nicht viele. Gut, dann können die anderen alle mitreden. So. Stellt euch vor, Stress zu Hause, bei der Freundin, Freund, was auch immer. Völlig egal, bei einem Menschen, den ihr sehr, sehr gerne immer habt. Ihr sitzt nachts um 3, 3:30 irgendwo draußen an der Bushaltestelle und lasst das Ganze nochmal Revue passieren. Ihr seid ganz alleine, bis auf einen Trostspender habt ihr dabei. Dieser Trostspender nennt sich Dosenbier. Dosenbier hilft gegen Liebeskummer. Und darum handelt dieses Lied.
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0: Danke, Salzwedel. Mein erstes Mal hier, es war wunderschön. Und euch beiden liebe ich am meisten. Und meinen Mann natürlich. Und meine Band natürlich.
1: Wollen wir noch mal dazu sagen, dass Small Art, der Gitarrist der neuen Band, neu war und echt geil gespielt hat?
2: Das Small Art ist der tollste neue Gitarrist, den man sich vorstellen kann. Das ist Tim, das ist Ina, ich bin Julian, hi, schönen Abend noch, vielen Dank, ciao. Nee, wir haben euch alles gesagt, was wir euch sagen wollten. Vielen Dank. Ciao.

0: Untersuchungsstammtisch, habe ich also mit der Kamera 1, das ist die Hauptkamera, gefilmt. Also mit 93 Jahren bin ich der Älteste hier.
1: Ich engagiere mich hier, weil das gefällt und weil man eine relativ große Freiheit hat in der Themenauswahl.
2: Also wir sind eine tolle Truppe, wie man so schön sagt. Wir ergänzen uns wunderbar. Jeder bringt Ideen mit und jeder lebt auch von den Ideen des anderen.
1: Mir gefällt eigentlich das Klima hier eigentlich ganz gut.
2: Wir kommen aus den verschiedensten Berufen. Und wir haben nur einen dabei, der hat mal für das Fernsehen der DDR gearbeitet. Und es ist erstaunlich, wie die einzelnen Berufe sozusagen hier aufeinandertreffen und sich in einer gemeinsamen Arbeit finden. Also ich bin durchaus der Meinung, das ist der Antrieb für mich, dass ich hier arbeite, mitarbeite. Wir sind ein Kollektiv, glaube ich, das nicht ein zweites Mal hier in der Gegend zu finden ist.

0: Hallo und herzlich willkommen hier im offenen Kanal Merseburg-Querfurt. Heute geht es in die Veranstaltung Betroffene Wissenschaft, Betroffene Studierendenschaft als Diskussionsveranstaltung, angeschlossen an die Demokratieradtour oder Demokrat-Tour. Und insofern freue ich mich, dass ihr und dass Sie hier im analogen Bereich erstmal im offenen Kanal Merseburg-Querfurt da sind und aber auch, ich begrüße alle Personen, die digital dabei sind, also die direkt gerade im offenen Kanal und auch live zugeschaltet haben. Herzlich willkommen und natürlich der kleine Vorzug immer analog ist, dass man auch direkt Fragen stellen kann. Also ich gehe dann auch nachher mit dem Mikrofon mit in die Runde und gehe, die Möglichkeit besteht dabei. Und allerdings auch da dazu gesagt, ihr würdet dann nicht direkt gefilmt werden, sondern ihr, eure Stimme würde übertragen werden. Das will man vielleicht auch nicht, sodass es darauf ankommt, dass ihr dann entscheiden könnt, wollt ihr Fragen direkt stellen. Sonst geht es natürlich auch analog immer im Anschluss. Gibt immer die Möglichkeit, irgendwas muss der analoge Raum dem digitalen vorweg haben. Wer sozusagen hier jetzt gerade rings um die Geusaer Straße oder die Globikauer Straße sitzt und sagt, ach, ich habe noch eine Frage, kommt gern noch vorbei in den offenen Kanal Merseburg-Querfurt. Ansonsten gerne aber auch digital dabei sein. Wir haben ein ganz interessantes Podium hier zusammengestellt. Einmal Carsten Haustein, Dr. Carsten Haustein von der Universität Leipzig, Meteorologe, ist mit auf dem Podium und eben auch gerade Mitorganisator von der Demokrat-Tour. Und da habe ich natürlich gleich Fragen, wie läuft es jetzt alles und all solche Dinge. Und Meteorologe ist ein gutes Thema, um zu gucken, braucht man vielleicht auch was in Richtung Klimawandel, Wissenschaft und so. An solchen Fragen werden wir mit dran sein. In der Mitte Dr. Karamba Diaby, ehemals Bundestagsabgeordneter im Bundestag logisch und aus Halle jetzt ganz viel ehrenamtlich unterwegs mit 16 oder 20 Vereinen, also ganz viel jeweils an verschiedenen Stellen dann anzutreffen und natürlich aus einer Sicht Hochschule Merseburg irgendwie verbindest du alles einmal. Du kommst aus der Chemie und Geoökologie, aber hast gerade die Bezüge auch zu Sozialpädagogik und interkultureller Pädagogik, also insofern gerade auch da nochmal eine Perspektive. Wie kann man auch Wissenschaft aus einer interkulturellen Pädagogik intersektional wiederum weiterentwickeln? Sehr schön, dass du da bist.
1: Dankeschön.
0: Und ganz auf der linken Seite von dem Publikum aus gesehen, Lorenz Kuhle hier auch im Bereich, also einmal Naturwissenschaften selbstverständlich dabei, aber im Masterstudiengang nachhaltige Verfahrenstechnik und Chemie ist zwar unser Studiengang mit, aber deshalb muss ich den trotzdem immer ablesen, weil der doch etwas länger dabei ist und aber nicht nur für den Studiengang dann natürlich hier, sondern eher als Vertreter des Studierendenrates, also gerade für die Studierendenschaft, die ja auch im Hinblick auf Wissenschaftsfreiheit und in Bezug auch damit den Titel der Veranstaltung bedrohte Studierendenschaft ganz viel auf den Weg gebracht hat, also auch da einige Aktivitäten mit vorangetrieben hat. Mein Name ist vielleicht auch noch zu wissen, wer redet bisher hier, Heinz-Jürgen Voss, auch von der Hochschule Merseburg hier mit der Professur Sexualwissenschaft, sexuelle Bildung, aber hier eher moderierend in der Verantwortung kommissarischer Rektor der Hochschule aktuell. Ich würde gern direkt mit dir beginnen, Carsten. Du hast ja jetzt schon an der Demokrat-Tour teilgenommen. Die geht durch zwei Bundesländer von Schwerin angefangen. Sozusagen, es hat jetzt die, ich weiß gar nicht, die wievielte Station genau hier in Merseburg. Auf jeden Fall sehr schön, dass ihr da seid. Und deshalb die Frage, was war euer Impuls? Also warum habt ihr so eine Tour auf den Weg gebracht? Und andererseits aber auch, wie läuft es bisher? Wie ist die Resonanz? Was gibt es für Reaktionen?
2: Ja, erstmal danke, dass ich hier sein darf. Schön, dass ich mitfahren darf. Und wir haben hier einen von unseren prominenten Leipziger Scientists for Future, der auch im universitären Bereich mal tätig war und auch seit Jahren aktivistisch ist, den Harald, der die Idee hat, basierend auf einer Tour vor ein paar Jahren, ging es von Leipzig nach Brüssel, ich glaube nach Paris. Und das hat gut funktioniert, hatte einen ähnlichen Zweck. Und mit der Zeit, die man als Pensionär so ein bisschen hat, hat er dann sozusagen das Heft des Handelns in die Hand genommen und uns alle mitmotiviert. Und dann gab es ein kleines Team. Ich habe da wirklich nur eine ganz winzig kleine Rolle gespielt mit dem diese Tourplanung gemacht wurde und insbesondere ins Telefon, E-Mail gegriffen wurde und einfach abtelefoniert wurde. Und daraus ist jetzt diese kleine und wirklich, glaube ich, an manchen Stellen impactvolle Tour geworden. Und ich gebe zu, ich war heute den ersten Tag mit, weil Mecklenburg war mir ein bisschen zu kühl und zu weit. Und heute hier ist von Leipzig aus natürlich super bequem. Und ich glaube, bisher, die mitgefahren sind, hatten eine wahnsinnig gute Zeit, gute Begegnung. Unabhängig von der Tour ist das auch was ich im, sag mal, auch ländlichen Raum öfter erlebe, wo man ja vielleicht auch mit so einem Klischee als urbaner Mensch rangeht, wie offen und wie auch informiert halt eigentlich die BürgerInnen sind. Und das kriegt man hier mit. Und ich glaube, diese Selbstbestätigung, dass es dieses zivilgesellschaftliche Engagement gibt, das ist, wofür diese Tour auch da ist, dass wir uns untereinander halt, wie vorhin zum Beispiel in Weißenfels auf dem Marktplatz, gut nochmal verständigen können. Und ein paar Tage gibt es noch und dann endet das Ganze halt in Magdeburg kurz vor der Wahl. Und alle, die noch mitfahren wollen, es sind unter ostdeutschland.de alle Informationen zu finden.
0: Also ostdeutschland.de, also auch durchaus relativ bewusst sicherlich auch eine Domain gewählt. Und tatsächlich auch morgen, wer morgen früh dazukommen will, in Merseburg gibt es auch Gelegenheit, die Tour noch mit zu begleiten. Ich habe es auch wahrgenommen, mediale Wahrnehmung sehr gut, Nordkurier, Schweriner Zeitung, Mitteldeutsche Zeitung natürlich, unsere ist da auch immer ganz gut und nah mit dran. Was war sozusagen, also einmal hast du gesagt, gerade so Selbstbestätigung, das einmal dieser Punkt, der auch trägt. Selbstvergewisserung ist, glaube ich, gerade auch wichtig, wenn eine Demokratie stärker in Kritik kommt, diskutiert wird, in Angriffe jeweils stattfinden als ein Punkt. Was hat euch bewegt? Wo waren dann die Überlegungen? Also ich meine, so eine Tour jetzt mit 30 oder sogar mehr Stationen auf den Weg zu bringen, ist ja nicht so ganz einfach mal so nebenbei gemacht, sondern da steckt ja einiges an Arbeit drin. Da muss man ja einen Anlass haben, warum man das so auf den Weg bringen will.
2: Ja, der Anlass ist wirklich, sich nochmal einzubringen mit allem, was man hat. Insbesondere nochmal der Dank halt an die, die wirklich das Fulltime mehr oder weniger leisten können. Alle anderen, das ist immer so ein bisschen das Problem mit der aktivistischen Szene, dass die, die in der Arbeit stecken, die Familie haben, die haben immer nur so ganz kurzfristig mal diese Ressourcen. Und wenn das jemand in die Hand nimmt und wirklich alle so ein bisschen mitzieht, dann kann da was Größeres draus werden. Und die Zeit, die hat sich einfach ergeben aus der Länge der Gebiete, die man abfahren wollte. Im Prinzip ganz Mecklenburg-Vorpommern, ganz Sachsen-Anhalt abdecken und so tolle Orte wie Schnellroda dann auch da mit abfahren, um ja mal so ein Vibe dafür zu bekommen, was da in den ganz braunen Ecken los ist. Und ja, und am Ende natürlich die Termine dann im Kopf zu haben. Und August ist natürlich eine passende Zeit, weil es auch in der Regel vom Wetter her noch passt. Genau.
0: Also das so als ein Impuls. Wir haben ja die Veranstaltung jetzt gerade bedrohte Wissenschaft, bedrohte Studierendenschaft genannt. Ich habe es auch immer in Vorbereitung mir mal genauer angeguckt. Also Ausgangspunkt ist eben jetzt gerade die Landtagswahl, die auch in Sachsen-Anhalt dann ansteht, wo es eben tatsächlich in gerade einem Wahlprogramm sehr starke Anfeindungen auch gegen eine Wissenschaft gibt. Ich habe es eben herausgesucht, habe natürlich so, wie man es immer in der Wissenschaft so macht, habe ich mir alle Parteien, die nennenswert sozusagen Chancen haben, in den Landtag reinzukommen, jeweils angeguckt. Also CDU, Linke, FDP und sowas jeweils mit den unterschiedlichen Prämissen und eben gerade deshalb auch der Titel bedrohte Wissenschaft, bedrohte Studierendenschaft, gerade die Aussagen, die im Wahlprogramm der AfD dargestellt sind, können eben sehr als Bedrohung wahrgenommen werden an so einer Stelle. Ich nehme es hier mal mit auf, also zum Beispiel unter dem Begriff Wissenschaftsfreiheit, also der taucht durchaus auch im Wahlprogramm der AfD dabei mit auf, wird eher gesagt, es müsse gegen Achtsamkeitskultur und Wokeness an Hochschulen vorgegangen werden. Dabei wird aber eben gerade eingefordert, es sollten direkte inhaltliche Eingriffe stattfinden. Also zum Beispiel ein Studiengang Bevölkerungswissenschaft sollte geschaffen werden. Und die Martin-Luther-Universität ist zum Beispiel sehr prominent bekannt für eine exzellente Orientalistik schon zu DDR-Zeiten, jetzt für eine wunderbare Arabistik, Indologie, Judaistik, und die soll ersetzt oder ergänzt, es ist nicht so ganz klar werden, durch eine kritische Islamwissenschaft und eben nicht im Sinne einer Autonomie der Hochschulen, sondern als direkter Eingriff in die Hochschulautonomie dabei. Ein, zwei weitere Punkte spielen eine Rolle, also deshalb auch das Gespräch mit einer Studierendenschaft dann im Weiteren mit, nämlich die Mitbestimmung und auch die Selbstorganisation von der Studierendenschaft soll unterbunden werden, also da sollen deutliche Einschnitte stattfinden, aber auch eine Mitbestimmung der weiteren Beschäftigten im Kontext der Hochschulen. Also beispielsweise auch im Wahlprogramm wird dargestellt, dass aktuell wissenschaftliche MitarbeiterInnen an den Hochschulen in Sachsen-Anhalt seien alle nur Mittelmaß und man müsse die Person loswerden und solle tatsächlich eher auf eine sogenannte Bestenauslese dann dabei mitsetzen. Also weitere Punkte spielen jeweils eine Rolle, also eben gerade Ablehnung von Drittmittelorientierung, Ablehnung von Gleichstellungspolitik und Ähnliches. Insgesamt kann man sagen, eigentlich, wenn man so einen Blick von der AfD auf eine Hochschullandschaft sich anguckt, dass es ein Zurück gerade bei der Bestimmung in der Hochschule ist in die 1950er Jahre in der Bundesrepublik, wo der Lehrstuhlinhaber tatsächlich ganz viel Entscheidungsmacht hatte und andere beschnitten worden. Also es ist so umrissen in verschiedenen Studien mit einer Ordinarius-Universität, also mit dem zentralen Lehrstuhlinhaber, der am Ende jeweils Macht ausüben kann. Das vielleicht als kleine Einordnung. Ich will die anderen Parteien aber dabei auch nicht unerwähnt lassen, nämlich wenn wir darauf gucken, zum Beispiel eine CDU und SPD, die haben auch in der letzten Zeit eine ganze Menge durchaus in so einem Kontext Wissenschaft jeweils erreicht. Die setzen eher auf eine gewisse Stabilität, sagen, hat eigentlich eine ganze Menge in der letzten Zeit ganz gut funktioniert. Wie kann es weiterlaufen? Wie kann eine Finanzierung der Hochschulen stattfinden? Die anderen Parteien, sowohl Linke als auch Grüne, Linke, Grüne, FDP, aber auch BSW, stellen sich jeweils an verschiedenen Stellen Veränderungen vor. Also eben gerade Linke und Grüne wollen zum Beispiel nochmal die Mitbestimmung der Studierendenschaft in größerem Maße stärken. Die FDP sagt, es muss gerade die Nähe zu einer Wirtschaft stärker nochmal verankert werden. Und das BSW sagt, sie wollen eigentlich eine Friedensforschung jeweils in einer gewissen Weise stärken. Das klingt auch wie eine inhaltliche Einmischung, aber sie betonen an der Stelle im Vergleich zur AfD, dass eine Autonomie der Hochschulen mit vorne weggehen. Das nur zur Vollständigkeit, aber deshalb die anderen Parteien, da sind jeweils Vorstellungen da, die auch im demokratischen Spektrum gesehen werden können. Hier eben tatsächlich die Betonung gerade mit Blick auf AfD. Vielleicht das so ein Stück noch ergänzt zu der Demokratieradtour, weil ihr das auch auf der Homepage so darstellt und wir ja heute so ein bisschen mehr auf Wissenschaft gucken. Und du bist auch nicht nur Organisator mit von der Demokrat-Tour, Carsten, sondern du bist auch noch Wissenschaftler, nämlich Meteorologie, also auch durchaus ein Feld, was vielleicht im Moment absolut heißen Scheiß anzubieten hat. Also einmal zu den Waldbränden in Europa, aber auch zu Nepal etwas zu sagen hat. Wie würdest du das einordnen, gerade im Hinblick auf Wissenschaftsfreiheit? Wie würdest du da eine Meteorologie, Klimaforschung vielleicht verorten? Was wäre da so ein bisschen das, was vielleicht auch bedrohlich ist oder was es auch braucht, also sowohl negativ als auch positiv geguckt?
2: Ja, also ich sag mal, bis auf vielleicht jetzt das Äußere, wo ich jetzt als weiß zählen würde, bin ich auf so einer multisektionalen Ebene als Wissenschaftler, als eine queere Person, als jemand, der tatsächlich auch aktivistisch ist, ja durchaus direkt auf mehreren Ebenen betroffen. Und insofern ist neben der Demokratur, die ein gutes Sprachrohr dafür ist, für mich auch als Aktivist wichtig. Und da ist natürlich diese Herkunft Klimawissenschaft ein guter sozusagen Startpunkt gewesen, weil man ja gemerkt hat, wieder von irgendwelchen Schwurblern, von irgendwelchen Rechten, Rechtsextremen in so eine antiwissenschaftliche Richtung argumentiert wird. Ein guter Startpunkt zu sagen, okay, ich bringe mich da auch wirklich in diesen kommunikativen Kampf mit rein, den auch unsere aktivistische Szene so ein bisschen brauchen kann, um eben nicht auf dieser multisektionalen Ebene betroffen zu werden. Was ich damit meine, ist, dass wir halt mehr realisieren, dass wir uns nicht nur in so eine, sagen wir mal, Abwehrhaltung begeben, in so eine Angststarre verfallen, sondern dass wir mal lernen, als Progressive rauszugehen und zu kämpfen. Dass wir rausgehen und Stärke zeigen. Was ich darin wieder meine, ist, dass wir tatsächlich diese Neonazis, das benennen wir sie sind, nämlich menschenverachtende Neonazis und nicht die wählen, sondern ausschließlich die in diesen Funktionärspositionen sitzen und dass es eine abgrundtief rassistisch menschenverachtende braune Scheiße ist. Und dass es durchaus Kräfte im Land gibt, die sich konservativ nennen, die leider in Machtpositionen sind, die in die Richtung driften, schubsen und damit alles schlimmer machen. Und dass das auch adressiert werden muss und das machen wir zu wenig. Und die Themensetzung gelingt uns entsprechend nicht. Und das sehen wir ja beim Thema Klima absolut als perfektes Beispiel. Und wie man solche Themen, ohne das jetzt zum alleinstelligen Thema Klima zu machen, setzen kann, das zeigen uns die Rechtsextremen. Die machen es quasi mit emotionaler Kommunikation richtig. Die haben es einfach, die können lügen, die können Propaganda nutzen, bla bla bla. Aber ein paar Elemente davon, die können wir halt auch nutzen. Und insbesondere, wenn wir das Klima mit der vollen Breite des wissenschaftlichen Wissenskonsens in den Blickwinkel nimmt, dann müssen wir ja handeln. Dann haben wir überhaupt keine Wahl mehr, so weiterzumachen. Und nicht erst die Hitze dieses Jahr, sondern auch die Ereignisse drumherum, ob das ein Fluten, ob das Nepal, ob das das Ahrtal etc. sind, das zeigt uns ja, wo es hingeht. Und jetzt ist das große Thema, da kriege ich viele Anfragen, El Niño kommendes Jahr, also ist ja schon dieser Super El Niño. Und auch wenn uns das hier wieder nicht betrifft, in den Regionen, wo es sowieso schon schwierig ist, mit Klima und allem klarzukommen, da wird das richtig einschlagen. Globaltemperaturen gehen auch durch die Decke und so weiter und so fort. Und unter dieser Prämisse kann man sich nicht hinstellen und sagen, wir verhandeln bestimmte Dinge aus, auch halt mit diesen vermeintlich konservativen Kräften, sondern da muss man halt auch mal diese Stärke wirklich zeigen. Und das fehlt mir, dafür bin ich hier und das habe ich jetzt als erstes schon mal hier in den Raum geworfen und hoffe, das gibt uns einen guten Startrahmen.
0: Genau, und auch durchaus eine gute Basis für Diskussionen. Es ist ja auch die Möglichkeit, eben auch eine konservative, traditionelle Kontexte gerade auch darin zu stärken. Tatsächlich konservativ bedeutete ja ehemals immer auch ein gewisses Anständigsein eigentlich wollen. Und anständig sein bedeutete ja auch immer, nee, mit Faschisten beispielsweise macht man keine gemeinsame Sache jeweils. Und auch so eine Stärke, auch gerade in traditionellen, konservativen Kontexten, kann man anknüpfen. Gleichzeitig eben merkt man schon, du hast es deutlich angesprochen mit El Niño-Phänomen und ähnliches. Also wir haben eine Klimaforschung, Wissenschaft ist tatsächlich ein Thema, was wichtig ist, wo auch tatsächlich einer Wissenschaft geglaubt werden muss. Also wo eine Wissenschaft jeweils etwas zu sagen hat und eine Gesellschaft auch den Mut haben muss, dieses Wissen zuzulassen und es auch eine Berechtigung hat, dass zum Beispiel du jetzt als ausgebildeter Meteorologe, der ganz viele Dinge jeweils da drin macht, vielleicht etwas mehr auch in dem Themenfeld weiß, als wenn zum Beispiel ich dazu etwas sagen würde oder wenn eine Person hier an der Klia-Platte in Merseburg jetzt sagen würde, ach, na, ich habe doch das Wetter gesehen, ist doch jetzt kühl, ist doch gar nicht warm oder sowas. Da hast du sozusagen noch mal ein bisschen mehr Einblicke. Ich würde mal ein Stück überleiten, also deshalb, Caramba, du hast ja sozusagen Blick auf die ganz unterschiedlichen Disziplinen, auch nochmal wissenschaftlich dabei, so aus Chemie, Geoökologie kommt und dann jetzt gerade interkulturelle Dimensionen mit dazu. Bei einem Blick jetzt gerade so die aktuellen Entwicklungen, die wir jetzt gerade haben, wissenschaftlich gesehen, also auch Szenarien, die sich jetzt für die nächsten Monate, Jahre andeuten könnten. Wo siehst du da Bedrohungen? Wo siehst du vielleicht auch gerade Chancen? Also wo siehst du da insgesamt auch durchaus immer positiv gedacht auch Potenziale mit?
1: Okay. Ja, also ich würde sagen, dass ich jetzt erstmal sagen möchte, dass diese Demokratur sehr, sehr wichtig finde. Ich habe mir das angeguckt, also 1700 Kilometer steht das im Internet, dass ihr das macht und dann von MacPom bis hier, das ist eine unheimlich große Bewegung. Ich finde, dass man auch versucht, Menschen mit unterschiedlichen Perspektiven zusammenzubringen, die auch gemeinsam ein politisches Thema einfach im Blick haben. Das finde ich unheimlich wichtig. Das andere, warum ich der Meinung bin, dass bedrohte Wissenschaft, bedrohte Studentenschaft als sehr, sehr zu ernst zu nehmendes Thema ist. Denn wir leben ja nicht auf einer Insel. Wir sind im internationalen Kontext überall präsent und nehmen auch wahr, was woanders passiert. Ich habe mich orientiert, einfach um das deutlich zu machen, dass das ein reales Thema ist, nicht nur unsere innere politische Diskussion hier in diesem Lande, sondern auch das international. Wenn man vergleicht diese Academic Freedom Index betrachtet, wo dann die Kriterien betrachtet werden, um herauszufinden, inwieweit Wissenschaft bedroht ist, Wissenschaftsfreiheit bedroht ist, dass Amerika da vor Trump bei 0,9 steht und jetzt bei einer Skala von 0 bis 1, 0 heißt nicht frei und bei 9 heißt es frei, bei jetzt momentan bei 0,4. Wir sind bei 0,88, also wir sind immer noch sehr gut in Deutschland, Gott sei Dank. Und ein Land wie Senegal, afrikanisches Land, demokratisch, wo ich herkomme, ursprünglich bei 0,6. So, wenn man diese Statistik sich anguckt, dann kann man sagen, man muss immer wachsam bleiben. Denn die Machtwechsel in einer großen Demokratie wie Amerika, die von 0,9 auf 0,4 gelandet ist, das kann also in jedem anderen Land passieren, wenn bestimmte Kräfte das Sagen haben, die das Schicksal bestimmen sollen. Das hat mich total beschäftigt. Und wenn man auch weiß, dass politisch dass Anträge gestellt werden, ich sage ganz deutlich, AfD-Antrag im Landtag von Sachsen-Anhalt im Mai, wo es darum geht, die Wissenschaft auf den Kopf zu stellen, dass man sagt, man will alles ändern. Und das, was da drin steht, das ist ein Grund, Augen aufzumachen und nicht lamentieren, Augen aufzumachen und sich deutlich

0: machen. Wo kann ich einen Beitrag leisten? Ihr habt das in eurer Radtour gemacht. Ihr habt gesagt, wir setzen Zeichen, wir machen da ein Zeichen. Wir sagen, man kann nicht einfach in seiner eigenen Hülle bleiben, seine Blase stehen bleiben, sondern wir gehen raus, wir nehmen Position. Und das erwarte ich natürlich auch in der Hochschule, an allen Beteiligten. Studenten machen das schon, aber auch in eigener Familie, dass man solche Themen aufgreift und sagt, was heißt dann die Einschränkung der Wissenschaftsfreiheit für dich? Das heißt einfach, wenn eine Wissenschaftsfreiheit eingeschränkt ist, ist die Demokratie eingeschränkt. Im umgekehrten Sinne wissen wir, in autokratischen Systemen, da fängt man an, die Wissenschaft anzugreifen. Ich habe das Beispiel Amerika genannt, aber Ungarn war auch ein Beispiel in der Zeit von Orbán. Also meine Perspektive ist also, immer wieder diese internationalen Aspekte im Blick zu haben, zu sagen, wenn ihr nicht aufpasst, also nicht jetzt Leute zu belehren, sondern einfach aufzurufen, die Augen aufzumachen und dann aufzurufen, sich zu beteiligen, seinen Beitrag zu leisten, ob das im Universitätsbereich, Hochschulbereich ist oder woanders. Also diese Index, die dann auch sagt, wenn die Studenten nicht mehr mitbestimmen dürfen oder ihre Bestimmung eingeschränkt ist, dann ist das nicht die Freiheit der Universität. Das hat die äußere Freiheit, die kulturelle Ausdruckformen, aber auch Diskussionen, die diese Fähigkeit zu entwickeln als Lernende oder als Student innerhalb der Universität, Diskussionsprozesse mitzusteuern oder mitzudiskutieren, mitzureden, das ist doch ein Fundament der Hochschule. Und dass die Hochschule frei ist, ihre Themen zu setzen und dass sie nicht gegängelt werden, zu sagen, Thema X darfst du nicht. Oder ihr müsst jetzt islamkritisch forschen. Das ist schon eine Bewertung drin. Wenn man sagt, die Forschung über Islam ist toll, dann erwarte ich von der Wissenschaft, dass sie mir sagen, so ist das momentan. Aber nicht, dass sie sagen, du musst kritisch forschen. Kritisch forschen heißt, ich gebe schon vor, die Richtung. Also lange Rede, kurzer Sinn. Ich denke schon, dass die Perspektive, was ich betrete, ist, nach außen das, was passiert, wahrzunehmen. Menschen, die betroffen, eigentlich betroffen sein sollten, alle wach zu rütteln, zu sagen, schau mal hin, ich lade dich ein, dass du mitdiskutierst, dass du siehst, welche Gefahr das heißt, wenn Wissenschaft eingeschränkt ist, wenn Studentenschaft nicht mitreden darf oder nur eingeschränkt oder wenn bestimmte Forschungsthemen vorgegeben werden oder die Politik fängt an, sich in wissenschaftliche Forschungskonzepte mit einzumischen, dann ist das nicht Wissenschaftsfreiheit. Und das ist auch für die Demokratie gefährlich. Und das ist dann für mich, ist 5 vor 12, ich will den Teufel nicht an der Wand malen, aber ich würde sagen, es ist 5 vor 12, weil wenn wir das zulassen, dann lassen wir eine Richtung, die wir gar nicht alle wollen. Das heißt, wir sind alle angesprochen.
1: Genau. Und auch mit den internationalen Vergleichen, die du ansprichst, sieht man ja, wie schnell es geht. Also auch in den Vereinigten Staaten, das geht ja innerhalb von wenigen Monaten, sinkt im Prinzip die Möglichkeit in der Wissenschaft rapide ab. Als positiv wieder, also man sieht auch das Negative in Ungarn, wo sozusagen auch eine Universität mit Geschlechterforschung im Prinzip aus dem Land sogar vertrieben wurde, dann in Österreich quasi Exil gefunden hat dann dabei. Gleichzeitig auch Polen und Ungarn machen da ja ein Stück weit Mut, weil man da wieder sehen kann, durchaus auch Entwicklungen lassen sich auch an den Stellen ändern. Jetzt kann man ja sagen, wir sind ja nun in Sachsen-Anhalt, ich sage immer so ein bisschen das zentrale Bundesland, ich sage auch immer, unsere Vororte sind Berlin und Leipzig und so, das gehört alles mit dazu. Gleichzeitig sind hier 2 Millionen von den 80 Millionen EinwohnerInnen in Deutschland. Warum würdest du jetzt sagen, warum macht dann Sachsen-Anhalt schon so viel aus? Also was, warum müssen wir hier schon so deutlich mit rangehen?
0: Weil ich der Meinung bin, in den letzten 30 Jahren, also ich bin seit 4 Jahrzehnten in Halle an der Saale und habe dort studiert, promoviert, in den letzten 30 Jahren, das, was sich entwickelt hat, wenn man das innerhalb von einer Wahlperiode kaputt spielt, dann braucht man dann natürlich mindestens 50 Jahre, um das wieder aufzubauen. Ich bin, sage mal, ich kann auch sagen, dass ich ein Produkt der Internationalisierung bin. Ich habe hier Stipendium bekommen, hier studiert, promoviert und Vertretung der Studentinnen in der DDR-Zeit als Sprecher der internationalen Studentenschaft und dann nach der Wende auch als Vertreter. Ich habe die Entwicklung mitgesehen, also nicht beobachtet, sondern mitgewirkt bei der ganzen Entwicklung. Deshalb finde ich, ob das ein Bundesland ist mit 2 Millionen Einwohnern, das ist völlig egal. Es geht um Menschen, die sich eingesetzt haben für bestimmte Fortschritte in den letzten 30, 40 Jahren. So, wenn das mit Füßen getreten wird und wenn die Hochschulen, die von Internationalisierung profitieren, Wir haben die Statistik, die ist ja klar, in allen Hochschulen haben wir bis zu 10% internationale Studierende. Dieser Austausch ist ja auch ein Faktor dieser Wissenschaftsfreiheit. Dass man sagt, Austausch international, da lebt die Wissenschaft davon weltweit. Auch Amerika hat immer davon gelebt, hat über hunderte Jahre davon profitiert. Deshalb finde ich, ist das egal, in welchem Land diese Tendenz passiert, wenn das so eine Schule machen soll, dass man sagt, es ist möglich doch, guck mal, in Sachsen-Anhalt haben wir das und das und das gemacht, dann ist das nicht gut für Demokratie. Das heißt, jede negative Zeichen, die Demokratie mit Füßen tritt, ist ein negatives Zeichen für die gesamte Bundesrepublik Deutschland. Deshalb als Sachsen-Anhaltiner, als Hallenser, sage ich einfach, es ist nicht egal. Es ist nicht egal, was da entschieden wird. Es ist wichtig, dass die Menschen an der Hochschule, aber auch außerhalb, die Eltern, Elternvertretungen, dass alle den Augen aufmachen zu sagen, Sachsen-Anhalt darf nicht Blaupause sein für bestimmte Dinge, die da passieren sollen. Und das ist auch natürlich für die Wirtschaft wichtig. Ich kenne viele, viele, viele, die mir auch die Frage stellen, heute noch, ist das ratsam, nach Sachsen-Anhalt zu gehen? Ich sage, jawohl, es ist ratsam. Denn das Land besteht nicht nur aus einer Partei, besteht nicht nur aus Politik, das besteht aus Menschen, die diese Gesellschaft ausmachen. Wenn man, letzter Satz vielleicht, wenn wir beobachten in den letzten Wochen, wie viele Initiativen entstanden sind, die dann sagen, Demokratie ist wichtig für uns, ich zeige die Flagge, ich habe Farbe bekannt und wir müssen alle anderen ansprechen. Das ist für mich wichtig. Und das heißt, was aus Sachsen-Anhalt als Botschaft rausgehen soll, ist ja, die Potenziale dieses Landes ist wichtig. Und es ist wichtig, an den Hochschulen, aber auch in Schulen dürfen nicht bestimmte Tendenzen sich durchsetzen, die dazu führen, dass unser Bundesland von außen nicht attraktiv wird. Das mache ich jetzt nicht als humanitärer Appell, sondern das ist unser Interesse. Wir, die Leute, die gekämpft haben in diesem Bundesland, dass seit 30 Jahren das etwas sich bewegt. Also das ist nicht nur Infrastruktur, andere gucken nur Infrastruktur. Ich meine nur die Strukturen der Demokratieforderung, die gesellschaftspolitische Engagement in allen Bereichen, das ist so gewachsen in den letzten 30 Jahren. Ich möchte nicht das erleben, dass wir dann sagen, das war alles nichts, was wir da gemacht haben, sondern dass wir das auch verteidigen.
1: Genau, und daran auch anschließend, auch wenn man mit kleinen mittelständischen Unternehmen hier in der Region arbeitet, die betonen auch, naja, wir leben hier von internationaler Arbeitsteilung, wir brauchen Fachkräfte und das, was über 30 Jahre, wie du ansprichst, über eine längere Zeit aufgebaut wurde, sollte man jetzt nicht einfach mit dem Arsch einreißen, nur weil man gerade irgendwo mit irgendetwas unzufrieden sein könnte, was natürlich immer ein Punkt sein kann, aber wo man auch streiten kann. Und deshalb auch immer so ein kleiner Punkt natürlich in Richtung Sachsen-Anhalt, so würde ich es auch sehen. Aus meiner Sicht, ich war lange Zeit zum Beispiel auch in Hannover, da habe ich es nicht erlebt, dass irgendwie es wie hier sowohl in Merseburg als auch in Halle ist, dass immer, wenn man zum Bus oder zur Bahn gerannt kommt, irgendjemand hält immer die Tür auf. In Hannover war das vollkommen egal, die Tür ging immer zu und so. Hier tatsächlich, ich würde sagen, das ist durchaus eine Nähe, die sich über alles hinweg durchsetzt, auch über politische Unterschiede, würde ich sagen. Das ist tatsächlich, ist mir noch nie so gegangen, dass irgendwie die Tür zugegangen wäre an der Stelle. Das ist für mich so ein kleines Zeichen. Ich würde mal zu der Studierendenschaft, also eigentlich tatsächlich auch als Hochschule, normalerweise würde ich es auch immer eigentlich andersrum machen. Es bot sich jetzt gerade an, Demokratie, Radtour, ihr seid nun sozusagen der Ausgangspunkt, warum wir uns hier treffen dürfen dann auch. Sonst sagen wir immer, Studierendenschaft macht die Hochschule aus, ihr seid auch die allermeisten an der Hochschule, Lorenz. Und ihr habt aber auch sehr deutlich jeweils eine Position bezogen in dem gesamten Kontext, auch als Landesstudierendenvertretung. Wie ist eine Position zu einer Studierendenschaft in Bezug auf, wo sind auch vielleicht Ängste, Sorgen jeweils, die im Moment deutlich werden, also auch negative Aspekte, die sich andeuten, aber eben auch wieder gleich geguckt, wo ist Potenzial, wo seht ihr oder siehst du was Positives?
2: Ja, also generell ist das, glaube ich, eine leichte Existenzangst, die wir da haben. Also die Studierendenschaft ist nach dem Hochschulgesetz in Sachsen-Anhalt geregelt, dass wir uns quasi alle Studierenden in der Hochschule zusammenschließen können. Wir haben demokratische Wahlen jedes Jahr, wo wir die Mitglieder in unseren Gremien wählen, in den Fachschaftsräten, in den Studierendenrat. Und das sind quasi die Sprachrohre für die Studierendenschaft. Die haben auch nach dem Hochschulgesetz viele Aufgaben Und gerade diese Aufgaben würden dann verlagert werden müssen oder ganz wegfallen. Das sind Sachen wie die sozialen und wirtschaftlichen Belange der Studierenden anzuhören, zu vertreten, zu unterstützen. Das ist eine Kooperation auf Landesebene, dass sich alle Studierendenschaften in Sachsen-Anhalt, 55.000 haben wir hier, zusammenschließen und die Hochschulpolitik mitbestimmen können. Wir haben jetzt seit der letzten Novellierung im April haben wir auch ein Anhörungsrecht. Also man muss uns jetzt anhören, wenn es jetzt größere Änderungen gibt. Und das Ganze geht natürlich auch auf Landesebene. Also wir haben über 1 Million Studierende in ganz Deutschland. Auch die möchten gehört werden. Das ist wie bei Arbeitgebern, die haben Arbeitgeberverbände. Das ist wie bei der Industrie, die haben Lobbyverbände. Und so ist das quasi unser Sprachrohr, um das Land, um aber auch unseren kleinen Standort mitzubestimmen. Und all diese Aufgaben, die wir quasi wahrnehmen, all diese Vorteile, die das bringt, sind dann natürlich in Gefahr, wenn es dann heißt, die Studierendenschaft soll es nicht mehr so geben. Es soll wieder der Professor über alles entscheiden. Es soll keine Statusgruppen an Hochschulen mehr geben. Wir dürfen nicht mehr in die Gremien quasi reinwirken, um die Richtungen, um die Strömungen, die die Hochschule einschlägt, mitzubestimmen, um die Probleme, die aufkommen, quasi für unser Klientel, für die Studierenden zu verteidigen. Und da haben viele schon Angst. Und ich engagiere mich auch auf dem Landesverband der Studierenden in Sachsen-Anhalt. Und da höre ich auch von den anderen Studierendenschaften, da gibt es viele Sorgen, dass zukünftig, wenn das so kommen sollte, Sachsen-Anhalt kein attraktiver Studienort mehr ist. Weil man halt die Entscheidungen, die passiert sind, die getroffen werden, nicht mitbestimmen kann und weil man auch gegen Probleme oder Missstände wenig vorgehen kann und die dulden muss. Und das ist ein großes Problem, das ist sehr undemokratisch und ich hoffe, dass es nicht so kommt. Ich sehe auch die Bemühungen, die andere Parteien, die demokratische Parteien haben, die Mitbestimmung zu stärken, sei es durch Konzepte wie einen studentischen Prorektor, der direkt im Rektorat verankert ist, oder sei es halt durch das gerade eben erwähnte Anhörungsrecht. Das sind alles so Faktoren, wo ich Hoffnung sehe.
1: Genau. Und vielleicht aus einer Perspektive wiederum Hochschulleitung würde ich auch immer sagen, man braucht eigentlich auch eine Studierendenschaft und auch eine starke Studierendenvertretung, um fehlerfreundlich an Sachen jeweils dran zu sein. Also, dass auch gesagt werden kann, hier läuft etwas schief, hier kommen irgendwie Prüfungsmeldungen zu spät an oder Noten werden zu spät eingetragen oder ähnliche Sachen. Die Dinge passen nicht. Das bedeutet, auch ohne eine aktive Studierendenschaft in den Gremien, jeweils einmal als Selbstvertretung, aber auch in den Gremien selber, funktioniert eine Hochschule eigentlich wesentlich schlechter, weil wir erstmal alle Schlechtigkeit jeweils in jeder Intensität dann entwickeln würden und gar nicht rechtzeitig darauf aufmerksam werden würden, hier läuft etwas schief. Vielleicht noch eine ganz kleine Frage vorher noch mit dazu. Ihr habt ja ein paar Forderungen auch aufgestellt als Studierendenschaft. Einmal natürlich in Bezug auf Mitbestimmung. Es gibt ja andere Punkte, die auch mit aufgetaucht sind, wie Studiengebühren für internationale Studierende, die teilweise betont werden. Gibt es dazu Haltung oder noch Punkte, die vielleicht auch in den studentischen Gremien auch übergreifend über die Hochschulen in Sachsen-Anhalt gerade diskutiert werden?
2: Ja, also da kommen immer wieder Themen auf, was Studierendengebühren, internationale Studierende angeht. Das sehen wir eigentlich sehr kritisch, weil, wie vorhin schon erwähnt, viele Hochschulen und Universitäten in Sachsen-Anhalt haben einen sehr hohen Anteil internationaler Studierende. Und auch eine Aufgabe der Studierendenvertretung ist es, diese zu integrieren, diese mit in das Campusleben einzubinden, in die Hochschulkultur mit aufzunehmen. Und das funktioniert mal besser, mal schlechter, aber es funktioniert. Und das ist ein ganz wesentlicher Aspekt, glaube ich, damit die Hochschulkultur weiter wachsen kann und so bleiben kann, wie sie gerade ist, dass diese internationalen Studierenden kommen und uns bereichern und auch danach dann hoffentlich für unsere Wirtschaft zur Verfügung stehen. Aber das sind auch andere Themen wie die BAföG-Reform, die ja angekündigt war, wo jetzt wieder viel rumgedruckst wurde in der Bundesregierung, wie machen wir es, doch weniger Geld. Und das sind alles so Punkte, da wollen wir uns schon stark machen dafür, dass diese Reformen kommen, dass sie auch wie versprochen kommen, dass es Erhöhungen von BAföG-Sätzen gibt, dass es Erhöhungen von Wohnpauschalen gibt, dass auch im Thema Studentenwerk, dass der Wohnungsbau, der studentische Wohnungsbau weiter vorangetrieben wird. Gerade in den Städten wie Halle und Magdeburg ist da sehr starker Mangel an günstigen Wohnraum für Studierende. dass die Mensa-Preise, das Mensa-Essen ist für viele Studenten der Highlight des Tages, in die Mensa zu gehen, günstiges Essen zu kriegen. Ist in Sachsen-Anhalt sehr, sehr günstig und das soll zukünftig auch so bleiben.

0: Entwicklung, Verfahrenstechnik, Chemie, wo würdest du da vielleicht Punkte sehen, die noch über das Studentische, so gremienmäßig hinausgehen?
1: Ja, also ich habe jetzt auch nebenberuflich und meine Masterarbeit richtet sich auch nach Forschungsprojekten der Hochschule aus. Die Forschungsprojekte gerade im INW, im ingenieurswissenschaftlichen Bereich, sind sehr viel in Richtung Nachhaltigkeit. Und das ist, denke ich mal, gerade hier in der Region mit dem Chemiepark Leuna, Schkopau, auch eine Zukunftsindustrie, die immer stärker wachsen wird. Und ich hoffe, dass sie auch immer stärker wachsen wird und dass es da nicht eine starke politische Wende gibt, zurück zu, wir müssen Kernkraftwerke bauen und Erdöl und Fossil ist wieder das How-To. Da würde ich meine Zukunft, meine wirtschaftliche Zukunft doch gefährdet sehen, weil ich durch meine Ausbildung schon in diese nachhaltige Richtung ausgebildet wurde und die auch anwenden möchte und auch denke, dass das der Zukunftsweg für Deutschland ist und auch für mich.
0: Und mich würde natürlich auch freuen, dich dann als Fachkraft hier in der Region halten zu können. Caramba, du hast schon kurz signalisiert,
2: Ja,
0: hat es
2: ich
0: an.
2: wollte nur einen Aspekt ergänzen. Du hast das ein bisschen angerissen. Es geht ja darum, dass die Kriterien, warum jemand kommt nach Sachsen-Anhalt, um zu studieren zum Beispiel, dass es nicht nur ein Faktor eine Rolle spielt. Ja, natürlich, die Gebühren spielen eine Rolle, das preiswerte Essen im Mensa, das ist natürlich für die Eltern, die Geld geben, zum Beispiel spielt das eine Rolle. Aber die Attraktivität eines Landes hat auch mit Klima auch zu tun, mit dem Klima dieses Bundeslandes. Wie geht es, wenn jemand sich entscheiden soll, studieren zu gehen? Wir stehen ja nicht nur alleine, wir sind in Konkurrenz mit allen anderen Hochschulen in Deutschland oder Europa. Und es geht auch nicht nur um internationale Studierende, die gucken noch schärfer auf die Kriterien. Was erwartet mich in diesem Bundesland? Aber Leute, die aus Westdeutschland zum Beispiel kommen, gibt es auch Eltern aus Westdeutschland, die mich angerufen haben in Halle, wenn bestimmte Schlagzeilen in der Zeitung gestanden haben, meine Tochter hört auf uns nicht mehr zu. Also wir haben gedacht, wir müssen sie anrufen, wir kennen sie nicht, aber können sie uns raten? Die will unbedingt in Halle studieren. Wir haben sie davon abgeraten, das geht gar nicht. Sagen Sie, wissen Sie denn, mit wem Sie reden? Ja, ich weiß, deshalb habe ich sie angerufen, ich habe ihre Nummer bekommen. Das geht gar nicht. Was soll ich meiner Tochter sagen, damit sie nicht nach Halle studiert? Ich sage, Sie sind bei dem Falschen. Ihre Tochter soll nach Halle kommen und studieren. Das ist toll, eine Hochschule. Wenn Halle zu groß ist, kann es auch in Merseburg gehen, eine Hochschule studieren. Das geht alles. Das heißt, das Klima in einem Land, die Botschaft, die wir nach außen senden, ist sehr wichtig. Es muss uns alle angehen. Also bei den Zuhörerinnen und Zuhörern, die sagen, ich bin ja nicht an der Hochschule, aber meine Schwester, mein Bruder oder mein Kind soll studieren. Das heißt, die Existenz unserer Hochschule ist auch abhängig davon, ob wir bestimmte Kriterien weiterhin vorhalten, indem wir in Konkurrenz sind mit anderen Bundesländern, die interkulturelle Öffnung, aber ich meine auch eine Willkommenkultur vor Ort, die Menschen auch sehen, nicht nur Geld zählen, sondern auch fühle ich mich da wohl, kann ich an der Hochschule mich beteiligen, wenn das alles in Summe etwas ergibt, dass man da sagt, nee, Sachsen-Anhalt leider nicht. So, das finde ich persönlich, setze mich dafür ein, dass das nicht kommt und denke, diejenigen, die zuhören, dass in der Familie bei Omas 80. Geburtstag und so weiter, und da sollte man solche Themen auch mal angreifen. Was heißt denn das? Wollen Sie den Teufel an der Wand malen oder sagen Sie, nein, es geht um dich auch. Deine Kinder, die wollen hier bleiben, die wollen hier studieren, aber es muss eine Atmosphäre geben, die das auch bevorzugt oder auch das unterstützt und nicht eine Atmosphäre in einem Land, die da zu Ängste und Verunsicherung führt, die eine der Parteien, die momentan in der Landtagswahl im Mittelpunkt steht, tut. Und das nützt uns nicht als Demokratie, das nützt uns als Sachsen-Anhalt auch nicht.
0: Also einmal in Halle kann man auch gut studieren. Viel besser studiert man natürlich in Merseburg, das sei immer noch dazu gesagt. Kleine Gruppen und all solche Sachen. Aber in Halle hat man auch wirklich gute Studienauswahl. Ich will schon kurz mal in das analoge Publikum so ein bisschen reingucken. Bereitet euch sacht darauf vor, dass ich gleich mit dem Mikrofon rumgehen könnte. Also gerne schon mal die Hand so austarieren, wer sie heben möchte, damit ich dann bei euch die Fragen dann einholen kann. Ich behalte das Mikrofon in der Hand, damit wir hier auf dem Podium länger reden als ihr. Also deshalb, die Fragen werden damit eingesammelt. Caramba, ich habe dir an dich noch gar keine Frage richtig zu deiner Fachexpertise gestellt, habe dich nur so immer so übergreifend vorgestellt. Das vielleicht noch die kleine Frage mit dazu. Du hast ja gerade interkulturelle Pädagogik, ganz viel Vernetzung, Teach-the-Teacher-mäßig in Sachsen-Anhalt aufgebaut. Aus so einer Perspektive also nochmal geguckt, also aus einer

0: Fachlichkeit auf diesen wissenschaftlichen Bereich, interkulturelle Kommunikation, interkulturelle Pädagogik. Was bedeutet einmal das Aufgebaute? Was gibt es da vielleicht auch für Sorgen im Moment? Und vielleicht kannst du dazu.
1: Ja, also das, was das interkulturelle anbetrifft, das Kommunikation anbetrifft, wir wissen ja, dass seit Jahrzehnten die Bundesrepublik Deutschland davon gelebt hat, dass wir den Austausch mit anderen immer davon profitiert haben, anderen haben auch davon profitiert. Typisches konkret ist ja, dass wir den DAAD haben, Deutsche Akademische Austauschdienst, wo ich auch selber Promovent war, also Doktorand, nicht Doktorand, sondern Stipendiat war. Das heißt, das, was alles an Ideen bei DAA da steckt, dass man den wissenschaftlichen Austausch weltweit in Corona-Zeit hat. Natürlich ist das ein bisschen zurückgegangen, dass man die Mobilität nicht hat. Aber wir leben in einer Welt, wo diese Mobilität eine Garant dafür ist, dass die Wissenschaft auch innovativ wird. Wenn wir die nicht haben, dann haben wir keine Innovation. Das meine Perspektive ist, dass der interkulturelle Austausch, die interkulturelle Kommunikation, ob das jetzt mit Studentenaustausch ist oder Module, die man aufbaut, wo dann europaweit auch eine Rolle spielen kann, dass wir voneinander was lernen. Ich denke, das ist momentan sehr wichtig. Wenn man das in Frage stellt, dann denkt man, dass man im 18. Jahrhundert lebt, wo man einfach von in eine kleine Kreis sich bewegt, sondern aber wir bewegen uns weltweit in einem Kreis, die sehr diese ganze Innovation nur international funktionieren kann. Ich habe mit jemandem gesprochen heute bei einer anderen Veranstaltung. Wir haben in Halle Laternenfest gerade. Da war ich dann an dem Stand von Deutsch-Französischer Gesellschaft, die auch Städtepartnerschaft zwischen Halle und Grenoble fordert. Die hat zu mir gesagt, ich mache unheimlich große Sorge. Ich nehme das Beispiel Amerika nochmal. Dass Doktorantinnen und Doktoranden aus mehr als 30 oder 50 Ländern nicht mehr anreisen können, aufgrund der Bestimmungen der jetzigen Präsidenten. Wenn wir sowas haben, das heißt, wir schränken uns ein, wir machen ein Tür zu, wir haben keine Kommunikation, wir haben keinen Wissenschaftstransfer von A nach B und ich denke, das ist nicht, was wir brauchen. Wir brauchen viel mehr von Austausch, von qualitativer Austausch, damit wir auch weltweit unser Niveau halten können. Wenn wir das nicht machen, dann ist das alles nicht mehr. Das heißt, mein Ansatz im Bereich interkulturelle Kommunikation ist, dass wir die Kommunikation mit anderen nicht als Privileg sehen, sondern dass wir dann sagen, das ist ein Qualitätskriterium für die Existenz einer lebendigen, innovativen Gesellschaft, einer lebendigen Demokratie, einer lebendigen Hochschule. Und das ist, wo ich dann meine Punkte ansetzen möchte.
0: Perfekt, vielen Dank. Ich habe es schon angedroht. Es besteht die Möglichkeit, tatsächlich jetzt Fragen zu stellen. Ich würde kurz rumkommen. Wer hat eine Frage? Dann, ich würde ein bisschen einsammeln, wenn mehrere sind, und dann würden wir es gemeinsam beantworten. Wer möchte etwas äußern?
2: Ich will eigentlich keine Frage stellen, sondern nur noch mal darauf hinweisen, dass also internationale Studierende...
1: Kannst du das näher machen, Hans?
2: Ich spreche etwas lauter. Also dass internationale Studierende und die Wichtigkeit, die wir gerade besprochen haben, auch Friedenspolitik ist, nicht? Das kam mir ein bisschen zu kurz jetzt, nicht? Weil das sind Menschen, die aus aller Welt kommen, wieder vielleicht nach Hause gehen, vielleicht auch hier bleiben, Deutschland transportieren. Wie nett wir sind, ne? Wir sind ja alle nett. Und das ist ein ganz, ganz wichtiger Aspekt. Und wenn es da weniger wird, dann igeln wir uns ein. Und das hat auch Auswirkungen meines Erachtens auf Friedenspolitik.
0: Vielen Dank für den Kommentar erstmal. Ich sammle noch einen, dann gleich gerne die Punkte dazu. Wer hat noch eine Frage? Ich gucke mal so die Runde sehr gerne.
3: Ich habe keine Frage, sondern auch noch eine Ergänzung zu dem Punkt, was würde passieren, wenn die Wissenschaftsfreiheit eingeschränkt wird. Erinnern wir uns, was 1933 passiert ist. Bis dahin war es so gewesen, Deutsch war die Wissenschaftssprache gewesen. Kann man sich gar nicht vorstellen, dass man damals nicht vor allen Dingen Englisch, sondern Deutsch kommuniziert und publiziert hat. Und da sehr viele Nobelpreisträger aus Deutschland gekommen sind. Und durch die Nazi-Herrschaft wurde das zerstört. Und ich glaube, so einen Rückschritt, den es damals gegeben hat, möchte man kein zweites Mal haben.
0: Vielen Dank. Nochmal eher eine Anmerkung. Fragen, auch Anmerkungen gerne. War das eine Meldung? Ich komme gern.
4: Ja, hallo. Ich wollte erstmal noch eine Bemerkung machen. Und zwar, ich kann dem, was Herr Diaby gesagt hat, nur von Herzen zustimmen, dass ich halt auch die Sorge habe, dass die Verhältnisse, die gesellschaftlichen Verhältnisse sich in Sachsen-Anhalt derart umkehren. Und meine Frage jetzt an die Studierendenschaft ist, weil ja sowieso auch schon so viele Fachkräfte oder Lehrer, also Studierende fehlen im Land, in Sachsen-Anhalt, welche Gründe gibt es in der Studierendenschaft, in Sachsen-Anhalt später eine Arbeit aufzunehmen, zu bleiben nach einem erfolgreichen Studium? Oder welche Gründe gibt es auch wegzugehen, sage ich mal, was die Gründe dafür sind? Na,
0: Dankeschön. Wunderbar, vielen Dank. Und es gab schon ein paar Punkte. Karamba, du hattest schon kurz Luft geholt, deshalb sehr gern und danach gerne Lorenz Kuhle.
1: Ach so, du bist ich wollte Friedens und die Thematik, ja, Krieg und Frieden, muss man dann sagen. Natürlich wissen wir ja oder wir nehmen wahr, dass es in allen Teilen der Welt gibt Krisengebiete. Also nicht nur als afrikanischer Kontinent, wie viele behaupten, sondern woanders auch, haben wir Friedensbemühungen, wir haben auch Krieg woanders. So Menschen, die hier sich in Deutschland aufhalten, ich denke, die Erfahrung, die sie machen, dass sie den Austausch miteinander oder Studenten untereinander sind oder Wissenschaftler untereinander, wenn jemand in seine Heimat zurückkehren sollte oder forschen sollte in einen anderen Teil dieser Welt, der nimmt diese Erfahrung mit. Wie haben wir zum Beispiel in Deutschland diese friedliche Revolution? Das war friedlich. Wie ist das gekommen? Der Austausch mit den Menschen, die Zeugen sind, die das erlebt haben, das spielt eine Rolle. Wie diskutieren wir momentan über Krieg in Europa, also Ukraine, Angriff von Russland auf Ukraine, wie diskutieren wir darüber? Was gibt dann an unterschiedliche Meinungen dazu? Wenn jemand das mitnimmt, das ist natürlich wichtig für den wissenschaftlichen Austausch. Zweiter Aspekt, ich hatte Statistik gelesen, dass wenn Frauen an Friedensverhandlungen beteiligt sind, dann ist die Wahrscheinlichkeit, dass dieses Ergebnis länger hält, ist größer, als wenn keine Frau dabei ist. Was ist denn das? Das ist die Beteiligung von Frauen in bestimmte Prozesse. Das ist Gender. Wenn man sagt, Genderforschung, das würden wir abschaffen, dann haben wir von jemandem, der von einem anderen Kontext kommt, ein anderer kultureller oder ein anderes Land, wo nur von Krieg bis zur Kriegszeit aufgewachsen ist, kommt hierher, der kriegt so eine Botschaft mit. Dass man dann sagt, also das sind Themen, die wir tabu bei euch, die Leute kommen gar nicht. Oder was geben wir an Botschaft? Also lange Rede, kurzer Sinn, Friedensthematiken sind sehr wichtig. Wir lernen voneinander und wir können auch natürlich diese Botschaften nach außen, indem Menschen, die hier gearbeitet haben, geforscht haben, das mitnehmen und andere, die kommen. Das finde ich sehr wichtig. Ich habe die Frage nicht ganz verstanden, weil akustisch, aber ich habe nur gehört, dass welche Gründe gibt, wegzugehen oder hier zu bleiben, so ungefähr.
0: Genau, und ja? Die richtet sich sogar auch eher mehr an die Studierendenschaft.
1: Ach, an das war deine Frage.
0: Genau,
1: das war. Nee, mach erst mal. Ich will mich nicht vordrängen.
5: Ja, also nach dem Studium hier zu bleiben, wegzugehen, da gibt es, glaube ich, mannigfaltige Gründe, die sind auch sehr individuell. Was ich jetzt persönlich sagen kann oder aus Erfahrung mitbekommen habe, ein guter Grund, immer hier zu bleiben, sind die niedrigen Lebenserhaltungskosten. Also man kann hier in Sachsen-Anhalt günstig wohnen, man kann sich günstig versorgen, man kann eigentlich relativ ruhig leben. Das Ruhigleben ist für viele auch wieder ein Nachteil. Also gerade junge Menschen wollen natürlich in ihren ersten Berufsjahren noch Action haben, die wollen feiern gehen, die wollen, weiß ich nicht, kulturelle Erlebnisse haben. Und da schwächelt Sachsen-Anhalt schon ein bisschen. Also da sind in westlichen Bundesländern schon attraktivere Angebote. Und natürlich, was immer ein wichtiger Faktor ist, wo kriege ich einen Job, wo kriege ich Arbeit? Da kommt es natürlich immer darauf an, in welchem Bereich man ist. Ich denke, gerade Ärzte und Lehrer werden hier viel finden. Aber zum Beispiel, ich bin halt Chemiker, ich bin in der Chemieindustrie und dann sehe ich halt, wie hier in der Region große Firmen wie Dow oder Domo in Schieflage kommen, Werke zumachen, wie viele entlassen werden, wie der Arbeitsmarkt immer weniger wird, wie Großprojekte wie Intel-Ansiedlungen in Magdeburg abgesagt werden. Und ich habe das auch schon gemerkt, bei der Stelle für meine Bachelorarbeit habe ich ja versucht, ein Unternehmen zu finden, mit dem ich zusammenarbeiten kann, wo ich meine Bachelorarbeit machen kann. Und ich habe eine Absage nach der anderen bekommen wegen Kapazitätsmangel, kein Geld, wir bauen Stellen ab. Und das, da hat man dann schon Sorge und guckt dann auch in andere Bundesländer, wo man hingehen könnte.
1: Ja, wenn ich ergänzen darf, nicht nur bei Studenten, sondern auch bei Fachkräften allgemein, würde das erweitern, höre ich ja sehr, sehr oft, wenn die Leute dann diskutieren darüber, bleibe ich hier oder gehe ich woanders oder gehe ich zurück oder wandere ich weiter, dass neben diese harten Faktoren, die du gerade genannt hast, die sind unheimlich wichtig, also es gibt weiche Faktoren. Ich hatte ja immer wieder von Atmosphäre gesprochen. Wenn ich dann in den Schlagzeilen höre, wir wollen Fachkräfte, aber nicht aus kulturfremden Ländern. Wenn das Schule macht, in Social Media und so weiter und so fort, dann man fragt sich, woher, was bin ich? Bin aus einem kulturfremden Land. Ich zum Beispiel, ich bin schwarz und komme aus einem islamisch-sozialistischen Land wie Senegal. Kulturfremd nach Definition von dieser Gegnerseite, von meiner Meinung. So, das heißt, wenn der neu ist, nicht so verwurzelt ist hier wie ich, 40 Jahre, der würde sagen, ich gehöre auch nicht unbedingt hier. Vor allem, wenn das Botschaften, die in Social Medien so oft auftauchen, da denkt man, dass die Mehrheit denkt so, die Mehrheit denkt nicht so, wirklich nicht. Aber in Social Medien ist der Algorithmus so, dass bestimmte Botschaften und die Leute lesen das im Ausland und im Inland. Und das ist, was mich immer wieder bewegt, wenn ich sage, solche Botschaften, gebt denn genug Kräfte, die dagegen was setzen. Dass es in Social Medien auch Gegenkräfte gibt, die dann immer wieder solche Dinge widersprechen. Sagen, wir wollen keine Fachkräfte aus kulturfremden Ländern. Das höre ich sehr, sehr oft. Zweitens, wir haben eine Diskussion gehabt, dass gesagt wird, nein, in Syrien ist doch jetzt Frieden. Da sollen sie alle zurück. Also ich denke, liebe Zuhörerinnen und Zuhörer, jeder, der Fachärzte in Sachsen-Anhalt besucht oder angewiesen ist, da drauf. Der will seine eigene Statistik im Kopf sehen, dass ohne internationale erste Apotheke in Sachsen-Anhalt sind wir aufgeschmissen. Weil unsere eigenen Kinder, die hier ausgebildet sind, bleiben nicht alle hier. Ob wir wollen oder nicht, die Leute gehen da, wo sie wollen. Viele jüngere Mädchen, Gebäralter ist Statistik belegt, die sie verlassen und sie gehen woanders. Wir sind eine alte Gesellschaft. Eine Gesellschaft, die alt wird, braucht jüngere, innovative Kräfte. Und da ist nicht wichtig, ob er kulturfremd oder nicht kulturfremd nach eigener Definition ist. So, ich nehme gerade eine fremde Jargon, die ich wiederhole, ist eigentlich nicht so gut, aber ich muss das anders, ich kann das nicht anders definieren. Also lange Rede kurzer Sinn, ich denke einfach diese Narration, die Erzählungen, die in Social Medien immer wieder verbreitet wird, da brauchen wir in der gesamten Gesellschaft, das ist ein Appell von mir, eine Gegennarration, die nicht sich zurückhält, sondern die das deutlich macht und widerlegt, dass das nicht gut für unsere Demokratie ist.
0: Und insgesamt damit auch durchaus einen positiveren Blick auch auf Bewegung, Migrationsbewegung an verschiedenen Stellen. Ich kann mich an kleine Orte erinnern, wo auch in der zweiten Generation, egal woher die Person kam, die Leute, die hingezogen waren, dann immer noch die Zugezogenen waren. Und insofern tatsächlich auch, wie kann man eine Offenheit jeweils haben? Und ich würde auch sagen, tatsächlich hier die Region hat eine ganze Menge zu bieten. Ich sage es auch immer den Studierenden, hier irgendwie eine super wärme, gedämmte Wohnung, warmes Wasser aus der Wand und Badewanne, Balkon und sowas, irgendwie 350 Euro, 70 Quadratmeter, das kriegt man in Leipzig oder Berlin nicht. Aber in Leipzig und Berlin findet sich immer die Schlafcouch nach einer durchzechten Nacht, wenn man die dann überhaupt dann so dabei noch braucht. Aber das dazu gesagt und das durchaus eben tatsächlich lebenswerte Orte können hier jeweils auch gut gesehen werden dann dabei. Und es kommt natürlich auch auf Unternehmen an. Es kam an zwei Stellen schon mit vor. Also einmal gerade auch die Fragestellung, natürlich brauchen wir Reflexion von Geschlecht, zum Beispiel in Friedensbewegung. Carsten, du hast angesprochen gerade auch Queerbezug. Also insofern natürlich gibt es in Merseburg auch den Christopher Street Day, auch ringsherum, auch in Naumburg und Halle. Am 12.09. ist der in Halle, der Christopher Street Day. Also insofern ganz gute Möglichkeiten auch aus einer queeren Perspektive. Du hast es ja sehr deutlich auch gerade mit einem sehr engagierten Statement angebracht. Auch erfreulicherweise der offene Kanal hat sehr farbenfroh den Hintergrund und sehr an dem Fahrrad orientiert, extra für die Demokratie-Radtour entwickelt. Was würdest du sagen, gerade nochmal aus einer queeren Perspektive, was sind da vielleicht auch Dinge, die du dir wünschen würdest, auch wenn du in eine solche Metropole wie Merseburg zum Beispiel kommst, aus Leipzig geguckt?
6: Na, tatsächlich ist es so, dass ich mich in Leipzig wohlfühlen würde, jetzt in der Stadt unterwegs zu sein. In, sagen wir mal, Regionen, die halt weniger bekannt dafür sind, dass sie diese Offenheit tatsächlich leben, geht man halt anders ran. Dann ist man immer so alert, das heißt, man guckt immer, ist es jetzt vielleicht so ein bisschen kritisch, wird es ein bisschen kritisch. Und ich glaube, da diesen Support, diese Unterstützung von politischer Seite nicht bedingungslos zu haben, das ist das, was halt das Kritische ist. Und das gilt für alle Ebenen. Da bin ich wieder zurück beim Intersektionalen, ob das die Studierenden sind, ob das insbesondere halt die Migras sind, ob das bei der Mobilitätsthematik, die wir jetzt hier überhaupt nicht angesprochen haben, aber die halt für den Klimawandel extrem entscheidend ist, ob das da eine Gerechtigkeitsfrage ist, aber dass eben dieser bedingungslose Support, der diese positive, inklusive, solidarische Message mit einer absoluten Unbestreitbarkeit rüberbringt, das ist entscheidend. Und wir haben uns da in meinen Augen oftmals auf Debatten eingelassen, auf die wir uns nicht hätten einlassen sollen. Und das ist, glaube ich, ganz wichtig, diese Standhaftigkeit einfach zu haben. Und das ist das Abschlussstatement dann wieder, vielleicht auch der Zirkelschluss, diese Stärke zu haben, die auch Leuten dann hier genau diese Unterstützung gibt. Und auch das Vertrauen. Ja, ich kann mir hier vielleicht ein Leben aufbauen.
0: Und da auch durchaus, wir müssen leider schon langsam zum Ende kommen, aber tatsächlich einmal in Sachsen die mobile Queerberatung, das war zum Beispiel ein ganz wegweisender Punkt, den es jetzt erfreulicherweise im Süden Sachsen-Anhalts gibt, im Burgenlandkreis gibt es auch eine Queerberatung, also es gibt da Möglichkeiten und eben tatsächlich Dinge, die eigentlich insgesamt in die Bundesrepublik ausstrahlen sollten. Insgesamt, wir sind am Ende der Sendung leider jetzt schon angelangt. Ostdeutschland.de, gerne nochmal auf die Homepage gucken. Die Tour geht noch weiter mit weiteren Stationen. Morgen gerne in Merseburg vorbeikommen, noch bei der Tour anschließen. Die geht weiter nach Halle, da kann man sich auch anschließen. Also viele gute Möglichkeiten. Vielen Dank an das Podium, an das Publikum und noch einen schönen Abend. Vielen Dank.
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8: Gibt es das sogenannte Wassergedächtnis. Das bedeutet, dass der Wirkstoff deswegen weiterhin wirkt, weil sich alle Wassermoleküle, mit denen der Wirkstoff in Berührung gekommen ist, merken, dass sie mit dem Wirkstoff in Berührung gekommen sind. So. Falls das so wäre, was ich persönlich, wie Sie sich vielleicht vorstellen,

0: Herzlich willkommen zum diesjährigen Kurz und Gut im Kurzfilmwettbewerb.
1: Herzlich willkommen zu Kurz und Gut.
0: Schön, dass ihr alle da seid. Wir freuen uns, dass ihr alle hier im OK euch eingefunden habt.
2: Ich bin Mila und ich mache die Moderation dieses Jahr bei Kurz und Gut. Wir sind gerade dabei, unsere Moderationstexte zu schreiben und ein bisschen Zeitdruck haben wir, aber ich denke, wir schaffen das. Ich hoffe, die Stimmung wird so gemütlich sein und dass man einfach einen schönen Abend zusammen hat.
3: Wir haben heute den Tag über alles überleitet. Es hat sich herausgestellt, dass du noch viel zu tun machen musst. Aber es hat sich sehr gelohnt. Und die Sendung selber und die Veranstaltung selbst war dann extrem entspannt. Es hat alles funktioniert.

0: wir alle vielleicht dann doch auch diesen Kampf um den besten Analysten, wie das Analysten gewinnen können gegen David Roberts, können wir vielleicht auf den wiederkehrenden Tagen in Dresden lernen, die vom 11. bis zum 17. September, wenn es nicht alljährlich, 2018, wenn ich das richtig, wenn ich da richtig informiert bin. Und es gibt bereits
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damit komme ich darauf zu sprechen, warum wir heute hier sind. Ein Beispiel dafür, wie vielfältige Altersbilder sichtbar gemacht werden können, ist der Fotowettbewerb Vielfalt. Der Fotowettbewerb wurde von der BAGSEO, der Bundesarbeitsgemeinschaft der Seniorenorganisation, durchgeführt, von uns gefördert. Und wie ist das abgelaufen? Menschen jeden Alters wurden aufgefordert, Fotos einzureichen. Da waren professionelle Fotografen dabei, da waren Amateurfotografen dabei, querbeet. Die Fotos sollten jedenfalls die Vielfalt und dann den Facettenreichtum des Alterns in Deutschland zeigen, jenseits von Klischees und Einheitsbildern. Die prämierten Fotos zeigen ältere Menschen in ganz unterschiedlichen Lebenssituationen. Da sind aktive dabei, nachdenkliche ältere Menschen, verliebte, solidarische, sehr kreative ältere Menschen, eben einfach ältere Menschen, einfach so, wie sie sind. Und aus den Fotos haben wir dann auch

Ausstellung, die hier in Merseburg erstmals auf Wanderschaft geht, zusammengestellt. Und wir hoffen, dass die Ausstellung viele Jahre durch Deutschland tourt und auch viele Kilometer zurücklegt. Und ich freue mich heute, dass Bundesministerium für Bildung, Familie, Senioren, Frauen und Jugend sehr viele Konsulenten inzwischen die Bildung ist dazu gekommen, hier zu vertreten. Ich leite das Grundsatzreferat in der Seniorenabteilung. Und das Grundsatzreferat ist dafür zuständig, die Belange, Interessen, Wünsche, Bedarfe der Älteren in alle Vorgänge, die so durchs Haus rauschen, auch aus den anderen Abteilungen in unserem Haus, Frauen- und Familienabteilung, zu den Familien gehören nämlich eigentlich auch die Senioren, aber es gibt eine eigene Seniorenabteilung bei uns, da immer wieder einzubringen und darauf zu achten, dass die Bedarfe der Älteren überall auch berücksichtigt wird, weil Seniorenpolitik ist Querschnittspolitik und das fällt wirklich schwer. Es gelingt hier und da, aber lange nicht überall. Als Grundsatzreferatsleiterin bin ich zuständig für die, unter anderem für die Altersforschung, für die Altersberichte, für die Themen Einsamkeit. Geht durch alle Altersgruppen in Deutschland. Wir haben viele Millionen einsame Menschen in Deutschland. Und für das Thema Altersbilder und Ageismus. Wir leben in einer alternden Gesellschaft. Bundesweit brauchen wir im Jahr 2030 jeden vierten Menschen im Alter von 65 und älter. In Sachsen-Anhalt führt die Liste an, lebt durchschnittlich die älteste Bevölkerung jetzt. In Sachsen-Anhalt sind es jetzt schon fast 28%, 65 und ältere. Das ist eine gute Nachricht. Das bedeutet nämlich, dass die Menschen in Deutschland älter werden. Das bedeutet, dass sie nicht nur länger leben, sondern sie sind auch länger fit und gesund und engagieren sich und leben ganz aktiv und engagiert noch bis in das hohe Alter hinein. Jeder fünfte 69 bis 75-Jährige engagiert sich noch im Alter bis, jeder vierte und im Alter darüber bis 95 engagiert sich immer noch jeder vierte. Und das mit einem sehr hohen Stundenanteil von fast 6 Stunden pro Woche. Das muss man sich mal überlegen. Diese demografischen Entwicklungen bringen also viele Chancen. Sie bringen aber auch Herausforderungen mit sich, insbesondere wenn wir an die vorherrschenden gesellschaftlichen Einstellungen zum Alter und zum Alter gehen. Ich bin, wie gesagt, auch für die Altersberichte zuständig. Die werden in jeder Legislaturperiode unter Federführung unseres Hauses erstellt von einer extra dafür berufenen unabhängigen Kommission von Wissenschaftlerinnen und Wissenschaftlern, die sogenannte Sachverständigenkommission. Und der aktuellste Altersbericht, der 9. Altersbericht, trägt den Titel Alt werden in Deutschland, Vielfalt der Potenziale und Ungleichheit der Teilhabeschancen. Der 9. Altersbericht widmet sich unter anderem zwei Fragen. Erstens, wie prägen Altersbilder die Sicht auf das Alter und das Alter? Altersbilder sind oft einseitig, defizitorientiert. Und diese einseitigen, defizitorientierten Altersbilder wirken sich ganz konkret auf das Leben älterer Menschen aus. Und eine zweite Frage, der sich der 9. Altersbericht widmet, ist, welche Rolle spielt Ageismus? Ageismus wird definiert als die ungerechtfertigte, ungleiche Behandlung oder Beurteilung eines Menschen allein aufgrund seines Alters. Ungleiche Behandlungen sind Diskriminierungen oder Benachteiligungen. Das können abfällige Bemerkungen sein, aber auch unpassende Verniedlichungen,
Das kann noch schlimmer übergriffiges Verhalten sein, wenn ein älterer oder alter Mensch beim Arzt oder beim Amt nicht zu Wort kommt. Der 9. Altersbericht macht deutlich, Altersdiskriminierung ist sehr weit verbreitet in unserer Gesellschaft und gesellschaftlich akzeptiert. Was steckt dahinter? Ältere Menschen werden oft entweder als hilfsbedürftige, passende, als pflegebedürftige Menschen oder es gibt auch die positive Verkehrung als ewig jung gebliebene Best-Ager gesehen. Beides sind verkürzte Bilder, die die Realität nicht abbilden. Die Wirklichkeit ist sehr vielfältig, Menschen altern sehr unterschiedlich. Sie bringen auf alle Fälle Lebenserfahrungen, Kompetenzen, Engagement, Energie ein und sie haben, wie im Übrigen alle anderen Generationen, sehr unterschiedliche Bedarfe und Wünsche. Der Altersbericht spricht eine sehr klare Sprache und wir als Bundesseniorenministerium unterstützen das ausdrücklich. Wir brauchen realitätsnahe, differenzierte Altersbilder und wir müssen Ageismus sehr aktiv und bestimmt entgegentreten in unser aller Alltag. Wehren Sie sich, wenn Sie schon zu den Älteren und Alten gehören, in den Medien, was in den Medien passiert, zum Teil, das ist ganz fürchterlich, aber auch in der Politik. Die Sachverständigenkommission für den 9. Altersbericht fordert daher die Weiterentwicklung der Standards in der Pflege und sozialen Arbeit. Insgesamt mehr Partizipation, also aktive Möglichkeiten der Teilhabe älterer Menschen. Und sie fordert eine alten- und altersfreundliche Infrastruktur in Stadt und Land, eine Infrastruktur, die die Selbstbestimmung der älteren Menschen fördert.

Liebe Altersgenossen, wenn der Herbst des Lebens sich so langsam zum Spätherbst entwickelt, macht man sich so seine Gedanken, ob nicht alles, was sich da oben im Laufe der Jahre an Lebenserfahrungen und Erlebnissen angesammelt hat, eines Tages verloren geht, wenn der Kollege Alzheimer an die Tür klopft. Und so habe ich mir gedacht, rufst noch mal alles auf, was da oben so gespeichert und vielleicht noch frisch ist. Einerseits zur Kontrolle, inwieweit man noch geistig fit ist. Andererseits, um es mit Hilfe der modernen Videotechnik zu konservieren und es eventuell für die Nachwelt zu erhalten. Versuchen möchte ich es zunächst mit einem kleinen Gedicht, das durchaus zeitgemäß ist, obwohl es schon früher meine Schulkameraden erfreute. Spaßeshalber das Ganze noch mit hallischem Akzent. Es ist überschrieben mit Keine Zeit. Nu sag mal bloß, was ist denn das? Heut haben sie alle keine Zeit. Alles jagt und flitzt und hetzt, alles ist ganz anders jetzt hier im Erzchenjammertal, als wir alle dazu mal. Heute denkt kein Mensch mehr dran, ob man guckt die Jugend an oder das Alter, ihr lieben Leute, alle haben sie heute keine Zeit mehr. Alles flitzt, das Kind, das auf der Schulbank sitzt, hat heute fast ja keine Zeit, hebe für die Schularbeit. Es muss am Klavier sich quälen, es darf nicht im Kino fehlen, es muss in den Sportverein, muss bei den Wanderfägeln sein, es muss zur Saison im Winter zum Maskenball gehen für die Kinder. Kurz und gut, das Kind hat halt kaum noch vor der Schule Zeit. Kommt die Jünglingszeit heran, hat wiederum der junge Mann keine Zeit, sie zu genießen. Er muss Fußballtore schießen, muss mit der und jener Kleen ins Café und tanzen gehen. Die süße Poesie der Liebe ist heute Schnurzepiepe. Aufs Motorrad musste Maid, zum Laufen haben sie keine Zeit. Statt Arm in Arm, wie es früher braucht, backt heute das Mädchen Schatz um Bauch. Keine Zeit, so heißt doch später. Mütter sind sie heute im Väter, ehe sie sich noch haben gefreut. Denn sie hatten keine Zeit zu warten, bis die Hochzeit kam. Und genau derselbe Kram findet sich auch später dann. Denn der heutige Ehemann steckt nicht bloß im Ehejoch, er steckt in dem und in jedem Verein, in Links- und in Rechtsparteien. Jeden Abend muss er fort heute hier und morgen dort. Von der Eichenhäuslichkeit, tja, da hat er keine Zeit. Die Kinder wachsen langsam ran und plötzlich ist er ein alter Mann. Das Schönste hat er verpasst im Leben, weil keine Zeit er hatte eben. Keine Zeit, wohin man blickt. Züge sausen, Autos brausen, dass man manchmal packt das Grausen. In den Lüften zum Propeller, immer schneller tut das Schiff das Meer durchziehen. Und noch schneller fliegt der Zeppelin, damit die, die drinnen sitzen, schneller um die Erde flitzen. Zeit ist Geld, so heißt es heute. Und das stimmt, ihr lieben Leute. Wir haben in der heutigen Welt keine Zeit und auch kein Geld. Und die Zeit, die liebe Zeit, die hat selber keine Zeit. Die rast vorbei, man weiß nicht wie, bis eines Tags, ach viel zu früh, der Sensenmann spricht, komm, komm, mein Freund, deine Zeit ist um. Da sagst du wohl und wirst ganz kleine, meine Zeit, ich hab doch keine. Und viel zu spät siehst du ein, die Zeit war da, die Zeit war dein. Du hattest bloß in deinem Leben keine Zeit, dir Zeit zu nehmen. Ich jedenfalls mach da nicht mit. Ich gehe gemütlich meinen Schritt dem allerletzten Ziele zu, wo ich hin muss, genau wie du. Denn die Jagd braucht nicht zu sinnen. Wer langsam läuft, kommt auch dahin. Als nächstes ein paar Reime zu einer Fabel aus dem Gemüsegarten. Ein kurzes Gedicht mit einem nachhaltigen Ergebnis zum Schmunzeln. Ein Kohlkopf stand neben einem Rosenstock.
und schaute verliebt wie ein Ziegenbock der Rose täglich blühende Pracht. Und eines Tages, das heißt bei der Nacht, da hielt es der Kohlkopf nicht mehr aus. Es musste aus seinem Kohlkopf heraus. Er sah sie an. Er flehte, er schwur, ich liebe dich, Rose, dich liebe ich nur. Und er hat, wie es so zu geschehen pflegt, der Rose sein Kohlherz zu Füßen gelegt. Was weiter zwischen den beiden geschehen? Ich und auch ihr haben es nicht gesehen. Doch im nächsten Jahr, was glaubt ihr wohl, da stand neben der Rose Rosenkohl.

0: Seit 1991 gibt es den Freundeskreis Literatur e.V. als gemeinnützigen Verein in Merseburg. Mehr als 3 Jahrzehnte unterstützte der Verein die Arbeit der Stadtbibliothek in Merseburg. Im Jahr 2022 entstand mit Bernd Rudolf aus Bad Lauchstädt der Kontakt zum Mentor-Bundesverband. Dieser Verband ist ein bundesdeutscher Zusammenschluss von örtlichen Mentorvereinen. Bundesweit wird so eine Leseförderung an Grundschulen organisiert. Einmal pro Woche werden Kinder im 1:1-Format individuell beim Lesen und Verstehen von Texten gefördert. Die persönliche Begleitung stärkt ihre Lesekompetenz, weckt Freude am Lernen und hilft ihnen, im Unterricht besser Anschluss zu finden.
1: Das Programm soll angeblich jeder lesen lernen, der bis dato Probleme hatte, weil es halt eigentlich ohne Stress sein sollte. Also einmal wird der Speicher immer wieder gelöscht durch diese farbigen Abbildungen, ob jetzt ein Kästchen, ein Stern oder irgendwas anderes. Die Kinder müssen aber tatsächlich jeden Tag 10 Minuten einplanen. Also normalerweise sollten die Eltern entweder so einen Ausdruck oder vielleicht App, ich meine gut, wer jetzt mit seinem Kind nicht lesen übt, kauft sich keine App, aber vielleicht kann man ja dann sagen, okay, ich kopiere dir das Blatt oder ich gebe es dir mit oder wie auch immer.
2: Ich habe mir von meiner Tochter dann Sachen, Schulmaterial kopiert und das für meine Kinder, mit denen ich lese, auch angewendet.
3: Wir sind in den Schulen im Saalekreis unterwegs und die Mentoren, die sich dafür interessieren, für diese ehrenamtliche Tätigkeit, die werden bei uns in einer Erstschulung, bekommen die alle Informationen, die sie brauchen, um in den Schulen tätig zu sein und welche Möglichkeiten sie haben, mit den Kindern das Lesen zu üben. Wir wissen ja alle, jedes vierte Kind, was die Grundschule verlässt, kann nicht richtig lesen. Lesen ist ein Schlüssel fürs Leben.
0: In den vergangenen 4 Jahren gab es einen beständigen Zuwachs von neuen Lesementoren.
4: Wie machst du das dann? Sprichst du das mit der Schule ab, mit der Lehrerin, dass du das mitgibst? Entscheidest du selber?
0: Mittlerweile sind die Mentoren aktiv in der Hälfte aller Grundschulen des Saalekreises unterwegs. Darunter alle 7 Grundschulen der Stadt Merseburg.
5: Aber die wissen nicht, was es ist. Wir hatten letztens Grille. Wusste das Mädchen nicht, was die Grille ist. Also ein Zirp dann noch dazu, das ist natürlich doch mal ein schwereres Wort. Da kommt dann auch kein Sinn. Dann muss man ja das erstmal erläutern, was eine Grille ist und was das Zirpen ist.
0: Demnächst werden mehr als 100 ehrenamtliche Lesementoren entsprechend tätig sein.
6: Hier sieht man ja das Verhältnis Männer-Frauen ist ja eher zu Ungunsten der Männer. Also man merkt hier schon beim Lesen, da sind sehr, sehr viel mehr Frauen aktiv als Männer. Und das ist eigentlich schade. Ich finde, es sollten viel mehr Männer, egal ob sie nun schon ein bisschen länger jung sind, so wie ich, oder auch noch mitten im Leben stehen, zeigen, dass sie die Bereitschaft finden und auch die Zeit finden, mit den Schülerinnen und Schülern als Lesementor zu arbeiten, weil Lesen ist so wichtig und wir merken, dass da so viel Arbeit noch gemacht werden muss und die Schule es leider allein nicht mehr schafft. Das ist nicht die Schuld der Schule. Das Problem liegt wahrscheinlich sehr viel tiefer, aber wir haben hier eine Möglichkeit zu helfen und das auf einer sehr, sehr persönlichen Ebene. Und die Erfahrung, die ich gemacht habe, ist, dass die Kinder, mit denen ich gearbeitet habe, das sehr, sehr dankbar aufnehmen. Einfach dieses Gefühl, dass jemand nur für sie da ist und ihnen hilft, beim Lesen Fortschritte zu machen. Und das ist ein sehr, sehr positives Gefühl und das gibt einem auch sehr, sehr viel zurück.
7: Ich bin also erst 2023 hierher gezogen und dann habe ich was gesucht, wo ich mich nützlich machen kann. Und da bin ich in einer Zeitung über einen kleinen Artikel gestolpert und dann war da Telefonnummer angegeben und da habe ich mich sofort bei Herrn Eisner gemeldet und war hier zu dem ersten Treffen und wir haben da sehr schöne Informationen gekriegt, wie man also mit Kindern, die Schwierigkeiten haben in der Schule, wie man sich da einbringen kann.
8: Ich habe ein Kind in der zweiten Klasse, einen Jungen. Und mit dem bin ich jetzt so weit gut, dass ich denke, der kann Ende des Schuljahres, braucht er mich dann nicht mehr. Da sind wir so weit, dass er es gut lesen kann und verstehen kann.
7: Was für mich wichtig war, dass sie mir auch gleich die Rosenthal-Schule so nahegelegt haben, die bei mir um die Ecke ist. Und das wurde vermittelt. Ich musste mir da jetzt nicht selber irgendwas suchen, sondern es gab Unterstützung. Also bei der Vermittlung der Kontakte. Und ich wurde hier wirklich gut vorbereitet mit Hinweisen, wie man überhaupt beim ersten Mal auf so ein Kind zugeht. Und ja, und die Schule hat das Kind ausgesucht. Und da ich selber lange im Ausland war und schon da mich mit Kindern beschäftigt habe in allen möglichen, also ich bin keine Lehrerin, aber ich habe mich da eben bemüht, irgendwas Nützliches zu tun. Und da habe ich also ein Kind mit Migrationshintergrund bekommen, also aus Syrien. Und das hat jetzt 2 Jahre gedauert, dass wir so Vertrauen füreinander haben und dass ich wirklich auch Fortschritte sehe beim Lesen nicht nur, sondern auch beim Sprechen und Erzählen.
8: Ich mache das, weil ich schon auch immer sehr gerne gelesen habe und ich möchte meine Begeisterung vom Lesen einfach weitergeben.
3: Also diese ehrenamtliche Tätigkeit, und das berichten wirklich alle, die geht ans Herz.

0: Herzlich willkommen in der Seniorenredaktion. Und unser Thema ist heute aktive Senioren, die also nicht nur zu Hause sitzen bleiben. Und da ist mir natürlich als erstes Thekla Batterow eingefallen. Und als erstes möchte ich dich kurz bitten um eine kurze Biografie und dann über deinen beruflichen Werdegang.
1: Zunächst besuchte sie die Oberschule.
2: Um das Abitur abzulegen.
0: Wo?
2: Das ist in Merseburg gewesen, an der Ernst-Haeckel-Oberschule.
1: Sie wollte gerne
2: Medizin studieren.
1: Das war nicht möglich, daher ging sie
2: in diese mittlere medizinische Laufbahn und wurde medizinisch-technische Radiologieassistentin.
1: Ergänzend hat sie Kurse mitgenommen.
2: Habe dann aus einer Not heraus in der Fachschule der Martin-Luther-Universität mal Vertretung gemacht für Auszubildende in der Radiologie. Und daraus wurde dann eine Ausbildung angeboten als Medizinpädagogin und bin dann ganz ordentliche Diplom-Medizinpädagogin geworden. Dann nach der Wende ich noch examinierte Krankenschwester geworden bin. Ordentliche auch, mit Prüfungen, mit allem drum und dran. Das war berufsbegleitend an der Klosterschule in Halle.
1: Sie war so gut qualifiziert, dass sie
2: Kurse mitgenommen für psychotherapeutische Gesprächsführung, um dann seit 2005 in der Freiberuflichkeit zu sein, als Krisenmanagerin, Organisationsberaterin.
0: Also du bist immer in der medizinischen Branche gewesen, hast damit auch den Wendebruch gut gemeistert, hast dich eigentlich immer weiterentwickelt.
2: Ja.
0: Und da braucht man natürlich irgendwie auch einen Ausgleich zum Berufsleben. Jetzt, ja, liebe Thekla, wie hast du dann eigentlich mit deinen neuen Leidenschaften angefangen?
2: Das ist das Schreiben, nehme ich an. Ich bin 2001 Mitte 50 gewesen und hatte ein einschneidendes persönliches Erlebnis. Und ich kam aus dieser aussichtslosen Situation nur raus, dass ich Stift und Papier genommen habe, über Begegnungen mit Menschen zu schreiben. Also nicht über mich, sondern über andere. Weil ich damals in Stuttgart gearbeitet habe und einen Journalisten kennengelernt habe, dem ich weniger das Manuskript gezeigt habe, was er davon hält. Und er sagt, auch das ist ja super geschrieben und kurzweilig, ganz großartig, machen Sie weiter. Und dieses machen Sie weiter, daraus ist dann mehr oder

0: Heftlein gebracht. Und das ist dann absoluter Renner geworden. Das ist dreimal, viermal aufgelegt worden. Ich ja Schlossführerin im Schlosshotel Schkopau bin, gewesen bin und bin. Und dieses Schlosshotel hatte dann an diesen Heften großes Interesse, um ihren Gästen eben etwas anzubieten. Und das ist das ganz Interessante dabei, in die Schubkästen neben den Betten nicht nur eine Bibel zu legen, sondern also dieses bisschen wie Feuerzangenbowle dazuzulegen. Das ist tatsächlich angenommen worden.
1: Ja, Leseturm.
0: Ja, da bin ich allerdings sehr viel später dazu gestoßen. Die haben ja auch Art Anthologien herausgegeben. Habe ich auch dabei dann beteiligt an den Lachgeschichten, an den Heimatgeschichten und an den Gruselgeschichten. Jedes Jahr wurde ja ein Buch verlegt, ja. Und jedes Jahr bin ich auch dann dabei.
1: Schön.
0: Und das letzte, was ich gemacht habe, ja, ist das kleine Büchlein P18, ein amoröses Abenteuer auf 92 Seiten. Und hier geht es um Amorositäten von alten Menschen. Und die Menschen, die das nun von mir schon mal bekommen haben, sind offensichtlich fasziniert gewesen. Und es gibt wohl keine Fortsetzung. Wir hätten jetzt gerne gewusst, was denn aus Julius geworden ist. Und das hat mich dann dermaßen inspiriert, dass ich eine Fortsetzung tatsächlich geschrieben habe. Die ist nicht so lang, die ist also nur die Hälfte lang. Es gibt kein Happy End, es gibt ein bedingtes Happy End, aber das ist das wahre Leben, das hat nicht geklappt.
1: Ich habe es noch nicht gelesen, ich bin jetzt neugierig geworden.
0: Das hoffe ich sehr.
1: Amoröse Abenteuer im Seniorenalter, das ist das wirklich
0: gibt, das
1: neu.
0: Das gibt es nirgendwo. Eine Freundin von mir, die sagte dann, schreib doch dein Erlebnis auf. Und darüber habe ich dann angefangen nachzudenken. Ich kann nicht über mich schreiben, dazu bin ich nicht in der Lage. Aber ich denke darüber nach, welche Männer ich in meinem Leben kennengelernt habe und was es da Interessantes über diese Beziehung zu sagen gibt. Das hat eher weniger was mit amorösen Abenteuern zu tun. Aber das ist hochinteressant, weil hier unterschiedliche Charaktere
1: bewegte Bilder
0: dargestellt werden.
1: Liebe Thekla, welches war also deine Motivation zu schreiben?
0: Ja, ich habe, denke ich, eine gute Beobachtungsgabe und habe mir gedacht, dass wenn ich etwas Amüsantes, Kurzweiliges schreibe, dass ich mir selber einen Gefallen tue. Später sind natürlich Dinge dazugekommen, dass ich etwas vermitteln wollte. Dadurch, dass ich in die Freiberuflichkeit gegangen bin, ist dann dieses Buch entstanden für gründungswillige Personen, die ich gecoacht habe. Ene, mene, mu und raus bist du, die Gründungswilligen. Also Hilfe zur Selbsthilfe. Also ist das Hilfe zur Selbsthilfe immer etwas gewesen, was mein Leben, also durch den Beruf, begleitet hat. Also das, was in meiner Freiberuflichkeit geschrieben steht, Hilfe zur Selbsthilfe. Gut, die Leute dann zu motivieren, etwas Schönes zu lesen. Das Buch, was ich jetzt fertiggestellt habe, das heißt 7 Kapitel Leben. Und in diesen Kapiteln vermittle ich Menschen aus den unterschiedlichsten Bereichen, die ich bediene in meiner Freiberuflichkeit. Also ob das Demenzerkrankungen, Süchte sind, ob das Trauer ist, Einsamkeit. Alles das ist so aus 30 Jahren heraus zusammengefasst worden in Form von Geschichten. Ich habe da auch Bewertungen bekommen, dass man sagte, eigentlich ist das ein Fachbuch geworden, was also Selbsthilfegruppen nehmen sollten.
1: Populärwissenschaftlich, ja. Du kriegst also sehr viele Rückmeldungen von den Lesern.
0: Ja, also von denen, die das bekommen haben, ja.
1: Liebe Thekla, das Schreiben ist zwar der größte Teil deiner Leidenschaften, aber es gibt noch andere Leidenschaften.

0: Sachen, mit denen du dich auch erfolgreich beschäftigst. Ich komme jetzt gerade mal mit dieser Puppe hoch, die sehr böse aussieht, aber eben auch eine ganz große Rolle spielt.
1: Ich habe also ein Puppentheater, ein kleines, so wie das früher der Fall war, dass man dahinter sitzt. Da werde ich tatsächlich gebucht für Kinder und da ist eben auch Rapunzel dabei oder auch Froschkönig dabei. Ja.
0: Aber wir haben auf den Zettel noch andere Sachen. Also malen, fotografieren, das wäre noch
1: Ja, also
0: wichtig.
1: das Malen, das hat auch eine Geschichte. 1975, 76 im X50 Clubhaus Buna, was jetzt eine totale Ruine ist, da gibt es unendlich viele Zirkel und unter anderem auch ein Mal- und Zeichenzirkel. Und da habe ich dann begonnen mit der Pastellmalerei, weil ich nicht so ein Mensch bin, der also ganz feingliedrig, ja, und mit Tusche und zart die Linien zeichnet, sondern mich eher großflächig bemühe, also weich und ein bisschen chaotisch so. Und Fotografie hängt damit zusammen, dass meine Mutti eine Kamera hatte und immer sehr schöne Fotografien herstellte. Das hat mir gefallen und habe einfach so aus Lust und Laune fotografiert. Da sind eben natürlich auch sehr schöne Motive entstanden und die habe ich dann vergrößern lassen.
0: Dann sind wir bei den wichtigsten eigentlich durch. Dann gibt es noch Klavierspielen und Tanzen.
1: Auch das sind Hobbys. Das Klavierspielen habe ich sehr spät begonnen. Und ich glaube, mit 75 habe ich das erst begonnen. Was wäre denn, wenn ich selbst Klavier spielen lernen würde? Dann wäre das Ding doch wieder in Betrieb, würde ich wieder auf den Tisch stellen und muss aber in die Musikschule nach Merseburg.
0: Die vielen Stufen
1: Die
0: hinauf.
1: vielen Stufen hinauf. Da wusste ich noch nicht, dass es auch einen Lift gibt. Also ich bin die Stufen, es waren, weiß ich nicht, über 70, 80 Stufen bin ich dann da hoch, habe aber vorher die Musikschule angerufen und habe gesagt, nehmen Sie denn Menschen, die so alt sind wie ich? Und da sagte diejenige, ja, es gibt auch noch Ältere. Wurde zugeteilt einem Mann, der schon älter war und der fragte mich, möchten Sie die einfache Variante oder die schwere Variante? Was denkst denn du, was ich geantwortet habe?
0: Ich traue es mir nicht zu
1: Sag mal,
0: sagen,
1: sag mal.
0: die schwere
1: Ja,
0: Variante.
1: es wurde die schwere Variante. Dann bin ich aber einer Gymnastikgruppe beigetreten, die machte eine Stepptanzgruppe auf. Mit richtigen Steppschuhen. Wir haben also Auftritte gehabt in Merseburg bei den Schlossfestspielen und wurden gebucht zu allen möglichen Veranstaltungen mit recht anspruchsvollen Tänzen. Und da bin ich leider Gottes aus gesundheitlichen Gründen ausgeschieden und bin dann gewechselt zum Line Dance. Das ist ja nun weicher, ein weicherer Tanz, wo nicht gesteppt wird, wo nicht gestaucht wird. Und wenn du mich fragst, was wäre dir lieber, immer Stepp.
0: Okay, das nehmen wir mal zur Kenntnis. Ich kann jetzt für mich sagen, durch dieses Interview habe ich dich noch viel, viel besser kennengelernt. Man ist neidisch, man hat eigentlich sei keine Zeit zu verschenken und bleib schön neugierig.
1: Ich bedanke mich für die vielen Fragen, die mich auch angeregt haben, noch mal nachzudenken.
0: Prima.
1: Dankeschön.

0: Im Schreibkreis Prosaik in Halle an der Saale haben sich literaturbegeisterte Seniorinnen und Senioren zusammengefunden. Sie treffen sich monatlich, um über von ihnen verfasste Lyrik- und Prosatexte zu sprechen. In diesem Rahmen werden auch Lesungen und Veröffentlichungen ihrer Texte vorbereitet.
1: Die Butterblume. Berke kommt aus dem Kindergarten nach Hause. Sie zieht in einem Rock raus. Mutti will ihn aufhängen. Dabei sieht sie, dass ein kleines Stückchen Butter an der Jacke klebt. Wie kommt die Butter an deinen Anorak? Ich weiß es nicht, sagt Berke und geht schnurstracks in ihr Zimmer. Nach einer kleinen Weile kommt sie strahlend wieder raus. Ich weiß es jetzt. Wir waren spazieren. Dort blühen viele Butterblumen. Ich habe auch eine gepflückt.
0: In diesem Rahmen werden auch Lesungen und Veröffentlichungen ihrer Texte vorbereitet. Die Lesungen finden in Kindertagesstätten und Horten, in Schulen sowie Seniorenheimen statt, aber auch in Kranken- und Pflegeeinrichtungen. Seit 2017 veröffentlicht der Schreibkreis vierteljährlich die Gedichte und Erzählungen in einem Leseheft, um ihre Lyrik und Prosa einer größeren Öffentlichkeit zugänglich zu machen.
2: Jetzt auf 4 Hefte. Erste Ausgabe 2017. Ihr seid bestimmt wieder dabei, die nächsten Sachen vorzubereiten schon. Vielleicht hat der eine oder andere schon was fertig. Das neue Heft. Ich habe auch schon was geschafft. Wie sieht es bei dir aus?
3: Alles entwickelt, hat alles geliefert.
2: Deine Sachen?
4: Ich weiß nicht, ob das zu lang ist.
3: Nein,
4: ist nicht zu lang. Sonst hätte ich so kleine Sachen.
2: Ja, lass mal eins hören, so ein kleines.
4: Sonntag. Sonne im Morgendunst, auf den Wiesen noch tau. Hier oben am Hang erhaben Stille. Alle Pläne. Manchmal träume ich mich alt oder älter. Ich bin bereit. Aber dann die dunklen Tage, wie treffen sie mich? Der Stein. Der Stein liegt noch da, wo er gestern lag. Ich gehe um ihn herum, wie du. Warum?
2: Ja, das sind die Sachen, die können wir mal verwenden, also noch gebrauchen haben. Aus dem einfachen Grunde heraus, weil ihr wisst ja, wir haben schon lange Texte drin, wir haben schon Texte drin mit 7, 8 Seiten. Das ist gewaltig für so ein Heft mit 40 Seiten Umfang. Und dann lockert die kleinen Sachen natürlich sehr auf, und das ist wichtig. Das ist ganz wichtig. Deswegen freut es mich auch, dass du jetzt so ein tolles Schneeball-Gedichtchen geschrieben hast. Das ist wirklich toll, das kann man im Schild irgendwo mit einfügen und das lockert auch wieder auf. Ja.
5: Dass man dann auch so drucken, das ist
2: ja, so. Ja, das ist
5: Hoffnung. Es geht mir recht gut. Gemessen am Leid anderer. Aber Sorgen habe ich auch. Wie gelingt mir das unabwendbare Altern? Woher nehme ich den Mut, furchtlos vorauszublicken? Ich denke an überwundene Klippen meines Daseins, an gesunde, frohe, sonnige, arbeitsreiche Jahre, an Liebe, an die Töchter. Reiß dich zusammen, Alter. Schaff ich das? Ich habe Hoffnung.
0: Viele der Literaturfreundinnen und Freunde publizieren ihre Werke auch in eigenen Büchern und Anthologien. Jährlich wird ein Literaturkalender mit eigenen Werken und Bildern gestaltet.
2: Deutlich, wir haben wieder ein neues Jahr. Das Jahr 2027, das vor der Tür steht. Wir müssen wieder am Kalender arbeiten. Und für dich zur Information, wenn einer einen Monat hat, den er bearbeitet, dann kommt ein Bild rein. Meist macht derjenige das selbst. Kann ein Foto sein, kann auch ein Skizze zu sein, eine Grafik sein, sonst irgendetwas, ja. Und dann wird meist ein kurzes Gedicht oder ein kurzer Text auf der Seite 1 also Seite 2, die Rückseite praktisch, dort kommen weitere Texte, die zur Jahreszeit oder zum Thema passen. Ich sage es mal so, ja.

0: das Ding heute losgelassen. Da braucht einen einzigen kurzen Satz. Eine Eiche ist mit 80 Jahren gerade mal ein Teenager-Alter. Mit 80 Jahren. Ich habe mal noch drei Sachen rausgesucht für die Vögel. Weil ich Vögel mag, aus unserer Natur. Wir haben jetzt eine neue Wohnung und dort ist rundherum Wald, die Heide. Frau Amsel saß im Beichtestuhl und fand darin den Winter cool. Dann schließlich kam der Sommer. Nun ist die Amsel frommer. Dann habe ich euch noch eins mitgebracht. Einfach schick heißt das. Wer steht schon gern auf einem Bein? Das kann doch nur der Vogel sein mit weißem Rock und rotem Schnabel. Den kennt wohl jeder aus der Fabel. Auch schwarzer Frack steht Störchen gut. Was fehlt, ist ein Zylinderhut. Und noch etwas zum Vogel, sogar mit Foto. Das kennt ihr, hatte ich im letzten Heft mit drin. Der Buntspecht klopft im hohen Baum, man hört ihn, aber sieht ihn kaum. Er ist gewandt und sehr geschickt, sodass man ihn nur selten blickt. Doch geben wir so schnell nicht auf, denn unser Blick steigt mit hinauf. Er merkt es aber und fliegt fort. Sucht sich wohl einen anderen Ort. Wir sind jetzt ein Schreibkreis von 8 Personen. Was waren unsere Beweggründe, hier gemeinsam an einem Strang zu ziehen, gemeinsam zu schreiben, unsere Gedanken auf Papier zu bringen und diese Gedanken dann auch zu veröffentlichen?
1: Bei mir war es so, dass ich schon in sehr frühen Jahren angefangen habe zu schreiben, dass man in meiner Muttersprache, das war Polnisch, dann als ich aus Polen weg war, habe ich nicht geschrieben, weil ich dachte, naja, mein Deutsch ist gut, aber nicht gut genug dafür. Und wenn ich auf Polnisch schreibe, habe ich keine Leser hier. Aber irgendwann habe ich mir gedacht, du schreibst in beiden Sprachen. Und was du übersetzen kannst, übersetzt du. Und so ging es los. Ich wollte mein Schreiben auch besser gestalten, habe ein entsprechendes Fernstudium belegt und habe auch Seminare zum kreativen Schreiben besucht. Irgendwann habe ich erfahren, dass es diese Gruppe gibt, ich hieß aber es noch nicht Prosaik. Das muss so etwa 2010 gewesen sein und seitdem bin ich dabei. Das Schreiben hilft mir, schöne Momente festzuhalten, aber auch mit Problemen des Lebens umzugehen.
2: Und da war ich also sehr einsam und da habe ich überlegt, irgendwie musste versuchen rauszukommen aus dieser Krise. Und da habe ich die Christa zufällig getroffen. Und er sagt, ach, komm doch zu uns. Und das habe ich dann auch gemacht. Und ich bin auch sehr gerne hier.
0: Ja, es gibt also verschiedene Voraussetzungen und Wege, um zu uns zu kommen. Und es ist ja sehr schön, dass wir gerade auch als ältere Menschen diesen Weg offen haben, um uns hier auch weiterhin geistig fit zu halten. Das ist ganz besonders wichtig, auch im Alter, im hohen Alter dann später. Und wir erfahren das jedes Mal, wenn wir zusammenkommen, wie nützlich jedes Wort ist, das wir auf Papier gebracht haben. Und das ist das Tolle dabei. Ja, und wenn ihr mich fragt, wie ich dazu gekommen bin, ich war eigentlich Lehrer auch, bin aus dem Beruf ausgeschieden, aus gesundheitlichen Gründen. Da passt mal auf, hier gibt es einen Schreibkreis. Und deine Ärzte haben dir gesagt, du sollst dich freischreiben. Na dann mach doch. Dass ich schon früher vieles geschrieben habe, ich habe viele Jahre auch für Zeitungen geschrieben, Presseartikel geschrieben, etc. Und das ist natürlich etwas, wo ich schon vorbelastet war. Jetzt gehst du dahin, ohne Widerspruch, und dann bin ich gekommen. Und dann bin ich ja mit offenen Armen aufgenommen worden. Ganz schnell, ich war sofort zu Hause im Schaltkreis. Das hat mir sehr gut gefallen. Ich habe mich sofort wohl gefühlt und durfte gleich ans Werk gehen und meine ersten Beiträge bringen.
2: Ich würde gerne noch was ergänzen, was mir hier so positiv aufgefallen ist, als ich hier anfing. Das Klima in diesem Schreibkreis ist wirklich gut. Da gibt es Fairness, da gibt es keinen Neid, da gibt es keinen, der sich so vordrängelt. Und das finde ich wunderbar, dass diese Kameradschaft oder in Fairness Freundschaft hier wirklich das Klima ausmacht.
3: Ist Ihnen bekannt, wer aus Ihrer Umgebung Sie liest und wie die aufgenommen werden? Was sagen Sie Ihren Fans zu Ihnen?
0: Ich verteile die nach Dresden und nach Berlin. Und
4: wir machen etwa 70 bis 80 so. Hefte. Je nachdem, wie wir haben müssen.
5: Ich nehme immer sehr viele Hefte, ich bestelle sehr viele, manchmal 20, manchmal 25. Da übergebe ich die dann und zum Geburtstag mal oder zu Weihnachten oder so, habe ich immer ein kleines Geschenk. Wenn man dann das Feedback erhält, da sagen die immer, also ich habe deine Geschichte gelesen, aber mit großem Interesse lese ich natürlich auch die anderen aus diesem Schreibkreis. Und es ist interessant für mich, dass sie alle sehr unterschiedliche Handschriften haben. Und dadurch wird es für den Leser offenbar interessant. Und dadurch wird eine, denke ich, breite Leserschaft angesprochen.
6: Und ich habe noch gemerkt, dass sie eben froh sind, wenn sie mal sowas, ein dünnes Heft zu lesen kriegen, weil sie oft entweder mit den Augen nicht mehr so gut drauf sind. Jedenfalls, sie freut sich immer, wenn sie es kriegen.
0: Ja, die Schriftgröße, die ist so gewählt, dass auch wirklich die älteren Menschen, die Probleme mit der Seherei haben, dass sie das auch gut lesen können. Und ich sehe es an meinen Abnehmern, die warten das Vorjahr schon drauf, ist das neue Heft schon da? Die nehmen die regelmäßig, die Hefte, weil sie direkt drauf warten und interessiert sind, wie geht es weiter.

0: Haiku ist nämlich eine japanische Dichtkunst, die aus dem Japanischen kommt, vom Japanischen her stammt. Und da gibt es dann auch verschiedene Zweige davon, Haiku und so weiter. Und dazu kann sie uns, die Krishna, sicherlich ein paar Worte mehr sagen.
1: Ja, das klassische Haiku hat schon eine längere Tradition, denn die ersten Haikus sind so im 16. Jahrhundert entstanden. Ich bin leider der japanischen Sprache nicht mächtig, deshalb kann ich nur sagen, um einigermaßen an dem japanischen Grundmuster dran zu bleiben, macht man im Deutschen und in anderen europäischen Sprachen die Silbenteilung. Also drei Zeilen, fünf Silben, sieben und fünf. Heutzutage ist es auch möglich und erlaubt, weniger Silben zu nehmen, aber bitte nicht mehr. Ein Haiku reimt sich nicht. Es ist eine Momentaufnahme. Gerne mit einem überraschenden Ende. Sozusagen ein Gegengewicht. Klassisch sollte jedes Haiku zeigen, in welcher Jahreszeit sich diese Szene abspielt. Dazu dient ein Kigo, also ein Wort, das uns an diese Jahreszeit denken lässt. Es können Erdbeeren für den Frühling sein oder Schneeflocken für den Winter. Man schreibt normalerweise nicht, dass es Winter ist, sondern durch dieses Wort, sagen wir so durch die Blume, wird die Jahreszeit genannt. Es gibt dann noch Varianten. Man kann ein Haiku schreiben, das ist ein Haiku mit einem Bild, ein Haibun, ein kurzer Prosatext, in dem am Anfang, in der Mitte oder am Ende ein Haiku dabei ist. Es können auch zwei, drei Haiku sein. Und viele andere Varianten, da bin ich nicht ganz so firm. Es gibt Tanka, es gibt noch weiter, also auch so eine Art Kettendichtung, wo zwei Personen abwechselnd schreiben. Ich bin da bei Haiku und Haibun geblieben und gelegentlich ein Haiga. Ich habe jetzt Material für ein Haiga, habe ein Foto gemacht und das Haiku dazu: Leuchtender Kreis. Im Ostseesand gespiegelt die Sonne. Und das Foto dazu?
0: Hat alles gesagt.
1: Ja.
2: Ich habe im Internet geguckt, da sind immer nur Fotos drin. Also ich habe jetzt ja hier den Beispiel bewegte Bilder. Mit bewegten Bildern wird das nicht gemacht.
1: Ist mir nicht bekannt.
2: Denn ich habe auch nur Bilder gesehen, das war eine japanische Vorlagen, wo man so typische japanische Aquarelle von Blumen und Natur und Bäume und was hat.
1: Naja, als Haiku entstanden ist, gab es keine bewegten Bilder.
2: Ja,
1: man kann sich vorstellen, dass man vielleicht auf diese Art und Weise jetzt mit der Möglichkeit zu filmen eine neue Variante etablieren könnte.
3: Erdbeeren sind reif. Fuchsfamilie genießt. Ich gehe leer aus.
4: Rüdiger Paul, geboren 1959 in Bad Lauchstädt, lebt heute in Merseburg. In seiner Freizeit schrieb und schreibt er Geschichten und Erzählungen. Seine Geschichten und Erzählungen erschienen in Anthologien und eigenen Büchern.
5: Herzlich willkommen im Homeoffice. Heute geht es um das Thema aktiv ins Alter. Ich möchte mich erstmal vorstellen. Mein Name ist Rüdiger Paul. Ich bin seit 2 Jahren Rentner. Beschäftigt habe ich mich schon immer mit allerhand Sachen, eher kreative Dinge in meiner Freizeit. Und dazu gehört viel Musik, aber eben nur hören. Leider keine Musik machen. Dann das Schreiben, das Fotografieren. Ja, Hauptaugenmerk war eine ganze Zeit für mich das Schreiben. Begonnen hat das wie folgt. Und zwar dieses kleine Büchlein hier hat mir meine Frau mit auf den Jakobsweg gegeben. Deshalb wollte ich ein Buch schreiben und habe dieses Notizbuch als Grundlage genommen, etwas recherchiert und habe dann ein Buch geschrieben, wollte aber nur ein Exemplar meiner Frau schenken. Ein Exemplar. Und die junge Frau, die das Buch lektoriert hat für mich, die meinte aus dem Stand, Rüdi, das Buch musst du veröffentlichen. Ja, nach diesem Jakobswegbuch, ja, Jesuslatschengröße 42, folgte das Buch Absetzen. Das ist so in die Rente reingewachsen.
4: Rüdiger Paul zeichnet darüber hinaus seine aktive Organisation und Mitgestaltung von gemeinsamen Lesungen aus. Nicht nur in Merseburg und Umgebung.
5: Das wird so sein, dass ich am 29.04. in Schlotup an der Ostsee eine Tour starte. Unterwegs jetzt von Schlotup bis nach Hof an der bayerischen Grenze 12 Leseorte klargemacht habe.
6: Kurz vor Beginn der Tour hatte sich mein

0: Freund Wilfried Heck, ein Nordlicht aus Bremerhaven, spontan entschlossen, diese 6 Wochen mit mir gemeinsam das grüne Band entlang der deutsch-deutschen Grenze zu meistern. Kurzerhand sind noch 3 Lieder entstanden und so wurde auch aus der Buchpräsentation eine grenzüberschreitende musikalische Lesetour. Ja, und diese Leseorte, die Zuschauer und deren Reaktionen auf unser Programm waren so verschieden wie der Blick auf dieses Betonmonster.
1: Robert spürte den Sog der Kaserne. Vor dem Schlagbaum hielt das Fahrzeug an. Durch einen Sehschlitz in der Plane sah Pasch über die graue Feldmütze des Fahrers hinweg. Und an der Einfahrt zur Kaserne wurde die Schranke geöffnet. Der Mannschaftstransporter überfuhr die Trennlinie zwischen Zivil- und Militärleben. Wie sich herausstellte, ein kleiner Schritt für ihn, aber ein großer Rückschritt im Leben. Ab sofort lag das, was auf den Rekruten zukam, nicht mehr in seinen Händen. Das plappernde W50-Motorengeräusch verstummte. Blechern krachten die Planken vom Laderaum herunter. Die Neuen kauerten auf der Ladefläche wie vor einem Fallschirmsprung. Robert hielt die Spitzen seiner Jesuslatschen schräg nach unten über den Rand der Planke. Der große Zeh des rechten Fußes reckte sich vor, als wolle er am Ostseestrand vorsichtig das Wasser erkunden, um festzustellen, ob man schon baden könne. Kalt und aufgebracht war die See, das ahnte er, ohne es zu wissen. Absitzen, erscholl das erste trockene Kommando auf fremdem Boden.
2: Sie dienen bei der Asche. Auf Lebenszeit.
0: Das letzte war dann der Püppchenstein von Geusa. Dazu hat mich ein Freund bewegt, der mittlerweile verstorben ist. Und ich habe für ihn diese Sage umgeschrieben und als szenische Lesung aufgeführt in der Kirche. Das war für mich eine sehr bewegende Geschichte, meine Figuren praktisch am Tisch zu sehen, wie sie leben, wie sie diskutieren, wie sie machen.
3: Anno 1735, zu Pfingsten, es war ein herrlicher Frühlingstag, da wurde ich im Gotteshaus Oberbeuner getauft. Ich taufe dich auf den Namen Marie.
4: Darüber wusste ich nichts. Ich war 4 Jahre alt, doch ich spürte an diesem Pfingstsonntag, an dem Marie in Beuna getauft wurde, etwas ganz Besonderes. Auf der Insel zwischen den beiden Bächen setzte ich mich gern unter einer Weide auf einen Findling. Das war mein Lieblingsplatz. Die Natur erwachte, grün, gelb und blau prangten die Farben des Frühlings. Klar und quirlig umfloss das Wasser den Stein. Aus Stroh und Zweigen bastelte ich mit meinem 4 Jahre älteren Bruder Louis, Soldaten, Artisten und Püppchen. Unsere Helden mussten dem Fluss waghalsige Abenteuer bestehen. Sie mussten kleine Stromschnellen und Strudel überwinden. Und sie durften nicht untergehen.
3: Ich traute meinen Augen nicht. Aus der Dunkelheit kamen kleine Wesen gelaufen. Sie waren nicht größer als die Figuren auf einer Spieldose. Lautlos und mit zarten Gesten begrüßten einander Püppchen, Artisten und auch ein Affe. Es hatte den Anschein, als seien die kleinen Gestalten einem Zirkus entsprungen.
0: Dann ist hier schon eine neue Geschichte. In dieser Form habe ich mittlerweile 12 Geschichten veröffentlicht in Anthologien. Vom damals Blogger Campus und dann jetzt auch im Leseturm. Jährlich wurden dort Anthologien verschiedener Autoren herausgegeben. Man konnte sich beteiligen und ich habe in allen Lesungen durchgeführt.
5: Und zwar habe ich dem Soldaten Robert Andreas Pasch ein Gesicht verliehen. Und der Robert tritt so vor die Kamera, wie er ist. Seine Waffe ist ein Buch.

0: So, wir befinden uns hier auf dem Gelände der Ostalgie-Kantine in Oschersleben. Und heute werde ich mal was aus dem Karl-Marx-Städter Telefonbuch vorlesen. Die Regimentstelefonzelle. Ein Quadratmeter Grundfläche und 2 Kubikmeter Rauminhalt für über 3000 Soldaten. Jedes Mal stellte sich die Frage, ob am anderen Ende überhaupt jemand da wäre. Außerhalb der Zelle herrschte ein Kommen und Gehen. Anstellen, Fluchen, Schimpfen und Abtreten. Gewöhnungsbedarf hatte das Zellenklima der Klause. Hinzu kam, dass die Scheiben dauerbeschlagen waren. Mitten im Gespräch traten Bekloppte vor die Tür und tröteten von draußen. Spring, Schwein, fertig werden, du arme Sau! Das alles nur, um 2-3 Minuten zu telefonieren.
1: Ich muss sagen, für mich war das eine runde Sache. Diese 3 Tage, die haben mir einen sehr guten Einblick gegeben. Man hört und sieht so viel von KI, aber man weiß es nicht. Man weiß nicht, damit umzugehen. Man weiß oftmals nicht, wie es entsteht. Es ging um einen KI-generierten Film, den wir gemeinsam dann erstellt haben. Und ich hatte mir überlegt, eine Geschichte zu kreieren, die zeigt, wie eine Mutter mit 2 Kindern im Kriegsjahr 1944 nach Merseburg flüchtet.
2: Beeilt euch!

0: So kann ich mit diesem Film meiner Stadt Merseburg, meiner Heimatstadt, etwas zurückgeben, was in Masuren begonnen hat, 1944. Jetzt geht's mehr ums Filme machen. Und dazu bin ich jetzt auf dem Kanal Merseburg in der inklusiven Redaktion Mitglied oder Mitstreiter. Und wir machen verschiedene Projekte, kleine Reportagen. Wir machen jetzt einen Kurzfilm, ein Behindertensportfest begleitet, haben den mit dem E-Team den Bürgermedienpreis bekommen und gegen 40 Bewerber durchgesetzt. Ja. Und das sind alles Momente, die möchte ich nicht mehr hergeben. Beim Abhängen meiner Fotos der Jahresausstellung 2025 machte ich Bekanntschaft mit Mary N., einer jungen, schwerstbehinderten Kunststudentin aus Halle. Mit ihr gemeinsam organisierte ich zum Internationalen Tag der Menschen mit Behinderungen eine Galerie im offenen Kanal Merseburg. Und als ich gefragt wurde, ob ich die Ausstellung auch eröffnen möchte, war ich kurz irritiert, sagte zu und betrat mit dieser Eröffnung wieder mal Neuland.
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Wolfs und Fetcho. Du erinnerst dich genau. Nun geht's die Straße runter. Wir spielten Treibeball. Vorbei am Trabohäuschen und der Tischlerei. 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

0: Guten Tag.
1: Guten Abend.
0: Genau, herzlich willkommen zu dieser offenen Bühne, die letzte vor der Sommersaison.
1: Genau.
0: Wir werden hier heute drei schicke Bands sehen.
1: Aber vorab
0: haben wir noch ein bisschen was zu sagen. Genau, fangen wir an.
1: Also, es geht los. Mit als erstes spielt Smoking Delight. Jetzt du.
0: Genau, kleines Wort zu Smoking Delight. Das sind hier die Locals aus Salzwedel. Sie bestehen aus 6 Mitgliedern. Bestehen sind sie seit dem Dezember 25.
1: Genau.
0: Ja, sie haben derzeit schon 2 Songs, also eigene Songs, aber derzeit sind sie noch eine Coverband. Und das Genre?
1: Das Genre ist Indie-Rock und Rock.
0: Genau.
1: Ist ja, also.
0: Ja. Wollen wir noch einen Move machen?
1: Was für ein Move? Ich soll Smoking, ihr seid nein.
0: Du fängst an.
1: Ich check schon, was du willst. Nein, das passt schon.
0: Wollen wir es nicht machen?
1: Nein.
0: Okay, gut, dann viel Spaß mit Smoking Delight.
1: Mach mal Lärm. Smoking Delight, mach mal Krach.
0: Mach mal Lärm für Smoking Delight.
1: Mehr, noch mehr.
0: Und kommt alle runter. Ich will den vorne alle sehen. Aufstehen und hier runterkommen. Ich will alle sehen.

0: Dankeschön. So, wir geben kurz Timo ein bisschen Zeit zum Tune und das war gerade Undone von Weezer.
1: So, wir danken euch erstmal, dass ihr alle hier seid. Wir sind Smoking Delight. Wurde schon gesagt. Und ja, auch erstmal danke an euch, dass ihr überhaupt gekommen seid und feiert gern mit und habt Spaß und schreit gern alles mit. Dankeschön.
2: Timo, sind wir ready? Timo braucht noch ein bisschen, Leute.

0: Wir brauchen noch einen Moment. Timo ist nämlich wieder umtunen, Leute.
1: Alright, jetzt kommt Love Song von Q.
2: Ich liebe das doch.

0: Alright, Leute. Bandvorstellung kommt jetzt im nächsten Song. Vielleicht kennt ihr Where's My Mind?
1: Kennt ihr Where's My Mind? Ja! Ready, alle?
0: Bring it, Jen.
1: Stop!
2: Stop!
1: Alright!

schön. Nächsten Song haben wir Mary von Alex G. Kennt ihr?

So, als nächstes haben wir auch ein bisschen Eigenkreation dabei. Jetzt kommt, vielleicht habt ihr schon von Rich gehört. Falls nicht, streamt den Song gerne auf Soundcloud. Und ja, jetzt kommt Rich von Smoking Delight.

Jana hat einen richtig tollen Lieblingssong. Der heißt Zombie von The Cranberries, Leute. Und den spielen wir jetzt. Wow!

Alright, Leute, wir kommen jetzt schon zu unserem letzten Titel. Und zwar, nein, ihr habt noch Glück. Ihr seid nämlich für eine Premiere heute dabei. Jetzt kommt unser zweiter Song. Also, mach mal ein bisschen Lärm jetzt hier, hallo! Alright.

0: Vielen, vielen Dank. Noch einen schönen Abend.
1: Zugabe? Dann kommt jetzt Watermelon.
2: Strawberry.

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1: Gibt es das sogenannte Wassergedächtnis. Das bedeutet, dass der Wirkstoff deswegen weiterhin wirkt, weil sich alle Wassermoleküle, mit denen der Wirkstoff in Berührung gekommen ist, merken, dass sie mit dem Wirkstoff in Berührung gekommen sind. So. Falls das so wäre, was ich persönlich, wie Sie sich vielleicht vorstellen.

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0: herzlich willkommen zum diesjährigen Kurz und Gut im Kurzfilmwettbewerb.
1: Herzlich willkommen zu Kurz und Gut.
0: Schön, dass ihr alle da seid. Wir freuen uns, dass ihr alle hier im OK euch eingefunden habt.
2: Ich bin Mila und ich mache die Moderation dieses Jahr bei Kurz und Gut. Wir sind gerade dabei, unsere Moderationstexte zu schreiben und ein bisschen Zeitdruck haben wir, aber ich denke, wir schaffen das. Ich hoffe, die Stimmung wird so gemütlich sein und dass man einfach einen schönen Abend zusammen hat.
3: Wir haben heute den Tag über alles vorbereitet. Es hat sich herausgestellt, dass wir noch sehr viel machen müssen. Aber es hat sich sehr gelohnt. Und die Sendung selber und die Veranstaltung selbst war dann extrem entspannt. Es hat alles funktioniert.

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0: Kinderarzt und Kinderkrebsforscher in Heidelberg in Baden-Württemberg. Bin dort jetzt mittlerweile schon seit 25 Jahren tätig und man kann sich das ein bisschen so vorstellen, dass ich quasi immer zwischen den Welten pendle. Auf der einen Seite habe ich eine große Arbeitsgruppe am Deutschen Krebsforschungszentrum, wo wir eben Krebsforschung im Labor machen. Und auf der anderen Seite bin ich auch als Oberarzt in der Klinik tätig, sodass ich eben auch noch ganz häufig mit Patienten, aber auch natürlich als Kinderarzt häufig mit ganzen Familien dann zu tun habe in meinem Beruf.
1: Das klingt sehr kontaktfreudig. Und warum genau Sachsen-Anhalt? Warum sind Sie jetzt genau hier?
0: Also wir haben vor ein bisschen mehr als einem Jahr den Verein Wissenschaft für Demokratie gegründet. Wir sind mittlerweile ungefähr 200 Mitglieder in dem Verein. Viele von uns sind Wissenschaftlerinnen und Wissenschaftler aus ganz verschiedenen Bereichen, also nicht nur Medizin, sondern auch Klimaforschung, Europaforschung, auch gesellschaftliche Fächer, weil wir gesehen haben, dass eigentlich viele Menschen in der Gesellschaft, die nichts mit Wissenschaft zu tun haben, direkt gar nicht so richtig wissen, was wir machen. Wir offensichtlich das, was wir machen, nicht gut erklären und typischerweise eigentlich, wenn wir Veranstaltungen haben, eher mit Fachpublikum reden als mit Laien. Und deswegen auch häufig fehlt, dass wir in den Worten unsere Wissenschaft erklären, die man als Laie überhaupt verstehen kann. Und wir haben es uns zur Aufgabe gemacht, als Verein eben hoffentlich einen Beitrag zu leisten, dass Wissenschaft und Gesellschaft wieder näher aneinander rücken, weil wir auch, siehe zum Beispiel USA, ja eben merken, dass Wissenschaftsskepsis in vielen Bereichen stärker wird und dass dadurch diese Entfremdung zwischen dem immer wieder zitierten Elfenbeinturm der Wissenschaft und der Bevölkerung eher größer als kleiner wird. Und wir wollen einfach versuchen, Beitrag dazu leisten, dass er nicht immer größer, sondern immer kleiner wird.
1: Das klingt sehr gut. Und was ist Ihr Ziel? Was wollen Sie erreichen?
0: Wir wollen, dass Menschen aus erster Hand Informationen haben, die ihnen helfen, bestimmte Sachen einordnen zu können, zurückfragen können. Deswegen ist uns auch dieses Analogformat sehr wichtig, dass man nicht immer nur irgendwie über Online oder über Social Media kommuniziert, sondern dass man auch die Möglichkeit hat, kritische Fragen zu stellen. Weil viele von diesen komplexen Themen, in meinem Fall jetzt in der Medizin, interessieren ja ganz viele Menschen. Und es gibt immer wieder irgendwelche Gerüchte, irgendwelche Mythen, die dann verbreitet werden und die Leute wissen gar nicht so genau, wo die eigentlich herkommen, können das nicht richtig einordnen. Und interessanterweise, wenn man hier so sieht, was im Wahlkampf zum Beispiel jetzt im Moment in Sachsen-Anhalt passiert, dann sieht man, dass ganz wenig über konkrete Inhalte geredet wird, sondern ganz viel über so Überschriften irgendwie, wir müssen alles besser machen und so weiter. Und wir wollen einfach ein Angebot an die Menschen machen, über bestimmte Themen ins Gespräch zu kommen, versuchen, unsere Expertinnen und Experten mitzubringen, die sich da besonders gut auskennen, aber nicht deswegen, weil die dann 1,5 Stunden Monolog halten wollen, sondern weil wir einen Dialog herstellen wollen zwischen den Menschen, die sich für das Thema interessieren und uns, die halt Impulse geben können, weil wir uns seit 20 Jahren damit beschäftigen.
1: Das klingt sehr spannend auf jeden Fall. Und wie wollen Sie das erreichen? Also was ist so Ihr nächster Schritt?
0: Naja, jetzt im Moment sind wir ja hier auf Tour. Zuerst eine Woche in Sachsen-Anhalt, dann eine Woche in Mecklenburg-Vorpommern. Wir haben insgesamt über 20 Veranstaltungen, auch nicht nur zu Medizinthemen, sondern auch Klima, Wetter, Dürre. Auch zum Beispiel heute haben wir eine Veranstaltung, die bei einem Landwirt in der Kartoffelhalle stattfindet, wo eben ein Meteorologe, also ein Wetterforscher, versucht eben zu erklären, was Wetter, Dürre und Klimawandel miteinander zu tun haben. Gestern Abend hatten wir eine Veranstaltung mit Francesca und Gerald Knaus, wo es um Europa ging, wie sehr eben Europa ein Friedensprojekt ist und was wir verlieren würden, wenn es Europa und die EU nicht mehr geben würde. Und unser Ziel ist einfach, Menschen zum Nachdenken anzuregen, darüber, wie wir unsere Gesellschaft gestalten wollen und was sie auch selbst vielleicht beitragen können, dass die Gesellschaft nicht sich immer weiter auseinanderentwickelt und wir uns immer weiter voneinander entfremden, sondern dass jeder seinen Beitrag leisten kann, den Kitt in der Gesellschaft wieder zu verstärken.
1: Okay, also ich hätte jetzt erstmal keine Fragen mehr. Wollen Sie noch was sagen?
0: Ja, ich bin sehr zufrieden. Das waren interessante Fragen. Ich freue mich jetzt sehr auf unsere Veranstaltung und ja, vielleicht haben wir danach dann nochmal Gelegenheit, uns weiter zu vertiefen.
2: Ja, schönen guten Abend und herzlich willkommen in der Evangelischen Akademie Sachsen-Anhalt. Ich freue mich sehr, dass Sie heute Abend den Weg hierher gefunden haben und dass so viele Menschen gekommen sind, zeigt, das Thema bewegt. Und ehrlich gesagt überrascht mich das auch nicht, denn Medizin betrifft uns schließlich alle. Und nach der Corona-Pandemie stehen viele Dinge noch unverarbeitet im Raum. Mein Name ist Annelie Hollmann. Ich bin seit vergangenem Jahr als Studienleiterin für ein Ausstellungsprojekt an der Wittenberger Stadtkirche hier tätig und bin durch die Vorbereitung auf die Landtagswahlen in Sachsen-Anhalt mit dem Verein Wissenschaft für Demokratie in Kontakt gekommen. Und dadurch ist die Idee zu dieser Veranstaltung heute Abend entstanden. Und ich darf Sie jetzt als Gastgeberin begrüßen. Wir alle haben Erfahrungen mit Krankheiten gemacht, bei uns selbst, in der Familie oder im Freundeskreis. Wir alle treffen Entscheidungen über Behandlungen, Medikamente oder Impfungen. Und gleichzeitig begegnen uns täglich Meldungen, Videos oder Behauptungen, die widersprüchlich sind. Was stimmt hier eigentlich? Dieser Titel ist deshalb keine rhetorische Frage. Es ist eine Einladung. Eine Einladung, gemeinsam hinzuschauen, nachzufragen und miteinander ins Gespräch zu kommen. Als Evangelische Akademie verstehen wir uns als einen Ort des Dialogs. Menschen mit unterschiedlichen Erfahrungen, Überzeugungen und Fragen kommen hier zusammen. Das bedeutet nicht, dass am Ende alle derselben Meinung sein müssen, aber wir trauen uns zu, einander zuzuhören, nachzufragen und Argumente auszutauschen. Respektvoll und mit der Bereitschaft, die eigene Sicht an der Wirklichkeit zu prüfen. Gerade bei medizinischen Fragen ist das besonders wichtig. Wissenschaft lebt selbst davon, Fragen zu stellen, Erkenntnisse zu überprüfen und dazuzulernen. Deshalb geht es heute Abend nicht um fertige Antworten, die von oben verkündet werden, sondern um ein Gespräch darüber, wie medizinische Erkenntnisse entstehen und wie wir sie einordnen können. Ich freue mich deshalb sehr, unseren heutigen Gast begrüßen zu dürfen, Professor Dr. Stefan Pfister, der in seiner Person wissenschaftliche Exzellenz und Dialog mit der Gesellschaft auf besondere Weise verbindet. Professor Pfister ist Direktor des Hopp-Kindertumorzentrums in Heidelberg und leitet die pädiatrische Neuroonkologie am Deutschen Krebsforschungszentrum. Seine Forschung hat die Diagnose von Hirntumoren bei Kindern weltweit verändert und ist heute Teil der WHO-Klassifikation. Für diese Arbeit wurde er unter anderem mit dem Gottfried-Wilhelm-Leibniz-Preis ausgezeichnet, der höchsten Auszeichnung für Forschung in Deutschland. Mindestens ebenso wichtig für diesen Abend ist aber, Professor Pfister engagiert sich als erster Vorsitzender des Vereins Wissenschaft für Demokratie, Wir für dich e.V. Dort tritt er dafür ein, dass Wissenschaft und Gesellschaft miteinander im Gespräch bleiben. Und genau darum geht es heute Abend. Der Verein Wissenschaft für Demokratie hat auch diese Dialogtour Was stimmt hier eigentlich ins Leben gerufen, die Wissenschaftlerinnen und Wissenschaftler mit Bürgerinnen und Bürgern ins Gespräch bringt. Mit verschiedenen Themen touren die Wissenschaftlerinnen und Wissenschaftler aktuell durch Sachsen-Anhalt und Mecklenburg-Vorpommern. Dass wir diese Veranstaltung heute Abend hier in Wittenberg durchführen können, verdanken wir außerdem auch der Förderung durch die gemeinnützige Hertie-Stiftung. Lieber Stefan Pfister, herzlich willkommen hier in Wittenberg. Wir freuen uns sehr, dass Sie da sind. Und bevor wir beginnen, noch drei kleine Hinweise. Nach den Impulsen von Herrn Pfister wird es ausreichend Zeit für Ihre Fragen geben. Und ich möchte Sie ermutigen, die Zeit zu nutzen, und zugleich darum bitten, dass wir auch in kontroversen Momenten die Gesprächsregeln für eine gute Diskussion einhalten. Dass wir einander ausreden lassen, nachfragen statt unterstellen und respektvoll miteinander umgehen. Heute Abend ist außerdem ein Kamerateam vom offenen Kanal Merseburg anwesend, das diese Veranstaltung aufzeichnet und im Nachhinein ausstrahlen wird. Und wir bitten hiermit um Ihre freundliche Zustimmung. Sollten Sie ein Problem mit dieser Aufzeichnung haben, dann wenden Sie sich bitte an das Team dort im Hintergrund des Raumes. Draußen im Foyer haben wir außerdem einen Getränkestand aufgebaut, wo Sie gerne ein Getränk erwerben können. Falls Sie das noch nicht getan haben, wäre jetzt noch die Gelegenheit dazu. Und dann wünsche ich uns einen erkenntnisreichen Abend und übergebe Stefan Pfister das Wort.
0: Vielen Dank. Ja, liebe Annelie, vielen Dank für die freundliche Einführung und auch die Einladung hierher. Und vielen Dank an Sie, dass Sie so zahlreich gekommen sind. Wie schon gesagt, wir wollen nicht oder ich möchte nicht 1,5 Stunden reden und Sie hören mir zu, sondern ich bin sehr interessiert, was Sie interessiert und was Sie für Fragen haben. Und wir hoffen, dass wir die eine oder andere Frage beantworten können. Es kann auch sein, dass ich bei der einen oder anderen Frage sage, dass ich es einfach nicht weiß. Also seien Sie auch gerne darauf vorbereitet. Ich möchte am Anfang noch mal ganz herzlich Danke sagen, dass wir hier sein dürfen. Wir haben dieses Konzept unserer Roadshow durch Sachsen-Anhalt und Mecklenburg-Vorpommern und so überlegt, dass wir nicht irgendwo aufschlagen wollen und sagen, hier sind wir jetzt und die Leute sich fragen, was wollen die eigentlich hier von uns, sondern wir haben uns immer einen lokalen Partner, eine lokale Partnerorganisation gesucht, die gesagt haben, sie haben Interesse daran, ein bestimmtes Thema mit uns gemeinsam eben auch zur Diskussion zu stellen und haben dann quasi eine Auswahl an Themen angeboten, wo wir in unserem Expertinnen- und Expertennetzwerk in unserem Verein eben auch das Wissen oder die Ausbildung dazu haben, über dieses Thema zu sprechen. Und dann hat sich die lokale Organisation quasi entschieden, welches Thema sie haben wollen, in dem Fall jetzt Medizin. Und wir haben jetzt insgesamt ein bisschen über 20 Veranstaltungen zwischen dem letzten Montag und dem kommenden Freitag, sind also da überall unterwegs. Und bis jetzt kann ich sagen, dass es extrem bereichernd war, dass wir viel positive Rückmeldungen bekommen haben, aber auch ganz viele Fragen. Und wir werden definitiv mit ganz vielen Anregungen auch wieder zurückkehren von Dingen, die wir noch besser machen können, die wir vielleicht auch wissenschaftlich bearbeiten sollten. Und insofern sind wir extrem dankbar, dass wir das Privileg haben, das machen zu dürfen. Ich möchte auch noch sagen, hier draußen bei den Getränken und am Ausgang stehen, das sind glaube ich keine Schweine, aber so Spendenboxen. Die Spenden gehen natürlich alle hier den Hausherren und deren Organisation zugute. Wir haben Gott sei Dank für unsere Unkosten, also alle Wissenschaftlerinnen und Wissenschaftler machen das hier alle frei in ihrer Freizeit sozusagen, aber die Hertie-Stiftung hat uns ermöglicht, zum Beispiel Reisekosten, Übernachtungskosten und so weiter zu decken, sodass eben für die lokalen Veranstalter dann keine zusätzlichen Kosten für uns anfallen. Und deswegen wollen wir auch ein bisschen dazu beitragen, dass hier ein paar Spenden noch zurückbleiben, wenn wir wieder gehen. Ganz kurz zu dem Verein Wissenschaft für Demokratie. Was soll das eigentlich? Wir sind noch ein ganz junger Verein, erst ein bisschen mehr als ein Jahr alt. Trotzdem haben wir schon etwa 200 Mitglieder mittlerweile über ganz Deutschland verteilt. Das meiste davon sind Wissenschaftlerinnen und Wissenschaftler, aber es gibt auch mittlerweile viele Mitglieder, die sagen, wir finden es einfach so wichtig, dass Gesellschaft und Wissenschaft näher aneinander rücken, dass wir auch deswegen Mitglied werden und uns in diesem Verein engagieren wollen. Was wollen wir machen? Wir wollen Wissenschaft sichtbar, nahbar und politisch wirksam machen. Sichtbar und nahbar erklärt sich, glaube ich, von allein, dass typischerweise, wenn ich Vorträge halte, ist es fast immer vor Fachpublikum. Ich rede einfach mit Menschen, die auch in diesem Bereich arbeiten. Aber ich rede typischerweise nicht, und das ist leider häufig so in der Wissenschaft, wir reden typischerweise nicht mit Menschen, die das Thema vielleicht genauso interessiert wie die Fachleute, aber die eigentlich selten die Möglichkeit haben, einfach mal ihre Fragen zu stellen und die Fragen dann hoffentlich auch so in ihren Worten beantwortet zu bekommen, dass man sie auch verstehen kann.
3: Das ist die, das Zentrale, was, wir, was uns antreibt. Und politisch wirksam bedeutet einfach auch, dass wir als Wissenschaftlerinnen und Wissenschaftler häufig in diesen Elfenbeinturm reingeschoben werden und dann kommt immer als erstes die Diskussion darüber, ob wir neutral sein müssen. Aber Neutralität bedeutet ja nicht, dass wir nicht mit Menschen sprechen sollten, und Neutralität bedeutet auch nicht, dass wir nicht Stellung beziehen sollten zu Themen, bei denen wir uns auskennen. Und genau deswegen haben wir gesagt, damit tun sich häufig die Universitäten und die Hochschulen ziemlich schwer, und deswegen brauchen wir eine Organisation, die unabhängig davon ist. Wir beschäftigen uns auch mit dem Thema Widerstandskraft unseres Wissenschaftssystems. Nur mal ein Beispiel zu nennen: In Österreich ist vor kurzem das Hochschulgesetz ist in Verfassungsrang erhoben worden. Das heißt, es kann nur mit einer Zweidrittelmehrheit im österreichischen Bundestag verändert werden. Das hört sich jetzt mal irgendwie sehr akademisch an, aber zum Beispiel Wissenschaftsfreiheit ist eben ein wichtiges Gut, was immer wieder unter Druck geraten ist in verschiedenen Situationen in der Geschichte. Und deswegen ist es vielleicht gar keine so schlechte Idee, die Österreicher da hatten, zu sagen, das kann man nur mit einer Zweidrittelmehrheit im Bundestag ändern. Und alles andere ist letztendlich Kommunikation. Kommunikation mit der Gesellschaft, aber auch Kommunikation zum Beispiel in Schulen. Wir haben zum Beispiel ein Format, das heißt Ring a Scientist, also ruft den Wissenschaftler an. Da ist es eben nicht so, dass jemand aus der Wissenschaft in die Schule geht und dort irgendwie im Biologie-Leistungskurs einen Vortrag hält, sondern dass die Schulklasse über eine Videoschaltung in den Alltag der Wissenschaftlerinnen und Wissenschaftler auch in Bereiche quasi reinschauen kann, in denen man normalerweise gar nicht reingehen darf, weil da irgendwie Infektionsrisiko besteht oder Radioaktivrisiko besteht und so weiter, wo man niemals mit einer Schulklasse reingehen könnte. Das ist ein Angebot, was sehr, sehr gerne angenommen wird. Und wir haben eben diese Dialogformate mit Bürgerinnen und Bürgern jetzt schon länger etabliert und sehen immer wieder, auch heute, dass ganz viele Menschen sich eigentlich für diese Themen sehr interessieren und immer mehr Zweifel haben, diese Widersprüche, die es teilweise gibt, die man auf Social Media liest oder in den Medien hört, auch mal hinterfragen zu können, und zwar analog, also mit einem echten Menschen und nicht irgendwie per Online-Medium oder per Chatbot oder was auch immer. Ich möchte auch kurz zu mir als Person was sagen, dass Sie ein bisschen wissen, mit wem Sie es hier zu tun haben. Ich bin aufgewachsen auf einem kleinen Dorf in der Nähe von Tübingen in Baden-Württemberg, habe deswegen auch immer noch große Sympathien für Dorfgemeinschaften, weil ich glaube, dass sie einen extremen Mehrwert bilden, wo sich einfach Menschen aus ganz verschiedenen Hintergründen immer wieder gegenseitig helfen und gegenseitig auch zeigen, dass sie sich brauchen. Ich glaube, das ist was, was uns, wenn jeder nur noch auf sein Handy glotzt, immer mehr verloren geht im Moment. Ich habe meine Ausbildung in Hamburg, Boston und dann Mannheim und Heidelberg gemacht und bin jetzt seit mehr als 25 Jahren inzwischen in Heidelberg tätig, am Deutschen Krebsforschungszentrum und am Universitätsklinikum dort. Wie schon gesagt, als Kinderarzt und Krebsforscher, habe jetzt eine Abteilung am Deutschen Krebsforschungszentrum, in der ungefähr 100 Mitarbeiterinnen und Mitarbeiter arbeiten, also auch ein bisschen Managementaufgabe zu tun quasi. Ich habe auch Hobbys. Mein größtes Hobby ist die Musik. Ich spiele auch immer noch leidenschaftlich Saxophon. Nächste Woche nach dieser Tour geht es dann direkt weiter auf eine Konzertreise nach Italien mit dem Orchester, das unser Sohn dirigiert, wo ich ein paar Basstöne spielen darf. Ich habe mir extra das Basssaxophon ausgesucht, weil man da am wenigsten üben muss, weil man am meisten die langsamsten Töne hat. Genau, und vielleicht noch einen Satz zu meinem Bezug zu Sachsen-Anhalt. Wir sind als Familie schon häufiger hier im Urlaub gewesen und haben Sachsen-Anhalt und seine Menschen einfach dadurch schätzen gelernt. Und deswegen finde ich es auch toll, jetzt wieder hier zu sein, eben mal nicht als Urlauber, sondern in einer ganz anderen Funktion, die natürlich auch sehr spannend ist und auch für mich jetzt ein Stück weit Neuland. Nur ganz kurz zur Kinderkrebsforschung. Was bewegt mich, was treibt mich jeden Tag an? Wir haben in Deutschland ungefähr ein bisschen mehr als 2000 Neuerkrankungen an Krebs bei Kindern und Jugendlichen pro Jahr. Es hört sich eigentlich ziemlich wenig an, wenn man weiß, dass etwa ungefähr 500.000, ein bisschen mehr als 500.000 Erwachsene an Krebs erkranken. Und wir haben inzwischen extrem gute Heilungschancen, also die gehen in Richtung 85% über alle verschiedenen Erkrankungen hinweg. Trotz allem ist es so, dass wir in der Kinderonkologie eben sehr intensive Therapien gleich am Anfang machen, also wenn der Krebs zum ersten Mal auftritt. Viele von diesen Therapien würde niemand von uns beenden, weil wir einfach irgendwie nach ein paar Zyklen Therapie die weiße Flagge hissen würden und sagen, das ist mir zu heftig. Warum ist es so? Weil eben Kinder viel regenerationsfähiger sind und deswegen eben auch diese Therapien viel besser durchstehen können. Was aber auch dazu führt, dass viele von den Kindern, die überleben, eben auch mit einem Preis überleben. Das ist nämlich die Nebenwirkung, Langzeitwirkung von unserer Therapie. Und insofern ist es gerade bei der Kinderkrebserkrankung eben extrem wichtig, nicht nur über eine Heilung nachzudenken, sondern auch um die Art der Heilung. Haben wir wirklich danach einen richtig gesunden Menschen, der noch 80 Jahre glücklich weiterleben kann? Oder haben wir einen Menschen, der sein ganzes Leben lang immer zum Arzt gehen muss, der vielleicht sein ganzes Leben bei seinen Eltern in der Einliegerwohnung lebt, der vielleicht nie einen Partner hat, der vielleicht nie einen Schulabschluss bekommt? Und insofern ist es eine ganz andere Herangehensweise, als wenn es jetzt darum geht, ich möchte jetzt bei einem 85-Jährigen den Prostatatumor heilen, der eben danach nur noch wenige Jahre Lebenserwartung hat. Das ist natürlich genauso wichtig, dafür was zu tun, aber es ist eine andere Art der Herangehensweise. Und trotzdem, trotz all dieser Erfolge, ist es immer noch so, dass Krebs bei Kindern nach Verkehrsunfällen die häufigste Todesursache ist in Deutschland. Übrigens, und das sage ich mittlerweile eigentlich immer dazu, mittlerweile überholt in den USA durch Tod durch Schusswaffen. Das ist eine von den Sachen, die wir uns hoffentlich nicht nach Deutschland importieren wollen. Bevor ich jetzt in die Themen einsteige und Sie auch ein bisschen mitnehmen will, welche Themen wir uns heute Abend raussuchen, will ich mal eine ganz offene Frage stellen. Und erstaunlicherweise war das Meinungsbild in allen Veranstaltungen, die wir bisher gemacht haben, sehr einheitlich. Welches Thema beschäftigt Sie im Moment am meisten, ganz unabhängig von Medizin, Krebs oder Infektionen oder Impfungen? Vielen Dank. Also es ist wirklich interessant, dass das in all unseren Veranstaltungen bisher eben dieses Wahlthema und auch dieses alle Aspekte, die damit zu tun haben, eigentlich immer mit weitem Abstand auf Platz 1 war. Ich möchte jetzt kurz fünf Themengebiete vorstellen und wir machen das immer so, dass ich gebe dann einen kurzen 5- bis 10-minütigen Abriss über ein Thema und dann gibt es Möglichkeiten, dazu Fragen zu stellen, in die Diskussion zu kommen. Aber jederzeit, wirklich jederzeit, wenn Sie irgendeine Frage haben, irgendwas nicht verstanden haben oder dann unterbrechen Sie mich und sagen, können Sie das nochmal erklären? Ich habe eine Frage. Ja, bitte. Da muss ich jetzt die Menschen aus der Technik fragen. Vielleicht machen wir mal hier das vordere Licht da aus, oder? Dieses Licht hier, wo ist denn das? Ist es besser? Sehr gut. Vielen Dank. Also wir haben 5 Themen und wenn Sie noch ein anderes Thema haben, was Sie brennend interessiert, dann werde ich versuchen zu improvisieren. Also das erste Thema ist bei mir als Krebsforscher natürlich Krebs. Da gibt es ganz viele Sachen dazu zu erzählen. Da kann ich, glaube ich, viele Fragen beantworten. Das zweite Thema sind Impfungen, die ja immer wieder in die Diskussion geraten und wo es auch ganz viele Mythen gibt, die man vielleicht mal aufklären kann. Das dritte Thema, Alternativmedizin, Homöopathie. Vierte Thema, Tierversuche. Sind sie unverzichtbar? Brauchen wir sie gar nicht? Und das fünfte Thema, künstliche Intelligenz in der Medizin, also nicht irgendwie ganz breit gefächert. Und mich würde jetzt interessieren, welches von diesen Themen Sie als erstes hören würden. Und vielleicht machen wir es so, dass alle sich zu zweimal melden dürfen zu ihren zwei Lieblingsthemen und wir dann schauen, dass wir zumindest drei von denen heute Abend abgeklappert kriegen. Also wir fangen mal an mit Krebs. Okay. Impfungen. Okay, das ist auf jeden Fall schon mal gesetzt. Alternativmedizin, Homöopathie ist auch mehr als Krebs. Tierversuche sind weniger. Und KI, künstliche Intelligenz in der Medizin. Ja, ich würde sagen Platz 4. Also fangen wir mit Impfungen, Alternativmedizin an und gehen dann Krebs und dann mal sehen, ob wir noch Zeit haben. Ich muss nur kurz nach vorne springen. Genau, es gibt ja immer wieder darüber Diskussionen, wie dieser Zusammenhang hergestellt wird. Und ich weiß nicht, wer von Ihnen hat schon mal von diesem Zusammenhang oder von dieser Spekulation über Impfungen und Autismus gehört? Ja, schon einige. Und ich habe mich immer gefragt, wo das eigentlich herkommt, weil es hält sich irgendwie hartnäckig. Es gibt eigentlich ganz viele wissenschaftliche Veröffentlichungen, die sagen, da gibt es keinen Zusammenhang. Und habe dann mal versucht nachzurecherchieren, wo das eigentlich herkommt. Es ist ein total interessantes Phänomen. Es gab 1998, also vor ziemlich genau 30 Jahren, gab es eine hochrangige Fachpublikation, also eine Veröffentlichung in einem hochrangigen Fachjournal von anerkannten Wissenschaftlerinnen und Wissenschaftlern. Die haben im Prinzip einen Bericht veröffentlicht, wo sie über 12 Patienten gesprochen haben, die im Zusammenhang von einer Impfung auch die Diagnose Autismus hatten und haben dann quasi im Labor Untersuchungen gemacht mit dem Versuch nachzuweisen, dass die zwei Sachen tatsächlich einen Kausalzusammenhang haben, also dass das eine vom anderen abhängt. Und was man festgestellt hat, als man jetzt im Nachhinein diese Veröffentlichung nochmal angeschaut hat, ist erstens mal, dass ein guter Teil dieser Ergebnisse, selbst wenn da nur über 12 Patienten berichtet worden ist, obwohl Millionen von Kindern jedes Jahr geimpft werden, gefälscht war. Und diese Veröffentlichung von dem Verlag zurückgezogen worden ist, aus diesem Grund, dass all diese Autoren, die hier stehen, im Nachhinein ihre Autorenschaft zurückgegeben haben und der Hauptautor sogar seine Zulassung als Arzt verloren hat. Und es gibt seither, wie ich gesagt habe, Dutzende von Veröffentlichungen, die an viel, viel größeren Kohorten gezeigt haben, dass es keinen Zusammenhang gibt. Trotzdem wird es immer wieder hochgespült. Zuletzt, ich weiß nicht, wer von Ihnen das gehört hat, von unserem Kollegen aus den USA in einer Pressekonferenz, wo eben über Impfungen diskutiert worden ist, wo wieder dieser Zusammenhang zwischen Impfen und Autismus angesprochen worden ist. Der steht sogar hier auf seinem Schild drauf. Und was total interessant war, ich weiß nicht, ob Sie das gesehen haben, diese Pressekonferenz oder Auszüge daraus, es hat dann ein Journalist aus dem Publikum gefragt, wo eigentlich die Beweise herkommen, dass es da einen Zusammenhang gibt. Und Trump hat geantwortet, ich kenne keine Beweise, aber es hat mir jemand gesagt. Und was er hier vorschlägt, ist letztendlich, dass man die Masern-Mumps-Röteln-Impfung, also die kennen wahrscheinlich alle, diese Dreifachimpfung, die alle Kinder kriegen, dass man die in drei Einzelimpfungen aufteilt, um die Nebenwirkungen und

eins. Das zweite ist, es gibt im Moment gar nicht gegen alle einzelnen Erreger eine Impfung. Das heißt, man müsste zuerst mal eine neue Impfung entwickeln für all die Einzelerreger, die man dann wieder an Tausenden von Menschen testen müsste, ob die genauso sicher sind wie die, die wir jetzt im Moment haben. Und das dritte ist, wenn irgendjemand von Ihnen Ärztin oder Arzt ist, dann würden Sie sagen, naja, meine Patienten oder die Familien zu überzeugen, dass sie für eine Masern-Mumps-Röteln-Impfung dreimal in die Praxis kommen. In drei verschiedenen Terminen wird dramatisch die Wahrscheinlichkeit verringern, dass am Ende die Kinder alle drei Impfungen haben. So, aber trotzdem ist in USA inzwischen, und ich sage jetzt mal USA als Beispiel, aber genau die gleichen Diskussionen werden in anderen Ländern auch geführt, wo eben Wissenschaftsskepsis immer weiter propagiert wird, sind die Impfempfehlungen für Kinder drastisch reduziert worden. Und da sind auch Impfungen dabei, wie zum Beispiel Hepatitis B, also die Leberentzündung, die zum Beispiel in einem bestimmten Prozentsatz, wenn man diese Infektion hat, irgendwann mal zu Leberkrebs führt. Das heißt, es ist absehbar, dass wenn man mit dieser Impfung aufhört bei Kindern, dass dann in 10 Jahren einfach wieder mehr Leberkrebs in den USA geben wird. Und jetzt will ich noch eine persönliche Anekdote erzählen. Ein ehemaliger Doktorand von mir lebt jetzt mit seiner Familie in San Diego und er ist dann zum Kinderarzt gegangen vor ein paar Wochen und hat gesagt, ich will mein Kind gegen RSV impfen lassen. RSV ist auch eine der Impfungen, das ist so ein Atemwegsinfekt, der gerade bei ganz kleinen Kindern sehr heftig verlaufen kann und die häufiger dann auch auf die Intensivstation müssen und so weiter. Und hat gesagt, ich will den trotzdem machen, obwohl die amerikanischen Behörden das nicht mehr empfehlen. Hat der Kinderarzt gesagt, naja, aber wir haben den einfach gar nicht mehr vorrätig. Nach wenigen Wochen, nachdem dieser Beschluss gefasst worden ist, dann ist er zum nächsten Kinderarzt gegangen, hat gesagt, wir würden gerne die Impfung trotzdem machen, obwohl es nicht mehr empfohlen wird, weil wir sind ja die Eltern und können entscheiden. Dann hat er gesagt, wir haben es nicht mehr vorrätig. So, und jetzt ist er in dem Dilemma, sich zu überlegen, fliege ich jetzt in Urlaub nach Deutschland, um meine Kinder oder mein Kind gegen RSV impfen zu lassen. Also nur um mal darzulegen, was das für praktische Konsequenzen hat, ist nämlich nicht mehr Entscheidungsfreiheit, weil sonst könnten die Eltern ja entscheiden, ich will die Impfung trotzdem haben, sondern die haben im Moment dann keine Entscheidungsfreiheit mehr, weil es die Impfung einfach gar nicht mehr gibt, weil sie gar nicht mehr angeboten wird. Und was viele Leute hier, glaube ich, auch nicht wissen in Deutschland, was wir in der Corona-Pandemie haben, bestimmt alle mal von der Ständigen Impfkommission gehört, oder? Genau, und da gibt es eben diese Ständige Impfkommission beim Robert-Koch-Institut, wo die besten Expertinnen und Experten zu diesen verschiedenen Erkrankungen, zu Viruserkrankungen meistens, entsendet werden, um diese Empfehlungen immer wieder zu hinterfragen, zu analysieren, auch alle Daten zusammenzuführen und zu schauen, ob das, was wir machen, sinnvoll ist weiter, ob man das irgendwie anpassen sollte, ob man zum Beispiel ein Intervall zwischen den Tetanusimpfungen erweitern kann, weil es genauso sicher ist und so weiter und so fort. Dieses Gremium, also das äquivalente Gremium zu der STIKO bei uns, ist von dem amerikanischen Gesundheitsminister Kennedy an einem seiner ersten Arbeitstage einfach komplett gefeuert worden. Und man hat einfach ein neues Gremium eingesetzt von Leuten, die per Definition impfskeptisch sein mussten. Man hat also jetzt nicht mehr die besten Experten da sitzen, die darüber sich die Köpfe zerbrechen, was die beste Lösung ist. Und die diskutieren da ganz häufig kontrovers und die sind sich nicht immer einer Meinung. Und da gibt es auch nicht schwarz und weiß. Aber es ist ja eigentlich für ein Land das Beste, was passieren kann, wenn die bestinformierten Leute dafür eine Empfehlung rausgeben und nicht irgendwelche Leute, die sozusagen politisch eingesetzt sind. Weil die Politik typischerweise nicht weiß, wer in einem bestimmten Bereich die besten Experten sind. Ich will Ihnen noch eine ganz andere Vignette erzählen von diesem Thema, weil ich finde, dass man daran ganz gut sehen kann, wie solche Angst vor Impfungen oder vor medizinischen Interventionen manchmal zustande kommen können. Ich weiß nicht, ob irgendjemand von Ihnen diese Geschichte vom CIA und Bin Laden und Impfkampagne kennt. Hat es jemand schon mal gehört? Ich war letztes Jahr im September war ich in Pakistan eingeladen. Und die haben alle gesagt, impfen, wir lassen uns alle nicht mehr impfen in Pakistan. Habe ich

0: Sagt, was ist hier passiert? Und dann haben die alle gesagt, naja, wir haben alle Angst vorm CIA. Da habe ich gedacht, ja, was reden die da? So, und dann haben die gesagt, CIA hat über eine Impfkampagne in Pakistan den Bin Laden gejagt. Und dann habe ich gesagt, das glaube ich nicht, recherchiere ich jetzt mal nach. Und es ist tatsächlich so, das habe ich jetzt in ganz vielen Quellen gefunden, dass die CIA in Pakistan eine fingierte Impfkampagne gemacht hat, in den armen Vierteln von den großen Städten angefangen und sich dann so langsam durchs Land gearbeitet, um genetische Fingerabdrücke von Menschen zu bekommen, um quasi Familienmitglieder von Bin Laden immer näher zu kommen, weil die vermutet haben, dass er sich irgendwo im Dunstkreis seiner engsten Verwandten versteckt halten muss. Und darüber haben die dann am Ende quasi den aufgespürt. Kann man natürlich sagen, geheimdienstlich genial, aber für die Gesellschaft absolutes Desaster, weil sich jetzt plötzlich logischerweise, also das kann man ja auch irgendwie nachvollziehen, niemand mehr impfen lassen will, weil die sagen, wir wissen, ob mein Hausarzt nicht auch mit dem CIA zusammenarbeitet. Ich sage das nur deswegen, weil ich glaube, dass wir uns immer wieder überlegen müssen, dass wir so ein Glück haben, dass wir in einem System leben, wo wir, glaube ich, alle relativ sicher sind, dass sowas bei uns nicht passieren würde. Und wenn man dann auch noch weiß, dass Pakistan eines der wenigen Länder auf der Welt ist, wo die Kinderlähmung immer noch nicht ausgerottet ist. Wir alle werden immer noch nur deswegen gegen die Kinderlähmung geimpft, weil es noch Länder auf der Welt gibt, wo es nicht ausgerottet ist. Nicht, weil es bei uns Kinderlähmung gibt. Dann ist es noch ein größeres Desaster und die müssen jetzt wirklich wieder ganz vorne mit der Vertrauensbildung anfangen, dass die Menschen irgendwann mal vielleicht wieder sagen, ja, wir glauben jetzt, dass das vielleicht doch gut für uns ist. Ein Thema, was ich hier noch kurz anschneiden möchte, weil das natürlich irgendwie auch diese Brücke zwischen Impfen und Krebs ist. Es gibt ja, wie vielleicht viele wissen, bestimmte Virusinfektionen, die eben auch zu Krebs führen können. Ich hatte vorher schon die Leberentzündung angesprochen, die jetzt nicht mehr im Impfkatalog der USA vorhanden ist. Das zweite gute Beispiel sind die sogenannten Papillomviren, die eben zu Gebärmutterhalskrebs, aber auch zu anderen Krebsarten führen können. Da gibt es auch einen nachgewiesenen Zusammenhang und diesen Zusammenhang hat zum ersten Mal ein ehemaliger Kollege von mir am Deutschen Krebsforschungszentrum, Harald Zuhausen, nachgewiesen, der dafür auch den Nobelpreis dann irgendwann mal bekommen hat. Was sich wundert, das ist was, was in Deutschland entwickelt worden ist, was mittlerweile weltweit Einzug gehalten hat. Wenn wir die Impfstatistiken anschauen, von allen Ländern, wo das zentral erfasst wird in Europa, sind wir auf dem letzten Platz in Deutschland. Da haben Mädchen mit dieser HPV-Impfung eine Impfrate von 42%. Bei einer Impfung, die in Millionen und Millionen schon angewandt worden ist, mit minimalen Nebenwirkungen. Wenn Sie es interessiert, Sachsen-Anhalt liegt so im Mittelfeld in Deutschland. Wir in Bayern und Baden-Württemberg sind ziemlich schlecht. Am unteren Ende von Deutschland, was dieses Thema angeht. Und was für mich einfach verblüffend ist, ist, dass es uns nicht gelingt, diese Information unter die Menschen zu bringen. Weil ich glaube, die allermeisten Leute würden jetzt nicht sagen, wir lassen das per se nicht machen. Aber zum Beispiel gibt es Länder, da werden Impfungen häufig in der Schule gemacht oder im Kindergarten gemacht und nicht beim Kinderarzt. Bei uns ist schon mal die erste Hürde, dass man aktiv zum Kinderarzt gehen muss, um diese Impfung zu kriegen. Und dann hat man auch noch sozusagen Jugendliche, die sowieso nicht mehr so gern zum Arzt gehen, die dann erst recht nicht zum Kinderarzt gehen wollen. Also das hat eben eine Hürde, die andere Länder, zum Beispiel England hat sein zentralisiertes Gesundheitssystem, da ist das alles sozusagen völlig organisiert. Und in vielen Ländern, wie gesagt, wird eben auch in Schulen geimpft. Das war auch, meiner Meinung nach, ist es auch eine Errungenschaft, die wir nicht hätten aufgeben sollen, ehrlich gesagt. Nach Westdeutschland importieren, vielleicht. Ein Thema will ich noch kurz ansprechen, dann kommen wir zur Diskussion. was bedeutet Herdenschutz oder Nestschutz beim Impfen? Weil ein Thema, was mir immer wichtig ist und was mir ganz häufig auffällt, dass viele Menschen sich noch nie Gedanken dazu gemacht haben, ist, ich treffe für mich die Entscheidung, ob ich mich impfen lasse oder nicht. Aber welche Konsequenz hat es unter Umständen auch für andere? Das ist ja nicht nur eine individuelle Entscheidung, sondern auch in gewisser Weise eine gesellschaftliche oder soziale Entscheidung. Warum ist es so? Wenn ich hier diese zwei Gruppen oder Populationen von Menschen anschaue, wenn ich hier relativ viele habe, die nicht geimpft sind und habe einen, der die Infektion trägt, das ist der rote hier, dann wird die Infektion relativ schnell ausgebreitet. Wenn ich ganz viele habe, die geimpft sind und diese eine Person hat die Infektion, dann steckt der wahrscheinlich viel weniger Leute an. Und warum ist es wichtig? Es gibt ja auch Leute in unserer Bevölkerung, die sich nicht impfen lassen können. Die zum Beispiel einen Immundefekt haben. Aber in meinem Fall habe ich dann als allererstes immer unsere glatzköpfigen Kinder nach Chemotherapie im Kopf, die eben ein so geschwächtes Immunsystem haben, dass sie erstens mal ein Risiko davontragen würden, wenn sie sich impfen lassen würden, aber zweitens auch gar keine Immunreaktion ausbilden würden, dass die Impfung überhaupt einen Nutzen bringt. Und die sind nur dann in diesem Nestschutz geschützt, wenn die allermeisten Menschen um sie herum sich solidarisch erklären und sagen, ich lasse mich impfen, dass dieses Kind oder dieser Mensch, der sich nicht impfen lassen kann, weil er zum Beispiel eine schwere chronische Erkrankung hat oder einen Immundefekt hat. Es gibt ja auch bei Erwachsenen ganz viele Menschen, die sich einfach nicht impfen lassen können oder weil sie keine Antikörpertiter ausbilden, dass der trotzdem geschützt ist. Das bedeutet Herdschutz oder Nestschutz. Ich will aufhören, dieses Thema mit dem einen Statement, dass ich glaube, es ist fair zu sagen, dass Impfungen und Kontrolle von Infektionen eine der wichtigsten und größten Erfolge in der modernen Medizin sind. Wenn Sie mal heute überlegen, wie alt wir heute werden, jedes Neugeborene, was heute auf die Welt kommt, hat eine durchschnittliche Lebenserwartung von an die 90 Jahre. Drei Generationen vorher war es die Hälfte. Warum? Vor allem deswegen, weil wir Infektionen besser kontrollieren können. Und das ist einerseits, weil es bessere Antibiotika und Therapien gegen Infektionen gibt und andererseits, weil es Impfungen gibt. Früher, wenn Sie mal so mit ihr, also je nachdem, wie alt Sie sind, also in meinem Fall wären es die Großeltern, sprechen, dann hören Sie, dass wenn die 8 Kinder hatten, sind meistens 3 oder 4 davon im Kleinkindesalter an einer Infektion verstorben. Das ist ja heutzutage eine absolute Ausnahme. Und wenn Sie heute sich anschauen, an was Menschen sterben, sind es auch fast nie Infektionen. Das ist Krebs, das sind Herz-Kreislauf-Erkrankungen, das sind neurodegenerative Erkrankungen. Das ist fast nie eine Infektion. Und deswegen, glaube ich, ist es nicht übertrieben, wenn man dieses Statement macht. Es gibt auch Konstellationen, und deswegen habe ich Ihnen das Beispiel aus Pakistan gezeigt, wo ich es absolut menschlich nachvollziehbar finde, und ich bin mir gar nicht sicher, ob ich nicht genauso reagieren würde, wo Menschen einfach sagen, ich habe mein Vertrauen in dieses System verloren. Und deswegen halte ich es für extrem wichtig, dass wir weiterhin kontinuierlich aufklären, dass auch alle Menschen, die zur Impfung kommen, vernünftig erklärt kriegen, was mögliche Nebenwirkungen sind, wie wahrscheinlich das sind. Alles, was man weiß, soll man dokumentieren und auch transparent zugänglich machen. Und nur dann können wir dieses Vertrauen erhalten, was insgesamt in unserer Bevölkerung da ist, um eben nicht in so eine Situation zu kommen, wie wir es in Pakistan eben hatten. Damit würde ich den Teil mal beschließen und Sie herzlich einladen, Fragen zu stellen, Ihre Erfahrungen zu teilen, wenn Sie welche haben. Wir kommen mit einem Mikrofon rum, dass man Sie auch hört. Ich glaube, ganz hinten, er war am ersten.
1: Ja, ich denke, dass hier in der ehemaligen DDR zumindest die Leute in unserer Generation war es üblich, dass die Impfungen in der Schule durchgeführt werden. Der Arzt kam in die Schule und dann wurden die Impfungen durchgeführt. Und wie gesagt, die Thematik Impfschäden hat es möglicherweise kaum gegeben, aber wenn es eine Komplikation gegeben hatte, gab es auch bei uns in der ehemaligen DDR die EMU, erweiterte materielle Unterstützung. Das heißt also, das wurde jetzt nicht über Schadensersatzforderungen und so weiter geklärt, sondern das war eben eine Komplikation in der Behandlung, ja. Genauso wie eine Infektion meinetwegen nach einer Operation.
0: Ja, und ich glaube auch, dass dieses Prinzip richtig ist. Also es gibt ja nichts, keine einzige Intervention in der Medizin, die mit null Risiko assoziiert ist. Also man kann nicht behaupten, es hat gar kein Risiko, sondern es hat immer Risiken. Ich glaube nur, das Wichtige ist, dass alle, die dieses Risiko eingehen, wissen, wie hoch es ist und fragen können, welche Risiken es denn gibt und was eben darüber bekannt ist. Und diese Information muss eben auch zugänglich sein und kommuniziert werden. Aber dieses System Schulimpfung und eben diese Niederschwelligkeit, dass man nicht irgendwie zuerst irgendwo hingehen muss, sondern dass man es dort macht, wo die Kinder sowieso sind, ist meiner Meinung nach sehr sinnvoll. Ja, ich glaube es.
2: Einmal habe ich die Frage, was Sie meinen, weshalb diese Autoren und Autorinnen das Paper veröffentlicht haben zu dieser Autismus-Impfungssache und ob Sie wissen, weshalb es zurückgezogen wurde und weshalb der Arzt die Lizenz verloren hat.
0: Also zur ersten Frage kann ich nur mutmaßen. Ich glaube, dass die das veröffentlichen wollten, weil es eben eine Schlagzeile war, mit der sie berühmt werden konnten. Also man muss einfach wissen, dass in der Wissenschaft die wichtigste Währung sind Veröffentlichungen in hochrangigen Fachjournalen. Dafür kriegen wir Preise und kriegen wir unsere neuen Drittmittel und so weiter und so fort. Und deswegen ist es so wichtig, diese Veröffentlichungen auch immer möglichst gut auf ihren Wahrheitsgehalt und auf ihre Plausibilität zu überprüfen. Und das hat hier offensichtlich nicht funktioniert. Und warum die es zurückgezogen haben, also warum der Verlag es zurückgezogen hat, war, weil eben im Nachhinein nachgewiesen worden ist, dass einige von diesen Befunden, die da beschrieben worden sind, gefälscht waren. Also dass einfach Laborbefunde gefälscht worden sind. Und dass man dann gesagt hat, naja, also wenn jetzt es sowieso nur um 12 Personen geht, die möglicherweise aus Zehntausenden ausgewählt worden sind, dann sind eben auch die Ergebnisse selbst dieser wenigen Personen noch teilweise gefälscht, dann scheint es nicht mehr gewährleistet zu sein, dass es wirklich eine wissenschaftlich solide Arbeit gewesen ist, sondern dass es vielleicht eher um diesen Sensationsbefund gegangen ist. Und ich glaube, es ist wichtig, sich nochmal zu überlegen, was es eigentlich bedeutet. Es werden ja in Deutschland zum Beispiel jeden Tag Zehntausende von Menschen geimpft. Und wenn Sie jetzt irgendeine Krankheit nehmen, sagen wir Herzinfarkt, es gibt in Deutschland ungefähr 800 Herzinfarkte pro Tag. Und Sie machen jetzt einfach mal eine Statistik und sagen, Sie behaupten jetzt mal, die nächsten 6 Wochen nach einer Impfung hat man ein höheres Risiko für einen Herzinfarkt. Und dann sammeln Sie alle Menschen in Deutschland, die in einem Jahr innerhalb von 6 Wochen nach einer Impfung einen Herzinfarkt hatten. Werden Sie finden. Aber es bedeutet nicht, dass die zwei Sachen miteinander was zu tun haben. Sondern Impfen ist einfach so ein häufiges Ereignis, dass wenn ein anderes relativ häufiges Ereignis eben damit korreliert wird, dann findet man einen Zusammenhang. Aber der Zusammenhang ist einfach nur eine Korrelation und keine Kausalität. Also das bedeutet nicht, dass es deswegen auf die Impfung zurückzuführen ist, weil man ein paar Wochen später einen Herzinfarkt hat. Und ich glaube, das ist das, was man hier sich immer wieder überlegen muss. Also es gibt ja, wenn Sie jetzt zum Beispiel an Corona-Impfung denken, das haben ja Milliarden von Leuten innerhalb von wenigen Jahren gekriegt. Das sind Milliarden Probanden getestet worden auf diese Impfung. Deswegen weiß man jetzt auch so genau, wie hoch die Raten sind, dass man dieses und jenes kriegen kann. Und genauso ist es hier halt auch, wenn man sich quasi nur gezielt irgendwie eine Erkrankungsgruppe raussucht, dann findet man halt so eine Korrelation, wenn man nur genau genug schaut quasi. glaube, ganz
3: hinten. Ich habe nicht genau gesehen, wer zuerst war. Ich gehe mal hier rüber.
4: Ja, weil Sie das jetzt gerade angesprochen hatten mit diesen Corona-Impfungen. Gibt es denn da irgendwie einen Zusammenhang zwischen den Corona-Impfungen und den vielen, vielen Krebsfällen? Ich habe es jetzt selber in meiner Familie und Bekanntenkreis, dass gehäufte Krebsfälle aufgetreten sind, wo Meinungen kursieren. Ja, das kommt durch die Corona-Impfung. Also ja, da wollte ich eben nur fragen.
0: Ob ja, also das habe ich jetzt auch schon öfter gehört, tatsächlich, ja. Diese Frage. Und es gibt auf jeden Fall, Stand heute, keinen wissenschaftlichen Zusammenhang. Was ich aber sagen kann, wenn wir nachher noch zum Thema Krebs kommen, aber ich sage es jetzt einfach jetzt schon, was man weiß, ist, dass insgesamt Krebs häufiger wird. Und es gibt im Prinzip einen ganz wichtigen Faktor, warum Krebs häufiger wird, und zwar so viel häufiger, dass zwischen jetzt und 2050 weltweit wahrscheinlich die Anzahl der Krebserkrankungen sich fast verdoppeln wird. Warum? Weil die Menschen älter werden. Und der zweite Faktor, und da würde ich jetzt mal sagen, das ist im Moment gerade sozusagen in wissenschaftlicher Diskussion, aber ein Phänomen, was man gefunden hat, ist, dass bei jüngeren Patienten bestimmte Krebsarten, die man eigentlich eher von älteren Patienten kennt, also zum Beispiel Darmkrebs, tritt im Vergleich zu vor 20 Jahren häufiger bei 30- bis 40-Jährigen auf. Das ist eindeutig nachweisbar. Und was man gefunden hat bis jetzt, aber auch das ist nur eine Korrelation und keine Ursächlichkeit, ist, dass bei vielen Menschen, also in mittlerem Lebensalter, sag ich jetzt mal, man nachweisen kann, dass die Zellalterung schneller voranschreitet als früher. Obwohl sie älter werden, dass die Zellalterung schneller voranschreitet als früher. Man weiß noch nicht, warum das so ist, und man weiß auch nicht, ob es dafür nur eine Ursache gibt. Aber das ist vor wenigen Wochen das erste Mal veröffentlicht worden. Das heißt, es muss auch noch von anderen bestätigt werden. Aber das ist auf jeden Fall eine Theorie, warum eben dann, wenn Zellalterung früher stattfindet, dann ältere Zellen haben sozusagen ein höheres Risiko zu entarten. Und wenn die zwar chronologisch noch nicht so alt sind, aber biologisch älter sind, dann könnte man sich vorstellen, dass es häufiger passiert. Dass es jetzt in irgendeiner Weise mit der Corona-Impfung in Zusammenhang steht, ist mir keinerlei wissenschaftliche Studie bewusst, obwohl solche gemacht worden sind. Obwohl solche Studien gemacht worden sind.
3: Hier war eben noch eine Frage. Ja, eine ganz banale Frage. Die Impfung, ja, okay. Liegt es nicht auch größtenteils an der Hygiene und der wirklich sehr guten Lebensmittelversorgung der Menschen, dass diese viele Krankheiten dann doch nicht mehr auftreten?
0: Absolut. Also natürlich ist nicht nur Infektionsbekämpfung, sondern auch Infektionsverhinderung ein wichtiger Faktor. Und Infektionsverhinderung kann ja nicht nur durch Impfungen gemacht werden, sondern zusätzlich auch durch andere Komponenten. Wenn wir ein gutes Immunsystem haben, was eine ausgewogene Ernährung mit sich bringt, was nicht Hungern mit sich bringt, nicht irgendwie Smog den ganzen Tag mit sich bringt und so weiter, dann ist das Immunsystem natürlich sozusagen wehrhafter, wenn man so will, als unter schlechteren Bedingungen. Das hat mit Sicherheit eine große Rolle gespielt. Und was man auch immer mehr feststellt, ist, dass auch eine gesunde Psyche einen Einfluss auf ein gutes Immunsystem hat. Auch das ist eine Komponente, die man, glaube ich, nicht unterschätzen darf. Aber trotzdem, wenn man jetzt zum Beispiel sagt, ist alles viel hygienischer, eine Tetanusinfektion kann ich trotzdem bekommen, wenn ich irgendwie Erde in eine Wunde reinkriege, und wenn ich mich nicht impfen lasse, dann sterbe ich halt dran. Also das sind halt Sachen, die sich sozusagen gegenseitig bedingen, und man braucht halt alle Komponenten, um am Ende zu diesem Erfolg zu kommen. Deswegen habe ich ja über medizinischen Fortschritt gesprochen und nicht gesellschaftlichen Fortschritt. Es gibt ja ganz viele Aspekte auch, die deswegen uns auch helfen, älter zu werden. Ist ja absolut logisch.
5: Ja, Schönen guten Abend. Ich habe zwei Fragen. Ein Hauptargument in den Corona-Zeiten der Impfgegner war das folgende. Es stand viel zu wenig Zeit zur Verfügung, um ein hinreichend sicheres Präparat herzustellen. Deswegen impfe ich mich nicht. Würde mich interessieren, was Sie dazu sagen. Und die zweite Frage, diese Impfskepsis, die man zumindest subjektiv so wahrnimmt, dass sie zunimmt. Ich kann sie mir rational nicht erklären, warum das so ist, auch warum der amerikanische Gesundheitsminister dazu aufruft. Was bezweckt er damit? Was ist da Ihre Erklärung?
0: Also zu der ersten Frage, absolut ja. Und es sind ja damals sozusagen auch die Regeln außer Kraft gesetzt worden, die man nutzen würde im normalen Fall. Und ich glaube, das war damals sozusagen, wenn man so will, eine Operation am offenen Herzen. Man hat Kompromisse gemacht und gehofft, dass es in der Regel zur besten Lösung führt. Aber wenn man die Zeit gehabt hätte, dann hätte man sie am besten genutzt, um zuerst alles vernünftig zu testen und dann in die Breite zu gehen. Und das ist ein ganz wichtiges Argument, was wir zum Beispiel bei unseren Krebspatienten ganz häufig haben. Wenn wir einen Patienten behandeln mit einer neuen Therapie, die super funktioniert, dann kommen alle und sagen, wir wollen die auch haben. Und wir müssen dann erklären, warum das nicht sinnvoll ist. Warum wir nicht irgendwie, nur weil es bei einem funktioniert, haben jetzt eine Therapie an alle geben können, die nie systematisch getestet worden ist, wo wir nicht wissen, was es für Nebenwirkungen hat, wo wir nicht wissen, mit welchen anderen Medikamenten es interagiert, wo wir nicht wissen, was in 10 Jahren passiert und so weiter und so fort. Und deswegen hätte man das in dieser Situation genauso gemacht. Aber die Analogie ist, es gibt viele Krebspatienten, die stehen so weit mit dem Rücken zur Wand, dass sie sagen, ich will einfach nur eine experimentelle Therapie haben, weil ich sonst keine Wahl mehr habe. Und ein Stück weit finde ich, das ist eine Parallele zur Pandemie, dass man gesagt hat, okay, wir wissen, dass viele, viele Menschen an dieser Infektion sterben werden, wenn wir nicht schnell eine Impfung auf den Markt bringen. Und deswegen hat man diesen Kompromiss gemacht. Und den Kompromiss halte ich auch immer noch, auch im Nachhinein, für sinnvoll. Aber nur eben unter dieser Abwägung. Also nicht, dass man sagt, naja, jetzt können wir es ja immer so machen. Sondern wir müssen unter normalen Umständen diesen Weg durchlaufen, weil er sich einfach in den letzten 100 Jahren bewährt hat. Und zu der zweiten Frage, das finde ich schwierig zu beantworten. Ich glaube, dass es eine reine ideologische Politik ist, um eigene Wählerklientel zu befriedigen. Weil quasi die meisten Impfskeptiker würden jetzt nicht Demokraten wählen. Und die Trump trotzdem wählen, die stören sich quasi nicht daran. Aber das ist jetzt nur meine persönliche Einschätzung.
6: Was halten Sie von einer Impfpflicht für eine zukünftige Pandemie? Oder wie sollte man darauf reagieren, dass man mehr Menschen zum Impfen bewegt?
0: Ich glaube, auch da ist es so, dass man sich überlegen muss, also dass man wirklich, ich bin ein Naturwissenschaftler, also ich bin immer dafür, die Zahlen abzuwägen. Also wenn eine Impfpflicht dazu führt, dass man mit ziemlich großer Wahrscheinlichkeit sagen kann, dass zigtausend Menschen weniger sterben, dann wäre ich wahrscheinlich dafür. Wenn man sagt, wir machen die Impfpflicht nur, um die Infektion schneller in den Griff zu kriegen, die aber nicht in der Regel nicht lebensbedrohlich verläuft, dann ist es viel schwieriger, für eine Impfpflicht zu argumentieren. Weil man dann sagt, diese Infektion können in der Regel fast alle Menschen durchleben, ohne dass es für sie lebensbedrohlich wird. Und ich glaube, deswegen ist es auch eine Güterabwägung, die man da treffen muss. Also es kommt quasi darauf an, wie aggressiv ein Virus ist. Und wie sehr man sozusagen mit dem Rücken zur Wand steht. Und ich kann mir auch eine Pandemie vorstellen. Es gibt ja auch immer wieder Pandemien oder Epidemien mit Erregern, die ganz selten tödlich verlaufen. Da hat man auch nie gesagt, wir brauchen jetzt eine Impfpflicht. Man hat bei keiner einzigen Influenza-Epidemie hat man gesagt, wir brauchen jetzt eine Impfpflicht. nur bei einem Erreger, mit dem sich nie jemand auseinandergesetzt hat davor und wo man gesehen hat, dass in den Regionen, wo er zuerst angekommen ist, massenweise Leute dran gestorben sind, da muss man sich dann diese Frage einfach stellen, glaube ich.
7: Sie vorhin die Hygiene ansprachen. Wir hatten in Wittenberg mal eine alte Kinderärztin, die hat gesagt, packt eure Kinder in Watte, lasst sie raus aus der Pfütze trinken, lasst sie bei den Tieren und bringt eine Eigenimmunisierung damit, dass sie nicht so anfällig werden.
0: Ja, also es gibt auf jeden Fall, also das ist natürlich irgendwie eine sehr plakative Aussage, sag ich mal, aber es gibt auf jeden Fall Hinweise darauf, dass bestimmte Teile unseres Immunsystems, insbesondere die gegen Parasiten, so unterbeschäftigt sind, weil wir nicht mehr genug Dreck fressen, wenn man so will, dass ziemlich gute Daten dafür gibt, dass es einer der Gründe ist, warum es viel mehr Allergien bei uns heutzutage gibt. Also deswegen ist es nicht komplett von der Hand zu weisen. Und ich glaube auch, dass in verschiedenen Ländern, also wenn Sie jetzt nach Japan gehen, laufen alle den ganzen Tag mit Mundschutz rum, auch draußen. Also die Hälfte der Bevölkerung immer noch und auch vor der Pandemie. Und viele von den Menschen, und das sehen wir auch jetzt zum Beispiel in Krankenhäusern, sind sehr viel anfälliger, nachher schwere Infektionen zu kriegen. Und was wir auch gesehen haben, diese Kleinkinder, die in der Pandemiezeit nicht in der Krippe waren, sind viel häufiger krank. Also das gehört auch zur Grundimmunisierung dazu, dass man sich sozusagen exponiert, dass man die ganzen Erreger um sich herum einmal durchläuft und eben dann das Immunsystem darauf trainieren lässt. Man muss eben nur immer die Abwägung treffen, ist es eine schwerwiegende Erkrankung, die damit einhergeht, dann ist es wahrscheinlich nicht so schlau, irgendwie sich dem auszusetzen, oder ist es eben was gut ist, mal gehabt zu haben, weil man dann eben auch sich wehren kann. Gut, wenn keine weiteren Fragen mehr sind, dann gehen wir zum nächsten Thema. Das nächste Thema ist mindestens genauso kontrovers. Und auch da gibt es natürlich ganz viele Sachen dazu zu erzählen. Ich will eigentlich damit anfangen, dass mir wichtig ist, irgendwie nicht in eine Schwarz-Weiß-Diskussion zu gehen, zu sagen, Schulmedizin ist immer gut und Alternativmedizin ist immer schlecht. Sondern ich will nur mal versuchen zu erklären, warum es überhaupt diese teilweise fast schon religiöse Diskussion überhaupt gibt. Ich will anfangen mit zu versuchen zu erklären, wie Homöopathie funktioniert. Es haben wahrscheinlich die allermeisten von Ihnen schon mal gehört, wie diese Verdünnungsreihen in der Homöopathie passieren. Also diese D1, 2, 3 bis 30 bedeutet immer, dass man von einem Teil Medikament eine 1 zu 10 Verdünnung gemacht hat, bei D1, dann wieder eine 1 zu 10 Verdünnung von dieser Verdünnung und dann wieder eine 1 zu 10 Verdünnung von diesem hier. Das heißt, bei D3 ist schon nur noch ein Tausendstel wirksames Medikament drin. Und mein Physiologieprofessor in Hamburg, als ich angefangen habe zu studieren, der hat immer gesagt, wenn D30 ist ungefähr so, wie wenn ich eine Tasse Kaffee in Hamburg in den Hafen kippe und dann in Sydney schaue, ob da noch ein wirksames Molekül im Hafen ankommt. Ich weiß nicht, ob es übertrieben ist, aber das kann ich mir gut merken. Jedenfalls ist es so, dass in Deutschland etwa 50% aller Menschen irgendwann mal Erfahrungen mit Homöopathie gemacht haben. Und 60% damit zufrieden waren. Das ist ja auch immer ein wichtiger Aspekt in der Medizin. Gehen die Patienten nach Hause und sagen, die Ärztin oder der Arzt hat mir geholfen. Und was auch wichtig ist, in homöopathischen Praxen nehmen sich die Ärztinnen und Ärzte in der Regel eine Stunde Zeit. Ich komme wieder drauf zurück. Das ist ein wichtiger Faktor und extrem wichtig in der Medizin. Und wenn Sie ein bisschen mehr über meinen Alltag erfahren wollen, wir verbringen weit mehr als die Hälfte unserer Zeit, also wenn ich in der Klinik arbeite, am Computer und nicht beim Patienten. Und es wird immer mehr, weil wir immer mehr Dokumentationspflichten haben und so weiter und so fort. Da übrigens hoffe ich, dass die KI uns irgendwann mal hilft, uns einen Teil von diesem administrativen Wasserkopf auch abzunehmen. Warum wird es immer noch in Deutschland von den Krankenkassen erstattet? Bis vor kurzem, aber immer sehr lang im Vergleich zu vielen anderen Ländern, weil es im Vergleich an den Gesundheitskosten nur einen ganz kleinen Anteil hatte. Deswegen hat auch die Politik sich ganz lang damit schwer getan, sozusagen zu argumentieren, warum es nicht erstattet wird, weil sie gesagt haben, dass hier 60% sind zufrieden und es kostet nur irgendwie ein paar wenige Prozent vom Gesamtbudget des Gesundheitswesens, also lass uns einfach machen. Aber was eben das Argument ist, und deswegen finde ich zumindest, ist es nicht fair, Medikamente, Therapien, die über all diese klinischen Studiengänge entwickelt worden sind, mit Homöopathie gleichzusetzen, weil es nie kontrolliert und randomisiert, und ich erkläre gleich, was randomisiert bedeutet, getestet worden ist. Was bedeutet randomisiert und kontrolliert testen? Randomisiert bedeutet, ich habe zwei Gruppen von Patienten und in diesen zwei Gruppen wird aus Zufallsprinzip kriegt der eine das Medikament und der andere ein Placebo. Und die wissen zu dem Zeitpunkt nicht, und die Ärztin oder der Arzt wissen zu dem Zeitpunkt auch nicht, wer das Medikament und wer das Placebo bekommen hat. So. Und dieser Schritt ist bei homöopathischen Medikamenten nie vollzogen worden. Und zum Beispiel in Frankreich hat man es vor Jahrzehnten schon gesagt, wird es nicht mehr erstattet. Das andere, was ich noch sagen will, und dann komme ich nochmal zu dem Placebo-Prinzip, ist, dass viele von diesen extrem stark verdünnten Medikamenten sicher auch nicht schädlich sind. Das heißt, wenn Patienten zu uns kommen und sagen, ist es schlimm, wenn ich mein D30-Präparat weiternehme während meiner Krebstherapie, sagen wir in der Regel immer, nee, ist gar nicht schlimm. Und wenn die Patienten das Gefühl haben, dass sie dann auch selbst was zu ihrer Therapie beitragen können, ist nämlich, glaube ich, auch ein psychologischer Unterschied, ob jemand mir die Infusion gibt oder ob ich selbst mir was zuführe, dann sagen wir in der Regel, sehen wir kein Problem darin. Ich will an einem plastischen Beispiel erklären, was mit Placebo-Effekt gemeint ist. Es gab vor vielen Jahren eine Studie bei Kniegelenksarthrosen. Das haben ja ganz viele Menschen, gehen zum Orthopäden und lassen sich untersuchen. So, und was haben die gemacht? Die haben bei einer ziemlich großen Gruppe von Patienten gesagt, wir machen jetzt so eine zufallsverteilte Intervention bei Kniegelenksarthrosen. Jetzt haben von diesen Patienten nur einen Anteil teilgenommen, weil die gesagt haben, das kann ja nicht sein, dass es gar nichts bringt, was die Orthopäden da machen. Also lasse ich mich nicht auf so eine Zufallsverteilung ein. Aber die teilgenommen haben, sind in drei Gruppen eingeteilt worden. Eine Gruppe, bei denen hat man die Knorpeloberfläche mechanisch geklettert. Also man kann sich das so vorstellen, wie man mit einem Schmirgelpapier quasi den Knorpel abschleift und dann näht man wieder zu. Bei der zweiten Gruppe hat man nur eine Gelenkspülung gemacht, also mit so einer endoskopischen, mit so einem Rohr da ins Knie reingegangen und hat quasi das ausgespült und diese ganzen Knorpelsplitter, die da rumschwimmen, dann rausgeholt. Und bei der dritten Gruppe haben die einen Schnitt gemacht und eine Naht gemacht und das Geräusch von diesem Knorpelglättungsgerät, wie wenn die Knorpelglättung kriegen würden. Und was war das Ergebnis? Nach zwei Jahren waren in der dritten Gruppe die Schmerzen genauso gut kontrolliert wie in den ersten zwei Gruppen. So, und warum ist es wichtig für unser Gesundheitssystem? Nun, das da kostet halt 5.000 Euro pro Patient. Und nichts machen kostet nichts. So, und das ist für mich ein extrem gutes Beispiel, Placebo-Effekt zu erklären. Und ich will das gar nicht lächerlich machen, weil ich glaube, dieser Placebo-Effekt ist einer der stärksten Effekte in der Medizin, die wir chronisch unterschätzen. Patienten, die zum Arzt gehen, die davon überzeugt sind, dass der Arzt oder die Ärztin gut sind, und es was Gutes für sie wollen und ihnen das Richtige verschreiben. Selbst wenn es nur Kochsalznasentropfen sind oder sonst irgendwas, hilft es bei ganz vielen. Und wie vorher schon gesagt, es gibt mittlerweile auch ganz gute Hinweise darauf, dass man das auch messen kann, dass es hilft. Also das ist nicht nur sozusagen rein psychologischer Effekt, sondern es ist auch ein physiologischer Effekt. Also es passiert was mit unserem Körper, wenn ich dran glaube, dass das hilft. So. Und deswegen kann man eben sagen, wenn mit einem nicht wirksamen Medikament 60% aller Menschen rausgehen und sagen, hat mir ja geholfen, dann ist es wahrscheinlich gar nicht so schlecht, weil die sind ja nachher zufriedener, als sie davor waren. Deswegen ist aus meiner Sicht Zuwendung der wichtigste Erfolgsfaktor. Der zweite Aspekt ist dieser Placebo-Effekt, weil der wird ganz häufig eintreten, ohne dass wir den messen können, weil wir machen ja eben nicht den Vergleich zwischen Placebo und was Wirksamen. Und jetzt kommt das eigentlich wichtige Thema. Viele Erkrankungen und Symptome, die wir haben, gehen irgendwann auch von alleine wieder weg. Ob ich was mache oder nichts, ist auch von allein gekommen, richtig. Und deswegen ist aus meiner Sicht das Allerwichtigste bei alternativmedizinischen Methoden, bei schweren Erkrankungen rechtzeitig zu verstehen, dass die in der Regel nicht dadurch geheilt werden, dass man dran glaubt, sondern dass die eben eine wirksame Therapie brauchen, die man dann eben auch an klinischen Studien getestet, dann eben hoffentlich vielen Patienten anbieten kann. Und deswegen gibt es nicht ein Schwarz oder Weiß, wo man sagt, irgendwie Alternativmedizin ist böse und sollte man nicht machen, sondern ich glaube, das Wichtigste ist, dass man sich Gedanken darüber macht, dass man Warnsignale nicht überhört. Es gibt ganz viele Krebspatienten, die gehen monatelang zuerst mal zum Homöopathen und lassen sich irgendwas geben und sind danach dann überrascht, wenn sie dann mit einer gestreuten Erkrankung in die Klinik kommen und man sagt ihnen dann, ja, es ist jetzt wirklich sehr spät, dass sie kommen, obwohl sie eigentlich schon seit einem Jahr Symptome haben. Und deswegen glaube ich, ist es für jeden von uns auch in ein Stück weit Eigenverantwortung, sich darüber Gedanken zu machen, aber natürlich auch für die Leute, die diese Alternativmethoden anbieten, dass die dann nicht sagen, ja, wir haben auch schon viele Krebspatienten geheilt. Es gibt immer irgendwelche wundersamen Heilungen und es gibt da immer Einzelfallbeispiele, aber Einzelfallbeispiele sind der schlechteste Ratgeber, wenn es darum geht, irgendwelche systematischen Trends eben zu sehen. Deswegen, aus meiner Sicht, sollten wir andere Wege oder zumindest auch andere Wege finden, mehr Zuwendung und Zeit mit unseren Patienten zu haben. Und was wichtig ist, ist einfach zu verstehen, dass man keine unterschiedlichen Maßstäbe anlegen darf bezüglich Wirksamkeit von neuen Therapien, sondern dass man nicht gleichstellen kann, ob irgendwas durch alle Phasen der klinischen Prüfung gelaufen sind oder einem Bauchgefühl entspricht oder weil irgendjemand vor 500 Jahren mal gesagt hat, das könnte vielleicht funktionieren. Deswegen ist aus meiner Sicht nicht die Nutzung des Problems oder die Anwendung des Problems, sondern die Gleichstellung. Und deswegen glaube ich, dass wir gerade in einer Zeit, wo wir immer mehr über Kostendeckel und all diese Dinge im Gesundheitswesen nachdenken, müssen wir uns Gedanken machen, an welchen Stellen wir am besten sparen wollen. Und um dann eben Leuten, die wirklich eine teure Therapie brauchen, diese teure Therapie auch zu ermöglichen. Und es muss unabhängig davon sein, ob die jetzt bei der Kasse oder privat versichert sind, ob das 90-Jährige oder Einjährige sind. Und das ist aus meiner Sicht der wichtigste Aspekt, den es eben zu berücksichtigen gilt. So viel zu diesem Thema.
8: Ja, herzlichen Dank. Gibt es Fragen im Publikum?
2: Sie haben ja gesagt, dass der Placebo-Effekt sehr wirksam ist, sehr effektiv. Und Sie haben auch gesagt, dass die Krebstherapien sehr starke negative Nebenwirkungen haben. Wie kommen Sie dann zu der Schlussfolgerung, dass es also dann von alternativen Therapien so abzuraten und pro ja, die konventionellen Krebstherapien?
0: Also das, was eine klinische Studie macht in der sogenannten Phase 3, also wo die Wirksamkeit von einer neuen Therapie an vielen Patienten getestet wird, ist ja ein Vergleich zwischen dem Medikament und einem Placebo oder der Standardtherapie. Das heißt, wir haben das Placebo immer als Kontrolle. Das heißt, wir wissen, wenn ein Medikament zugelassen wird, ist, dass es besser ist, als nur Wasser zu geben. Und das haben wir bei den alternativmedizinischen Methoden in aller Regel nicht, sondern wir haben nie diesen Placebo-Effekt sozusagen gegen die Therapie getestet. Und deswegen, bevor ich glaube, dass ein D30-Medikament besser ist als Placebo, muss diese Studie gemacht werden. Und wenn Sie mir zeigen können, als Wissenschaftlerin, dass das D30-Medikament besser war in der Überleben der Patienten, in der Krebskontrolle, also in kleiner werden des Tumors, als das Placebo, dann sage ich, super, mache ich auch. Aber bevor der Nachweis nicht geliefert ist, glaube ich, dass alles, was da passiert, nur diesem Placebo-Effekt entspricht und der Zuwendung an den Patienten. Und das ist was, was meines Erachtens in der Schulmedizin häufig zu kurz kommt. Dass man eben Zeit für die Patienten hat und was auch eine wichtige Komponente ist, das ist auch, glaube ich, ziemlich gut belegt, ist, dass auch soziales Umfeld eine wichtige Rolle spielt. Also wie sehr werden Patientinnen und Patienten unterstützt von ihrem Umfeld, durch diese Erkrankung durchzukommen? Wie optimistisch sind die sozusagen und wie sehr sind sie von allen anderen Lasten befreit? Habe ich jetzt ein Risiko, dass ich arbeitslos werde? Habe ich jetzt ein Risiko, dass ich verarme? Habe ich jetzt ein Risiko, dass meine Mutter stirbt, weil ich sie nicht mehr pflegen kann? Und all diese Sachen. Das hat mit Sicherheit auch eine wichtige Rolle. Aber dieser Unterschied, das ist sozusagen die naturwissenschaftliche Vorgehensweise zu verlangen, dass dieser Vergleich geführt wird.
2: Wird denn auch einbezogen, dass die Nebenwirkungen da sind? Also ist das denn auch in den Studien drin? Oder nur, ob der Krebs jetzt nach ein paar Monaten dann kleiner ist?
0: Naja, also man muss ja, bevor man als Firma eine Marktzulassung für eine Therapie kriegt, gibt es ja sozusagen Güterabwägung zwischen Wirksamkeit und Nebenwirkungen. Und wenn die Nebenwirkungen so gravierend sind, obwohl der Krebs sozusagen kleiner wird, dann wird man nie eine Zulassung für ein Medikament kriegen. Dann kann man natürlich, wenn man als Patientin an so einer Studie teilnimmt, unter Umständen das Pech haben, an diesen schweren Nebenwirkungen zu leiden. Aber das macht man ja dann nach der Information, dass es eine neue experimentelle Therapie ist, von der man die Nebenwirkungen noch nicht kennt. Aber bei einem zugelassenen Medikament sind diese Tests schon gemacht worden.
8: Da drüben war, glaube ich, vorhin noch eine Wortmeldung oder eine Frage. Hat sich erledigt dann.
1: So, zunächst erstmal vielen Dank, dass Sie vor allen Dingen auch die Homöopathie sehr seriös dargestellt haben. Und das fand ich gut. Ich wollte mal noch ein paar Ergänzungen machen. Klassische Schulmedizin, Standards, Therapie, Standards, Leitlinien ist die eine Seite. Die andere Seite ist die alternative Medizin. Man muss, die Verfahren wirken anders, sind auch nicht erforscht. Das ist Erfahrung, das ist auch okay. Aber ein ganz wichtiger Vergleich, der hier noch fehlte, ist auch die Qualität des Therapeuten. Ein Arzt, der 6 Jahre Medizinstudium macht und einige Jahre am Krankenbett verbracht hat, hat einen entsprechenden Blickwinkel auch für Komplikationen, Differentialdiagnosen und so weiter. Auf der anderen Seite gibt es auch die Heilpraktiker. Um Heilpraktiker zu werden, brauche ich lediglich zum Gesundheitsamt gehen, mache da einen kurzen Check und habe, ohne je einen Patienten gesehen zu haben, und kann dann alles machen. Und das ist aus meinen Begriffen ist ein ganz großes Problem. Und es wurde ja teilweise auch von der Bundesärztekammer gefordert, den Beruf des Heilpraktikers abzuschaffen. Dann gab es zwei Gutachten, wo Juristen dann gesagt haben, dass das nicht geht. Ich meine, darüber kann man auch sehr unterschiedlicher Meinung sein. Aber es ist natürlich auch die Problematik, dass Ärzte und Heilpraktiker, es geht auch von beiden Seiten, auch gar nicht daran interessiert sind, gemeinsam Wege zu gehen für die Patienten.
0: Ja. Also ich glaube, es ist auf jeden Fall sinnvoll, dass egal in welchem Beruf mit der Gesundheit von Patienten zu tun hat, eine Ausbildung braucht. Und es gibt ja auch durchaus Ausbildungen für Heilpraktiker. Insofern ist es ja nicht so, dass es es gar nicht gibt. Aber ich stimme Ihnen natürlich zu, dass man nicht jemanden, der überhaupt gar keine Ausbildung gemacht hat, dann direkt sozusagen Erfahrungen am lebenden Objekt sammeln lassen sollte. Das passiert natürlich auch und es passiert in anderen Ländern teilweise noch viel gravierender, wo wirklich sehr invasive Eingriffe auch von Leuten gemacht werden, die eben nie eine Ausbildung in irgendeiner Form, eine medizinische Ausbildung genossen haben.
1: Ich wollte noch mal ganz kurz auch erstmal vielen Dank ergänzen. Es gibt ja auch, und ich meine, ich kenne mich da ein bisschen aus, es gibt ja auch eine ärztliche Standesordnung, die besagt, dass, ich sage es mal etwas leger, dass ein Arzt mit einem Heilpraktiker nicht sprechen sollte. Und im Endeffekt kann es einem Arzt dazu führen, wegen standeswidrigen Verhaltens seine Approbation zu verlieren. Das sind auch Aspekte, die man durchaus mal sehen sollte.
0: Ja, da bin ich mir nicht sicher, ob ich da der gleichen Meinung bin, weil ich bin immer der Meinung, die Patienten müssen im Vordergrund stehen. Und Wenn ich jetzt mit einem Heilpraktiker spreche und habe das Gefühl, dass der mir eine wichtige Information geben kann, weil er den Patienten, die Patientin seit 20 Jahren kennt und betreut hat, dann wäre es aus meiner Sicht schädlich, dem Patienten gegenüber das nicht zu tun. Hier vorne.
6: Sollte man Menschen, die an Homöopathie glauben, denen es auch hilft, sollte man die aufklären, dass es eigentlich gar nicht helfen kann? Weil in dem Moment halt würden sie es, ja, würde es ja nicht mehr helfen, ich sagen soll.
0: Also ich glaube, dass es, was mir am wichtigsten ist, und das habe ich schon viel zu oft gesehen, ist, dass man den richtigen Zeitpunkt nicht verpasst. Dann sozusagen eine Therapie zu unternehmen, sich einer Therapie zu unterziehen, die nachgewiesenerweise wirksam ist bei dieser Erkrankung. Und spätestens dann muss man ja sozusagen die Frage stellen, oder muss ja derjenige, der die Entscheidung trifft, der Patient, die Patientin, irgendwo ein Verständnis dafür haben, dass man mit bei bestimmten Erkrankungen oder Schweregrad einer Erkrankung besser einen anderen Weg geht. Und dann, also würde ich mir zumindest und die meisten Leute, die sich 10 Minuten Gedanken dazu machen, diese Frage einfach irgendwann mal stellen. Ich glaube nicht, dass es jetzt wichtig ist, missionarisch allen Patienten, die es wissen wollen oder nicht wissen wollen, irgendwie diesen Vortrag zu halten. Sie sind jetzt halt hierher gekommen, weil Sie das Thema interessiert, also müssen Sie es sich jetzt halt anhören. Aber ich glaube, dass es schon wichtig ist, immer wieder darauf hinzuweisen, wie eben so eine Therapieentwicklung stattfindet und was die Qualitätskriterien sind, auf die man sich geeinigt hat. Und wenn man das verstanden hat als Patient und dann sagt, trotzdem habe ich das Gefühl, dass mir das hilft, wenn ich Heuschnupfen habe. Okay.
9: Es ist in dem Zusammenhang nicht besser, wo Sie vorhin von 90 bis 60 Minuten gezeigt haben, den ganzheitlichen Ansatz tiefer zu verfolgen und auch in den Studiengängen der Medizin, dass man sich erstmal auf den Menschen einlässt und diesen Menschen analysiert und sei es auch in 2, 3 Sitzungen, auch als Mediziner oder als Homöopath, wenn er ausgebildet ist. Das ist doch... Ist das nicht eigentlich besser dann, dass man erstmal den Menschen analysiert, was für ein Mensch dort ist, wo seine Wehwehchen und Schwierigkeiten sind.
0: Also dahin geht ja im Prinzip, also wenn man jetzt so ein Medizinstudium von jetzt

0: mit vor 30 Jahren vergleicht, als ich Medizinstudium gemacht habe, geht es genau dorthin. Also man versucht, die Leute so auszubilden, dass sie quasi den ganzen Patienten anschauen, dass sie auch familiäre Hintergründe und so weiter kennen. Aber das, was Sie sagen, ist im Prinzip die Stärke des Haus- und Kinderarztsystems. Weil wir sagen ganz häufig, zum Beispiel bei einer onkologischen Erkrankung, die eine Standard-Chemotherapie braucht, die genauso gut ein niedergelassener Onkologe machen kann wie ein spezialisiertes Zentrum, kann der niedergelassene Onkologe die besser machen als wir, nicht deswegen, weil wir nicht genauso gut die Infusionen reinlaufen lassen können, sondern weil der Patient dann immer die gleiche Person sieht und über Jahre Vertrauen aufbauen kann in eine Person, in eine Praxis, sind immer die gleichen Leute am Tresen und wo man seinen Termin ausmacht und sowas. Und deswegen bin ich zutiefst überzeugt, dass dieses Hausarztsystem, also dass jemand sozusagen den Komplettüberblick behält, dass es was ist, was extrem schützenswert ist.
1: Das müsste man aber vielleicht weiter in der Gesellschaft auch kommunizieren, was das für Vorteile hat. Das passiert, glaube ich, nicht so intensiv. Es wird immer nur über die Kosten geredet, was so ein Hausarzt kostet und sonst irgendwas. Das müsste die Wirkung dieses Hausarztes müsste viel weiter kommuniziert werden.
0: Ja, und was viele Hausärzte auch gewährleisten können, also zum Beispiel meine Mutter war niedergelassene Kinderärztin, die hat Generationen verfolgt. Also die hat dann zum Beispiel auch gesagt, das ist aber jetzt komisch, der Onkel hatte doch die gleiche Erkrankung oder der hatte doch die gleichen Symptome. Und so kommen dann plötzlich manchmal Krankheiten, die dann vererbt sind zum Beispiel, zutage, weil jemand überhaupt diesen Langzeitblick auf eine Situation hat. Und das ist was man natürlich in einer Klinik nicht gewährleisten kann. Wenn Patienten, selbst wenn ich mich eine Stunde lang mit Patienten unterhalte, werde ich im ersten Gespräch nicht rausfinden, dass der Onkel mütterlicherseits irgendwie vor 30 Jahren dasselbe hatte oder sowas. Außer ich stelle ganz gezielt eine Frage, die das vielleicht rauskitzelt. Aber das ist dann mehr oder weniger Zufall.
2: Mal ganz klar meine Hausärztin als Kinderärztin hervorheben, Frau Dr. Fröbe.
0: Ja, die hier weil im Raum
2: hat,
0: ist?
2: Genau, sie hat nämlich, und das muss ich ganz klar mal sagen, immer wenn wir hingekommen sind, wenn irgendetwas war, zum einen war sie auch immer bei uns zu Hause, ja, wenn ich lang lag, und sie hat immer das Stethoskop gehabt, so nackig machen mal oben rum. Abhören, hinten, vorne, ja, legen Sie sich mal hin, tasten wir mal den Bauchraum ab. Das passiert jetzt nicht mehr, man geht hin, ein paar Sekunden sitzt man, was haben Sie denn alles? Ein bisschen Schnupfen, ein bisschen, oh, verschreiben wir mal das, wird raus. Das wäre schön, wenn wir da an diese Stelle wieder zurückkommen, ja, hoffentlich.
0: Wissen Sie, was das Problem dabei ist? Ist, dass das, womit man in der Medizin Geld verdient, hat immer was mit Geräten zu tun. Und zwar vor allem deswegen, weil das einfach leichter abzurechnen ist. Also wenn ich ein EKG geschrieben habe, kann ich ganz einfach nachweisen, dass es das gibt. Wenn ich irgendwo nur klicken muss, ich habe eine Stunde lang mit dem Patienten gesprochen, wer kann nachher überprüfen, ob das tatsächlich passiert ist? Und das ist der Grund, warum sich immer weiter dazu, also meiner Meinung nach, warum es immer sich weiter davon wegentwickelt hat, dass ärztliche Zuwendung, ärztliches Gespräch mit den Patienten und mit den Familien, dass es eben weniger wert ist, als wenn man sozusagen irgendwas in einen Apparat reinschiebt oder den Patienten in einen Apparat reinschiebt, weil man das einfach besser messen kann und dokumentieren kann. Versuchen wir ja gerade.
1: Das ist ja ein Kommunikationsproblem, das da auftaucht. Diese Vorteile in breite Öffentlichkeit und vor allen Dingen in die Hohlköpfe der Politiker.
0: Es gibt eben solche Sachen und deswegen glaube ich auch, dass dieser Dialog so wichtig ist, dass Menschen, die sozusagen bestimmte Erfahrungen gemacht haben, die sind ja alle nicht auf den Kopf gefallen, aber in der Regel haben sie immer nur eine Stimme, die nicht irgendwo zusammenkommt. Und Leute, die in dem Bereich arbeiten und ganz viele Patienten gesehen haben, aber selber typischerweise nicht in der Situation sind, irgendwie stundenlang im Wartezimmer zu sitzen und dann zu sehen, oh, ich habe eigentlich nachher nur 5 Minuten Zeit, um alles vorzubringen, was ich brauche. Wenn man die

0: Aber es gibt ja auch noch Frequenzen. Auch in der Physik gibt es ja auch Sachen, die wir teilweise noch gar nicht so verstehen. Also Welle-Teilchen-Dualismus, es gibt ja Quantenphysik, es gibt auch in der Medizin mittlerweile Frequenzmedizin im Kommen. Also zum Beispiel Rotlichttherapie ist auch nachgewiesen, dass das hilft, zum Beispiel um Entzündungen zu senken.
1: Aber das ist ein Unterschied. Sie haben gerade einen ganz wichtigen Unterschied gesagt. Es ist nachgewiesen, dass es hilft. Weil es gegen was anderes getestet worden ist und verglichen worden ist. Ich kann Ihnen noch eine Geschichte zum Thema Erklärung von homöopathischer Wirksamkeit erzählen. Ich weiß nicht, wie viele sich ein bisschen detaillierter damit auseinandergesetzt haben, aber es gibt in der Theorie der Homöopathie gibt es das sogenannte Wassergedächtnis. Das bedeutet, dass der Wirkstoff deswegen weiterhin wirkt, weil sich alle Wassermoleküle, mit denen der Wirkstoff in Berührung gekommen ist, merken, dass sie mit dem Wirkstoff in Berührung gekommen sind. So. Falls das so wäre, was ich persönlich, wie Sie sich vielleicht vorstellen können, nicht glaube, dann würde ich erwarten, dass dieser Nachweis erbracht wird. Weil ich kann nicht einfach nur eine Behauptung aufstellen. Ich kann nicht einfach nur zu Ihnen sagen, wissen Sie was? Ich bin der beste Krebsdoktor in Deutschland, kostet aber 150.000 Euro, wenn Sie zu mir kommen. Sondern ich muss Ihnen plausibel erklären und beweisen, warum ich das sage. Und sonst kann ich so eine Therapie nicht gleichstellen mit was, was ganz systematisch und nach festen Regeln und überprüfbaren Regeln an Hunderten oder Tausenden von Menschen getestet worden ist. Und wenn jemand mir nachweist, dass es ein Wassergedächtnis gibt, dann sage ich, ich habe die letzten 50 Jahre meines Lebens immer Quatsch erzählt. Vielleicht habe ich ja noch 50 Jahre Zeit, um das mitzuerleben. Und dann komme ich wieder und erzähle Ihnen was vom Wassergedächtnis. Aber ich glaube, das ist einfach der wichtige Punkt ist, dass man den Nachweis erbringen muss, dass es so ist. Und nicht einfach nur behaupten, es könnte ja irgendwelche Wellen geben oder es könnte ja irgendwas sonst was geben.
0: Ja, das verstehe ich, dass es wissenschaftlich nachgewiesen ist. Also dafür muss man es nachweisen. Aber ich finde, wir sollten halt auch einbeziehen, dass die Wissenschaft halt nicht abgeschlossen ist und dass wir
1: Absolut.
0: Sachen auch noch nicht verstehen und noch auch nicht messen können oder vielleicht auch nie messen werden können.
1: Ja, aber aber was wir immer messen können, ist, ob irgendwas hilft oder nicht hilft. Das können wir messen. Wir können nicht alles erklären, wie es funktioniert. Wir können heutzutage zum Beispiel von den guten alten Chemotherapien, die wir seit 50 Jahren anwenden, bei teilweise noch nicht erklären, welcher molekulare Mechanismus dahinter steht, dass die wirksam sind. Aber wir wissen, dass sie wirken.
0: Okay, danke.
1: Gut, ich weiß nicht, ob Sie noch Zeit haben, ob wir noch Zeit haben, dass wir noch ein Thema, wir sind schon ein, sollen wir noch Krebs, 10 Minuten? Zehn Minuten Krebs. Hier haben wir ihn. Ich will damit beginnen, es wird immer von dem Krebs geredet. Und das Problem ist, es gibt ganz viele verschiedene Krebsarten. Und viele von den Krebsarten, die uns allen gut bekannt sind, Darmkrebs, Brustkrebs, Prostatakrebs, Lungenkrebs und sowas, die bilden insgesamt natürlich die Mehrheit aller Krebserkrankungen. Aber wenn man all die seltenen Krebsarten zusammennimmt, die es auch noch gibt, die die meisten Menschen irgendwie in ihrem Bekannten-, Freundes-, Familienkreis noch nie gehabt haben, zum Beispiel diese Bindegewebstumoren hier unten, oder auch teilweise Blutkrebs, bestimmte Blutkrebsarten, die sehr selten sind, Lymphdrüsenkrebs, dann die alle zusammengenommen sind ein erheblicher Anteil aller Krebserkrankungen. Und weil die einfach komplett unterschiedlich alle sind, kann man nicht die Therapien, die bei ganz, ganz vielen sehr häufigen Krebsarten getestet worden sind, automatisch auch hier einsetzen, ohne dass man eben sagen muss, dass die dort nicht so wirksam sind. Und wenn Sie jetzt mal zwischen Erwachsenen und Kindern schauen, welche Organe dort am häufigsten von Krebs betroffen sind, sehen Sie auch, dass es riesengroße Unterschiede gibt. Wenn man jetzt rein schaut in eine Krebserkrankung, kommt dazu noch, dass jeder Krebs ist innerhalb der

Krebserkrankung dann noch sehr unterschiedlich. Was bedeutet das? Dass wenn Sie jetzt hier zum Beispiel die gelben und die pinkfarbenen und die blauen Zellen anschauen, haben die zum Beispiel verschiedene Mutationen. Das heißt, wenn ich jetzt eine Therapie habe, die extrem wirksam ist gegen diese blauen Zellen hier, dann kann ich möglicherweise all die blauen Zellen im Tumor ausrotten und die anderen wachsen einfach weiter. Das hier ist ein echtes Beispiel aus unserem Labor. Da haben wir in einem Krebs, also es ist im Prinzip das, was jetzt ein Pathologe unter einem Mikroskop sehen würde, die Punkte hier sind alles Krebszellen, haben wir zwei verschiedene Mutationen eingefärbt in dem gleichen Krebs. Diese Zellen hier haben eben die blaue Mutation, diese Zellen haben eine rote Mutation. Das sind völlig verschiedene Gene, die da mutiert sind. Und wenn Sie sich jetzt überlegen, viele Krebserkrankungen werden ja durch so eine Gewebeentnahme diagnostiziert. Sie würden jetzt mit Ihrer Nadel zufälligerweise hier reinstechen und dort ein Stück Gewebe entnehmen. Dann würden Sie sagen, die Patientin, der Patient hat einen Krebs, der hat nur solche blauen Zellen. Weil Sie die roten Zellen gar nicht finden würden, weil die irgendwie rechts oben sind und nicht da, wo Sie biopsiert haben. Das heißt, wir haben es ganz häufig damit zu tun, dass diese, wie man so sagt, Heterogenität innerhalb von einem Tumor bei der Diagnosestellung, aber auch im Verlauf sich erstens mal verändert und zweitens mal nicht vollständig wahrgenommen wird. Deswegen geht man zunehmend auch dazu über, dass man eben an verschiedenen Stellen Biopsien entnimmt und dass wir mittlerweile sogar per Einzelzellanalyse, also das ist natürlich jetzt nicht was, was man im Routinefall machen kann, aber wir können mittlerweile bei jeder einzelnen Krebszelle das gesamte Erbgut extra sequenzieren, also entschlüsseln. Das heißt, man kann zum ersten Mal verstehen, wie unterschiedlich Krebszellen innerhalb eines einzelnen Tumors eigentlich sind. Auch die Ursachen sind vielfältig. Alle von uns kennen Ursachen wie Rauchen, Übergewicht, Infektionen, haben wir vorher schon bei den Impfungen drüber gesprochen, Alkohol, UV-Einstrahlung und so weiter und so fort. Man denkt, dass ungefähr 4 von 10 Krebsarten, also 40% aller Krebserkrankungen, dadurch potenziell vermeidbar wären, dass man all diese Einflüsse nicht hat. Es sind aber immer noch 60% übrig am Ende. Und damit komme ich nochmal dazu, was ich gerade vorher schon kurz angesprochen hatte. Wenn man heutzutage schaut, wie viele Krebserkrankungen gibt es weltweit bei Männern und Frauen und jetzt mal 25 Jahre vorausschaut, dann erwartet man in dieser Zeit fast eine Verdopplung weltweit und bei uns nicht ganz eine Verdopplung, aber auch einen eindeutigen Trend nach oben, sodass wir immer mehr uns überlegen müssen, auch wie wir Medikamente, vor allem sehr teure Therapien, nur den richtigen Patienten geben, die dafür auch genau geeignet sind und nicht einfach nur möglichst breit neues Medikament, eine neue Therapie an alle Patienten verteilen. Ich will kurz darauf eingehen, was es eigentlich bedeutet, wenn man über so einen neuen Durchbruch in der Krebstherapie spricht. Und bevor ich das mache, will ich noch kurz eine Schätzfrage stellen, weil ich glaube, es ist auch wichtig, sich ein bisschen klar zu machen, was sowas eigentlich kostet, bis man eine neue Krebstherapie in der Zulassung hat, also in die Breite gehen kann. Wer mag schätzen, wie viel es kostet, von einem Screening, von einer Screening-Untersuchung bei einer Firma auf ein neues Medikament bis zur Marktzulassung von einem Medikament? Forschung und Entwicklungskosten. 500 Millionen. Andere Zahlen? Also es sind ungefähr 1,5 bis 2 Milliarden Euro. Womit Sie sich vorstellen können, dass gerade bei diesen seltenen Erkrankungen es für eine Firma, die ja darauf ausgerichtet sein muss, dass die 2 Milliarden irgendwann wieder reinkommen, extrem schwierig ist, dort ein Angebot zu machen. Und dass wir uns da auch überlegen müssen, wie wir möglicherweise durch öffentlich finanzierte Forschung eben auch für Patienten, die seltenere Erkrankungen haben,
trotzdem genauso wirksame Therapien zu entwickeln, weil dieser ganz normale Marktmechanismus, und da kann man den Firmen gar keinen Vorwurf machen, wenn sie Vorstand von Roche oder Novartis wären, dann hätten sie ja auch die Aufgabe, dass die 2 Milliarden am Ende wieder reinkommen, wenn sie ein neues Medikament auf den Markt bringen. Und was man dann noch wissen muss, ist, dass selbst bei den allergrößten Firmen, Novartis, Roche, AstraZeneca, wie sie alle heißen, die machen ungefähr 80% ihres Umsatzes mit 5 Medikamenten. Das heißt, sobald eins von diesen 5 Medikamenten aus dem Patentschutz rausläuft, das heißt, jede andere Firma auf der Welt darf es nachproduzieren und billig verkaufen, müssen die wieder ein anderes Medikament haben, was genauso erfolgreich ist, um diesen Umsatz zu generieren, weil sonst müssen sie die Menschen entlassen. Und das ist ein System, was man sich, glaube ich, normalerweise gar nicht so bewusst macht, wie labil eigentlich sowas ist. Und zum Beispiel in 2027 laufen ganz viele von den Krebsmedikamenten aus dem Patentschutz raus. Also da müssen die Firmen, die stehen unter einem immensen Druck, dann wieder den nächsten sogenannten Blockbuster zu haben, um dann eben diesen Markt zu bedienen, der ihnen dann auch wieder so viel Einnahmen beschert. Und das ist so ein Beispiel hier von einem erfolgreichen neuen Medikament, diese sogenannten Immuncheckpoint-Inhibitoren, die sind vor etwa 10, 15 Jahren mittlerweile zum ersten Mal breiter in die Klinik gekommen. Und was Sie hier sehen, ist so eine Überlebenskurve von Patienten. Das waren Patienten mit schwarzem Hautkrebs hier. Sie sehen hier von 0 bis 30 auf der X-Achse ist die Überlebenszeit in Monaten. Also bei 0 ist quasi, werden alle Patienten diagnostiziert. Also da ist die Diagnosestellung. Und bei 0 haben logischerweise 100% aller Patienten überlebt, weil das war ja erst da, als die Diagnose gestellt worden sind. Und dann sieht man eben, wie diese Kurven nachher abfallen. Also hier zum Beispiel bei der blauen Kurve hier, das ist die Chemotherapie, die Patienten bis dahin bekommen haben, hat man eine Überlebenswahrscheinlichkeit nach 2 Jahren von 20% oder so. Jetzt hat man ein neues Medikament, also dieses rote Medikament und anders blaue, also diese obere blaue Kurve, das ist ein bisschen schlecht, dass so viele verschiedene blau sind. Das sind zwei verschiedene Arten von einem ähnlichen Wirkmechanismus. Die haben plötzlich, zum Beispiel wenn man hier jetzt nach 1,5 Jahren schaut, das Überleben nach 1,5 Jahren ungefähr verdoppelt. Und das wär jetzt so eine Medikamentengruppe, wo eine große Pharmafirma viel Geld mit verdienen kann, weil man wirklich zeigen konnte, dass im Vergleich zu der herkömmlichen Therapie, die bis zu diesem Zeitpunkt alle Patienten bekommen haben, eben ein ganz großer zusätzlicher Überlebensvorteil und gleichzeitig weniger Nebenwirkungen zu sehen waren. Aber das ist was nur alle paar Jahre einmal passiert. Also normalerweise hat man viel kleinere Effekte, wenn man klinische Studien macht, wo man sagt, das ist jetzt irgendwie um 5% besser als, und dann muss man ganz viele Patienten behandeln, um überhaupt diesen Unterschied nachher herausarbeiten zu können. Bei Kindern, hatte ich vorher schon gesagt, hat sich das kontinuierlich jetzt weiter gesteigert. Aber auch da ist es so, dass es immer ein schrittweiser Prozess ist. Ich will Ihnen nur ein Beispiel zeigen aus der eigenen Welt, weil ich glaube, dass man damit ganz gut klar machen kann, wie neue Therapien, die im Labor entwickelt werden, relativ schnell bei Patienten ankommen können, aber wie man dann trotzdem das Problem hat, dass man nicht plötzlich von heute auf morgen allen dieses Angebot machen kann. Es war ein Patient, der war aus Leipzig zu uns gekommen. Der war, seit er 7 Jahre alt war, zu dem Zeitpunkt war er dann 17 Jahre alt, hat er unter einem Nierentumor gelitten. Der hatte x Chemotherapien, immer wieder operiert worden, bestrahlt worden und war im Prinzip von 7 bis 17 hat er sein halbes Leben im Krankenhaus verbracht. Der kam dann zu uns mit einem riesengroßen Tumor im Bauch. Das war wieder dieser von der Niere ausgehende Tumor, 16 Zentimeter hier im Durchmesser, mit Lungenmetastasen, mit einer Hirnmetastase und letztendlich mit dem Rücken zur Wand stehend. Und wir haben dann gesagt, wir können kein Angebot machen, wo wir denken, dass er geheilt werden kann, weil das einfach eine ausweglose Situation ist. Aber wir haben gesehen, dass sein Tumor nach der molekularen Untersuchung, die wir gemacht haben, möglicherweise geeignet wäre für so eine neue Therapie, die gerade entwickelt worden ist von einer kleinen Firma in Tübingen. Und was macht man da bei dieser Therapie? Man entnimmt
dem Tumor,

0: dem Patienten seine eigenen Immunzellen, also die T-Zellen. Und die T-Zellen werden dann quasi außerhalb des Körpers manipuliert, genetisch manipuliert, dass sie an der Oberfläche so einen Rezeptor haben, der ein bestimmtes Eiweiß auf dem Tumor erkennen kann und über diese Erkennung dann die Tumorzelle abtöten kann. Das Prinzip ist schon seit 50 Jahren bekannt, aber zum ersten Mal kann man jetzt eben mit neuen gentechnischen Methoden eben ganz gezielt diese Veränderungen herbeiführen. Und was wichtig ist an diesem Eiweiß, was man da angreift, ist, dass es nur auf den Tumorzellen ist und nicht auf irgendeiner normalen Zelle drauf ist. Und deswegen trifft man quasi mit dieser Therapie, wenn sie funktioniert, nur die Tumorzellen. Und wir haben diese Therapie dann gemacht. Also der hat quasi dann seine eigenen Immunzellen wieder zurückbekommen. Und wir haben wirklich gesehen, dass dieser komplette Tumor dann weggeschmolzen ist. Und dass auch die Lungenmetastasen sich aufgelöst haben und dass sich am Ende auch diese Hirnmetastase aufgelöst hat. Der ist jetzt ungefähr 22 Monate nach dieser Therapie, nach allem, was wir wissen, immer noch tumorfrei, macht wieder Mountainbike-Rennen und hat jetzt die schönste Zeit in den letzten 10 Jahren. Wir wissen nicht, ob das so bleibt. Und ich will das auch nicht zeigen, weil ich irgendwie sagen will, dass man mit solchen Einzelbeispielen jetzt eine neue Revolution angezettelt hat. Aber was wir hier gesehen haben, ist, dass wenn man quasi diese Verzahnung hat zwischen Wissenschaft auf neuestem Stand und Interaktion mit kleinen Firmen, die in der Nähe sind und die solche neuen Therapien entwickeln, dass man dann möglicherweise auch mal früh in Patienten gehen kann. Und wir machen jetzt dann eine klinische Studie, um das dann eben systematischer zu prüfen. Alles Gentechnik. Gentechnik ist ja auch für manche Menschen so ein Reizwort, aber das wäre vor 10 Jahren absolut noch nicht möglich gewesen, das so präzise zu machen, wie man es hier gesehen hat. Trotzdem bleiben viele Herausforderungen. Bei den Erwachsenen zum Beispiel Bauchspeicheldrüsenkrebs. Ich weiß nicht, ob Sie irgendjemanden in Ihrer Umgebung haben, der daran erkrankt war, hat eine extrem schlechte Heilungsrate. Lungenkrebs hat auch immer noch eine extrem schlechte Heilungsrate. Bei Bauchspeicheldrüsenkrebs ist es zum Beispiel so, dass es einfach so ungünstig gelegen ist, wenn man so will, dass man ganz spät Symptome kriegt. Und deswegen werden die Patienten in der Regel erst diagnostiziert, wenn der Tumor schon gestreut hat und wenn er riesengroß geworden ist. Und da zum Beispiel gibt es im Moment große Anstrengungen mit Früherkennungsmaßnahmen, eben mit bestimmten Bluttests zum Beispiel, die viel früher zu erkennen, zum Beispiel im Rahmen von Vorsorgeuntersuchungen. Das ist auch ein extrem aktives Forschungsfeld im Moment, wo ich glaube, dass wir in wenigen Jahren auch bessere Tests auf dem Markt haben werden, als die wir im Moment haben. Das hier ist ein Beispiel für eine Tumorerkrankung bei Kindern, wo wir sehen können, Sie sind ja jetzt alle schon Expertinnen und Experten, was das Lesen dieser Kurven angeht, dass diese Patienten alle innerhalb von wenigen Jahren nach der Diagnose versterben. Das sind Tumore, die im Hirnstamm, also im Stammhirn wachsen, die man nie operieren kann, weil das einfach lebenswichtig ist und wo man bis heute, obwohl wir seit 50 Jahren daran arbeiten, noch keine wirksame Therapie gefunden hat, die mehr als einer Lebensverlängerung um 6 oder 8 oder 9 Monate führt. Das ist in der Regel die Strahlentherapie. Und bei den Patienten haben wir jetzt zum ersten Mal gesehen, mit dieser neuen Immuntherapie, die ich gerade gezeigt habe, bei dem Patienten mit dem Nierentumor, dass wir zum ersten Mal gesehen haben, dass diese Tumoren auch schrumpfen können unter dieser Immuntherapie, wo wir die Hoffnung haben, dass man irgendwie mal zumindest was hat, was erfolgversprechender ist als alles, was wir die letzten 50 Jahre gesehen haben. Damit komme ich zum Ende. Es ist, glaube ich, wichtig zu verstehen, dass es nicht die eine neue Krebstherapie gibt. Und es ist auch wichtig zu verstehen, dass es überhaupt keinen Grund für irgendeine Firma auf der Welt gibt, die unter Verschluss zu halten. Es gibt immer wieder dieses, das habe ich jetzt schon so oft auf Social Media auch gelesen, dass irgendwie bekannte, entwickelte Krebstherapien unter Verschluss gehalten und vor uns verheimlicht werden. Ich weiß absolut keinen vernünftigen Grund, warum eine Firma, die ein erfolgreiches Krebsmedikament in der Schublade hätte, es nicht sofort auf den Markt schmeißen würde, genau aus den Gründen, die ich Ihnen vorher gerade genannt habe. Und was ich glaube auch wichtig ist zu verstehen, Krebsforschung ist nicht geeignet für Schlagzeilen. Also es gibt nicht plötzlich die Heilung für den Krebs, sondern es ist immer ein schrittweiser Prozess und es gibt immer wieder kleine Verbesserungen und deswegen gehen auch die Überlebensraten immer weiter rauf und gehen die Nebenwirkungen immer weiter runter. Aber das geht über Jahrzehnte, das geht nicht von heute auf morgen. Und wenn jetzt in irgendwo der Bildzeitung drin steht, irgendwie die neue Heilung für Krebs, dann können Sie immer davon ausgehen, dass es gar nicht sein kann. Das wird nie passieren, sondern es wird immer irgendwie für eine Krebsart und dann gibt es irgendwie, kann man sagen, okay, jetzt anstatt 40% Überleben sind es jetzt 80% Überleben für diese eine Krebsart. Das ist ein riesengroßer Erfolg, aber das ist nicht die Heilung für den Krebs. Damit vielen Dank. Wir können dann noch ein, zwei Fragen.
1: Also ich würde noch mal fragen, gibt es Fragen? Dann könnten wir noch eine kurze Fragerunde machen. Eins, zwei, ja.
2: Ja, ich wollte gerne wissen, ob man sich als Angehöriger von Krebspatienten oder ich habe in der Familie eben, wie gesagt, Krebspatienten, die auch gestorben sind, sich testen lassen kann beim Arzt, ob man dann auch das Risiko in sich trägt, an Krebs zu erkranken, die Wahrscheinlichkeit?
0: Ja, es ist, da gibt es ziemlich gute Kriterien, wie man abschätzen kann, ob es sozusagen statistisch wahrscheinlich ist, dass eine erbliche Krebserkrankung ist oder dass einfach bestimmte Krebsarten im Alter so und so häufig auftreten und das ist deswegen, also jeder hat ja in seiner Familie Krebspatienten irgendwo, die man kennt. Dafür sind die Humangenetiker zuständig, aber was zum Beispiel bei uns am Deutschen Krebsforschungszentrum gibt, ist der Krebsinformationsdienst. Das ist eine super Einrichtung, wo man sich quasi hinwenden kann und sagen, ich habe die und die Konstellation und könnt ihr, würdet ihr da jetzt sozusagen empfehlen, eine humangenetische Beratung zu machen und die konsultieren halt das beste Expertenwissen, was es dazu gibt und geben einem dann dazu auch eine Rückmeldung. Und das ist bei uns zum Beispiel was ganz Häufiges. Wir haben jetzt eine gemeinsame Sprechstunde mit von den Onkologen und den Humangenetikern zusammen, wo wir genau solche Familien dann typischerweise gemeinsam sehen, die dann kommen und sagen irgendwie, Oma hat das gehabt und Onkel hat das gehabt und väterlicherseits, mütterlicherseits. Und dann kann man mit ziemlich großer Sicherheit sagen, dass es gut ist, sich genetisch testen zu lassen oder dass es nicht notwendig ist, sich genetisch testen zu lassen. Das ist ja, würde ja quasi dann Ihre Frage beantworten. Und wenn Sie den Verdacht haben, dann ist es auf jeden Fall sinnvoll, dem mal nachzugehen. Nee, das gibt es überall in Deutschland verteilt. Es gibt ja in ganz Deutschland verteilt eben auch die großen Krebszentren und die haben fast alle eben so eine Sprechstunde mittlerweile eingerichtet, dass man, an die man sich dann wenden kann mit der Frage nach einer erblichen Krebserkrankung.
1: Hier war eben noch eine zweite Wortmeldung.
0: Hier vorne war noch eine.
3: Wenn, hört man mich?
0: Ja.
3: Wenn die Zeit der Erforschung so elende teuer ist, dann war das doch bei der bei den Corona-Impfungen nicht so teuer, oder? Weil es wurde ja so schnell auf den Markt geschmissen.
0: Ja, es wäre auf jeden Fall teurer gewesen, wenn man den normalen Weg eingeschlagen hätte. Und das ist eben dann der Preis dafür, wenn man so will, dass man es ganz sorgfältig und systematisch macht. Ich glaube aber trotzdem, dass es den Preis wert ist, im Regelfall. Und im Ausnahmefall muss man dann halt manchmal die Regeln außer Kraft setzen, um eben überhaupt so schnell sein zu können. Aber insgesamt ist es wahrscheinlich tatsächlich so, dass diese Entwicklungen billiger waren, wenn man so will, als wenn man die ganze Kette hätte durchlaufen müssen. Dafür haben die Firmen besonders viel damit verdient. Ja, klar. Ja. Ja. Ja, also. Ja, aber wenn man über eine große Gesamtzahl von Menschen schaut, also das sind ja Millionen Menschen geimpft worden, dann konnte man schon nachweisen, dass die geimpft worden sind, im Schnitt weniger heftig erkrankt sind und weniger davon gestorben sind, als die nicht geimpft waren. Und das ist halt das, was man mit einer Studie macht. Man macht ja mit einer Studie, kann man ja nicht für einen einzelnen Patienten, ich kann Ihnen jetzt ja auch nicht sagen, wir haben eine Therapie, mit der werden, sagen wir mal, 70% aller Patienten geheilt. Kann ich ja Ihnen nicht sagen, ob Sie zu den 30% oder ob Sie zu den 70% gehören. Und das ist genau das, was da passiert ist. Aber wenn man eine Statistik macht über Tausende und Millionen von Patienten, dann kann man schon nachweisen, dass in der einen Gruppe mehr schwere Verläufe gab und mehr Todesfälle gab als in der anderen Gruppe. Und da kann man dann alle statistischen Faktoren rausrechnen, wie war die Alterverteilung, wie war die Herkunft, wie war die Geschlechtsverteilung und so weiter und so fort. Und selbst dann kommt man immer noch zu einem eindeutigen Unterschied. Ja, ich bin großer Gläubiger, was Statistiken angeht, vor allem, wenn man sie plausibel nachvollziehen kann. Also wir kriegen ja zum Beispiel, wenn wir Arbeiten von anderen begutachten, wir kriegen ja ständig irgendwas zum Begutachten, was jemand anders produziert hat, dann sind wir ja selber, haben wir genau diese Aufgabe. Wir müssen schauen, ob das, was die gemacht haben, auch in der Statistik, ob das valide ist und ob das plausibel ist. Und letztendlich kann man natürlich, es gibt immer eine Restunsicherheit für alles, was durch eine Qualitätskontrolle durchgelaufen ist. Aber bevor man eine Marktzulassung für ein Medikament bekommt oder für eine Impfung bekommt, gibt es extrem gute und viele Qualitätskontrollen. Und die gab es auch für diese Schnellzulassung. Die waren zwar nicht so rigoros, wie man sie gerne gehabt hätte, wenn man mehr Zeit gehabt hätte, aber die waren wesentlich besser als in ganz vielen anderen Bereichen, in denen wir uns mit wesentlich weniger Qualitätskontrolle und mit wesentlich weniger statistischer Eindeutigkeit bewegen. Es werden ja weiterhin viele Menschen jedes Jahr geimpft. Also ich meine, der wird weiter produziert, aber ich glaube, also wenn Ihre Frage jetzt in Richtung Verdienst für diese Firmen geht, das wird nicht mehr so lange anhalten, weil da gibt es eben dann die paar Jahre des Patentschutzes, da verdienen die Firmen viel und danach kann dann jeder zum Spottpreis in Indien oder sonst wo das produzieren lassen und auch auf den Markt bringen. Natürlich muss man auch das qualitätskontrollieren lassen, aber es gibt ganz viele Firmen, die billig Medikamente herstellen. Wenn Sie jetzt in die Apotheke gehen und Aspirin kaufen, dann kriegen Sie es ja auch für ein paar Euro. Und es liegt einfach daran, dass da eben kein Patent mehr drauf ist. Jedes geschützte Medikament, was jetzt gerade noch in der Patentphase ist, in der Krebsmedizin, hat eine Größenordnung von 10.000 Euro Therapiekosten pro Monat. Letzte Frage.
2: Sollte man sich dann dennoch jetzt gegen Corona impfen lassen? Also jetzt zu dem Zeitpunkt?
0: Also es gibt auch dafür ja Empfehlungen für Impfungen und das ist ja gestaffelt nach Risikogruppen sozusagen. Ältere, chronisch Kranke, wir als Menschen, die viel mit Patienten in Kontakt kommen, die sich unter Umständen nicht impfen lassen sollen, dafür gibt es ja eine Empfehlung. Und ich habe mir jetzt angewöhnt, dass ich immer irgendwie meine Influenza, also meine Grippe und Corona-Impfung irgendwie mir einmal im Jahr dann abhole, weil ich halt verhindern will, dass ich andere Patienten anstecke. Und andere, die eben ja bestimmte Altersgrenzen haben oder andere Risiken haben, sollten es sich meines Erachtens eben auch überlegen. Und im Prinzip ist so ein bisschen analog jetzt ja zur Grippeimpfung auch.
1: Gut, dann herzlichen Dank an Stefan Pfister für diesen sehr informativen Abend und die Einordnung von Mythen und Fakten. Und vielen Dank an Sie für Ihre Fragen. Ich habe noch ein kleines Präsent für Sie mitgebracht. Einen kleinen Gruß aus Wittenberg. Das ist sind Pralinen ohne Alkohol in Buchform.
0: Vielen Dank. Ja. Das ist sehr lieb. Wir haben auch noch eine Kleinigkeit. Bei uns ist es mit Alkohol, wie sich für den Krebsforscher gehört. Vielen Dank, hat großen Spaß gemacht. Alles Gute Ihnen allen.
1: Ja, einen schönen Abend.

0: Blaukern, dass du dich um mich gekümmert hast. Und ich freue mich, wenn wir uns ganz bald wiedersehen. Tschüssi!
1: Liebe Frau Kern, es wäre schön mit Ihnen. Ich werde Sie sehr vermissen.
2: Also Frau Kern, ich finde, Sie bleiben immer bei uns in den Herzen. Egal, was passiert ist oder so, Sie bleiben immer bei uns in dem Herz.
3: Hallo Frau Kern, viel Glück in Ruhestand. Sie haben sich immer sehr schön um mich gekümmert, als ich im Hort war und vielen Dank.
4: Vielen Dank, Frau Kern, für alles in den vielen, vielen Jahren, die wir zusammen mit Ihnen verbringen durften. Und jetzt wünschen wir Ihnen einen richtig schönen Ruhestand.
5: Das war das Beste und bis aller Zeit.
6: Hallo, liebe Frau Kern, ich wünsche ihr eine schöne Rentezeit. Tschüss.
7: Hallo Frau Kern, danke, dass du immer für uns da warst und immer so gut auf uns aufgepasst hast.
8: Liebe Frau Kern,
7: alles Gute
8: zur Rente
7: wünschen
8: Finn,
7: Mattea,
8: Elias.
7: Hallo liebe Frau Kern, das ist für dich und ich wollte Ihnen kurz sagen, weil Sie ja bald in Rente gehen, dass Sie die beste Erzieherin der Welt sind.
8: Danke für die schöne Zeit, Frau Kern.

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0: So, Leute, es geht weiter. Ich sehe auch gerade gar nichts, weil ich nicht meine offizielle Brille
1: habe. Wo sind die Leute alle?
0: Ja. Nochmal alle bitte nach vorne kommen. Ich weiß, draußen sind noch welche.
1: Die von draußen alle reinkommen.
0: Einmal bitte alle reinkommen.
1: Alle reinkommen von draußen. Geht weiter.
0: Okay, naja, egal. Also,
1: scheißegal, wir fangen jetzt an.
0: Wir waren sehr unhöflich letztes Mal. Wir haben uns gar nicht vorgestellt.
1: Genau.
0: Das haben wir nämlich vergessen.
1: Man stellt sich vor.
0: Bin ich Luki, 14 Luki. Ich mache selber auch Musik. Und das ist 14 Ricky.
1: Genau, wir sind von den 14 Youngins.
0: Genau.
1: Auch aus Salzwedel. Nur mal so.
0: Also, falls ihr euch gefragt habt, wer die Deppen
1: genau,
0: mit dem Anzug
1: Deppen
0: sind.
1: Hier sind. Genau.
0: Das sind wir.
1: Genau, das sind wir.
0: Also, ja, jetzt geht's weiter mit... So, einmal die Karteikarten ausgepackt.
1: Genau.
0: Also,
1: lass mich
0: jetzt
1: mal gucken kurz.
0: Also, habt ihr es euch alle eingetragen? Ja, hoffentlich. Gut, dann kommt jetzt als nächstes Indigos.
1: Aus Braunschweig!
0: Aus Braunschweig. Einmal alle Applaus.
1: Da kommt aber noch was kurz. Wir haben noch ein paar weitere Informationen.
0: Und ihr müsst auch noch alle noch ein Stück nach vorne kommen.
1: Genau.
0: Das ist ja unhöflich.
1: Was haben wir denn noch weitere für interessante Informationen
0: so,
1: hier?
0: Also, Indigos besteht aus 4 Mitgliedern.
1: Genau, 4.
0: Hier.
1: Genau. Es gibt die Band seit ungefähr 1,5 Jahren. Und ihr Genre ist Indie-Punk. Macht
0: mal,
1: ganz
0: Kraft
1: viel
0: machen?
1: Lärm für Indigos.
0: Woohoo!
1: Und kommt alle runter. Ich will genauso viel sehen wie eben hier unten.
0: Mach mal nochmal richtig Kraft.
1: Wir kontrollieren das.
2: Ich bin doch ganz alleine hier heute.
3: Guten Abend!
4: Ich bin das gewohnt, dass ich ignoriert werde. Vielen Dank. Tim, weißt du, was mir gerade auffällt? Ich hätte vorhin nochmal auf Toilette gehen sollen, aber ist jetzt egal. Das halten wir durch. Ich muss einfach aufhören.
2: Ich spiele einfach alles doppelt so schnell.
4: Das passt. Das Problem ist, ich habe mich jetzt echt schon ein bisschen heiser geschrien bei Smoking Delights. Die waren mega geil, oder?
5: Ja, mega.
4: Also, mach doch mal Lärm für Smoking Delights, oder? Komm, die waren echt cool. Warum rede ich eigentlich? Ina, erzähl mal was. Wir sind die Indigos aus Braunschweig.
2: Gesagt,
4: ja, ich erzähl
2: reden.
4: Jetzt einfach was. Weil, warum auch nicht? Wir können auch einfach anfangen. Wir sind die Indigos aus Braunschweig. Wir spielen seit in der Besetzung das erste Mal live. Unser neuer Gitarrist Mola! Er ist der geilste und süßeste Gitarrist überhaupt. Das erste Lied heißt Reise.

0: Dankeschön. Was für ein süßer Laden ist das hier. Ja, danke, dass ihr noch ein bisschen da seid.
1: Nach der lokalen.
0: Ja, Morla hatte große Angst.
2: Nicht nur er.
0: Kennt hier jemand, also ihr seid ja alle irgendwie viele super jung, kennt irgendjemand die Sterne? Ja. Jetzt kommt, wahr ist? Ja, von den Sternen.

0: Dankeschön.
1: Danke. Mein Hocker ist zu niedrig.
0: Denn, ja.
1: Mein Höckerchen.
0: Jetzt machen wir weiter mit einem eigenen Song. Alter, ich weiß gar nicht, ich hab so...
1: Alter, was? Alter! Ina! Wir haben schon mal nach einem Gig das Feedback bekommen, dass unsere Sängerin unangenehm aufgefallen ist. Das hast du gerade wieder geschafft.
0: Da muss was schiefgelaufen sein, ganz ehrlich, Leute.
1: Der nächste Song heißt Illusion.

0: Dankeschön.
1: Ich habe Angst, dass hier alles rausrutscht.
2: Bei mir rutscht es auch nicht. Bei mir rutscht noch nichts. Ist alles gut. Wir können. Nee, passt. Pass auf, genau, erzähl, mach Spiel mal.
1: 28, also.
2: Der nächste Song, pass auf.
1: Genau.
2: Willst du oder ich?
1: Jetzt kommt unser Selbstmordlied, weißt du nicht? Weißt du, was wichtig ist, was du loswerden möchtest?
2: Naja, der nächste Song handelt, der heißt, der hat eigentlich keinen wirklichen Namen. Der heißt 2850, weil das war mal irgendwo auf einer Session-Kassette drauf und keine Ahnung. Ist auch unwichtig. Die Message in dem Song ist aber umso wichtiger. Oh Gott, jetzt versaue ich voll die Stimmung, aber ist egal. Es geht. Hört auf den Text, es geht um Depressionen, um Selbstmord und wie man da wieder rauskommt und dass ihr nicht alleine seid. Und ganz, ganz viele Menschen geht es ähnlich. Und die Menschen, denen es nicht so geht, die helfen euch bestimmt gern, wenn ihr offen über eure Probleme redet. Behaltet sie nicht für euch. Das ist unsere Verarbeitung unserer internen Bandprobleme, unserer internen Schwierigkeiten, unserer internen dunklen Stunden in der Welt. 2850, jetzt für euch.

0: Dankeschön. Wir haben bis heute noch nicht gewusst, wie wir es eigentlich jetzt spielen wollen. Also wir üben noch. Aber es war schön, ne?
1: Das ist übrigens ein toller Bandname. Wollen wir uns nicht einfach Wir üben noch nennen?
0: Was?
1: Man wird sich einfach Wir üben noch nennen. Das ist auch ein toller Bandname.
0: Oh ja, ach ja, wir suchen einen neuen Bandnamen. Also falls jemand eine geile Idee hat, könnt ihr gerne auf uns zukommen. Wir haben schon ungefähr 500 Ideen und können uns auf keine einigen. Aber vielleicht habt ihr die krasse Idee. Jetzt kommt Freigeister.

0: Ist das schon wieder eine Fangfrage? Nee. Hab mich echt interessiert. Tim, was ist los mit deinem Bein? Ja? Ist kaputt. Ja, das macht das Alter, es tut mir. Ab 48 geht's abwärts, okay.
1: Habe ich noch ein paar Jahre. Bescheid, wollen wir mal weitermachen? Also wir haben noch 3 Lieder, das
0: schafft ja nicht Quatsch, wir haben noch 4. Entschuldigung.
1: Tut mir leid.
0: Sagst du das nächste Lied an?
1: Mut.
0: Mut.

Dankeschön, ihr seid echt so süß. Danke. Ja, er ist befangen, ist so. Ja, wer mit mir schläft, ist mir verfallen. Ist. Kennt ihr, oh, das kennt ihr, Jennifer Rostock? Oder Jennifer Rostock? Insekten in Eis. In Eis? Im Eis. Im Eis. Ihr kennt das bestimmt gleich.

0: Dankeschön. Ihr Süßmäuse, jetzt haben wir es gleich geschafft. Jetzt kommt... Oh, oh, oh! Oder wie auch immer wir in Zukunft heißen werden. Hui, hui, hui. Okay. Also, jetzt kommt ein Lied, das heißt Scheiße schwer. Und das ist auch ganz schön schwer.
1: Ich glaube, wir haben das noch nie live gespielt.
0: Aber
1: oder?
0: Ihr werdet nicht so viel davon merken, was wir falsch machen, weil ihr kennt dieses Lied ja nicht. Na? Ist so. Oh, ich bin gespannt. Ich weiß aber ja nicht genau, was passiert.
1: Ja, okay.
0: Bist du soweit, Julie?
1: Ja, ach ja, scheiße, was Anfang.
0: Siehst du, wir spielen immer gegeneinander.
1: Wir singen da mit, ne? Wir haben mit dem Lied eine ganz schwere Gesangsaufgabe, fällt mir gerade ein. Wir können müssen das drei zählen.
2: Ah ja. Da kommt so ein Part am Ende des Songs. Da müsst ihr immer, oder das sind wir zusammen.
1: Ina, gib,
2: zwei, drei.
1: Genau, Ina, gib dir mal ein Zeichen bei dir. Eins, zwei.
0: Warum sagst du nein? Was?
2: Sehr gut.
1: Könnt ihr den Text mal üben, Tim, komm jetzt. Eins, zwei, drei.
2: Ja.
0: Also Axel kann bis 13, das ist ja hervorragend.
1: Lass bitte noch einmal anfangen, das war ja grausam. Leute. Komm.
0: Es wird weiter. Aber wo wir jetzt so eine Zwangspause haben, kannst du mal fragen, so ob ich einen kleinen Schluck Wein noch kriegen kann? Ich weiß, soll man eigentlich, ob ich ein bisschen Wein kriegen kann? Okay. Wein. Wasser, also ehrlich. Nee, der ist alle. Frag mal bitte, ob ich ein bisschen Wein kriege für meine hervorragende Performance.

0: Song ist gut, wir haben es bloß schlecht gemacht.
1: Ich finde, was? Hab ich doch. Achso, warte mal kurz, wolltest du jetzt was sagen? Das wolltest du sagen? Wenn wir fertig sind. Okay. Also, es geht jetzt um ein alkoholisches Getränk. So.
2: Nein, das ist eine Lüge. Das ist eine komplette
1: Letztes
2: Lüge.
1: Letztes Lied fühlt es nochmal so richtig.
2: Es geht um Wasser. Pass auf, kennt ihr das? Liebeskummer. Wer von euch hat noch keine Liebeskummer erlebt? Wow. Das sind nicht viele. Gut, dann können die anderen alle mitreden. So. Stellt euch vor, Stress zu Hause, bei der Freundin, Freund, was auch immer. Völlig egal, bei einem Menschen, den ihr sehr, sehr gerne mal habt. Ihr sitzt nachts um 3, 3:30 irgendwo draußen an der Bushaltestelle und lasst das Ganze nochmal Revue passieren. Ihr seid ganz alleine, bis auf einen Trostspender habt ihr dabei. Dieser Trostspender nennt sich Dosenbier. Dosenbier hilft gegen Liebeskummer. Und darum handelt dieses Lied.
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0: Danke, Salzwedel. Mein erstes Mal hier, es war wunderschön. Und euch beiden liebe ich am meisten. Und meinen Mann natürlich. Und meine Band natürlich.
1: Wollen wir nochmal dazu sagen, dass Maula, der Gitarrist der neuen Band, neu war und echt geil gespielt hat?
2: Dass Maula, das ist der tollste neue Gitarrist, den man sich vorstellen kann. Das ist Tim. Das ist Ina. Ich bin Julian. Hi, schönen Abend noch. Vielen Dank. Ciao. Nee, wir haben euch alles gesagt, was wir euch sagen wollten. Vielen Dank. Ciao.

0: Intensionsstammtisch, habe ich also mit der Kamera 1, das ist die Hauptkamera, gefilmt. Also mit 93 Jahren bin ich der Älteste hier.
1: Ich engagiere mich hier, weil das gefällt und weil man eine relativ große Freiheit hat in der Themenauswahl.
2: Also wir sind eine tolle Truppe, wie man so schön sagt. Wir ergänzen uns wunderbar. Jeder bringt Ideen mit und jeder lebt auch von den Ideen des anderen.
1: Mir gefällt eigentlich das Klima hier eigentlich ganz gut.
2: Wir kommen aus den verschiedensten Berufen. Und wir haben nur einen dabei, der hat mal für das Fernsehen der DDR gearbeitet. Und es ist erstaunlich, wie die einzelnen Berufe sozusagen hier aufeinandertreffen und sich in einer gemeinsamen Arbeit finden. Also ich bin durchaus der Meinung, das ist der Antrieb für mich, dass ich hier arbeite, mitarbeite. Wir sind ein Kollektiv, glaube ich, das nicht ein zweites Mal hier in der Gegend zu finden ist.

0: Hallo und herzlich willkommen hier im offenen Kanal Merseburg-Querfurt. Heute geht es in die Veranstaltung Betroffene Wissenschaft, Betroffene Studierendenschaft als Diskussionsveranstaltung, angeschlossen an die Demokratieradtour oder Demokrat-Tour. Und insofern freue ich mich, dass ihr und dass Sie hier im analogen Bereich erstmal im offenen Kanal Merseburg-Querfurt da sind und aber auch, ich begrüße alle Personen, die digital dabei sind, also die direkt gerade im offenen Kanal und auch live zugeschaltet haben. Herzlich willkommen und natürlich der kleine Vorzug immer analog ist, dass man auch direkt Fragen stellen kann. Also ich gehe dann auch nachher mit dem Mikrofon mit in die Runde und gehe, die Möglichkeit besteht dabei. Und allerdings auch da dazu gesagt, ihr würdet dann nicht direkt gefilmt werden, sondern eure Stimme würde übertragen werden. Das will man vielleicht auch nicht, sodass es darauf ankommt, dass ihr dann entscheiden könnt, wollt ihr Fragen direkt stellen. Sonst geht es natürlich auch analog immer im Anschluss. Gibt immer die Möglichkeit, irgendwas muss der analoge Raum dem digitalen vorweg haben. Wer sozusagen hier jetzt gerade rings um die Geusaer Straße oder die Globikauer Straße sitzt und sagt, ach, ich habe noch eine Frage, kommt gern noch vorbei in den offenen Kanal Merseburg-Querfurt. Ansonsten gerne aber auch digital dabei sein. Wir haben ein ganz interessantes Podium hier zusammengestellt. Einmal Carsten Haustein, Dr. Carsten Haustein von der Universität Leipzig, Meteorologe, ist mit auf dem Podium und eben auch gerade Mitorganisator von der Demokrat-Tour. Und da habe ich natürlich gleich Fragen, wie läuft es jetzt alles und all solche Dinge. Und Meteorologe ist ein gutes Thema, um zu gucken, braucht man vielleicht auch was in Richtung Klimawandel, Wissenschaft und so. An solchen Fragen werden wir mit dran sein. In der Mitte Dr. Karamba Diaby, ehemals Bundestagsabgeordneter im Bundestag logisch und aus Halle jetzt ganz viel ehrenamtlich unterwegs mit 16 oder 20 Vereinen, also ganz viel jeweils an verschiedenen Stellen dann anzutreffen und natürlich aus einer Sicht Hochschule Merseburg irgendwie verbindest du alles einmal. Du kommst aus der Chemie und Geoökologie, aber hast gerade die Bezüge auch zu Sozialpädagogik und interkultureller Pädagogik, also insofern gerade auch da nochmal eine Perspektive. Wie kann man auch Wissenschaft aus einer interkulturellen Pädagogik intersektional wiederum weiterentwickeln? Sehr schön, dass du da bist.
1: Dankeschön.
0: Und ganz auf der linken Seite von dem Publikum ausgesehen, Lorenz Kuhle hier auch im Bereich, also einmal Naturwissenschaften selbstverständlich dabei, aber im Masterstudiengang nachhaltige Verfahrenstechnik und Chemie ist zwar unser Studiengang mit, aber deshalb muss ich den trotzdem immer ablesen, weil der doch etwas länger dabei ist und aber nicht nur für den Studiengang dann natürlich hier, sondern eher als Vertreter des Studierendenrates, also gerade für die Studierendenschaft, die ja auch im Hinblick auf Wissenschaftsfreiheit und in Bezug auch damit den Titel der Veranstaltung bedrohte Studierendenschaft ganz viel auf den Weg gebracht hat, also auch da einige Aktivitäten mit vorangetrieben hat. Mein Name ist vielleicht auch noch zu wissen, wer redet bisher hier, Heinz-Jürgen Voss, auch von der Hochschule Merseburg hier mit der Professur Sexualwissenschaft, sexuelle Bildung, aber hier eher moderierend in der Verantwortung kommissarischer Rektor der Hochschule aktuell. Ich würde gerne direkt mit dir beginnen, Carsten. Du hast ja jetzt schon an der Demokrat-Tour teilgenommen. Die geht durch zwei Bundesländer von Schwerin angefangen. Sozusagen, es hat jetzt die, ich weiß gar nicht, die wievielte Station genau hier in Merseburg. Auf jeden Fall sehr schön, dass ihr da seid. Und deshalb die Frage, was war euer Impuls? Also warum habt ihr so eine Tour auf den Weg gebracht? Und andererseits aber auch, wie läuft es bisher? Wie ist die Resonanz? Was gibt es für Reaktionen?
2: Ja, erstmal danke, dass ich hier sein darf. Schön, dass ich mitfahren darf. Und wir haben hier einen von unseren prominenten Leipziger Scientist for Future, der auch im universitären Bereich mal tätig war und auch seit Jahren aktivistisch ist, den Harald, der die Idee hat, basierend auf einer Tour vor ein paar Jahren, ging es von Leipzig nach Brüssel, ich glaube nach Paris, und das hat gut funktioniert, hatte einen ähnlichen Zweck. Und mit der Zeit, die man als Pensionär so ein bisschen hat, hat er dann sozusagen das Heft des Handelns in die Hand genommen und uns alle mitmotiviert. Und dann gab es ein kleines Team, ich habe da wirklich nur eine ganz winzig kleine Rolle gespielt, mit dem diese Tourplanung gemacht wurde und insbesondere ins Telefon, E-Mail gegriffen wurde und einfach abtelefoniert wurde. Und daraus ist jetzt diese kleine und wirklich, glaube ich, an manchen Stellen impactvolle Tour geworden. Und ich gebe zu, ich war heute den ersten Tag mit, weil Mecklenburg war mir ein bisschen zu kühl und zu weit. Und heute hier ist von Leipzig aus natürlich super bequem. Und ich glaube, bisher, die mitgefahren sind, hatten eine wahnsinnig gute Zeit, gute Begegnung. Unabhängig von der Tour ist das auch was ich im, sagen wir mal, auch ländlichen Raum öfter erlebe, wo man ja vielleicht auch mit so einem Klischee als urbaner Mensch rangeht, wie offen und wie auch informiert halt eigentlich die BürgerInnen sind. Und das kriegt man hier mit. Und ich glaube, diese Selbstbestätigung, dass es dieses zivilgesellschaftliche Engagement gibt, das ist, wofür diese Tour auch da ist, dass wir uns untereinander halt, wie vorhin zum Beispiel in Weißenfels auf dem Marktplatz, gut nochmal verständigen können. Und ein paar Tage gibt es noch und dann endet das Ganze halt in Magdeburg kurz vor der Wahl. Und alle, die noch mitfahren wollen, es sind unter ostdeutschland.de alle Informationen zu finden.
0: Also ostdeutschland.de, also auch durchaus relativ bewusst sicherlich auch eine Domain gewählt. Und tatsächlich auch morgen, wer morgen früh dazukommen will, in Merseburg gibt es auch Gelegenheit, die Tour noch mit zu begleiten. Ich habe es auch wahrgenommen, mediale Wahrnehmung sehr gut, Nordkurier, Schweriner Zeitung, Mitteldeutsche Zeitung natürlich, unsere ist da auch immer ganz gut und nah mit dran. Was war sozusagen, also einmal hast du gesagt, gerade so Selbstbestätigung, das einmal dieser Punkt, der auch trägt. Selbstvergewisserung ist, glaube ich, gerade auch wichtig, wenn eine Demokratie stärker in Kritik kommt, diskutiert wird, in Angriffe jeweils stattfinden als ein Punkt. Was hat euch bewegt? Wo waren dann die Überlegungen? Also ich meine, so eine Tour jetzt mit 30 oder sogar mehr Stationen auf den Weg zu bringen, ist ja nicht so ganz einfach mal so nebenbei gemacht, sondern da steckt ja einiges an Arbeit drin. Da muss man ja einen Anlass haben, warum man das so auf den Weg bringen will.
2: Ja, der Anlass ist wirklich, sich nochmal einzubringen mit allem, was man hat. Insbesondere nochmal der Dank halt an die, die wirklich das Fulltime mehr oder weniger leisten können. Alle anderen, das ist immer so ein bisschen das Problem mit der aktivistischen Szene, dass die, die in der Arbeit stecken, die Familie haben, die haben immer nur so ganz kurzfristig mal diese Ressourcen. Und wenn das jemand in die Hand nimmt und wirklich alle so ein bisschen mitzieht, dann kann da was Größeres draus werden. Und die Zeit, die hat sich einfach ergeben aus der Länge der Gebiete, die man abfahren wollte. Im Prinzip ganz Mecklenburg-Vorpommern, ganz Sachsen-Anhalt abdecken und so tolle Orte wie Schnellroda dann auch da mit abfahren, um ja mal so ein Vibe dafür zu bekommen, was da in den ganz braunen Ecken los ist. Und ja, und am Ende natürlich die Termine dann im Kopf zu haben. Und August ist natürlich eine passende Zeit, weil es auch in der Regel vom Wetter her noch passt. Genau.
0: Also das so als ein Impuls. Wir haben ja die Veranstaltung jetzt gerade bedrohte Wissenschaft, bedrohte Studierendenschaft genannt. Ich habe es auch immer in Vorbereitung mir mal genauer angeguckt. Also Ausgangspunkt ist eben jetzt gerade die Landtagswahl, die auch in Sachsen-Anhalt dann ansteht, wo es eben tatsächlich in gerade einem Wahlprogramm sehr starke Anfeindungen auch gegen eine Wissenschaft gibt. Ich habe es eben herausgesucht, habe natürlich so, wie man es immer in der Wissenschaft so macht, habe ich mir alle Parteien, die nennenswert sozusagen Chancen haben, in den Landtag reinzukommen, jeweils angeguckt. Also CDU, Linke, FDP und sowas jeweils mit den unterschiedlichen Prämissen. Und eben gerade deshalb auch der Titel bedrohte Wissenschaft, bedrohte Studierendenschaft. Gerade die Aussagen, die im Wahlprogramm der AfD dargestellt sind, können eben sehr als Bedrohung wahrgenommen werden an so einer Stelle. Ich nehme es hier mal mit auf. Also zum Beispiel unter dem Begriff Wissenschaftsfreiheit, also der taucht durchaus auch im Wahlprogramm der AfD dabei mit auf, wird eher gesagt, na, es müsse gegen Achtsamkeitskulturen, Wokeness an Hochschulen vorgegangen werden. Dabei wird aber eben gerade eingefordert, es sollten direkte inhaltliche Eingriffe stattfinden. Also zum Beispiel ein Studiengang Bevölkerungswissenschaft sollte geschaffen werden. Und die Martin-Luther-Universität ist zum Beispiel sehr prominent bekannt für eine exzellente Orientalistik schon zu DDR-Zeiten, jetzt für eine wunderbare Arabistik, Indologie, Judaistik, und die soll ersetzt oder ergänzt, es ist nicht so ganz klar werden, durch eine kritische Islamwissenschaft und eben nicht im Sinne einer Autonomie der Hochschulen, sondern als direkter Eingriff in die Hochschulautonomie dabei. Ein, zwei weitere Punkte spielen eine Rolle, also deshalb auch das Gespräch mit einer Studierendenschaft dann im Weiteren mit, nämlich die Mitbestimmung und auch die Selbstorganisation von der Studierendenschaft soll unterbunden werden, also da sollen deutliche Einschnitte stattfinden, aber auch eine Mitbestimmung der weiteren Beschäftigten im Kontext der Hochschulen. Also beispielsweise auch im Wahlprogramm wird dargestellt, dass aktuell wissenschaftliche MitarbeiterInnen an den Hochschulen in Sachsen-Anhalt seien alle nur Mittelmaß und man müsse die Personen loswerden und solle tatsächlich eher auf eine sogenannte Bestenauslese dann dabei mitsetzen. Also weitere Punkte spielen jeweils eine Rolle, also eben gerade Ablehnung von Drittmittelorientierung, Ablehnung von Gleichstellungspolitik und Ähnliches. Insgesamt kann man sagen, eigentlich, wenn man so einen Blick von der AfD auf eine Hochschullandschaft sich anguckt, dass es ein Zurück gerade bei der Bestimmung in der Hochschule ist in die 1950er Jahre in der Bundesrepublik, wo der Lehrstuhlinhaber tatsächlich ganz viel Entscheidungsmacht hatte und andere beschnitten worden. Also es ist so umrissen in verschiedenen Studien mit einer Ordinarius-Universität, also mit dem zentralen Lehrstuhlinhaber, der am Ende jeweils Macht ausüben kann. Das vielleicht als kleine Einordnung. Ich will die anderen Parteien aber dabei auch nicht unerwähnt lassen, nämlich wenn wir darauf gucken, zum Beispiel eine CDU und SPD, die haben auch in der letzten Zeit eine ganze Menge durchaus in so einem Kontext Wissenschaft jeweils erreicht. Die setzen eher auf eine gewisse Stabilität, sagen, hat eigentlich eine ganze Menge in der letzten Zeit ganz gut funktioniert. Wie kann es weiterlaufen? Wie kann eine Finanzierung der Hochschulen stattfinden? Die anderen Parteien, sowohl Linke als auch Grüne, Linke, Grüne, FDP, aber auch BSW, stellen sich jeweils an verschiedenen Stellen Veränderungen vor. Also eben gerade Linke und Grüne wollen zum Beispiel nochmal die Mitbestimmung der Studierendenschaft in größerem Maße stärken. Die FDP sagt, es muss gerade die Nähe zu einer Wirtschaft stärker nochmal verankert werden. Und das BSW sagt, sie wollen eigentlich eine Friedensforschung jeweils in einer gewissen Weise stärken. Das klingt auch wie eine inhaltliche Einmischung, aber sie betonen an der Stelle im Vergleich zur AfD, dass eine Autonomie der Hochschulen mit vorne weggehen. Das nur zur Vollständigkeit, aber deshalb die anderen Parteien, da sind jeweils Vorstellungen da, die auch im demokratischen Spektrum gesehen werden können. Hier eben tatsächlich die Betonung gerade mit Blick auf AfD. Vielleicht das so ein Stück noch ergänzt zu der Demokratieradtour, weil ihr das auch auf der Homepage so darstellt und wir ja heute so ein bisschen mehr auf Wissenschaft gucken. Und du bist auch nicht nur Organisator mit von der Demokrat-Tour, Carsten, sondern du bist auch noch Wissenschaftler, nämlich Meteorologie, also auch durchaus ein Feld, was vielleicht im Moment absolut heißen Scheiß anzubieten hat, also einmal zu den Waldbränden in Europa, aber auch zu Nepal etwas zu sagen hat. Wie würdest du das einordnen, gerade im Hinblick auf Wissenschaftsfreiheit? Wie würdest du deine Meteorologie, Klimaforschung vielleicht verorten? Was ist, wäre da so ein bisschen das, was vielleicht auch bedrohlich ist oder was es auch braucht, also sowohl negativ als auch positiv geguckt?
2: Ja, also ich sag mal, bis auf vielleicht jetzt das Äußere, wo ich jetzt als weiß zählen würde, bin ich auf so einer multisektionalen Ebene als Wissenschaftler, als eine queere Person, als jemand, der tatsächlich auch aktivistisch ist, ja durchaus direkt auf mehreren Ebenen betroffen. Und insofern ist neben der Demokratur, die ein gutes Sprachrohr dafür ist, für mich auch als Aktivist wichtig. Und da ist natürlich diese Herkunft Klimawissenschaft ein guter sozusagen Startpunkt gewesen, weil man ja gemerkt hat, wieder von irgendwelchen Schwurblern, von irgendwelchen Rechten, Rechtsextremen in so eine antiwissenschaftliche Richtung argumentiert wird, ein guter Startpunkt zu sagen, okay, ich bringe mich da auch wirklich in diesen kommunikativen Kampf mit rein, den auch unsere aktivistische Szene so ein bisschen brauchen kann, um eben nicht auf dieser multisektionalen Ebene betroffen zu werden. Was ich damit meine, ist, dass wir halt mehr realisieren, dass wir uns nicht nur in so eine, sagen wir mal, Abwehrhaltung begeben, in so eine Angststarre verfallen, sondern dass wir mal lernen, als Progressive rauszugehen und zu kämpfen. Dass wir rausgehen und Stärke zeigen. Was ich darin wieder meine, ist, dass wir tatsächlich diese Neonazis, das benennen wir sie sind, nämlich menschenverachtende Neonazis und nicht die wählen, sondern ausschließlich die in diesen Funktionärspositionen sitzen und dass es eine abgrundtief rassistisch menschenverachtende braune Scheiße ist. Und dass es durchaus Kräfte im Land gibt, die sich konservativ nennen, die leider in Machtpositionen

0: Emotionen sind, die in die Richtung driften, schubsen und damit alles schlimmer machen. Und dass das auch adressiert werden muss. Und das machen wir zu wenig. Und die Themensetzung gelingt uns entsprechend nicht. Und das sehen wir ja beim Thema Klima absolut als perfektes Beispiel. Und wie man solche Themen, ohne das jetzt zum alleinstelligen Thema Klima zu machen, setzen kann, das zeigen uns die Rechtsextremen. Die machen es quasi mit emotionaler Kommunikation richtig. Die haben es einfach, die können lügen, die können Propaganda nutzen, bla bla bla. Aber ein paar Elemente davon, die können wir halt auch nutzen. Und insbesondere, wenn wir das Klima mit der vollen Breite des wissenschaftlichen Wissenskonsens in den Blickwinkel nimmt, dann müssen wir ja handeln. Dann haben wir überhaupt keine Wahl mehr, so weiterzumachen. Und nicht erst die Hitze dieses Jahr, sondern auch die Ereignisse drumherum, ob das ein Fluten, ob das Nepal, ob das das Ahrtal etc. sind, das zeigt uns ja, wo es hingeht. Und jetzt ist das große Thema, da kriege ich viele Anfragen, El Niño kommendes Jahr, also ist ja schon dieser Super El Niño. Und auch wenn uns das hier wieder nicht betrifft, in den Regionen, wo es sowieso schon schwierig ist, mit Klima und allem klarzukommen, da wird das richtig einschlagen. Globaltemperaturen gehen auch durch die Decke und so weiter und so fort. Und unter dieser Prämisse kann man sich nicht hinstellen und sagen, wir verhandeln bestimmte Dinge aus, auch halt mit diesen vermeintlich konservativen Kräften, sondern da muss man halt auch mal diese Stärke wirklich zeigen. Und das fehlt mir. Dafür bin ich hier und das habe ich jetzt als erstes schon mal hier in den Raum geworfen und hoffe, das gibt uns einen guten Startrahmen.
1: Genau, und auch durchaus eine gute Basis für Diskussionen. Es ist ja auch die Möglichkeit, eben auch eine konservative, traditionelle Kontexte gerade auch darin zu stärken. Tatsächlich, konservativ bedeutete ja ehemals immer auch ein gewisses Anständigsein eigentlich wollen. Und anständig sein bedeutete ja auch immer, nee, mit Faschisten beispielsweise macht man keine gemeinsame Sache jeweils. Und auch so eine Stärke, auch gerade in traditionellen, konservativen Kontexten, kann man anknüpfen. Gleichzeitig eben merkt man schon, du hast es deutlich angesprochen mit El Niño-Phänomen und ähnliches. Also wir haben eine Klimaforschung, Wissenschaft ist tatsächlich ein Thema, was wichtig ist, wo auch tatsächlich einer Wissenschaft geglaubt werden muss, also wo eine Wissenschaft jeweils etwas zu sagen hat und eine Gesellschaft auch den Mut haben muss, dieses Wissen zuzulassen und es auch eine Berechtigung hat, dass zum Beispiel du jetzt als ausgebildeter Meteorologe, der ganz viele Dinge jeweils da drin macht, vielleicht etwas mehr auch in dem Themenfeld weiß, als wenn zum Beispiel ich dazu etwas sagen würde oder wenn eine Person hier an der Klia-Platte in Merseburg jetzt sagen würde, ach, na, ich habe doch das Wetter gesehen, ist doch jetzt kühl, ist doch gar nicht warm oder sowas. Da hast du sozusagen noch mal ein bisschen mehr Einblicke. Ich würde mal ein Stück überleiten, also deshalb, Caramba, du hast ja sozusagen Blick auf die ganz unterschiedlichen Disziplinen, auch nochmal wissenschaftlich dabei, so aus Chemie, Geoökologie kommt und dann jetzt gerade interkulturelle Dimensionen mit dazu. Bei einem Blick jetzt gerade so die aktuellen Entwicklungen, die wir jetzt gerade haben, wissenschaftlich gesehen, also auch Szenarien, die sich jetzt für die nächsten Monate, Jahre andeuten könnten. Wo siehst du da Bedrohungen? Wo siehst du vielleicht auch gerade Chancen? Also wo siehst du da insgesamt auch durchaus immer positiv gedacht auch Potenziale mit?
2: Okay. Ja, also ich würde sagen, dass ich jetzt erstmal sagen möchte, dass diese Demokratur sehr, sehr wichtig finde. Ich habe mir das angeguckt, also 1700 Kilometer, steht das im Internet, dass ihr das macht und dann von Bekpom bis hier, das ist ja unheimlich große Bewegung. Ich finde, dass man auch versucht, Menschen mit unterschiedlichen Perspektiven zusammenzubringen, die auch gemeinsam ein politisches Thema einfach im Blick haben. Und das finde ich unheimlich wichtig. Das andere, warum ich der Meinung bin, dass bedrohte Wissenschaft, bedrohte Studentenschaft als sehr, sehr zu ernstzunehmendes Thema ist. Denn wir leben ja nicht auf einer Insel. Wir sind im internationalen Kontext überall Präsenz und nehmen auch wahr, was woanders passiert. Ich habe mich orientiert, einfach um das deutlich zu machen, dass das ein reales Thema ist. Nicht nur unsere innere politische Diskussion hier in diesem Lande, sondern auch das international. Wenn man vergleicht diese Academic Freedom Index betrachtet, wo dann die Kriterien betrachtet werden, um herauszufinden, inwieweit Wissenschaft bedroht ist, Wissenschaftsfreiheit bedroht ist, dass Amerika da vor Trump bei 0,

0: 9 steht, und jetzt bei einer Skala von 0 bis 1, 0 heißt nicht frei, und bei 9 heißt es frei, bei jetzt momentan bei 0,4. Wir sind bei 0,88, also da sind, wir sind immer noch sehr gut in Deutschland, Gott sei Dank. Und ein Land wie Senegal, afrikanisches Land, demokratisch, wo ich herkomme, ursprünglich bei 0,6. So, wenn man diese Statistik sich anguckt, dann kann man sagen, man muss immer wachsam bleiben. Denn die Machtwechsel in einer großen Demokratie wie Amerika, die von 0,9 auf 0,4 gelandet ist, das kann also in jedem anderen Land passieren, wenn bestimmte Kräfte das Sagen haben, die das Schicksal bestimmen sollen. Das hat mich total beschäftigt. Und wenn man auch weiß, dass politisch dass Anträge gestellt werden, ich sage ganz deutlich, AfD-Antrag im Landtag von Sachsen-Anhalt im Mai, wo es darum geht, die Wissenschaft auf den Kopf zu stellen, dass man da man will alles ändern. Und das, was da drin steht, das ist ein Grund, Augen aufzumachen und nicht lamentieren, Augen aufzumachen und sich deutlich zu machen, wo kann ich einen Beitrag leisten. Ihr habt das in eurer Radtour gemacht. Ihr habt gesagt, wir setzen Zeichen, wir machen da ein Zeichen. Wir sagen, man kann nicht einfach in seiner eigenen Hülle bleiben, seine Blase stehen bleiben, sondern wir gehen raus, wir nehmen Position. Und das erwarte ich natürlich auch in der Hochschule, an allen Beteiligten. Studenten machen das schon, aber auch in eigener Familie, dass man solche Themen aufgreift und sagt, was heißt dann die Einschränkung der Wissenschaftsfreiheit für dich? Das heißt einfach, wenn eine Wissenschaftsfreiheit eingeschränkt ist, ist die Demokratie eingeschränkt. Im umgekehrten Sinne wissen wir, in autokratischen Systemen, da fängt man an, die Wissenschaft anzugreifen. Ich habe das Beispiel Amerika genannt, aber Ungarn war auch ein Beispiel in der Zeit von Orbán. Also meine Perspektive ist also, immer wieder diese internationalen Aspekte im Blick zu haben, zu sagen, wenn ihr nicht aufpasst, also nicht jetzt Leute zu belehren, sondern einfach aufzurufen, die Augen aufzumachen und dann aufzurufen, sich zu beteiligen, seinen Beitrag zu leisten, ob das im Universitätsbereich, Hochschulbereich ist oder woanders. Also diese Index, die dann auch sagt, wenn die Studenten nicht mehr mitbestimmen dürfen oder ihre Bestimmung eingeschränkt ist, dann ist das nicht die Freiheit der Universität. Das hat die äußere Freiheit, kulturelle Ausdruckformen, aber auch Diskussionen, die diese Fähigkeit zu entwickeln als Lernende oder als Student innerhalb der Universität, Diskussionsprozesse mitzusteuern oder mitzudiskutieren, mitzureden, das ist doch ein Fundament der Hochschule. Und dass die Hochschule frei ist, ihre Themen zu setzen und dass sie nicht gegängelt werden, zu sagen, Thema X darfst du nicht. Oder ihr müsst jetzt islamkritisch forschen. Das ist schon eine Bewertung drin. Wenn man sagt, die Forschung über Islam ist toll, dann erwarte ich von der Wissenschaft, dass sie mir sagen, so ist das momentan. Aber nicht, dass sie sagen, du musst kritisch forschen. Kritisch forschen heißt, ich gebe schon vor, die Richtung. Also lange Rede, kurzer Sinn. Ich denke schon, dass die Perspektive, was ich betrete, ist, nach außen, das war passiert, wahrzunehmen, Menschen, die betroffen, eigentlich betroffen sein sollten, alle wach zu rütteln, zu sagen, schau mal hin, ich lade dich ein, dass du mitdiskutierst, dass du siehst, welche Gefahr das heißt, wenn Wissenschaft eingeschränkt ist, wenn Studentenschaft nicht mitreden darf oder nur eingeschränkt oder wenn bestimmte Forschungsthemen vorgegeben werden oder die Politik fängt an, sich in wissenschaftliche Forschungskonzepte mit einzumischen, dann ist das nicht Wissenschaftsfreiheit. Und das ist auch für die Demokratie gefährlich. Und das ist dann für mich, ist 5 vor 12, ich will den Teufel nicht an der Wand malen, aber ich würde sagen, es ist 5 vor 12, weil wenn wir das zulassen, dann lassen wir eine Richtung, die wir gar nicht alle wollen. Das heißt, wir sind alle angesprochen.
1: Genau. Und auch mit den internationalen Vergleichen, die du ansprichst, sieht man ja, wie schnell es geht. Also auch in den Vereinigten Staaten, das geht ja innerhalb von wenigen Monaten, sinkt im Prinzip die Möglichkeit in der Wissenschaft rapide ab. Als positiv wieder, also man sieht auch das Negative in Ungarn, wo sozusagen auch eine Universität mit Geschlechterforschung im Prinzip aus dem Land sogar vertrieben wurde, in Österreich quasi Exil gefunden hat dann dabei. Gleichzeitig auch Polen und Ungarn machen da ja ein Stück weit Mut, weil man da wieder sehen kann, durchaus auch Entwicklungen lassen sich auch an den Stellen ändern. Jetzt kann man ja sagen, wir sind ja nun in Sachsen-Anhalt, ich sage immer so ein bisschen das zentrale Bundesland, ich sage auch immer, unsere Vororte sind Berlin und Leipzig und so, das gehört alles mit dazu. Gleichzeitig sind hier 2 Millionen von den 80 Millionen EinwohnerInnen in Deutschland. Warum würdest du jetzt sagen, warum macht denn Sachsen-Anhalt schon so viel aus? Also was, warum müssen wir hier schon so deutlich mit rangehen?
0: Weil ich der Meinung bin, in den letzten 30 Jahren, also ich bin seit 4 Jahrzehnten in Halle an der Saale und habe dort studiert, promoviert, in den letzten 30 Jahren, das, was sich entwickelt hat, wenn man das innerhalb von einer Wahlperiode kaputt spielt, dann braucht man dann natürlich mindestens 50 Jahre, um das wieder aufzubauen. Ich bin, sage mal, ich kann auch sagen, dass ich ein Produkt der Internationalisierung bin. Ich habe hier Stipendium bekommen, hier studiert, promoviert und Vertretung der Studentinnen in der DDR-Zeit als Sprecher der internationalen Studentenschaft und dann nach der Wende auch als Vertreter. Ich habe die Entwicklung mitgesehen, also nicht beobachtet, sondern mitgewirkt bei der ganzen Entwicklung. Deshalb finde ich, ob das ein Bundesland ist mit 2 Millionen Einwohnern, das ist völlig egal. Es geht um Menschen, die sich eingesetzt haben für bestimmte Fortschritte in den letzten 40 Jahren. So, wenn das mit Füßen getreten wird und wenn die Hochschulen, die von Internationalisierung profitieren, wir haben die Statistik, die ist ja klar, in allen Hochschulen haben wir bis zu 10% internationale Studierende. Dieser Austausch ist ja auch ein Faktor dieser Wissenschaftsfreiheit. Dass man sagt, Austausch international, da lebt die Wissenschaft davon weltweit. Auch Amerika hat immer davon gelebt, hat über hunderte Jahre davon profitiert. Deshalb finde ich, ist das egal, in welchem Land diese Tendenz passiert, wenn das so eine Schule machen soll, dass man sagt, es ist möglich doch, guck mal, in Sachsen-Anhalt haben wir das und das und das gemacht, dann ist das nicht gut für Demokratie. Das heißt, jede negative Zeichen, die Demokratie mit Füßen tritt, ist ein negatives Zeichen für die gesamte Bundesrepublik Deutschland. Deshalb als Sachsen-Anhaltiner, als Hallenser sage ich einfach, es ist nicht egal. Es ist nicht egal, was da entschieden wird. Es ist wichtig, dass die Menschen an der Hochschule, aber auch außerhalb, die Eltern, Elternvertretungen, dass alle den Augen aufmachen zu sagen, Sachsen-Anhalt darf nicht Blaupause sein für bestimmte Dinge, die da passieren sollen. Und das ist auch natürlich für die Wirtschaft wichtig. Ich kenne viele, viele, viele, die mir auch die Frage stellen, heute noch, ist das ratsam, nach Sachsen-Anhalt zu gehen? Ich sage, jawohl, es ist ratsam. Denn das Land besteht nicht nur aus einer Partei, besteht nicht nur aus Politik, das besteht aus Menschen, die diese Gesellschaft ausmachen. Wenn, letzter Satz vielleicht, wenn wir beobachten in den letzten Wochen, wie viele Initiativen entstanden sind, die dann sagen, Demokratie ist wichtig für uns, ich zeige die Flagge, ich habe Farbe bekannt und wir müssen alle anderen ansprechen. Das ist für mich wichtig. Und das heißt, was aus Sachsen-Anhalt als Botschaft rausgehen soll, ist ja, die Potenziale dieses Landes ist wichtig. Und es ist wichtig, an den Hochschulen, aber auch in Schulen dürfen nicht bestimmte Tendenzen sich durchsetzen, die dazu führen, dass unser Bundesland von außen nicht attraktiv wird. Das mache ich jetzt nicht als humanitärer Appell, sondern das ist unser Interesse. Wir, die Leute, die gekämpft haben in diesem Bundesland, dass seit 30 Jahren das etwas sich bewegt. Also das ist nicht nur Infrastruktur, andere gucken nur Infrastruktur. Ich meine nur die Strukturen der Demokratieforderung, die gesellschaftspolitische Engagement in allen Bereichen, das ist so gewachsen in den letzten 30 Jahren. Ich möchte nicht das erleben, dass wir dann sagen, das war alles nichts, was wir da gemacht haben, sondern dass wir das auch verteidigen.
1: Genau, und daran auch anschließend, auch wenn man mit kleinen mittelständischen Unternehmen hier in der Region arbeitet, die betonen auch, naja, wir leben hier von internationaler Arbeitsteilung, wir brauchen Fachkräfte und das, was über 30 Jahre, wie du ansprichst, über eine längere Zeit aufgebaut wurde, sollte man jetzt nicht einfach mit dem Arsch einreißen, nur weil man gerade irgendwo mit irgendetwas unzufrieden sein könnte, was natürlich immer ein Punkt sein kann, aber wo man auch streiten kann. Und deshalb auch immer so ein kleiner Punkt natürlich in Richtung Sachsen-Anhalt, so würde ich es auch sehen. Aus meiner Sicht, ich war lange Zeit zum Beispiel auch in Hannover, da habe ich es nicht erlebt, dass irgendwie es wie hier sowohl in Merseburg als auch in Halle ist, dass immer, wenn man zum Bus oder zur Bahn gerannt kommt, irgendjemand hält immer die Tür auf. In Hannover war das vollkommen egal, die Tür ging immer zu und so. Hier tatsächlich, ich würde sagen, das ist durchaus eine Nähe, die sich über alles hinweg durchsetzt, auch über politische Unterschiede, würde ich sagen. Das ist tatsächlich, ist mir noch nie so gegangen, dass irgendwie die Tür zugegangen wäre an der Stelle. Das ist für mich so ein kleines Zeichen. Ich würde mal zu der Studierenden schafft. Also eigentlich tatsächlich auch als Hochschule. Normalerweise würde ich es auch immer eigentlich andersrum machen. Es bot sich jetzt gerade an, Demokratie-Radtour. Ihr seid nun sozusagen der Ausgangspunkt, warum wir uns hier treffen dürfen dann auch.

0: Sonst sagen wir immer, Studierendenschaft macht die Hochschule aus. Ihr seid auch die allermeisten an der Hochschule, Lorenz. Und ihr habt aber auch sehr deutlich jeweils eine Position bezogen in dem gesamten Kontext, auch als Landesstudierendenvertretung. Wie ist eine Position zu einer Studierendenschaft in Bezug auf, wo sind auch vielleicht Ängste, Sorgen jeweils, die im Moment deutlich werden, also auch negative Aspekte, die sich andeuten, aber eben auch wieder gleich geguckt, wo ist Potenzial, wo seht ihr oder siehst du was Positives?
1: Ja, also generell ist das, glaube ich, eine leichte Existenzangst, die wir da haben. Also die Studierendenschaft ist nach dem Hochschulgesetz in Sachsen-Anhalt geregelt, dass wir uns quasi alle Studierenden in der Hochschule zusammenschließen können. Wir haben demokratische Wahlen jedes Jahr, wo wir die Mitglieder in unseren Gremien wählen, in den Fachschaftsräten, in den Studierendenrat. Und das sind quasi die Sprachrohre für die Studierendenschaft. Die haben auch nach dem Hochschulgesetz viele Aufgaben. Und gerade diese Aufgaben würden dann verlagert werden müssen oder ganz wegfallen. Das sind Sachen wie die sozialen und wirtschaftlichen Belange der Studierenden anzuhören, zu vertreten, zu unterstützen. Das ist eine Kooperation auf Landesebene, dass sich alle Studierendenschaften in Sachsen-Anhalt, 55.000 haben wir hier, zusammenschließen und die Hochschulpolitik mitbestimmen können. Wir haben jetzt seit der letzten Novellierung im April haben wir auch ein Anhörungsrecht. Also man muss uns jetzt anhören, wenn es jetzt größere Änderungen gibt. Und das Ganze geht natürlich auch auf Landesebene. Also wir haben über 1 Million Studierende in ganz Deutschland. Auch die möchten gehört werden. Das ist wie bei Arbeitgebern, die haben Arbeitgeberverbände. Das ist wie bei der Industrie, die haben Lobbyverbände. Und so ist das quasi unser Sprachrohr, um das Land, um aber auch unseren kleinen Standort mitzubestimmen. Und all diese Aufgaben, die wir quasi wahrnehmen, all diese Vorteile, die das bringt, sind dann natürlich in Gefahr. Wenn es dann heißt, die Studierendenschaft soll es nicht mehr so geben, es soll wieder der Professor über alles entscheiden, es soll keine Statusgruppen an Hochschulen mehr geben, wir dürfen nicht mehr in die Gremien quasi reinwirken, um die Richtung, um die Strömung, die die Hochschule einschlägt, mitzubestimmen, um die Probleme, die aufkommen, quasi für unser Klientel, für die Studierenden zu verteidigen. Und da haben viele schon Angst. Und ich engagiere mich auch auf dem Landesverband der Studierenden in Sachsen-Anhalt. Und da höre ich auch von den anderen Studierendenschaften, da gibt es viele Sorgen, dass zukünftig, wenn das so kommen sollte, Sachsen-Anhalt kein attraktiver Studienort mehr ist. Weil man halt die Entscheidungen, die passiert sind, die getroffen werden, nicht mitbestimmen kann und weil man auch gegen Probleme oder Missstände wenig vorgehen kann und die dulden muss. Und das ist ein großes Problem, das ist sehr undemokratisch. Und ich hoffe, dass es nicht so kommt. Ich sehe auch die Bemühungen, die andere Parteien, die demokratische Parteien haben, die Mitbestimmung zu stärken, sei es durch Konzepte wie einen studentischen Prorektor, der direkt im Rektorat verankert ist, oder sei es halt durch das gerade eben erwähnte Anhörungsrecht. Das sind alles so Faktoren, wo ich Hoffnung sehe.
0: Genau. Und vielleicht aus einer Perspektive wiederum Hochschulleitung würde ich auch immer sagen, man braucht eigentlich auch eine Studierendenschaft und auch eine starke Studierendenvertretung, um fehlerfreundlich an Sachen jeweils dran zu sein. Also, dass auch gesagt werden kann, hier läuft etwas schief, hier kommen irgendwie Prüfungsmeldungen zu spät an oder Noten werden zu spät eingetragen oder ähnliche Sachen. Die Dinge passen nicht. Das bedeutet, auch ohne eine aktive Studierendenschaft in den Gremien, jeweils einmal als Selbstvertretung, aber auch in den Gremien selber, funktioniert eine Hochschule eigentlich wesentlich schlechter, weil wir erstmal alle Schlechtigkeit jeweils in jeder Intensität dann entwickeln würden und gar nicht rechtzeitig darauf aufmerksam werden würden, hier läuft etwas schief. Vielleicht noch eine ganz kleine Frage vorher noch mit dazu. Ihr habt ja ein paar Forderungen auch aufgestellt als Studierendenschaft. Einmal natürlich in Bezug auf Mitbestimmung. Es gibt ja andere Punkte, die auch mit aufgetaucht sind, wie Studiengebühren für internationale Studierende, die teilweise betont werden. Gibt es dazu Haltung oder noch Punkte, die vielleicht auch in den studentischen Gremien auch übergreifend über die Hochschulen in Sachsen-Anhalt gerade diskutiert werden?
1: Ja, also da kommen immer wieder Themen auf, was Studierendengebühren, internationale Studierende angeht. Das sehen wir eigentlich sehr kritisch, weil, wie vorhin schon erwähnt, viele Hochschulen und Universitäten in Sachsen-Anhalt haben einen sehr hohen Anteil internationaler Studierende. Und auch eine Aufgabe der Studierendenvertretung ist es, diese zu integrieren, diese mit in das Campusleben einzubinden, in die Hochschulkultur mit aufzunehmen. Und das funktioniert mal besser, mal schlechter, aber es funktioniert.

0: Und das ist ein ganz wesentlicher Aspekt, glaube ich, damit die Hochschulkultur weiter wachsen kann und so bleiben kann, wie sie gerade ist, dass diese internationalen Studierenden kommen und uns bereichern und auch danach dann hoffentlich für unsere Wirtschaft zur Verfügung stehen. Aber das sind auch andere Themen wie die BAföG-Reform, die ja angekündigt war, wo jetzt wieder viel rumgedruckst wurde in der Bundesregierung, wie machen wir es, doch weniger Geld. Und das sind alles so Punkte, da wollen wir uns schon stark machen dafür, dass diese Reformen kommen, dass sie auch wie versprochen kommen, dass es Erhöhungen von BAföG-Sätzen gibt, dass es Erhöhungen von Wohnpauschalen gibt, dass auch im Thema Studentenwerk, dass der Wohnungsbau, der studentische Wohnungsbau weiter vorangetrieben wird. Gerade in den Städten wie Halle und Magdeburg ist da sehr starker Mangel an günstigem Wohnraum für Studierende. Dass die Mensapreise, das Mensaessen, ist für viele Studenten der Highlight des Tages, in die Mensa zu gehen, günstiges Essen zu kriegen. Ist in Sachsen-Anhalt sehr, sehr günstig und das soll zukünftig auch so bleiben. Und das sind alles so Punkte, wo wir wirklich uns stark machen und hoffen, dass das zukünftig so bleibt.
1: Hat man noch auch wie an die anderen auch eine kleine Frage nochmal. Du bist ja nicht nur Student, also was heißt nur, sondern du bist ja auch Fachwissenschaftler. Also du hast einen Bachelor schon hinter dir, bist jetzt gerade im Master angewandte Verfahrenstechnik und Chemie. Was jetzt gerade individuell betrachtet als Fachkraft, du bist schon im Studium gut weit fortgeschritten dann dabei, bist weit fertig. Was macht das vielleicht auch für deine Berufsplanung, auch aus deiner Perspektive für Entwicklung, Verfahrenstechnik, Chemie, wo würdest du da vielleicht Punkte sehen, die noch über das Studentische so gremienmäßig hinausgehen?
0: Ja, also ich habe jetzt auch nebenberuflich und meine Masterarbeit richtet sich auch nach Forschungsprojekten der Hochschule aus. Die Forschungsprojekte gerade im INW, im ingenieurswissenschaftlichen Bereich, sind sehr viel in Richtung Nachhaltigkeit. Und das ist, denke ich mal, gerade hier in der Region mit dem Chemiepark Leuna, Schkopau, auch eine Zukunftsindustrie, die immer stärker wachsen wird. Und ich hoffe, dass sie auch immer stärker wachsen wird und dass es da nicht eine starke politische Wende gibt, zurück zu, wir müssen Kernkraftwerke bauen und Erdöl und Fossil ist wieder das How-To. Da würde ich meine Zukunft, meine wirtschaftliche Zukunft doch gefährdet sehen, weil ich durch meine Ausbildung schon in diese nachhaltige Richtung ausgebildet wurde und die auch anwenden möchte und auch denke, dass das der Zukunftsweg für Deutschland ist und auch für mich.
1: Und mich würde natürlich auch freuen, dich dann als Fachkraft hier in der Region halten zu können. Caramba, du hast schon kurz signalisiert.
2: Ja, ich wollte nur einen Aspekt ergänzen. Du hast das ein bisschen angerissen. Es geht ja darum, dass die Kriterien, warum jemand kommt nach Sachsen-Anhalt, um zu studieren zum Beispiel, dass es nicht nur ein Faktor eine Rolle spielt. Ja, natürlich, die Gebühren spielen eine Rolle, das preiswerte Essen in Mensa, das ist für die Eltern, die Geld geben, zum Beispiel spielt das eine Rolle. Aber die Attraktivität eines Landes hat auch mit Klima auch zu tun, mit dem Klima dieses Bundeslandes, wie geht es. Wenn jemand sich entscheiden soll, studieren zu gehen, wir stehen ja nicht nur alleine, wir sind in Konkurrenz mit allen anderen Hochschulen in Deutschland oder Europa. Und es geht auch nicht nur um internationale Studierende, die gucken noch schärfer auf die Kriterien. Was erwartet mich in diesem Bundesland? Aber Leute, die aus Westdeutschland zum Beispiel kommen, gibt es auch Eltern aus Westdeutschland, die mich angerufen haben in Halle, wenn bestimmte Schlagzeilen in der Zeitung gestanden haben, meine Tochter hört auf uns nicht mehr zu. Also wir haben gedacht, wir müssen sie anrufen, wir kennen sie nicht, aber können sie uns raten, die will unbedingt in Halle studieren. Wir haben sie davon abgeraten, das geht gar nicht. Ich sage, also, wissen Sie, mit wem Sie reden? Ja, ich weiß, deshalb habe ich sie angerufen, ich habe ihre Nummer bekommen. Das geht gar nicht. Was soll ich meiner Tochter sagen, damit sie nicht nach Halle studiert? Ich sage, Sie sind bei dem Falschen. Ihre Tochter soll nach Halle kommen und studieren. Das ist toll, eine Hochschule. Wenn Halle zu groß ist, kann sie auch in Merseburg gehen, eine Hochschule studieren. Das geht alles. Das heißt, das Klima in einem Land, die Botschaft, die wir nach außen senden, ist sehr wichtig. Es muss uns alle angehen. Also bei den Zuhörerinnen und Zuhörern, die sagen, ich bin ja nicht an der Hochschule, aber meine Schwester, mein Bruder oder mein Kind soll studieren. Das heißt, die Existenz unserer Hochschule ist auch abhängig davon, ob wir bestimmte Kriterien weiterhin vorhalten, indem wir in Konkurrenz sind mit anderen Bundesländern, die interkulturelle Öffnung, aber ich meine auch eine willkommene Kultur vor Ort, die Menschen auch sehen, nicht nur Geld zählen, sondern auch fühle ich mich da wohl, kann ich an der Hochschule mich beteiligen, wenn das alles

0: für eine der Parteien, die momentan in der Landtagswahl im Mittelpunkt steht, tut. Und das nützt uns nicht als Demokratie, das nützt uns als Sachsen-Anhalt auch nicht.
1: Also einmal in Halle kann man auch gut studieren. Viel besser studiert man natürlich in Merseburg, das sei immer noch dazu gesagt. Kleine Gruppen und all solche Sachen. Aber in Halle hat man auch wirklich gute Studienauswahl. Ich will schon kurz mal in das analoge Publikum so ein bisschen reingucken. Bereitet euch sacht darauf vor, dass ich gleich mit dem Mikrofon rumgehen könnte. Also gerne schon mal die Hand so austarieren, wer sie heben möchte, damit ich dann bei euch die Fragen dann einholen kann. Ich behalte das Mikrofon in der Hand, damit wir hier auf dem Podium länger reden als ihr. Also deshalb, die Fragen werden damit eingesammelt. Caramba, ich habe dir an dich noch gar keine Frage richtig zu deiner Fachexpertise gestellt, habe dich nur so immer so übergreifend vorgestellt. Das vielleicht noch die kleine Frage mit dazu. Du hast ja gerade interkulturelle Pädagogik, ganz viel Vernetzung, Teach-the-Teacher-mäßig in Sachsen-Anhalt aufgebaut. Aus so einer Perspektive also nochmal geguckt, also aus einer Fachlichkeit auf diesen wissenschaftlichen Bereich, interkulturelle Kommunikation, interkulturelle Pädagogik. Was bedeutet einmal das Aufgebaute? Was gibt es da vielleicht auch für Sorgen im Moment? Und vielleicht kannst du dazu...
0: Ja, also das, was das interkulturelle anbetrifft, das Kommunikation anbetrifft, wir wissen ja, dass seit Jahrzehnten die Bundesrepublik Deutschland davon gelebt hat, dass wir den Austausch mit anderen immer davon profitiert haben, anderen haben auch davon profitiert. Typisches konkret ist ja, dass wir den DAAD haben, Deutscher Akademischer Austauschdienst, wo ich auch selber Promovent war, also Doktorand, nicht Doktorand, sondern Stipendiat war. Das heißt, das, was alles an Ideen bei DAA da steckt, dass man den wissenschaftlichen Austausch weltweit in Corona-Zeit hat, natürlich ist das ein bisschen zurückgegangen, dass man die Mobilität nicht hat. Aber wir leben in einer Welt, wo diese Mobilität eine Garant dafür ist, dass die Wissenschaft auch innovativ wird. Wenn wir die nicht haben, dann haben wir keine Innovation. Das meine Perspektive ist, dass der interkulturelle Austausch, die interkulturelle Kommunikation, ob das jetzt mit Studentenaustausch ist oder Module, die man aufbaut, wo dann europaweit auch eine Rolle spielen kann, dass wir voneinander was lernen. Ich denke, das ist momentan sehr wichtig. Wenn man das in Frage stellt, dann denkt man, dass man im 18. Jahrhundert lebt, wo man einfach von in eine kleine Kreis sich bewegt, sondern aber wir bewegen uns weltweit in einem Kreis, die sehr diese ganze Innovation nur international funktionieren kann. Ich habe mit jemandem gesprochen heute bei einer anderen Veranstaltung. Wir haben in Halle Laternenfest gerade. Da war ich dann an dem Stand von Deutsch-Französischer Gesellschaft, die auch Städtepartnerschaft zwischen Halle und Grenoble fordert. Die hat zu mir gesagt, ich mache unheimlich große Sorge. Ich nehme das Beispiel Amerika nochmal. Dass Doktorantinnen und Doktoranden aus mehr als 30 oder 50 Ländern nicht mehr anreisen können, aufgrund der Bestimmungen der jetzigen Präsidenten. Wenn wir sowas haben, das heißt, wir schränken uns ein, wir machen ein Tür zu, wir haben keine Kommunikation, wir haben keinen Wissenschaftstransfer von A nach B und ich denke, das ist nicht, was wir brauchen. Wir brauchen viel mehr von Austausch, von qualitativer Austausch, damit wir auch weltweit unser Niveau halten können. Wenn wir das nicht machen, dann ist das alles nicht mehr. Das heißt, mein Ansatz im Bereich interkulturelle Kommunikation ist, dass wir die Kommunikation mit anderen nicht als Privileg sehen, sondern dass wir dann sagen, das ist ein Qualitätskriterium für die Existenz einer lebendigen, innovativen Gesellschaft, einer lebendigen Demokratie, einer lebendigen Hochschule. Und das ist, wo ich dann meine Punkte ansetzen möchte.
1: Perfekt, vielen Dank. Ich habe es schon angedroht. Es besteht die Möglichkeit, tatsächlich jetzt Fragen zu stellen. Ich würde kurz rumkommen. Wer hat eine Frage? Dann, ich würde ein bisschen einsammeln, wenn mehrere sind, und dann würden wir es gemeinsam beantworten. Wer möchte etwas äußern?
2: Ich will eigentlich keine Frage stellen, sondern nur noch mal darauf hinweisen, dass also internationale Studierende...
0: Kannst du das näher machen, Hans?
2: Ich spreche etwas lauter. Also dass internationale Studierende und die Wichtigkeit, die wir gerade besprochen haben, auch Friedenspolitik ist, nicht? Das kam mir ein bisschen zu kurz jetzt, nicht? Weil das sind Menschen, die aus aller Welt kommen, wieder vielleicht nach Hause gehen, vielleicht auch hier bleiben, Deutschland transportieren, wie nett wir sind. Wir sind ja alle

0: Internet. Und das ist ein ganz, ganz wichtiger Aspekt. Und wenn es da weniger wird, dann igeln wir uns ein. Und das hat auch Auswirkungen meines Erachtens auf Friedenspolitik.
1: Vielen Dank für den Kommentar erstmal. Hallo. Ich sammle noch einen, dann gleich gerne die Punkte dazu. Wer hat noch eine Frage? Ich gucke mal so die Runde sehr gerne.
2: Ich habe keine Frage, sondern auch noch eine Ergänzung zu dem Punkt, was würde passieren, wenn die Wissenschaftsfreiheit eingeschränkt wird? Erinnern wir uns, was 1933 passiert ist. Bis dahin war es so gewesen, Deutsch war die Wissenschaftssprache gewesen. Kann man sich gar nicht vorstellen, dass man damals nicht vor allen Dingen Englisch, sondern Deutsch kommuniziert und publiziert hat. Und dass sehr viele Nobelpreisträger aus Deutschland gekommen sind. Und durch die Nazi-Herrschaft wurde das zerstört. Und ich glaube, so einen Rückschritt, den es damals gegeben hat, möchte man kein zweites Mal haben.
1: Vielen Dank. Nochmal eher eine Anmerkung. Fragen, auch Anmerkung gerne. War das eine Meldung? Ich komme gern.
3: Ich wollte erstmal noch eine Bemerkung machen, und zwar, ich kann dem, was Herr Diaby gesagt hat, nur von Herzen zustimmen, dass ich halt auch die Sorge habe, dass die Verhältnisse, die gesellschaftlichen Verhältnisse sich in Sachsen-Anhalt derart umkehren. Und meine Frage jetzt an die Studierendenschaft ist, weil ja sowieso auch schon so viele Fachkräfte oder Lehrer, also Studierende fehlen im Land, in Sachsen-Anhalt. Welche Gründe gibt es in der Studierendenschaft, in Sachsen-Anhalt später eine Arbeit aufzunehmen, zu bleiben nach einem erfolgreichen Studium? Oder welche Gründe gibt es auch wegzugehen, sage ich mal, was die Gründe dafür sind? Na,
1: Dankeschön. Wunderbar, vielen Dank. Und es gab schon ein paar Punkte. Karamba, du hattest schon kurz Luft geholt, deshalb sehr gern. Und danach gerne Lorenz Kuhle.
4: Ach so, du bist ich wollte Frieden und die Thematik, ja, Krieg und Frieden, muss man dann sagen. Natürlich wissen wir ja oder wir nehmen wahr, dass in allen Teilen der Welt gibt Krisengebiete. Also nicht nur als afrikanischer Kontinent, wie viele behaupten, sondern woanders auch, haben wir Friedensbemühungen, wir haben auch Krieg woanders. So Menschen, die hier sich in Deutschland aufhalten, ich denke, die Erfahrung, die sie machen, dass sie in der Austausch miteinander oder Studenten untereinander sind oder Wissenschaftler untereinander, wenn jemand in seine Heimat zurückkehren sollte oder forschen sollte in einen anderen Teil dieser Welt, der nimmt diese Erfahrung mit. Wie haben wir zum Beispiel in Deutschland diese friedliche Revolution? Das war friedlich. Wie ist das gekommen? Der Austausch mit den Menschen, die Zeugen sind, die das erlebt haben, das spielt eine Rolle. Wie diskutieren wir momentan über Krieg in Europa, also Ukraine, Angriff von Russland auf Ukraine, wie diskutieren wir darüber? Was gibt dann an unterschiedliche Meinungen dazu? Wenn jemand das mitnimmt, das ist natürlich wichtig für wissenschaftliche Austausch. Zweiter Aspekt, ich hatte Statistik gelesen, dass wenn Frauen an Friedensverhandlungen beteiligt sind, dann ist die Wahrscheinlichkeit, dass dieses Ergebnis länger hält, ist größer, als wenn keine Frau dabei ist. Was ist denn das? Das ist die Beteiligung von Frauen in bestimmte Prozesse. Das ist Gender. Wenn man sagt, Genderforschung, das würden wir abschaffen, dann haben wir von jemandem, der von einem anderen Kontext kommt, einem anderen kulturellen oder einem anderen Land, wo nur von Krieg bis zur Kriegszeit aufgewachsen ist, kommt hierher, der kriegt so eine Botschaft mit. Dass man dann sagt, also das sind Themen, die wir den Tabu bei euch, die Leute kommen gar nicht. Oder was geben wir an Botschaft? Also lange Rede, kurzer Sinn, Friedensthematiken sind sehr wichtig. Wir lernen voneinander und wir können auch natürlich diese Botschaften nach außen, indem Menschen, die hier gearbeitet haben, geforscht haben, das mitnehmen und andere, die kommen. Das finde ich sehr wichtig. Ich habe die Frage nicht ganz verstanden, weil akustisch, aber ich habe nur gehört, dass welche Gründe gibt, wegzugehen oder hier zu bleiben, so ungefähr.
1: Genau, und ja? Die richtet sich sogar auch eher mehr an die Studierendenschaft.
4: Ach, an das war deine Frage.
1: Genau,
4: das war. Nee, mach erst mal. Dann ich will mich nicht vordrängen.
5: Ja, also nach dem Studium hier zu bleiben, wegzugehen, da gibt es, glaube ich, mannigfaltige Gründe, die sind auch sehr individuell. Was ich jetzt persönlich sagen kann oder aus Erfahrung mitbekommen habe, Ein guter Grund, immer hier zu bleiben, sind die niedrigen Lebenserhaltungskosten. Also man kann hier in Sachsen-Anhalt günstig wohnen, man kann sich günstig versorgen, man kann eigentlich relativ ruhig leben. Das Ruhigleben ist für viele auch wieder ein Nachteil. Also gerade junge Menschen wollen natürlich in ihren ersten Berufsjahren noch Action haben. Die wollen feiern gehen, die wollen, weiß ich nicht, kulturelle Erlebnisse haben. Und da schwächelt Sachsen-Anhalt schon ein bisschen. Also da sind in westlichen Bundesländern schon attraktivere Angebote. Und natürlich, was immer ein wichtiger Faktor ist, wo kriege ich einen Job, wo kriege ich Arbeit. Da kommt es natürlich immer darauf an, in welchem Bereich man ist. Ich denke, gerade Ärzte und Lehrer werden hier viel finden. Aber zum Beispiel, ich bin halt Chemiker, ich bin in der Chemieindustrie und dann sehe ich halt, wie hier in der Region große Firmen wie Dow oder Domo in Schieflage kommen, Werke zumachen, wie viele entlassen werden, wie der Arbeitsmarkt immer weniger wird, wie Großprojekte wie Intel-Ansiedlungen in Magdeburg abgesagt werden. Und ich habe das auch schon gemerkt bei der Stelle für meine Bachelorarbeit. Habe ich ja versucht, ein Unternehmen zu finden, mit dem ich zusammenarbeiten kann, wo ich meine Bachelorarbeit machen kann. Und ich habe eine Absage nach der anderen bekommen wegen Kapazitätsmangel, kein Geld, wir bauen Stellen ab. Und da hat man dann schon Sorge und guckt dann auch in andere Bundesländer, wo man hingehen könnte.
4: Ja, wenn ich ergänzen darf, nicht nur bei Studenten, sondern auch bei Fachkräften allgemein, würde das Erweitern, höre ich ja sehr, sehr oft, wenn die Leute dann diskutieren darüber, bleibe ich hier oder gehe ich woanders oder gehe ich zurück oder wandere ich weiter, dass neben diese harten Faktoren, die du gerade genannt hast, die sind unheimlich wichtig, also gibt es weiche Faktoren. Ich hatte ja immer wieder von Atmosphäre gesprochen. Wenn ich dann in den Schlagzeilen höre, wir wollen Fachkräfte, aber nicht aus kulturfremden Ländern. Wenn das Schule macht, in Social Media und so weiter und so fort, dann man fragt sich, woher, was bin ich? Bin aus einem kulturfremden Land. Ich zum Beispiel, ich bin schwarz und komme aus einem islamisch-sozialistischen Land wie Senegal. Kulturfremd nach Definition von dieser Gegnerseite, von meiner Meinung. So, das heißt, wenn der neu ist, nicht so verwurzelt ist hier wie ich, 40 Jahre, der würde sagen, ich gehöre auch nicht unbedingt hier. Vor allem, wenn das Botschaften, die in Social Medien so oft auftauchen, da denkt man, dass die Mehrheit denkt so, die Mehrheit denkt nicht so, wirklich nicht. Aber in Social Medien ist der Algorithmus so, dass bestimmte Botschaften und die Leute lesen das im Ausland und im Inland. Und das ist, was mich immer wieder bewegt, wenn ich sage, solche Botschaften, gibt denn genug Kräfte, die dagegen was setzen? Dass es in Social Medien auch Gegenkräfte gibt, die dann immer wieder solche Dinge widersprechen. Sagen, wir wollen keine Fachkräfte aus kulturfremden Ländern. Das höre ich sehr, sehr oft. Zweitens, wir haben eine Diskussion gehabt, dass gesagt wird, nein, in Syrien ist doch jetzt Frieden. Da sollen sie alle zurück. Also ich denke, liebe Zuhörerinnen und Zuhörer, jeder, der Fachärzte in Sachsen-Anhalt besucht oder angewiesen ist da drauf, der will seine eigene Statistik im Kopf sehen, dass ohne internationale erste Apotheke in Sachsen-Anhalt sind wir aufgeschmissen. Weil unsere eigenen Kinder, die hier ausgebildet sind, bleiben nicht alle hier. Ob wir wollen oder nicht, die Leute gehen da, wo sie wollen. Viele jüngere Mädchen, Gebäralter ist Statistik belegt, die sie verlassen und sie gehen woanders. Wir sind eine alte Gesellschaft. Eine Gesellschaft, die alt wird, braucht jüngere, innovative Kräfte. Und da ist nicht wichtig, ob er kulturfremd oder nicht kulturfremd nach eigener Definition ist. So, ich nehme gerade eine fremde Jargon, die ich wiederhole. Ist eigentlich nicht so gut, aber ich muss das anders, ich kann das nicht anders definieren. Also lange Rede, kurzer Sinn, ich denke einfach, diese Narration, die Erzählungen, die in Social Medien immer wieder verbreitet wird, da brauchen wir in der gesamten Gesellschaft, das ist ein Appell von mir, eine Gegennarration, die nicht sich zurückhält, sondern die das deutlich macht und widerlegt, dass das nicht gut für unsere Demokratie ist.
1: Und insgesamt damit auch durchaus einen positiveren Blick auch auf Bewegung, Migrationsbewegung an verschiedenen Stellen. Ich kann mich an kleine Orte erinnern, wo auch in der zweiten Generation, egal woher die Person kam, die Leute, die hingezogen waren, dann immer noch die Zugezogenen waren. Und insofern tatsächlich auch, wie kann man eine Offenheit jeweils haben? Und ich würde auch sagen, tatsächlich hier die Region hat eine ganze Menge zu bieten. Ich sage es auch immer den Studierenden, hier irgendwie eine super wärmegedämmte Wohnung, warmes Wasser aus der Wand und Badewanne. Balkon und sowas, irgendwie 350 Euro, 70 Quadratmeter. Das kriegt man in Leipzig oder Berlin nicht. Aber in Leipzig und Berlin findet sich immer die Schlafcouch nach einer durchzechten Nacht

0: wenn man die dann überhaupt dann so dabei noch braucht. Aber das dazu gesagt und das durchaus eben tatsächlich lebenswerte Orte können hier jeweils auch gut gesehen werden dann dabei. Und das kommt natürlich auch auf Unternehmen an. Es kam an zwei Stellen schon mit vor. Also einmal gerade auch die Fragestellung, natürlich brauchen wir Reflexion von Geschlecht, zum Beispiel in Friedensbewegung. Carsten, du hast angesprochen gerade auch Queerbezug. Also insofern natürlich gibt es in Merseburg auch den Christopher Street Day, auch ringsherum, auch in Naumburg und Halle. Am 12.09. ist der in Halle, der Christopher Street Day. Also insofern ganz gute Möglichkeiten auch aus einer queeren Perspektive. Du hast es ja sehr deutlich auch gerade mit einem sehr engagierten Statement angebracht. Auch erfreulicherweise der offene Kanal hat sehr farbenfroh den Hintergrund und sehr an dem Fahrrad orientiert, extra für die Demokratieradtour entwickelt. Was würdest du sagen, gerade nochmal aus einer queeren Perspektive, was sind da vielleicht auch Dinge, die du dir wünschen würdest, auch wenn du in eine solche Metropole wie Merseburg zum Beispiel kommst, aus Leipzig geguckt?
1: Na, tatsächlich ist es so, dass ich mich in Leipzig wohlfühlen würde, jetzt in der Stadt unterwegs zu sein. In, sagen wir mal, Regionen, die halt weniger bekannt dafür sind, dass sie diese Offenheit tatsächlich leben, geht man halt anders ran. Dann ist man immer so alert. Das heißt, man guckt immer, ist es jetzt vielleicht so ein bisschen kritisch, wird es ein bisschen kritisch. Und ich glaube, da diesen Support, diese Unterstützung von politischer Seite nicht bedingungslos zu haben, das ist das, was halt das Kritische ist. Und das gilt für alle Ebenen. Da bin ich wieder zurück beim Intersektionalen, ob das die Studierenden sind, ob das insbesondere halt die Migras sind, ob das bei der Mobilitätsthematik, die wir jetzt hier überhaupt nicht angesprochen haben, aber die halt für den Klimawandel extrem entscheidend ist, ob das da eine Gerechtigkeitsfrage ist. Aber dass eben dieser bedingungslose Support, der diese positive, inklusive, solidarische Message mit einer absoluten Unbestreitbarkeit rüberbringt, das ist entscheidend. Und wir haben uns da in meinen Augen oftmals auf Debatten eingelassen, auf die wir uns nicht hätten einlassen sollen. Und das ist, glaube ich, ganz wichtig, diese Standhaftigkeit einfach zu haben. Und das ist das Abschlussstatement dann wieder, vielleicht auch der Zirkelschluss, diese Stärke zu haben, die auch Leuten dann hier genau diese Unterstützung gibt. Und auch das Vertrauen, ja, ich kann mir hier vielleicht ein Leben aufbauen.
0: Und da auch durchaus, wir müssen leider schon langsam zum Ende kommen, aber tatsächlich einmal in Sachsen die mobile Queerberatung, das war zum Beispiel ein ganz wegweisender Punkt, den es jetzt erfreulicherweise im Süden Sachsen-Anhalts gibt, im Burgenlandkreis gibt es auch eine Queerberatung. Also es gibt da Möglichkeiten und eben tatsächlich Dinge, die eigentlich insgesamt in die Bundesrepublik ausstrahlen sollten. Insgesamt, wir sind am Ende der Sendung leider jetzt schon angelangt. Ostdeutschland.de, gerne nochmal auf die Homepage gucken. Die Tour geht noch weiter mit weiteren Stationen. Morgen gerne in Merseburg vorbeikommen, bei der Tour anschließen. Die geht weiter nach Halle, da kann man sich auch anschließen. Also viele gute Möglichkeiten. Vielen Dank an das Podium, an das Publikum und noch einen schönen Abend. Vielen Dank.
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0: schön aus. Und ich erinnere mich auch an das Dach der Liebfrauenkirche mit der Kuppel auch wieder und mit der Kugel, die wir gefüllt haben mit einer Zeitkapsel. Wichtige Gebäude für die Stadt Wernigerode haben wichtige Meilensteine genommen und darüber habe ich mich gefreut und heute ganz besonders hier auf Schloss Wernigerode sozusagen, aller guten Dinge sind drei, werden wir mit dieser barrierefreien.
1: Eine wichtige Voraussetzung, um das doch, finde ich schon, dass man alle Menschen, die kommen, die in Deutschland leben wollen und in Deutschland entschieden haben, auch an Grundlage der Verhandlungsbasis zusammen zu verhandeln. Also nicht zu sagen der Leitkulturdebatte, ja, die ja Jahren geführt worden, einerseits. Und die Frage ist zu sagen, was.

0: Herzlich willkommen zum diesjährigen Kurz und Gut im Kurzfilmwettbewerb.
1: Herzlich willkommen zu Kurz und Gut.
0: Schön, dass ihr alle da seid. Wir freuen uns, dass ihr alle hier im OK euch eingefunden habt.
2: Ich bin Mila und ich mache die Moderation dieses Jahr bei Kurz und Gut. Wir sind gerade dabei, unsere Moderationstexte zu schreiben und ein bisschen Zeitdruck haben wir, aber ich denke, wir schaffen das. Ich hoffe, die Stimmung wird so gemütlich sein und dass man einfach einen schönen Abend zusammen hat.
3: Wir haben heute den Tag über alles überleitet. Es hat sich herausgestellt, dass du noch viel zu lange machen musst. Aber es hat sich sehr gelohnt. Und die Sendung selber und die Veranstaltung selbst war dann extrem entspannt. Es hat alles funktioniert.

0: wir alle vielleicht dann doch auch diesen Kampf um den besten Anarchisten, die das Anarchisten gewinnen können gegen David Roberts, können wir vielleicht auf den wiederkehrenden Tagen in Dresden lernen, die vom 11. bis zum 17. September, wenn es passiert alljährlich, 2018, wenn ich das richtig, wenn ich da richtig informiert bin. Und es gibt bereits
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damit komme ich darauf zu sprechen, warum wir heute hier sind. Ein Beispiel dafür, wie vielfältige Altersbilder sichtbar gemacht werden können, ist der Fotowettbewerb Vielfalt. Der Fotowettbewerb wurde von der BAGSE, der Bundesarbeitsgemeinschaft der Seniorenorganisation, durchgeführt, von uns gefördert. Und wie ist das abgelaufen? Menschen jeden Alters wurden aufgefordert, Fotos einzureichen. Da waren professionelle Fotografen dabei, da waren Amateurfotografen dabei, querbeet. Die Fotos sollten jedenfalls die Vielfalt und dann den Facettenreichtum des Alterns in Deutschland zeigen, jenseits von Klischees und Einheitsbildern. Die prämierten Fotos zeigen ältere Menschen in ganz unterschiedlichen Lebenssituationen. Da sind aktive dabei, nachdenkliche ältere Menschen, verliebte, solidarische, sehr kreative ältere Menschen, eben einfach ältere Menschen, einfach so, wie sie sind. Und aus den Fotos haben wir dann eine Ausstellung, die hier in Merseburg erstmals auf Wanderschaft geht, zusammengestellt. Und wir hoffen, dass die Ausstellung viele Jahre durch Deutschland tourt und auch viele Kilometer zurückgeht. Und ich freue mich heute, dass Bundesministerium für Bildung, Familie, Senioren, Frauen und Jugend. Sehr viele Konsumenten inzwischen, die Bildung ist dazu gekommen, hier zu vertreten. Ich leite das Grundsatzreferat in der Seniorenabteilung. Und das Grundsatzreferat ist dafür zuständig, die Belange, Interessen, Wünsche, Bedarfe der Älteren in alle Vorgänge, die so durchs Haus rauschen, auch aus den anderen Abteilungen in unserem Haus, Frauen- und Familienabteilung, zu den Familien gehören nämlich eigentlich auch die Senioren, aber es gibt eine eigene Seniorenabteilung bei uns, da immer wieder einzubringen und darauf zu achten, dass die Bedarfe der Älteren überall auch berücksichtigt wird, weil Seniorenpolitik ist Querschnittspolitik. Und das fällt wirklich schwer. Es gelingt hier und da, aber lange nicht überall. Als Grundsatzreferatsleiterin bin ich zuständig für die, unter anderem für die Altersforschung, für die Altersberichte, für die Themen Einsamkeit. Geht durch alle Altersgruppen in Deutschland. Wir haben viele Millionen einsame Menschen in Deutschland. Und für das Thema Altersbilder und Ageismus. Wir leben in einer alternden Gesellschaft. Bundesweit brauchen wir im Jahr 2030 jeden vierten Menschen im Alter von 65 und älter. In Sachsen-Anhalt führt die Liste an, lebt durchschnittlich die älteste Bevölkerung jetzt. In Sachsen-Anhalt sind es jetzt schon fast 28%, 65 und älter. Das ist eine gute Nachricht. Das bedeutet nämlich, dass die Menschen in Deutschland älter werden. Das bedeutet, dass sie nicht nur länger leben, sondern sie sind auch länger fit und gesund und engagieren sich und leben ganz aktiv und engagiert noch bis in das hohe Alter hinein. Jeder fünfte 69 bis 75-Jährige engagiert sich noch im Alter bis, jeder vierte im Alter darüber bis 95 engagiert sich immer noch jeder vierte. Und das mit einem sehr hohen Stundenanteil von fast sechs Stunden.

Kulturwoche. Das muss man sich mal überlegen. Diese demografischen Entwicklungen bringen also viele Chancen. Sie bringen aber auch Herausforderungen mit sich, insbesondere wenn wir an die vorherrschenden gesellschaftlichen Einstellungen zum Alter und zum Alter gehen. Ich bin, wie gesagt, auch für die Altersberichte zuständig. Die werden in jeder Legislaturperiode unter Federführung unseres Hauses erstellt von einer extra dafür berufenen unabhängigen Kommission von Wissenschaftlerinnen und Wissenschaftlern, die sogenannte Sachverständigenkommission. Und der aktuellste Altersbericht, der 9. Altersbericht, trägt den Titel Alt werden in Deutschland, Vielfalt der Potenziale und Ungleichheit der Teilhabechancen. Der 9. Altersbericht widmet sich unter anderem zwei Fragen. Erstens, wie prägen Altersbilder die Sicht auf das Alter und das Alter? Altersbilder sind oft einseitig, defizitorientiert. Und diese einseitigen, defizitorientierten Altersbilder wirken sich ganz konkret auf das Leben älterer Menschen aus. Und eine zweite Frage, der sich der 9. Altersbericht widmet, ist, welche Rolle spielt Ageismus? Ageismus wird definiert als die ungerechtfertigte, ungleiche Behandlung oder Beurteilung eines Menschen allein aufgrund seines Alters. Ungleiche Behandlungen sind Diskriminierungen oder Benachteiligungen. Das können abfällige Bemerkungen sein, aber auch unpassende Verniedlichungen. Das kann noch schlimmer übergriffiges Verhalten sein, wenn ein älterer oder alter Mensch beim Arzt oder beim Amt nicht zu Wort kommt. Der 9. Altersbericht macht deutlich, Altersdiskriminierung ist sehr weit verbreitet in unserer Gesellschaft und gesellschaftlich akzeptiert. Was steckt dahinter? Ältere Menschen werden oft entweder als hilfsbedürftige, passende, als pflegebedürftige Menschen oder es gibt auch die positive Verkehrung als ewig jung gebliebene Best-Ager. Beides sind verkürzte Bilder, die die Realität nicht abbilden. Die Wirklichkeit ist sehr vielfältig, Menschen altern sehr unterschiedlich. Sie bringen auf alle Fälle Lebenserfahrungen, Kompetenzen, Engagement, Energie ein und sie haben, wie im Übrigen alle anderen Generationen, sehr unterschiedliche Bedarfe und Wünsche. Der Altersbericht spricht eine sehr klare Sprache und wir als Bundesseniorenministerium unterstützen das ausdrücklich. Wir brauchen realitätsnahe, differenzierte Altersbilder und wir müssen Ageismus sehr aktiv und bestimmt entgegentreten in unser aller Alter. Wehren Sie sich, wenn Sie schon zu den Älteren und Alten gehören, in den Medien, was in den Medien passiert, zum Teil, das ist ganz fürchterlich, aber auch in der Politik. Die Sachverständigenkommission für den 9. Altersbericht fordert daher die Weiterentwicklung der Standards in der Pflege und sozialen Arbeit. Insgesamt mehr Partizipation, also aktive Möglichkeiten der Teilhabe älterer Menschen. Und sie fordert eine alten- und altersfreundliche Infrastruktur in Stadt und Land, eine Infrastruktur, die die Selbstbestimmung der älteren Menschen fördert.

Liebe Altersgenossen, wenn der Herbst des Lebens sich so langsam zum Spätherbst entwickelt, macht man sich so seine Gedanken, ob nicht alles, was sich da oben im Laufe der Jahre an Lebenserfahrungen und Erlebnissen angesammelt hat, eines Tages verloren geht, wenn der Kollege Alzheimer an die Tür klopft. Und so habe ich mir gedacht, rufst noch mal alles auf, was da oben so gespeichert und vielleicht noch frisch ist. Einerseits zur Kontrolle, inwieweit man noch geistig fit ist. Andererseits, um es mit Hilfe der modernen Videotechnik zu konservieren und es eventuell für die Nachwelt zu erhalten. Versuchen möchte ich es zunächst mit einem kleinen Gedicht, das durchaus zeitgemäß ist, obwohl es schon früher meine Schulkameraden erfreute. Spaßeshalber das Ganze noch mit hallischem Akzent. Es ist überschrieben mit Keine Zeit. Nun sag mal bloß, was ist denn das? Heut haben sie alle keine Zeit. Alles jagt und flitzt und hetzt, alles ist ganz anders jetzt hier im Erzchenjammertal, als wir nur dazu mal. Heute denkt kein Mensch mehr dran, ob man guckt die Jugend an oder das Alter, ihr lieben Leiter, alle haben sie heute keine Zeit mehr. Alles flitzt, das Kind, das auf der Schulbank sitzt, hat heute fast ja keine Zeit, heme für die Schularbeit. Es muss am Klavier sich quälen, es darf nicht im Kino fehlen, es muss in den Sportverein, muss bei den Wandervögeln sein, es muss zur Saison im Winter zum Maskenball gehen für die Kinder. Kurz und gut, das Kind hat heut kaum noch vor der Schule Zeit. Kommt die Jünglingszeit heran, hat wiederum der junge Mann keine Zeit, sie zu genießen. Er muss Fußballtore schießen, muss mit der und jener Kleen ins Café und tanzen gehen. Die süße Poesie der Liebe ist heute Schnurzepiepe. Aufs Motorrad musste Maid, zum Laufen haben sie keine Zeit. Statt Arm in Arm, wie es früher braucht, backt heute das Mädchen Schatz um Bauch. Keine Zeit, so heißt es doch später. Mütter sind sie heute und Väter, ehe sie sich noch haben gefreut. Denn sie hatten keine Zeit zu warten, bis die Hochzeit kam. Und genau derselbe Kram findet sich auch später dann. Denn der heutige Ehemann steckt nicht bloß im Ehejoch, er steckt in dem und in jedem Verein, in Links- und in Rechtsparteien. Jeden Abend muss er fort heute hier und morgen dort. Für die Eichnerhäuslichkeit? Tja, da hat er keine Zeit. Die Kinder wachsen langsam ran und plötzlich ist er ein alter Mann. Das Schönste hat er verpasst im Leben, weil keine Zeit er hatte eben. Keine Zeit, wohin man blickt. Züge sausen, Autos brausen, dass man manchmal packt das Grausen. In den Lüften zum Propeller, immer schneller tut das Schiff das Meer durchziehen. Und noch schneller fliegt der Zeppelin, damit die, die drinne sitzen, schneller um der Erde flitzen. Zeit ist Geld, so heißt es heute. Und das stimmt, ihr lieben Leute. Wir haben in der heutigen Welt keine Zeit und auch kein Geld. Und die Zeit, die liebe Zeit, die hat selber keine Zeit. Die rast vorbei, man weiß nicht wie, bis eines Tags, ach viel zu früh, der Sensenmann spricht, komm, komm, mein Freund, deine Zeit ist um. Da sagst du wohl und wirst ganz kleine, meine Zeit, ich hab doch keine. Und viel zu spät siehst du ein, die Zeit war da, die Zeit war dein. Du hattest bloß in deinem Leben keine Zeit, dir Zeit zu nehmen. Ich jedenfalls mach da nicht mit. Ich gehe gemütlich meinen Schritt dem allerletzten Ziele zu, wo ich hin muss, genau wie du. Denn die Jagd braucht nicht zu sinn. Wer langsam läuft, kommt auch dahin. Als nächstes ein paar Reime zu einer Fabel aus dem Gemüsegarten. Ein kurzes Gedicht mit einem nachhaltigen Ergebnis zum Schmunzeln. Ein Kohlkopf stand neben einem Rosenstock.
und schaute verliebt wie ein Ziegenbock der Rose täglich blühende Pracht. Und eines Tages, das heißt bei der Nacht, da hielt es der Kohlkopf nicht mehr aus. Es musste aus seinem Kohlkopf heraus. Er sah sie an. Er flehte, er schwur: Ich liebe dich, Rose, dich lieb ich nur. Und er hat, wie es so zu geschehen pflegt, der Rose sein Kohlherz zu Füßen gelegt. Was weiter zwischen den beiden geschehen? Ich und auch ihr haben es nicht gesehen. Doch im nächsten Jahr, was glaubt ihr wohl, da stand neben der Rose Rosenkohl.

0: Seit 1991 gibt es den Freundeskreis Literatur e.V. als gemeinnützigen Verein in Merseburg. Mehr als 3 Jahrzehnte unterstützte der Verein die Arbeit der Stadtbibliothek in Merseburg. Im Jahr 2022 entstand mit Bernd Rudolf aus Bad Lauchstädt der Kontakt zum Mentor-Bundesverband. Dieser Verband ist ein bundesdeutscher Zusammenschluss von örtlichen Mentorvereinen. Bundesweit wird so eine Leseförderung an Grundschulen organisiert. Einmal pro Woche werden Kinder im 1:1-Format individuell beim Lesen und Verstehen von Texten gefördert. Die persönliche Begleitung stärkt ihre Lesekompetenz, weckt Freude am Lernen und hilft ihnen, im Unterricht besser Anschluss zu finden.
1: Das Programm soll angeblich jeder lesen lernen, der bis dato Probleme hatte, weil es halt eigentlich ohne Stress sein sollte. Also einmal wird der Speicher immer wieder gelöscht durch diese farbigen Abbildungen, ob jetzt ein Kästchen, ein Stern oder irgendwas anderes. Die Kinder müssen aber tatsächlich jeden Tag 10 Minuten einplanen. Also normalerweise sollten die Eltern entweder so einen Ausdruck oder vielleicht App, ich meine gut, wer jetzt mit seinem Kind nicht lesen übt, kauft sich keine App, aber vielleicht kann man ja dann sagen, okay, ich kopiere dir das Blatt oder ich gebe es dir mit oder wie auch immer.
2: Ich habe mir von meiner Tochter dann Sachen, Schulmaterial kopiert und das für meine Kinder, mit denen ich lese, auch angewendet.
3: Wir sind in den Schulen im Saalekreis unterwegs und die Mentoren, die sich dafür interessieren, für diese ehrenamtliche Tätigkeit, die werden bei uns in einer Erstschulung bekommen die alle Informationen, die sie brauchen, um in den Schulen tätig zu sein und welche Möglichkeiten sie haben, mit den Kindern das Lesen zu üben. Wir wissen ja alle, jedes vierte Kind, was die Grundschule verlässt, kann nicht richtig lesen. Lesen ist ein Schlüssel fürs Leben.
0: In den vergangenen 4 Jahren gab es einen beständigen Zuwachs von neuen Lesementoren.
4: Wie machst du das dann? Sprichst du das mit der Schule ab, mit der Lehrerin, dass du das mitgibst? Entscheidest du selber? Und
0: mittlerweile sind die Mentoren aktiv in der Hälfte aller Grundschulen des Saalekreises unterwegs. Darunter alle 7 Grundschulen der Stadt Merseburg.
5: Aber die wissen nicht, was es ist. Wir hatten letztens Grille. Wusste das Mädchen nicht, was die Grille ist. Also ein Zirp dann noch dazu, das ist natürlich doch mal ein schwereres Wort. Da kommt dann auch kein Sinn. Dann muss man ja das erstmal erläutern, was eine Grille ist und was das Zirpen ist.
0: Demnächst werden mehr als 100 ehrenamtliche Lesementoren entsprechend tätig sein.
6: Hier sieht man ja das Verhältnis Männer-Frauen ist ja eher zu Ungunsten der Männer. Also man merkt hier schon beim Lesen, da sind sehr, sehr viel mehr Frauen aktiv als Männer. Und das ist eigentlich schade. Ich finde, es sollten viel mehr Männer, egal ob sie nun schon ein bisschen länger jung sind, so wie ich, oder auch noch mitten im Leben stehen, zeigen, dass sie die Bereitschaft finden und auch die Zeit finden, mit den Schülerinnen und Schülern als Lesementor zu arbeiten, weil Lesen ist so wichtig und wir merken, dass da so viel Arbeit noch gemacht werden muss und die Schule es leider allein nicht mehr schafft. Das ist nicht die Schuld der Schule. Das Problem liegt wahrscheinlich sehr viel tiefer, aber wir haben hier eine Möglichkeit zu helfen und das auf einer sehr, sehr persönlichen Ebene. Und die Erfahrung, die ich gemacht habe, ist, dass die Kinder, mit denen ich gearbeitet habe, das sehr, sehr dankbar aufnehmen. Einfach dieses Gefühl, dass jemand nur für sie da ist und ihnen hilft, beim Lesen Fortschritte zu machen. Und das ist ein sehr, sehr positives Gefühl und das gibt einem auch sehr, sehr viel zurück.
7: Ich bin also erst 2023 hierher gezogen und dann habe ich was gesucht, wo ich mich nützlich machen kann. Und da bin ich in einer Zeitung über einen kleinen Artikel gestolpert und dann war da Telefonnummer angegeben und da habe ich mich sofort bei Herrn Eisner gemeldet und war hier zu dem ersten Treffen und wir haben da sehr schöne Informationen gekriegt, wie man also mit Kindern, die Schwierigkeiten haben in der Schule, wie man sich da einbringen kann.
8: Ich habe ein Kind in der zweiten Klasse, einen Jungen. Und mit dem bin ich jetzt so weit gut, dass ich denke, der kann Ende des Schuljahres, braucht er mich dann nicht mehr. Da sind wir so weit, dass er es gut lesen kann und verstehen kann.
7: Was für mich wichtig war, dass sie mir auch gleich die Rosenthal-Schule so nahe gelegt haben, die bei mir um die Ecke ist. Und das wurde vermittelt. Ich musste mir da jetzt nicht selber irgendwas suchen, sondern es gab Unterstützung. Also bei der Vermittlung der Kontakte. Und ich wurde hier wirklich gut vorbereitet mit Hinweisen, wie man überhaupt beim ersten Mal auf so ein Kind zugeht. Und ja, und die Schule hat das Kind ausgesucht. Und da habe ich, da ich selber lange im Ausland war und schon da mich mit Kindern beschäftigt habe in allen möglichen, also ich bin keine Lehrerin, aber ich habe mich da eben bemüht, irgendwas Nützliches zu tun. Und da habe ich also ein Kind mit Migrationshintergrund bekommen, also aus Syrien. Und das hat jetzt 2 Jahre gedauert, dass wir so Vertrauen füreinander haben und dass ich wirklich auch Fortschritte sehe beim Lesen nicht nur, sondern auch beim Sprechen und Erzählen.
8: Ich mache das, weil ich schon auch immer sehr gerne gelesen habe und ich möchte meine Begeisterung vom Lesen einfach weitergeben.
9: Also diese ehrenamtliche Tätigkeit und das berichten wirklich alle, die geht ans Herz.

0: Herzlich willkommen in der Seniorenredaktion. Und unser Thema ist heute aktive Senioren, die also nicht nur zu Hause sitzen bleiben. Und da ist mir natürlich als erstes Thekla Batterow eingefallen. Und als erstes möchte ich dich kurz bitten um eine kurze Biografie und dann über deinen beruflichen Werdegang.
1: Zunächst besuchte sie die Oberschule.
2: Um das Abitur abzulegen.
0: Wo?
2: Das ist in Merseburg gewesen, an der Ernst-Haeckel-Oberschule.
1: Sie wollte gerne
2: Medizin studieren.
1: Das war nicht möglich, daher ging sie
2: in diese mittlere medizinische Laufbahn und wurde medizinisch-technische Radiologieassistentin.
1: Ergänzend hat sie Kurse mitgenommen.
2: Habe dann aus einer Not heraus in der Fachschule der Martin-Luther-Universität mal Vertretung gemacht für Auszubildende in der Radiologie. Und daraus wurde dann eine Ausbildung angeboten als Medizinpädagogin und bin dann ganz ordentliche Diplom-Medizinpädagogin geworden. Dann nach der Wende, ich noch examinierte

0: Krankenschwester geworden bin. Ordentlicher auch, mit Prüfungen, mit allem drum und dran. Das war berufsbegleitend an der Klosterschule in Halle.
1: Sie war so gut qualifiziert, dass sie
0: Kurse mitgenommen für psychotherapeutische Gesprächsführung, um dann seit 2005 in der Freiberuflichkeit zu sein, als Krisenmanagerin, Organisationsberaterin.
2: Also du bist immer in der medizinischen Branche gewesen, hast damit auch den Wendebruch gut gemeistert, hast dich eigentlich immer weiterentwickelt.
0: Ja.
2: Und da braucht man natürlich irgendwie auch einen Ausgleich zum Berufsleben. Jetzt, ja, liebe Thekla, wie hast du dann eigentlich mit deinen neuen Leidenschaften angefangen?
0: Das ist das Schreiben, nehme ich an. Ich bin 2001 Mitte 50 gewesen und hatte ein einschneidendes persönliches Erlebnis. Und ich kam aus dieser aussichtslosen Situation nur raus, dass ich Stift und Papier genommen habe, über Begegnungen mit Menschen zu schreiben. Also nicht über mich, sondern über andere. Weil ich damals in Stuttgart gearbeitet habe und einen Journalisten kennengelernt habe, dem ich weniger das Manuskript gezeigt habe, was er davon hält. Und er sagt, auch das ist ja super geschrieben und kurzweilig, ganz großartig, machen Sie weiter. Und dieses machen Sie weiter, daraus ist dann mehr oder weniger ganz langsam dann eine Leidenschaft entstanden, in die dann meine Mutter mit einbezogen wurde, die immer von ihrer Schulzeit gesprochen hat. Und da ist dann dieses Büchlein entstanden, ein bisschen wie Feuerzangenbowle. Und wir haben dann die Jahrgänge abgehandelt. Wie ist es damals gewesen zur Penne meiner Mutter? Wie ist es zu meiner Zeit gewesen auf der Penne? Und wie ist es denn zur Zeit meines Sohnes gewesen auf der Penne?
2: Drei Generationen
0: in dieses kleine Heftlein gebracht. Und das ist dann absoluter Renner geworden. Das ist dreimal, viermal aufgelegt worden. Ich ja Schlossführerin im Schlosshotel Schkopau bin. Und dieses Schlosshotel hatte dann an diesen Heften großes Interesse, um ihren Gästen eben etwas anzubieten. Und das ist das ganz Interessante dabei, in die Schubkästen neben den Betten nicht nur eine Bibel zu legen, sondern also dieses bisschen wie Feuerzangenbowle dazuzulegen. Das ist tatsächlich angenommen worden.
2: Ja, Leseturm.
0: Ja, da bin ich allerdings sehr viel später dazu gestoßen. Die haben ja auch auch Anthologien herausgegeben, habe ich auch dabei, dann beteiligt an den Lachgeschichten, an den Heimatgeschichten und an den Gruselgeschichten. Jedes Jahr wurde ja ein Buch verlegt und jedes Jahr bin ich auch dann dabei.
2: Schön.
0: Das letzte, was ich gemacht habe, ist das kleine Büchlein P18, ein amoröses Abenteuer auf 92 Seiten. Und hier geht es um Amorositäten von alten Menschen. Und die Menschen, die das nun von mir schon mal bekommen haben, sind offensichtlich fasziniert gewesen. Und es gibt wohl keine Fortsetzung. Wir hätten jetzt gerne gewusst, was denn aus Julius geworden ist. Und das hat mich dann dermaßen inspiriert, dass ich eine Fortsetzung tatsächlich geschrieben habe. Die ist nicht so lang, die ist also nur die Hälfte lang. Es gibt kein Happy End, es gibt ein bedingtes Happy End. Aber das ist das wahre Leben, das hat nicht geklappt.
2: Ich habe es noch nicht gelesen, ich bin jetzt neugierig geworden.
0: Das hoffe ich sehr.
2: Amoröse Abenteuer im Seniorenalter, das ist
0: wirklich neu. Das gibt es nirgendwo. eine Freundin von mir, die sagte dann, schreib doch dein Erlebnis auf. Und darüber habe ich dann angefangen nachzudenken. Ich kann nicht über mich schreiben, dazu bin ich nicht in der Lage. Aber ich denke darüber nach, welche Männer ich in meinem Leben kennengelernt habe und was es da Interessantes über diese Beziehung zu sagen gibt. Das hat eher weniger was mit amorösen Abenteuern zu tun, aber das ist hochinteressant, weil hier unterschiedliche Charaktere
2: bewegte Bilder
0: dargestellt werden.
2: Liebe

0: also durch den Beruf begleitet hat. Also das, was in meiner Freiberuflichkeit geschrieben steht, Hilfe zur Selbsthilfe. Gut, die Leute dann zu motivieren, etwas Schönes zu lesen. Das Buch, was ich jetzt fertiggestellt habe, das heißt 7 Kapitel Leben. Und in diesen Kapiteln vermittle ich Menschen aus den unterschiedlichsten Bereichen, die ich bediene in meiner Freiberuflichkeit. Also ob das Demenzerkrankungen, Süchte sind, ob das Trauer ist, Einsamkeit, alles das ist so aus 30 Jahren heraus zusammengefasst worden in Form von Geschichten. Ich habe da auch Bewertungen bekommen, dass man sagte, eigentlich ist das ein Fachbuch geworden, was also Selbsthilfegruppen nehmen sollten.
1: Populärwissenschaftlich, ja. Du kriegst also sehr viele Rückmeldungen von den Lesern.
0: Ja, also von denen, die das bekommen haben, ja.
1: Liebe Thekla, das Schreiben ist zwar der größte Teil deiner Leidenschaften, aber es gibt noch andere Sachen, mit denen du dich auch erfolgreich beschäftigst. Ich komme jetzt gerade mal mit dieser Puppe hoch, die sehr böse aussieht, aber eben auch eine ganz große Rolle spielt.
0: Ich habe also ein Puppentheater, ein kleines, so wie das früher der Fall war, dass man dahinter sitzt. Da werde ich tatsächlich gebucht für Kinder. Und da ist eben auch Rapunzel dabei oder auch Froschkönig dabei.
1: Aber wir haben auf den Zettel noch andere Sachen. Also malen, fotografieren, das wäre noch wichtig.
0: Ja, also das Malen, das hat auch eine Geschichte. 1975, 76 im X50 Clubhaus Buna, was jetzt eine totale Ruine ist, da gibt es unendlich viele Zirkel und unter anderem auch ein Mal- und Zeichenzirkel. Und da habe ich dann begonnen mit der Pastellmalerei, weil ich nicht so ein Mensch bin, der also ganz feingliedrig und mit Tusche und zart die Linien zeichnet, sondern mich eher großflächig bemühe, also weich und ein bisschen chaotisch so. So. Und Fotografie hängt damit zusammen, dass meine Mutti eine Kamera hatte und immer sehr schöne Fotografien herstellte. Das hat mir gefallen und habe einfach so aus Lust und Laune fotografiert. Da sind eben natürlich auch sehr schöne Motive entstanden und die habe ich dann vergrößern lassen.
1: Dann sind wir bei den wichtigsten eigentlich durch. Dann gibt es noch Klavierspielen und Tanzen.
0: Auch das sind Hobbys. Das Klavierspielen habe ich sehr spät begonnen. Und ich glaube, mit 75 habe ich das erst begonnen. Was wäre denn, wenn ich selbst Klavier spielen lernen würde? Dann wäre das Ding doch wieder in Betrieb, würde ich wieder auf den Tisch stellen und muss aber in die Musikschule nach Merseburg.
1: Die vielen Stufen hinauf.
0: Die vielen Stufen hinauf. Da wusste ich noch nicht, dass es auch einen Lift gibt. Also ich bin die Stufen, es waren, weiß ich nicht, über 70, 80 Stufen bin ich dann da hoch, habe aber vorher die Musikschule angerufen und habe gesagt, nehmen Sie denn Menschen, die so alt sind wie ich? Und da sagte diejenige, ja, es gibt auch noch Ältere. Wurde zugeteilt einem Mann, der schon älter war und der fragte mich, möchten Sie die einfache Variante oder die schwere Variante? Was denkst denn du, was ich geantwortet habe?
1: Ich traue es mir nicht zu sagen. Die schwere Variante.
0: Ja, es wurde die schwere Variante. Dann bin ich aber einer Gymnastikgruppe beigetreten, die machte eine Stepptanzgruppe auf mit richtigen Steppschuhen. Wir haben also Auftritte gehabt in Merseburg bei den Schlossfestspielen und wurden gebucht zu allen möglichen Veranstaltungen mit recht anspruchsvollen Tänzen. Und da bin ich leider Gottes aus gesundheitlichen Gründen ausgeschieden und bin dann gewechselt.

0: zum Line Dance. Das ist ja nun weicher, ein weicherer Tanz, wo nicht gesteppt wird, wo nicht gestaucht wird. Und wenn du mich fragst, was wäre dir lieber, immer Stepp.
1: Okay, das nehmen wir mal zur Kenntnis. Ich kann jetzt für mich sagen, durch dieses Interview habe ich dich noch viel, viel besser kennengelernt. Man ist neidisch, man hat eigentlich keine Zeit zu verschenken und bleib schön neugierig.
0: Ich bedanke mich für die vielen Fragen, die mich auch angeregt haben, noch mal nachzudenken.
1: Prima.
0: Dankeschön.

0: Im Schreibkreis Prosaik in Halle an der Saale haben sich literaturbegeisterte Seniorinnen und Senioren zusammengefunden. Sie treffen sich monatlich, um über von ihnen verfasste Lyrik und Prosatexte zu sprechen. In diesem Rahmen werden auch Lesungen und Veröffentlichungen ihrer Texte vorbereitet.
1: Die Butterblume. Gabi kommt aus dem Kindergarten nach Hause. Sie zieht ihren Anorak aus. Mutti will ihn aufhängen. Dabei sieht sie, dass ein kleines Stückchen Butter an der Jacke klebt. Wie kommt die Butter an deinen Anorak? Ich weiß es nicht, sagt Gabi und geht schnurstracks in ihr Zimmer. Nach einer kleinen Weile kommt sie strahlend wieder raus. Ich weiß es jetzt. Wir waren spazieren. Dort blühen viele Butterblumen. Ich habe auch eine gepflückt.
0: In diesem Rahmen werden auch Lesungen und Veröffentlichungen ihrer Texte vorbereitet. Die Lesungen finden in Kindertagesstätten und Horten, in Schulen sowie Seniorenheimen statt, aber auch in Kranken- und Pflegeeinrichtungen. Seit 2017 veröffentlicht der Schreibkreis vierteljährlich die Gedichte und Erzählungen in einem Leseheft, um ihre Lyrik und Prosa einer größeren Öffentlichkeit zugänglich zu machen.
2: Jedes Jahr vier Hefte. Erste Ausgabe 2017. Ihr seid bestimmt wieder dabei, die nächsten Sachen vorzubereiten schon. Vielleicht hat der eine oder andere schon was fertig. Das neue Heft. Ich habe auch schon was geschafft. Wie sieht es bei dir aus?
3: Alles entwickelt, hat alles geliefert.
2: Deine Sachen? Ich weiß nicht, ob das zu lang ist.
3: Nein,
2: ist nicht zu lang.
3: Ja.
2: Sonst hätte ich so kleine Sachen.
3: Ja,
2: das war ein so kleines. Sonntag. Sonne im Morgendunst, auf den Wiesen noch tau. Hier oben am Hang erhabene Stille. Alt werden. Manchmal träume ich mich alt oder älter. Ich bin bereit. Aber dann die dunklen Tage, wie treffen sie mich? Der Stein. Der Stein liegt noch da, wo er gestern lag. Ich gehe um ihn herum, wie du. Warum?
4: Ja, das sind die Sachen, die können wir mal verwenden, also noch gebrauchen haben. Aus dem einfachen Grunde heraus, weil ihr wisst ja, wir haben schon lange Texte drin, wir haben schon Texte drin mit 7, 8 Seiten. Das ist gewaltig für sein Heft mit 40 Seiten Umfang. Und dann lockert die kleinen Sachen natürlich sehr auf, und das ist wichtig. Das ist ganz wichtig. Deswegen freut es mich auch, dass du jetzt so ein tolles Schneeball-Gedichtchen geschrieben hast. Das ist wirklich toll, das kann man im Schild irgendwo mit einfügen und das lockert auch wieder auf. Ja.
5: Dass man dann auch so drucken, das ist
4: ja,
5: so.
4: das hat es.
5: Hoffnung. Es geht mir recht gut. Gemessen am Leid anderer. Aber Sorgen habe ich auch. Wie gelingt mir das unabwendbare Altern? Woher nehme ich den Mut, furchtlos vorauszublicken? Ich denke an überwundene Klippen meines Daseins, an gesunde, frohe, sonnige, arbeitsreiche Jahre, an Liebe, an die Töchter. Reiß dich zusammen, Alter. Schaffe ich das? Ich habe Hoffnung.
0: Viele der Literaturfreundinnen und Freunde publizieren ihre Werke auch in eigenen Büchern und Anthologien. Jährlich wird ein Literaturkalender mit eigenen Werken und Bildern gestaltet.
4: Deutlich, wir haben wieder ein neues Jahr. Das Jahr 2027, das vor der Tür steht. Wir müssen wieder am Kalender arbeiten. Und für dich zur Information, wenn einer einen Monat hat, den er bearbeitet, dann kommt ein Bild rein. Meist macht derjenige das selbst. Kann ein Foto sein, kann auch ein Skizze sein, eine Grafik sein, sonst irgendetwas, ja. Und dann wird meist ein kurzes Gedicht oder ein kurzer Text auf der Seite 1. Und auf Seite 2 der Rückseite praktisch aufkommen weitere Texte, die zur Jahreszeit oder zum Thema passen. Ich sage es mal so. Ja. Das ist ein schönes Ding, weil wir es gelassen. Da haben wir auch einen einzigen kurzen Satz. Eine Eiche ist mit 80 Jahren gerade mal im Teenageralter. Mit 80 Jahren. Ich habe mal noch drei Sachen rausgesucht für die Vögel. Weil ich Vögel mag, aus in der Natur. Wir haben jetzt eine neue Wohnung und dort ist rundherum Wald, die Heide. Frau Amsel saß im Beichtestuhl und fand darin den Winter cool. Dann schließlich kam der Sommer. Nun ist die Amsel frommer. Dann habe ich euch noch eins mitgebracht. Einfach schick heißt das. Wer steht schon gern auf einem Bein? Das kann doch nur der Vogel sein mit weißem Rock und rotem Schnabel. Den kennt wohl jeder aus der Fabel. Auch schwarzer Frack steht Störchen gut. Was fehlt, ist ein Zylinderhut. Und noch etwas zum Vogel, sogar mit Foto. Das kennt ihr, hatte ich im letzten Heft mit drin. Der Buntspecht klopft im hohen Baum, man hört ihn, aber sieht ihn kaum. Er ist gewandt und sehr geschickt, sodass man ihn nur selten blickt. Doch geben wir so schnell nicht auf, denn unser Blick steigt mit hinauf. Er merkt es aber und fliegt fort, sucht sich wohl einen anderen Ort. Wir sind jetzt einen Schreibkreis von 8 Personen. Was waren unsere Beweggründe, hier gemeinsam an einem Strang zu ziehen, gemeinsam zu schreiben, unsere Gedanken auf Papier zu bringen und diese Gedanken dann auch zu veröffentlichen?
6: Bei mir war es so, dass ich schon in sehr frühen Jahren angefangen habe zu schreiben, dass man in meiner Muttersprache, also auf Polnisch, dann als ich aus Polen weg war, habe ich nicht geschrieben, weil ich dachte, naja, mein Deutsch ist gut, aber nicht gut genug dafür. Und wenn ich auf Polnisch schreibe, habe ich keine Leser hier. Aber irgendwann habe ich mir gedacht, du schreibst in beiden Sprachen. Und was du übersetzen kannst, übersetzt du. Und so ging es los. Ich wollte mein Schreiben auch besser gestalten, habe ein entsprechendes Fernstudium belegt und habe auch Seminare zum kreativen Schreiben besucht. Irgendwann habe ich erfahren, dass es diese Gruppe gibt, ich hieß aber so nicht Prosaik, das muss so etwa 2010 gewesen sein und seitdem bin ich dabei. Das Schreiben hilft mir, schöne Momente festzuhalten, aber auch mit Problemen des Lebens umzugehen.
7: Und da war ich also sehr einsam und da habe ich überlegt, irgendwie musste versuchen rauszukommen aus dieser Krise. Und da habe ich die Christa zufällig getroffen. Und er sagt, ach, komm doch zu uns. Und das habe ich dann auch gemacht. Und ich bin auch sehr gerne hier.
4: Ja, es gibt also verschiedene Voraussetzungen und Wege, um zu uns zu kommen. Und es ist ja sehr schön, dass wir gerade auch als ältere Menschen diesen Weg offen haben, um uns hier auch weiterhin geistig fit zu halten. Das ist ganz besonders wichtig, auch im Alter, im hohen Alter dann später. Und wir erfahren das jedes Mal, wenn wir zusammenkommen, wie nützlich jedes Wort ist, das wir auf Papier gebracht haben. Und das ist das Tolle dabei. Ja, und wenn ihr mich fragt, wie ich dazu gekommen bin, ich war eigentlich Lehrer auch, bin aus dem Beruf ausgeschieden, aus gesundheitlichen Gründen. Da passt mal auf, hier gibt es einen Schreibkreis. Und deine Ärzte haben dir gesagt, du sollst dich freischreiben. Na dann mach doch. Dass ich schon früher vieles geschrieben habe, ich habe viele Jahre auch für die Zeitung geschrieben, Presseartikel geschrieben, etc. Und das ist natürlich etwas, wo ich schon vorbelastet war. Jetzt gehst du da hin, ohne den Widerspruch, und dann bin ich gekommen. Und dann bin ich ja mit offenen Armen aufgenommen worden. Ganz schnell, ich war sofort zu Hause im Schaltkreis. Das hat mir sehr gut gefallen. Ich habe mich sofort wohl gefühlt und durfte gleich ans Werk gehen und meine ersten Beiträge bringen.
7: Ich würde gerne noch was ergänzen, was mir hier so positiv aufgefallen ist, als ich hier anfing. Das Klima in diesem Schreibkreis ist wirklich gut. Da gibt es Fairness, da gibt es keinen Neid, da gibt es keinen, der sich so vordrängelt. Und das finde ich wunderbar, dass diese Kameradschaft oder in Fairness Freundschaft hier wirklich das Klima ausmacht.
0: Ist Ihnen bekannt, wer aus Ihrer Umgebung Sie liest und wie die aufgenommen werden? Was sagen Sie Ihren Fans zu Ihnen?
4: Ich verteile die nach Dresden und nach Berlin. Und überall.
3: Wir machen etwa 70 bis 80 Hefte. Je nachdem, wie wir haben möchte.
8: Ich nehme immer sehr viele Hefte, ich bestelle sehr viele, manchmal 20, manchmal 25. Da übergebe ich die dann und zum Geburtstag mal oder zu Weihnachten oder so, habe ich immer ein kleines Geschenk. Wenn man dann das Feedback erhält, dann sagen die immer, also ich habe deine Geschichte gelesen, aber mit großem Interesse lese ich natürlich auch die anderen aus diesem Schreibkreis. Und es ist interessant für mich, dass sie alle sehr unterschiedliche Handschriften haben. Und dadurch wird es für den Leser offenbar interessant. Und dadurch wird eine, denke ich, breite Leserschaft angesprochen.
7: Und ich habe noch gemerkt, dass sie froh sind, wenn sie mal so was, ein dünnes Heft zu lesen kriegen, weil sie oft entweder mit den Augen nicht mehr so gut drauf sind. Jedenfalls, sie freuen sich immer, wenn sie es kriegen.
4: Ja, die Schriftgröße ist so gewählt, dass auch wirklich die älteren Menschen, die Probleme mit der Seherei haben, dass sie das auch gut lesen können. Und ich sehe es an meinen Abnehmern, die warten das Vorjahr schon drauf, ist das neue Heft schon da? Die nehmen die regelmäßig, die Hefte, weil sie direkt drauf warten und interessiert sind, wie geht es weiter.

0: Haiku ist nämlich eine japanische Dichtkunst, die aus dem Japanischen kommt, vom Japanischen her stammt. Und da gibt es dann auch verschiedene Zweige davon, Haiku und so weiter. Und dazu kann sie uns, die Kashina, sicherlich ein paar Worte mehr sagen.
1: Ja, das klassische Haiku hat schon eine längere Tradition, denn die ersten Haikus sind so im 16. Jahrhundert entstanden. Ich bin leider der japanischen Sprache nicht mächtig, deshalb kann ich nur sagen, um einigermaßen an dem japanischen Grundmuster dran zu bleiben, macht man im Deutschen und in anderen europäischen Sprachen die Silbenteilung. Also drei Zeilen, fünf Silben, sieben und fünf. Heutzutage ist es auch möglich und erlaubt, weniger Silben zu nehmen, aber bitte nicht mehr. Ein Haiku reimt sich nicht. Es ist eine Momentaufnahme. Gerne mit einem überraschenden Ende. Sozusagen ein Gegengewicht. Klassisch sollte jedes Haiku zeigen, in welcher Jahreszeit sich diese Szene abspielt. Dazu dient ein Kigo, also ein Wort, das uns an diese Jahreszeit denken lässt. Es können Erdbeeren für den Frühling sein, oder Schneeflocken für den Winter. Man schreibt normalerweise nicht, dass es Winter ist, sondern durch dieses Wort, sagen wir so durch die Blume, wird die Jahreszeit genannt. Es gibt dann noch Varianten. Man kann ein Haiga schreiben, das ist ein Haiku mit einem Bild, ein Haibun, ein kurzer Prosatext, in dem am Anfang, in der Mitte oder am Ende ein Haiku dabei ist. Es können auch zwei, drei Haiku sein. Und viele andere Varianten, da bin ich nicht ganz so firm. Es gibt Tanka, es gibt noch weiter, also auch so eine Art Kettendichtung, wo zwei Personen abwechselnd schreiben. Ich bin da bei Haiku und Haibun geblieben und gelegentlich ein Haiga. Ich habe jetzt Material für ein Haiga, habe ein Foto gemacht und das Haiku dazu: Leuchtender Kreis, im Ostseesand gespiegelt die Sonne. Und das Foto dazu?
0: Hat alles gesagt.
1: Ja.
2: Ich habe im Internet geguckt, da sind immer nur Fotos drin. Also ich habe jetzt ja hier den Beispiel bewegte Bilder. Mit bewegten Bildern wird das nicht gemacht.
1: Ist mir nicht bekannt. Mhm.
2: Denn ich habe auch nur Bilder gesehen, das waren die japanische Vorlagen, wo man so typische japanische Aquarelle von Blumen und Natur, Bäume und was weiß ich.
1: Naja, als Haiku entstanden ist, gab es keine bewegten Bilder.
2: Ja,
1: man kann sich vorstellen, dass man vielleicht auf diese Art und Weise jetzt mit der Möglichkeit zu filmen eine neue Variante etablieren könnte.
3: Erdbeeren sind reif. Fuchsfamilie genießt. Ich gehe leer aus.
4: Rüdiger Paul, geboren 1959 in Bad Lauchstädt, lebt heute in Merseburg. In seiner Freizeit schrieb und schreibt er Geschichten und Erzählungen. Seine Geschichten und Erzählungen erschienen in Anthologien und eigenen Büchern.
5: Herzlich willkommen im Homeoffice. Heute geht es um das Thema aktiv ins Alter. Ich möchte mich erstmal vorstellen. Mein Name ist Rüdiger Paul. Ich bin seit 2 Jahren Rentner. Beschäftigt habe ich mich schon immer mit allerhand Sachen, eher kreative Dinge in meiner Freizeit. Und dazu gehört viel Musik, aber eben nur hören. Leider keine Musik machen. Dann das Schreiben, das Fotografieren. Ja, Hauptaugenmerk war eine ganze Zeit für mich das Schreiben. Begonnen hat das wie folgt. Und zwar dieses kleine Büchlein hier hat mir meine Frau mit auf den Jakobsweg gegeben. Deshalb wollte ich ein Buch schreiben und habe dieses Notizbuch als Grundlage genommen, etwas recherchiert und habe dann ein Buch geschrieben, wollte aber nur ein Exemplar meiner Frau schenken. Ein Exemplar. Und die junge Frau, die das Buch lektoriert hat für mich, die meinte aus dem Stand, Rüdi, das Buch musst du veröffentlichen. Ja, nach diesem Jakobswegbuch, ja, Jesuslatschen Größe 42, folgte das Buch Absetzen. Das ist so in die Rente reingewachsen.
4: Rüdiger Paul zeichnet darüber hinaus seine aktive Organisation und Mitgestaltung von gemeinsamen Lesungen aus. Nicht nur in Merseburg und Umgebung.
5: Das wird so sein, dass ich am 29.04. in Schlotup an der Ostsee eine Tour starte. Unterwegs jetzt von Schlotup bis nach Hof an der bayerischen Grenze 12 Leseorte klargemacht habe.
6: Kurz vor Beginn der Tour hatte sich mein Freund Wilfried Heck, ein Nordlicht aus Bremerhaven, spontan entschlossen, diese 6 Wochen mit mir gemeinsam das grüne Band entlang der deutsch-deutschen Grenze zu meistern. Kurzerhand sind noch 3 Lieder entstanden und so wurde auch aus der Buchpräsentation eine grenzüberschreitende musikalische Lesetour. Ja, und diese Leseorte, die Zuschauer und deren Reaktionen auf unser Programm waren so verschieden wie der Blick auf dieses Betonmonster.
5: Robert spürte den Sog der Kaserne. Vor dem Schlagbaum hielt das Fahrzeug an. Durch einen Sehschlitz in der Plane sah Pasch über die graue Feldmütze des Fahrers hinweg. Und an der Einfahrt zur Kaserne wurde die Schranke geöffnet. Der Mannschaftstransporter überfuhr die Trennlinie zwischen Zivil- und Militärleben. Wie sich herausstellte, ein kleiner Schritt für ihn, aber ein großer Rückschritt im Leben. Ab sofort lag das, was auf den Rekruten zukam, nicht mehr in seinen Händen. Das plappernde W50-Motorengeräusch verstummte. Blechern krachten die Planken vom Laderaum herunter. Die Neuen kauerten auf der Ladefläche wie vor einem Fallschirmsprung. Robert hielt die Spitzen seiner Jesuslatschen schräg nach unten über den Rand der Planke. Der große Zeh des rechten Fußes reckte sich vor, als wolle er am Ostseestrand vorsichtig das Wasser erkunden, um festzustellen, ob man schon baden könne. Kalt und aufgebracht war die See, das ahnte er, ohne es zu wissen. Absitzen, erscholl das erste trockene Kommando auf fremdem Boden. Das letzte war dann der Püppchenstein von Geusa. Dazu hat mich ein Freund bewegt, der mittlerweile verstorben ist. Und ich habe für ihn diese Sage umgeschrieben und als szenische Lesung aufgeführt in der Kirche. Das war für mich eine sehr bewegende Geschichte, meine Figuren praktisch am Tisch zu sehen, wie sie leben, wie sie diskutieren, wie sie machen.
7: anno 1735, zu Pfingsten, es war ein herrlicher Frühlingstag, da wurde ich im Gotteshaus Oberbeunach getauft. Ich taufe dich auf den Namen Marie.
8: Darüber wusste ich nichts. Ich war 4 Jahre alt, doch ich spürte an diesem Pfingstsonntag, an dem Marie in Beunach getauft wurde, etwas ganz Besonderes. Auf der Insel zwischen den beiden Bächen setzte ich mich gern unter einer Weide auf einen Findling. Das war mein Lieblingsplatz. Die Natur erwachte, grün, gelb und blau brannten die Farben des Frühlings. Klar und quirlig umfloss das Wasser den Stein. Aus Stroh und Zweigen bastelte ich mit meinem 4 Jahre älteren Bruder Louis Soldaten, Artisten und Püppchen. Unsere Helden mussten dem Fluss waghalsige Abenteuer bestehen. Sie mussten kleine Stromschnellen und Strudel überwinden. Und sie durften nicht untergehen.
7: Ich traute meinen Augen nicht. Aus der Dunkelheit kamen kleine Wesen gelaufen. Sie waren nicht größer als die Figuren auf einer

0: Spieldose. Lautlos und mit zarten Gesten begrüßten einander Püppchen, Artisten und auch ein Affe. Es hatte den Anschein, als seien die kleinen Gestalten einem Zirkus entsprungen.
1: Dann ist hier schon eine neue Geschichte. In dieser Form habe ich mittlerweile 12 Geschichten veröffentlicht in Anthologien vom damals Bürgercampus und dann jetzt auch Leseturm. Jährlich wurden dort Anthologien verschiedener Autoren herausgegeben. Man konnte sich beteiligen und ich habe in allen Lesungen durchgeführt.
2: Und zwar habe ich dem Soldaten Robert Andreas Pasch ein Gesicht verliehen. Und der Robert tritt so vor die Kamera, wie er ist. Seine Waffe ist ein Buch.

0: befinden uns hier auf dem Gelände der Ostalgie-Kantine in Oschersleben. Und heute werde ich mal was aus dem Karl-Marx-Städter Telefonbuch vorlesen. Die Regimentstelefonzelle. Ein Quadratmeter Grundfläche und 2 Kubikmeter Rauminhalt für über 3000 Soldaten. Jedes Mal stellte sich die Frage, ob am anderen Ende überhaupt jemand da wäre. Außerhalb der Zelle herrschte ein Kommen und Gehen. Anstellen, Fluchen, Schimpfen und Abtreten. Gewöhnungsbedarf hatte das Zellenklima der Klause. Hinzu kam, dass die Scheiben dauerbeschlagen waren. Mitten im Gespräch traten Bekloppte vor die Tür und tröteten von draußen. Spring, Schwein, fertig werden, du arme Sau! Das alles nur, um 2-3 Minuten zu telefonieren.
1: Ich muss sagen, für mich war das eine runde Sache. Diese 3 Tage, die haben mir einen sehr guten Einblick gegeben. Man hört und sieht so viel von KI, aber man weiß es nicht. Man weiß nicht, damit umzugehen. Man weiß oftmals nicht, wie es entsteht. Es ging um einen KI-generierten Film, den wir gemeinsam dann erstellt haben. Und ich hatte mir überlegt, eine Geschichte zu kreieren, die zeigt, wie eine Mutter mit 2 Kindern im Kriegsjahr 1944 nach Merseburg flüchtet.
2: Hey,

0: So kann ich mit diesem Film meiner Stadt Merseburg, meiner Heimatstadt, etwas zurückgeben, was in Masuren begonnen hat, 1944. Jetzt geht's mehr ums Filme machen. Und dazu bin ich jetzt auf dem Kanal Merseburg in der inklusiven Redaktion Mitglied oder Mitstreiter. Und wir machen verschiedene Projekte, kleine Reportagen. Wir machen jetzt einen Kurzfilm, ein Sportfest begleitet, ein Behindertensportfest begleitet, haben den mit dem E-Team den Bürgermedienpreis bekommen, mit gegen 40 Bewerber durchgesetzt. Ja. Und das sind alles Momente, die möchte ich nicht mehr hergeben.
1: Beim Abhängen meiner Fotos der Jahresausstellung 2025 machte ich Bekanntschaft mit Mary N., einer jungen, schwerstbehinderten Kunststudentin aus Halle. Mit ihr gemeinsam organisierte ich zum Internationalen Tag der Menschen mit Behinderungen eine Galerie im offenen Kanal Merseburg.

0: Merseburg. Und als ich gefragt wurde, ob ich die Ausstellung auch eröffnen möchte, war ich kurz irritiert, sagte zu und betrat mit dieser Eröffnung wieder mal Neuland.
1: Muss man eine Straße lieben?

Da waren die Kumpels Möbel, Schulz und Fetscho. Du erinnerst dich genau. Nun geht's die Straße runter, wir spielten Treibeball. Vorbei am Trabohäuschen und der Tischlerei. Da steht noch das alte Haus mit der Linde.

0: Guten Tag.
1: Guten Abend.
0: Genau, herzlich willkommen zu dieser offenen Bühne, die letzte vor der Sommersaison.
1: Genau.
0: Wir werden hier heute drei schicke Bands sehen.
1: Aber vorab
0: haben wir noch ein bisschen was zu sagen. Genau, fangen wir an.
1: Also, es geht los. Mit als erstes spielt Smoking Delight. Jetzt du.
0: Genau, kleines Wort zu Smoking Delight. Das sind hier die Locals aus Salzwedel. Sie bestehen aus 6 Mitgliedern. Bestehen sind sie seit dem Dezember 25.
1: Genau.
0: Ja, sie haben derzeit schon 2 Songs, also eigene Songs, aber derzeit sind sie noch eine Coverband. Und das Genre?
1: Das Genre ist Indie-Rock und Rock.
0: Genau.
1: Ist ja, also.
0: Ja. Wollen wir noch einen Move machen?
1: Was für ein Move? Ich soll Smoking Delight.
0: Du fängst an.
1: Ich check schon, was du willst. Nein, das passt schon.
0: Wollen wir es nicht machen?
1: Nein.
0: Okay, gut, dann viel Spaß mit Smoking Delight.
1: Mach mal Lärm. Smoking Delight, mach mal Kraft.
0: Mach mal Lärm für Smoking Delight.
1: Mehr, noch mehr.
0: Und kommt alle runter. Ich will hier vorne alle sehen. Aufstehen und hier runterkommen. Ich will alle sehen.

0: Dankeschön. So, wir geben kurz Timo ein bisschen Zeit zum Tune und das war gerade Undone von Weezer.
1: So, wir danken euch erstmal, dass ihr alle hier seid. Wir sind Smoking Delight. Wurde schon gesagt. Und ja, auch erstmal danke an euch, dass ihr überhaupt gekommen seid und feiert gern mit und habt Spaß und schreit gern alles mit. Dankeschön.
2: Timo, sind wir ready?
1: Timo braucht noch ein bisschen, Leute.

0: Wir brauchen noch einen Moment. Timo ist nämlich wieder umtunen, Leute.
1: Alright, jetzt kommt Love Song von Cure.
2: Ich liebe das doch.

0: Alright, Leute. Bandvorstellung kommt jetzt im nächsten Song. Vielleicht kennt ihr Where's My Mind?
1: Kennt ihr Where's My Mind? Ja! Ready, alle?
0: Bring it, Jen.
1: Stop!
2: Stop!
1: Alright!

schön. Nächsten Song haben wir Mary von Alex G. Kennt ihr?

So, als nächstes haben wir auch ein bisschen Eigenkreation dabei. Jetzt kommt, vielleicht habt ihr schon von Rich gehört. Falls nicht, streamt den Song gerne auf Soundcloud. Und ja, jetzt kommt Rich von Smoking Delight.

Jana hat einen richtig tollen Lieblingssong. Der heißt Zombie von The Cranberries, Leute. Und den spielen wir jetzt. Wow! Wieder. Wieder.

los.

Alright, Leute, wir kommen jetzt schon zu unserem letzten Titel. Und zwar, nein, ihr habt noch Glück. Ihr seid nämlich für eine Premiere heute dabei. Jetzt kommt unser zweites Song. Also, mach mal ein bisschen Lärm jetzt hier, hallo! Alright.

0: Vielen, vielen Dank. Noch einen schönen Abend.
1: Dann kommt jetzt Watermelon.
2: Strawberry.

0: schön aus. Und ich erinnere mich auch an das Dach der Liebfrauenkirche mit der Kuppel auch wieder und mit der Kugel, die wir gefüllt haben mit einer Zeitkapsel. Wichtige Gebäude für die Stadt Wernigerode haben wichtige Meilensteine genommen und darüber habe ich mich gefreut und heute ganz besonders hier auf Schloss Wernigerode sozusagen, aller guten Dinge sind drei, werden wir mit dieser barrierefreien.
1: Eine wichtige Voraussetzung, um das doch, finde ich schon, dass man alle Menschen, die kommen, die in Deutschland leben wollen und in Deutschland entschieden haben, auch an Grundlage der Verhandlungsbasis zusammen zu verhandeln. Also nicht zu sagen, der Leitkulturdebatte, ja, die ja Jahren geführt worden, einerseits, und die Frage ist zu sagen, was.

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damit komme ich darauf zu sprechen, warum wir heute hier sind. Ein Beispiel dafür, wie vielfältige Altersbilder sichtbar gemacht werden können, ist der Fotowettbewerb Vielfalt. Der Fotowettbewerb wurde von der BAGSU, der Bundesarbeitsgemeinschaft der Seniorenorganisation, durchgeführt, von uns gefördert. Und wie ist das abgelaufen? Menschen jeden Alters wurden aufgefordert, Fotos einzureichen. Da waren professionelle Fotografen dabei, da waren Amateurfotografen dabei, querbeet. Die Fotos sollten jedenfalls die Vielfalt und den Facettenreichtum des Alterns in Deutschland zeigen, jenseits von Klischees und Einheitsbildern. Die prämierten Fotos zeigen ältere Menschen in ganz unterschiedlichen Lebenssituationen. Da sind aktive dabei, nachdenkliche ältere Menschen, verliebte, solidarische, sehr kreative ältere Menschen, eben einfach ältere Menschen, einfach so, wie sie sind. Und aus den Fotos haben wir dann eine Ausstellung, die hier in mehr

Buch erstmals auf Wanderschaft geht, zusammengestellt. Und wir hoffen, dass die Ausstellung viele Jahre durch Deutschland tourt und auch viele Kilometer zurücklegt. Und ich freue mich heute, dass Bundesministerium für Bildung, Familie, Senioren, Frauen und Jugend, sehr viele Konsumenten inzwischen, die Bildung ist dazu gekommen, hier zu vertreten. Ich leite das Grundsatzreferat in der Seniorenabteilung. Und das Grundsatzreferat ist dafür zuständig, die Belange, Interessen, Wünsche, Bedarfe der Älteren in alle Vorgänge, die so durchs Haus rauschen, auch aus den anderen Abteilungen in unserem Haus, Frauen- und Familienabteilung, zu den Familien gehören nämlich eigentlich auch die Senioren, aber es gibt eine eigene Seniorenabteilung bei uns, da immer wieder einzubringen und darauf zu achten, dass die Bedarfe der Älteren überall auch berücksichtigt wird, weil Seniorenpolitik ist Querschnittspolitik. Und das fällt wirklich schwer. Es gelingt hier und da, aber lange nicht überall. Als Grundsatzreferatsleiterin bin ich zuständig für die, unter anderem für die Altersforschung, für die Altersberichte, für die Themen Einsamkeit. Geht durch alle Altersgruppen in Deutschland. Wir haben viele Millionen einsame Menschen in Deutschland. Und für das Thema Altersbilder und Ageismus. Wir leben in einer alternden Gesellschaft. Bundesweit brauchen wir im Jahr 2030 jeden vierten Menschen im Alter von 65 und älter. In Sachsen-Anhalt führt die Liste an, lebt durchschnittlich die älteste Bevölkerung jetzt, in Sachsen-Anhalt sind es jetzt schon fast 28%, 65 und ältere. Das ist eine gute Nachricht. Das bedeutet nämlich, dass die Menschen in Deutschland älter werden. Das bedeutet, dass sie nicht nur länger leben, sondern sie sind auch länger fit und gesund und engagieren sich und leben ganz aktiv und engagiert noch bis in das hohe Alter hinein. Jeder fünfte 69- bis 75-Jährige engagiert sich noch im Alter bis, jeder vierte und im Alter darüber bis 95 engagiert sich immer noch jeder vierte. Und das mit einem sehr hohen Stundenanteil von fast sechs Stunden pro Woche. Das muss man sich mal überlegen. Diese demografischen Entwicklungen bringen also viele Chancen. Sie bringen aber auch Herausforderungen mit sich, insbesondere wenn wir an die vorherrschenden gesellschaftlichen Einstellungen zum Alter und zum Alter gehen. Ich bin, wie gesagt, auch für die Altersberichte zuständig. Die werden in jeder Legislaturperiode unter Federführung unseres Hauses erstellt von einer extra dafür berufenen unabhängigen Kommission von Wissenschaftlerinnen und Wissenschaftlern, die sogenannte Sachverständigenkommission. Und der aktuellste Altersbericht, der neunte Altersbericht, trägt den Titel Alt werden in Deutschland. Vielfalt der Potenziale und Ungleichheit der Teilhabenschaft. Der neunte Altersbericht widmet sich unter anderem zwei Fragen. Erstens, wie prägen Altersbilder die Sicht auf das Alter und das Alter? Altersbilder sind oft einseitig, defizitorientiert. Und diese einseitigen, defizitorientierten Altersbilder wirken sich ganz konkret auf das Leben älterer Menschen aus. Und eine zweite Frage, der sich der neunte Altersbericht widmet, ist, welche Rolle spielt Ageismus? Ageismus wird definiert als die ungerechtfertigte, ungleiche Behandlung oder Beurteilung eines Menschen allein aufgrund seines Alters. Ungleiche Behandlungen sind Diskriminierungen oder Benachteiligungen. Das können abfällige Bemerkungen sein, aber auch unpassende Verniedlichungen. Das kann noch schlimmer

übergriffiges Verhalten sein, wenn ein älterer oder alter Mensch beim Arzt oder beim Amt nicht zu Wort kommt. Der 9. Altersbericht macht deutlich, Altersdiskriminierung ist sehr weit verbreitet in unserer Gesellschaft und gesellschaftlich akzeptiert. Was steckt dahinter? Ältere Menschen werden oft entweder als hilfsbedürftige, passende, als pflegebedürftige Menschen oder es gibt auch die positive Verklärung als ewig jung gebliebene Best-Ager gesehen. Beides sind verkürzte Bilder, die die Realität nicht abbilden. Die Wirklichkeit ist sehr vielfältig, Menschen altern sehr unterschiedlich. Sie bringen auf alle Fälle Lebenserfahrungen, Kompetenzen, Engagement, Energie ein und sie haben, wie im Übrigen alle anderen Generationen, sehr unterschiedliche Bedarfe und Wünsche. Der Altersbericht spricht eine sehr klare Sprache und wir als Bundesseniorenministerium unterstützen das ausdrücklich. Wir brauchen realitätsnahe, differenzierte Altersbilder und wir müssen Ageismus sehr aktiv und bestimmt entgegentreten in unserem aller Alter. Wehren Sie sich, wenn Sie schon zu den Älteren und Alten gehören, in den Medien, was in den Medien passiert, zum Teil, das ist ganz fürchterlich, aber auch in der Politik. Die Sachverständigenkommission für den 9. Altersbericht fordert daher die Weiterentwicklung der Standards in der Pflege und sozialen Arbeit. Insgesamt mehr Partizipation, also aktive Möglichkeiten der Teilhabe älterer Menschen. Und sie fordert eine alten- und altersfreundliche Infrastruktur in Stadt und Land, eine Infrastruktur, die die Selbstbestimmung der älteren Menschen fördert.

Liebe Altersgenossen, wenn der Herbst des Lebens sich so langsam zum Spätherbst entwickelt, macht man sich so seine Gedanken, ob nicht alles, was sich da oben im Laufe der Jahre an Lebenserfahrungen und Erlebnissen angesammelt hat, eines Tages verloren geht, wenn der Kollege Alzheimer an die Tür klopft. Und so habe ich mir gedacht, rufst noch mal alles auf, was da oben so gespeichert und vielleicht noch frisch ist. Einerseits zur Kontrolle, inwieweit man noch geistig fit ist. Andererseits, um es mit Hilfe der modernen Videotechnik zu konservieren und es eventuell für die Nachwelt zu erhalten. Versuchen möchte ich es zunächst mit einem kleinen Gedicht, das durchaus zeitgemäß ist, obwohl es schon früher meine Schulkameraden erfreute. Spaßeshalber das Ganze noch mit hallischem Akzent. Es ist überschrieben mit Keine Zeit. Nu sag mal bloß, was ist denn das? Heut haben sie alle keine Zeit. Alles jagt und flitzt und hetzt, alles ist ganz anders jetzt hier im Erzchenjammertal, als wir alle dazumal. Heute denkt kein Mensch mehr dran, ob man guckt die Jugend an oder das Alter, ihr lieben Leiter, alle haben sie heute keine Zeit mehr. Alles flitzt, das Kind, das auf der Schulbank sitzt, hat heute fast ja keine Zeit, heme für die Schularbeit. Es muss am Klavier sich quälen, es darf nicht im Kino fehlen, es muss in den Sportverein, muss bei den Wandervögeln sein, es muss zur Saison im Winter zum Maskenball gehen für die Kinder. Kurz und gut, das Kind hat halt kaum noch vor der Schule Zeit. Kommt die Jünglingszeit heran, hat wiederum der junge Mann

keine Zeit, sie zu genießen. Er muss Fußballtore schießen, muss mit der und jener Kleen ins Café und tanzen gehen. Die süße Poesie der Liebe ist ihm heute Schnurzepiepe. Aufs Motorrad muss der Maid, zum Laufen haben sie keine Zeit. Statt Arm in Arm, wie's früher braucht, packt heute das Mädchen Schatz um Bauch. Keine Zeit, so heißt doch später. Mütter sind sie heute und Väter, ehe sie sich noch haben gefreut, denn sie hatten keine Zeit zu warten, bis die Hochzeit kam. Und genau derselbe Kram findet sich auch später dann. Denn der heutige Ehemann steckt nicht bloß im Ehejoch, er steckt in dem und in jedem Verein, in Links- und in Rechtsparteien, jeden Abend muss er fort heute hier und morgen dort. Für die Eichnerhäuslichkeit? Tja, da hat er keine Zeit. Die Kinder wachsen langsam ran, und plötzlich ist er ein alter Mann. Das Schönste hat er verpasst im Leben, weil keine Zeit er hatte eben. Keine Zeit, wohin man blickt. Züge sausen, Autos brausen, dass ein manchmal packt das Grausen. In den Lüften zum Propeller, immer schneller tut das Schiff das Meer durchziehen. Und noch schneller fliegt der Zeppelin, damit die, die drinnen sitzen, schneller um die Erde flitzen. Zeit ist Geld, so heißt es heute. Und das stimmt, ihr lieben Leute. Wir haben in der heutigen Welt keine Zeit und auch kein Geld. Und die Zeit, die liebe Zeit, die hat selber keine Zeit. Die rast vorbei, man weiß nicht wie, bis eines Tags, ach viel zu früh, der Sensenmann spricht, komm, komm, mein Freund, deine Zeit ist um. Da sagst du wohl und wirst ganz kleine, meine Zeit, ich hab doch keine. Und viel zu spät siehst du ein, die Zeit war da, die Zeit war dein. Du hattest bloß in deinem Leben keine Zeit, dir Zeit zu nehmen. Ich jedenfalls mach da nicht mit. Ich gehe gemütlich meinen Schritt dem allerletzten Ziele zu, wo ich hin muss, genau wie du. Denn die Yacht braucht nicht zu sinnen. Wer langsam läuft, kommt auch dahin. Als nächstes ein paar Reime zu einer Fabel aus dem Gemüsegarten. Ein kurzes Gedicht mit einem nachhaltigen Ergebnis zum Schmunzeln. Ein Kohlkopf stand neben einem Rosenstock und schaute verliebt wie ein Ziegenbock der Rose täglich blühende Pracht. Und eines Tages, das heißt bei der Nacht, da hielt es der Kohlkopf nicht mehr aus. Es musste aus seinem Kohlkopf heraus. Er sah sie an, er flehte, er schwur, ich liebe dich, Rose, dich lieb ich nur. Und er hat, wie es so zu geschehen pflegt, der Rose sein Kohlherz zu Füßen gelegt. Was weiter zwischen den beiden geschehen? Ich und auch ihr haben es nicht gesehen. Doch im nächsten Jahr, was glaubt ihr wohl, da stand neben der Rose Rosenkohl.

0: Seit 1991 gibt es den Freundeskreis Literatur e.V. als gemeinnützigen Verein in Merseburg. Mehr als 3 Jahrzehnte unterstützte der Verein die Arbeit der Stadtbibliothek in Merseburg. Im Jahr 2022 entstand mit Bernd Rudolf aus Bad Lauchstädt der Kontakt zum Mentor-Bundesverband. Dieser Verband ist ein bundesdeutscher Zusammenschluss von örtlichen Mentorvereinen. Bundesweit wird so eine Leseförderung an Grundschulen organisiert. Einmal pro Woche werden Kinder im 1:1-Format individuell beim Lesen und Verstehen von Texten gefördert. Die persönliche Begleitung stärkt ihre Lesekompetenz, weckt Freude am Lernen und hilft ihnen, im Unterricht besser Anschluss zu finden.
1: Das Programm soll angeblich jeder lesen lernen, der bis dato Probleme hatte, weil es halt eigentlich ohne Stress sein sollte. Also einmal wird der Speicher immer wieder gelöscht durch diese farbigen Abbildungen, ob jetzt ein Kästchen, ein Stern oder irgendwas anderes. Die Kinder müssen aber tatsächlich jeden Tag 10 Minuten einplanen. Also normalerweise sollten die Eltern entweder so einen Ausdruck oder vielleicht App, ich meine, gut, wer jetzt mit seinem Kind nicht lesen übt, kauft sich keine App, aber vielleicht kann man ja dann sagen, okay, ich kopiere dir das Blatt oder ich gebe es dir mit oder wie auch immer.
2: Ich habe mir von meiner Tochter dann Sachen, Schulmaterial kopiert und das für meine Kinder, mit denen ich lese, auch angewendet.
3: Wir sind in den Schulen im Saalekreis unterwegs und die Mentoren, die sich dafür interessieren, für diese ehrenamtliche Tätigkeit, die werden bei uns in einer Erstschulung, bekommen die alle Informationen, die sie brauchen, um in den Schulen tätig zu sein und welche Möglichkeiten sie haben, mit den Kindern das Lesen zu üben. Wir wissen ja alle, jedes vierte Kind, was die Grundschule verlässt, kann nicht richtig lesen. Lesen ist ein Schlüssel fürs Leben.
0: In den vergangenen 4 Jahren gab es einen beständigen Zuwachs von neuen Lesementoren.
4: Wie machst du das dann? Sprichst du das mit der Schule ab, mit der Lehrerin, dass du das mitgibst? Entscheidest du selber?
0: Mittlerweile sind die Mentoren aktiv in der Hälfte aller Grundschulen des Saalekreises unterwegs. Darunter alle 7 Grundschulen der Stadt Merseburg.
5: Aber die wissen nicht, was es ist. Wir hatten letztens Grille. Wusste das Mädchen nicht, was die Grille ist. Also ein Zirp dann noch dazu, das ist natürlich doch mal ein schwereres Wort. Da kommt dann auch kein Sinn. Dann muss man das erstmal erläutern, was eine Grille ist und was das Zirpen ist.
0: Demnächst werden mehr als 100 ehrenamtliche Lesementoren entsprechend tätig sein.
6: Hier sieht man ja das Verhältnis Männer-Frauen ist ja eher zu Ungunsten der Männer. Also man merkt hier schon beim Lesen, da sind sehr, sehr viel mehr Frauen aktiv als Männer. Und das ist eigentlich schade. Ich finde, es sollten viel mehr Männer, egal ob sie nun schon ein bisschen länger jung sind, so wie ich, oder auch noch mitten im Leben stehen, zeigen, dass sie die Bereitschaft finden und auch die Zeit finden, mit den Schülerinnen und Schülern als Lesementor zu arbeiten, weil Lesen ist so wichtig und wir merken, dass da so viel Arbeit noch gemacht werden muss und die Schule es leider allein nicht mehr schafft. Das ist nicht die Schuld der Schule. Das Problem liegt wahrscheinlich sehr viel tiefer, aber wir haben hier eine Möglichkeit zu helfen und das auf einer sehr, sehr persönlichen Ebene. Und die Erfahrung, die ich gemacht habe, ist, dass die Kinder, mit denen ich gearbeitet habe, das sehr, sehr dankbar aufnehmen. Einfach dieses Gefühl, dass jemand nur für sie da ist und ihnen hilft, beim Lesen Fortschritte zu machen. Und das ist ein sehr, sehr positives Gefühl und das gibt einem auch sehr, sehr viel zurück.
7: Ich bin also erst 2023 hierher gezogen und dann habe ich was gesucht, wo ich mich nützlich machen kann. Und da bin ich in einer Zeitung über einen kleinen Artikel gestolpert und dann war da Telefonnummer angegeben und da habe ich mich sofort bei Herrn Eisner gemeldet und war hier zu dem ersten Treffen und wir haben da sehr schöne Informationen gekriegt, wie man also mit Kindern, die Schwierigkeiten haben in der Schule, wie man sich da einbringen kann.
8: Ich habe ein Kind in der zweiten Klasse, einen Jungen, und mit dem bin ich jetzt so weit gut, dass ich denke, der kann Ende des Schuljahres, braucht er mich dann nicht mehr. Da sind wir so weit, dass er es gut lesen kann und verstehen kann.
7: Was für mich wichtig war, dass sie mir auch gleich die Rosenthal-Schule so nahe gelegt haben, die bei mir um die Ecke ist, und das wurde vermittelt. Ich musste mir da jetzt nicht selber irgendwas suchen, sondern es gab Unterstützung, also bei der Vermittlung der Kontakte. Und ich wurde hier wirklich gut vorbereitet mit Hinweisen, wie man überhaupt beim ersten Mal auf so ein Kind zugeht. Und ja, und die Schule hat das Kind ausgesucht. Und da ich selber lange im Ausland war und schon da mich mit Kindern beschäftigt habe in allen möglichen, also ich bin keine Lehrerin, aber ich habe mich da eben bemüht, irgendwas Nützliches zu tun. Und da habe ich also ein Kind mit Migrationshintergrund bekommen, also aus Syrien. Und das hat jetzt 2 Jahre gedauert, dass wir so Vertrauen füreinander haben und dass ich wirklich auch Fortschritte sehe beim Lesen nicht nur, sondern auch beim Sprechen und Erzählen.
8: Ich mache das, weil ich schon auch immer sehr gerne gelesen habe und ich möchte meine Begeisterung vom Lesen einfach weitergeben.
9: Also diese ehrenamtliche Tätigkeit, und das berichten wirklich alle, die geht ans Herz.

0: Herzlich willkommen in der Seniorenredaktion. Und unser Thema ist heute aktive Senioren, die also nicht nur zu Hause sitzen bleiben. Und da ist mir natürlich als erstes Thekla Batterow eingefallen. Und als erstes möchte ich dich kurz bitten um eine kurze Biografie und dann über deinen beruflichen Werdegang.
1: Zunächst besuchte sie die Oberschule.
2: Um das Abitur abzulegen.
0: Wo?
2: Das ist in Merseburg gewesen, an der Ernst-Haeckel-Oberschule.
1: Sie wollte gerne
2: Medizin studieren.
1: Das war nicht möglich, daher ging sie
2: in diese mittlere medizinische Laufbahn und wurde medizinisch-technische Radiologieassistentin.
1: Ergänzend hat sie Kurse mitgenommen.
2: Habe dann aus einer Not heraus in der Fachschule der Martin-Luther-Universität mal Vertretung gemacht für Auszubildende in der Radiologie. Und daraus wurde dann eine Ausbildung angeboten als Medizinpädagogin und bin dann ganz ordentliche Diplom-Medizinpädagogin geworden. Dann nach der Wende ich noch examinierte Krankenschwester geworden bin. Ordentliche auch, mit Prüfungen, mit allem drum und dran. Das war berufsbegleitend an der Klosterschule in Halle.
1: Sie war so gut qualifiziert, dass sie
2: Kurse mitgenommen für psychotherapeutische Gesprächsführung, um dann seit 2005 in der Freiberuflichkeit zu sein, als Krisenmanagerin, Organisationsberaterin.
0: Also du bist immer in der medizinischen Branche gewesen, hast damit auch den Wendebruch gut gemeistert, hast dich eigentlich immer weiterentwickelt.
2: Ja.
0: Und da braucht man natürlich irgendwie auch einen Ausgleich zum Berufsleben. Jetzt, ja, liebe Thekla, wie hast du dann eigentlich mit deinen neuen Leidenschaften angefangen?
2: Das ist das Schreiben, nehme ich an. Ich bin 2001 Mitte 50 gewesen und hatte ein einschneidendes persönliches Erlebnis. Und ich kam aus dieser aussichtslosen Situation nur raus, dass ich Stift und Papier genommen habe, über Begegnungen mit Menschen zu schreiben. Also nicht über mich, sondern über andere. Weil ich damals in Stuttgart gearbeitet habe und einen Journalisten kennengelernt habe, dem ich weniger das Manuskript gezeigt habe, was er davon hält. Und er sagt, auch das ist ja super geschrieben und kurzweilig, ganz großartig, machen Sie weiter. Und dieses machen Sie weiter. Daraus ist dann mehr oder weniger ganz langsam dann ein

0: eine Leidenschaft entstanden, in die dann meine Mutter mit einbezogen wurde, die immer von ihrer Schulzeit gesprochen hat. Und da ist dann dieses Büchlein entstanden, ein bisschen wie Feuerzangenbowle. Und wir haben dann die Jahrgänge abgehandelt. Wie ist es damals gewesen zur Penne meiner Mutter? Wie ist es zu meiner Zeit gewesen auf der Penne? Und wie ist es denn zur Zeit meines Sohnes gewesen auf der Penne?
1: Drei
0: Drei
1: Generationen.
0: Generationen in dieses kleine Heftlein gebracht. Und das ist dann absoluter Renner geworden. Das ist dreimal, viermal aufgelegt worden. Ich ja Schlossführerin im Schlosshotel Schkopau bin, gewesen bin und bin. Und dieses Schlosshotel hatte dann an diesen Heften großes Interesse, um ihren Gästen eben etwas anzubieten. Und das ist das ganz Interessante dabei, in die Schubkästen neben den Betten nicht nur eine Bibel zu legen, sondern also dieses bisschen wie Feuerzangenbowle dazu zu legen. Das ist tatsächlich angenommen worden.
1: Ja, Leseturm.
0: Ja, da bin ich allerdings sehr viel später dazu gestoßen. Die haben ja auch eine Art Anthologien herausgegeben. Habe ich auch dabei dann beteiligt an den Lachgeschichten, an den Heimatgeschichten und an den Gruselgeschichten. Jedes Jahr wurde ja ein Buch verlegt und
1: Ja.
0: jedes Jahr bin ich auch dann dabei.
1: Schön.
0: Das letzte, was ich gemacht habe,
1: Ja.
0: ist das kleine Büchlein P18, ein amoröses Abenteuer auf 92 Seiten. Und hier geht es um Amorositäten von alten Menschen. Und die Menschen, die das nun von mir schon mal bekommen haben, sind offensichtlich fasziniert gewesen. Und es gibt wohl keine Fortsetzung. Wir hätten jetzt gerne gewusst, was denn aus Julius geworden ist. Und das
1: Gut.
0: hat mich dann dermaßen inspiriert, dass ich eine Fortsetzung tatsächlich geschrieben habe. Die ist nicht so lang, die ist also nur die Hälfte lang. Es gibt kein Happy End, es gibt ein bedingtes Happy End, aber das ist das wahre Leben, das
1: Ja.
0: hat nicht geklappt.
1: Ich habe es noch nicht gelesen. Ich bin jetzt neugierig
0: Das
1: geworden.
0: hoffe ich sehr.
1: Amoröse Abenteuer. Im Seniorenalter, das ist wirklich
0: Das gibt
1: neu.
0: es nirgendwo. Eine Freundin von mir, die sagte dann, schreib doch dein Erlebnis auf. Und darüber habe ich dann angefangen nachzudenken. Ich kann nicht über mich schreiben, dazu bin ich nicht in der Lage. Aber ich denke darüber nach, welche Männer ich in meinem Leben kennengelernt habe. Und was es da Interessantes über diese Beziehung zu sagen gibt, das hat eher weniger was mit amorösen Abenteuern zu tun, aber das ist hochinteressant, weil hier unterschiedliche Charaktere
1: Bewegte Bilder.
0: dargestellt werden.
1: Liebe Thekla, welches war also deine Motivation zu schreiben?
0: Ja, ich habe, denke ich, eine gute Beobachtungsgabe. Und habe mir gedacht, dass wenn ich etwas Amüsantes, Kurzweiliges schreibe, dass ich mir selber einen Gefallen tue. Später sind natürlich Dinge dazugekommen, dass ich etwas vermitteln wollte. Dadurch, dass ich in die Freiberuflichkeit gegangen bin, ist dann dieses Buch entstanden für gründungswillige Personen, die ich gecoacht habe. Ene, mene, mu und raus bist du. Die Gründungswilligen, also Hilfe zur Selbsthilfe. Also ist das Hilfe zur Selbsthilfe immer etwas gewesen, was mein Leben, also durch den Beruf, begleitet hat? Also das, was in meiner Freiberuflichkeit geschrieben steht, Hilfe zur Selbsthilfe. Die
1: Gut,
0: Leute
1: ja.
0: dann zu motivieren, etwas Schönes zu lesen. Das Buch, was ich jetzt fertiggestellt habe, das heißt 7 Kapitel Leben. Und in diesen Kapiteln vermittle ich Menschen aus den unterschiedlichsten Bereichen, die ich bediene in meiner Freiberuflichkeit. Also ob das Demenzerkrankungen, Süchte sind, ob das Trauer ist, Einsamkeit, alles das, also aus 30 Jahren.

0: auch erfolgreich beschäftigst. Ich komme jetzt gerade mal mit dieser Puppe hoch, die sehr böse aussieht, aber eben auch eine ganz große Rolle spielt.
1: Ich habe also ein Puppentheater, ein kleines, so wie das früher der Fall war, dass man dahinter sitzt. Da werde ich tatsächlich gebucht für Kinder. Und da ist eben auch Rapunzel dabei oder auch Froschkönig dabei.
0: Aber ja, wir haben auf den Zettel noch andere Sachen. Mhm. Also malen, fotografieren, das wäre
1: ja
0: noch wichtig.
1: Ja, also das Malen, das hat auch eine Geschichte. 1975, 76 im X50 Clubhaus Buna, was jetzt eine totale Ruine ist, da gibt es unendlich viele Zirkel und unter anderem auch ein Mal- und Zeichenzirkel. Und da habe ich dann begonnen mit der Pastellmalerei, weil ich nicht so ein Mensch bin, der also ganz feingliedrig, ja, und mit Tusche und zart die Linien zeichnet, sondern mich eher großflächig bemühe, also weich und ein bisschen chaotisch so. Und Fotografie hängt damit zusammen, dass meine Mutti eine Kamera hatte und immer sehr schöne Fotografien herstellte. Das hat mir gefallen und habe einfach so aus Lust und Laune fotografiert. Da sind eben natürlich auch sehr schöne Motive entstanden und die habe ich dann vergrößern lassen.
0: Dann sind wir bei den wichtigsten eigentlich durch. Dann gibt es noch Klavierspielen und Tanzen.
1: Auch das sind Hobbys. Das Klavierspielen habe ich sehr spät begonnen. Und ich glaube, mit 75 habe ich das erst begonnen. Was wäre denn, wenn ich selbst Klavier spielen lernen würde? Dann wäre das Ding doch wieder in Betrieb, würde ich wieder auf den Tisch stellen und muss aber in die Musikschule nach Merseburg.
0: Die vielen Stufen hinauf.
1: Die vielen Stufen hinauf. Da wusste ich noch nicht, dass es auch einen Lift gibt. Also ich bin die Stufen, es waren, weiß ich nicht, über 70, 80 Stufen bin ich dann da hoch, habe aber vorher die Musikschule angerufen und habe gesagt, nehmen Sie denn Menschen, die so alt sind wie ich? Und da sagte diejenige, ja, es gibt auch noch Ältere. Wurde zugeteilt einem Mann, der schon älter war, und der fragte mich, möchten Sie die einfache Variante oder die schwere Variante? Was denkst denn du, was ich geantwortet habe?
0: Ich traue es mir nicht zu sagen. Die schwere Variante.
1: Ja, es wurde die schwere Variante. Dann bin ich aber einer Gymnastikgruppe beigetreten. Die machte eine Stepptanzgruppe auf. Mit richtigen Steppschuhen. Wir haben also Auftritte gehabt in Merseburg bei den Schlossfestspielen und wurden gebucht zu allen möglichen Veranstaltungen mit recht anspruchsvollen Tänzen. Und da bin ich leider Gottes aus gesundheitlichen Gründen ausgeschieden und bin dann gewechselt zum Line Dance. Das ist ja nun weicher, ein weicherer Tanz, wo nicht gesteppt wird, wo nicht gestaucht wird. Und wenn du mich fragst, was wäre dir lieber, immer Stepp.
0: Okay, das nehmen wir mal zur Kenntnis. Ich kann jetzt für mich sagen, durch dieses Interview habe ich dich noch viel, viel besser kennengelernt. Man ist neidisch, man hat eigentlich keine Zeit zu verschenken und bleib schön neugierig.
1: Ich bedanke mich für die vielen Fragen, die mich auch angeregt haben, noch mal nachzudenken.
0: Prima.
1: Dankeschön.

Im Schreibkreis Prosaik in Halle an der Saale haben sich literaturbegeisterte Seniorinnen und Senioren zusammengefunden.

0: Sie treffen sich monatlich, um über von Ihnen verfasste Lyrik und Prosatexte zu sprechen. In diesem Rahmen werden auch Lesungen und Veröffentlichungen Ihrer Texte vorbereitet.
1: Die Butterblume. Gabi kommt aus dem Kindergarten nach Hause. Sie zieht den Anorak raus. Mutti will ihn aufhängen. Dabei sieht sie, dass ein kleines Stückchen Butter an der Jacke klebt. Wie kommt die Butter an deinen Anorak? Ich weiß es nicht, sagt Gabi und geht schnurstracks in ihr Zimmer. Nach einer kleinen Weile kommt sie strahlend wieder raus. Ich weiß es jetzt. Wir waren spazieren. Dort blühen viele Butterblumen. Ich habe auch eine gepflückt.
0: In diesem Rahmen werden auch Lesungen und Veröffentlichungen Ihrer Texte vorbereitet. Die Lesungen finden in Kindertagesstätten und Horten, in Schulen sowie Seniorenheimen statt, aber auch in Kranken- und Pflegeeinrichtungen. Seit 2017 veröffentlicht der Schreibkreis vierteljährlich die Gedichte und Erzählungen in einem Leseheft, um ihre Lyrik und Prosa einer größeren Öffentlichkeit zugänglich zu machen.
2: Jedes Jahr vier Hefte. Erste Ausgabe 2017. Ihr seid bestimmt wieder dabei, die nächsten Sachen vorzubereiten. Schon. Vielleicht hat der eine oder andere schon was fertig. Das neue Heft. Ich habe auch schon was geschafft. Wie sieht es bei dir aus?
3: Alles entwickelt, hat alles geliefert.
2: Deine Sachen?
4: Ich weiß nicht, ob das zu lang ist.
3: Nein,
4: das ist nicht zu lang. Sonst hätte ich so kleine
2: Sachen. Ja, lass mal eins hoch, so ein kleines.
4: Sonntag. Sonne im Morgendunst, auf den Wiesen noch tau. Hier oben am Hang erhaben Stille. Alt werden. Manchmal träume ich mich alt oder älter. Ich bin bereit. Aber dann die dunklen Tage, wie treffen sie mich? Der Stein. Der Stein liegt noch da, wo er gestern lag. Ich gehe um ihn herum, wie du. Warum?
2: Ja, das sind die Sachen, die können wir mal verwenden, also noch gebrauchen haben. Aus dem einfachen Grunde heraus, weil ihr wisst ja, wir haben schon lange Texte drin, wir haben schon Texte drin mit 7-8 Seiten. Das ist gewaltig für so ein Heft mit 40 Seiten Umfang. Und dann lockert die kleinen Sachen natürlich sehr auf, und das ist wichtig. Das ist ganz wichtig. Deswegen freut es mich auch, dass du jetzt so ein tolles Schneeball-Gedicht geschrieben hast. Das ist wirklich toll, das kann man im Schild irgendwo mit einfügen und das lockert auch wieder auf.
5: Ja. Das kann man auch so drucken. Das ist
2: ja, so, ja, das habe ich.
5: Hoffnung. Es geht mir recht gut. Gemessen am Leid anderer. Aber Sorgen habe ich auch. Wie gelingt mir das unabwendbare Altern? Woher nehme ich den Mut, furchtlos vorauszublicken? Ich denke an überwundene Klippen meines Daseins, an gesunde, frohe, sonnige, arbeitsreiche Jahre, an Liebe, an die Töchter. Reiß dich zusammen, Alter. Schaff ich das? Ich habe Hoffnung.
0: Viele der Literaturfreundinnen und Freunde publizieren ihre Werke auch in eigenen Büchern und Anthologien. Jährlich wird ein Literaturkalender mit eigenen Werken und Bildern gestaltet.
2: Deutlich, wir haben wieder ein neues Jahr. Das Jahr 2027, das vor der Tür steht. Wir müssen wieder am Kalender arbeiten. Und für dich zur Information, wenn einer einen Monat hat, den er bearbeitet, dann kommt ein Bild rein. Meist macht derjenige das selbst. Kann ein Foto sein, kann auch ein Skript zu sein, eine Grafik sein, sonst irgendetwas, ja. Und dann wird meist ein kurzes Gedicht oder ein kurzer Text auf der Seite 1 und auf der Seite 2, der Rückseite praktisch, dort kommen weitere Texte, die zur Jahreszeit oder zum Thema passen. Ich sage es mal so, ja.
5: Das ist ein schönes Ding, weil du das gelassen hast.

0: Da braucht einen einzigen kurzen Satz. Eine Eiche ist mit 80 Jahren gerade mal ein Teenageralter. Mit 80 Jahren. Ich habe mal noch drei Sachen rausgesucht für die Vögel. Weil ich Vögel mag, aus unserer Natur. Wir haben jetzt eine neue Wohnung und dort ist rundherum Wald, die Heide. Frau Ansel saß im Beichtestuhl und fand darin den Winter cool. Dann schließlich kam der Sommer. Nun ist die Ansel frommer. Dann habe ich euch noch eins mitgebracht. Einfach schick heißt das. Wer steht schon gern auf einem Bein? Das kann doch nur der Vogel sein mit weißem Rock und rotem Schnabel. Den kennt wohl jeder aus der Fabel. Auch schwarzer Frack steht Störchen gut. Was fehlt, ist ein Zylinderhut. Und noch etwas zum Vogel, sogar mit Foto. Das kennt ihr, hatte ich im letzten Heft mit drin. Der Buntspecht klopft im hohen Baum, man hört ihn, aber sieht ihn kaum. Er ist gewandt und sehr geschickt, so dass man ihn nur selten blickt. Doch geben wir so schnell nicht auf, denn unser Blick steigt mit hinauf. Er merkt es aber und fliegt fort, sucht sich wohl einen anderen Ort. Wir sind jetzt ein Schreibkreis von 8 Personen. Was waren unsere Beweggründe, hier gemeinsam an einem Strang zu ziehen, gemeinsam zu schreiben, unsere Gedanken auf Papier zu bringen und diese Gedanken dann auch zu veröffentlichen?
1: Bei mir war es so, dass ich schon in sehr frühen Jahren angefangen habe, zu schreiben, dass man in meiner Muttersprache, also auf Polnisch, dann als ich aus Polen weg war, habe ich nicht geschrieben, weil ich dachte, naja, mein Deutsch ist gut, aber nicht gut genug dafür. Und wenn ich auf Polnisch schreibe, habe ich keine Leser hier. Aber irgendwann habe ich mir gedacht, das schreibst du in beiden Sprachen. Und was du übersetzen kannst, übersetzt du. Und so ging es los. Ich wollte mein Schreiben auch besser gestalten, habe ein entsprechendes Fernstudium belegt und habe auch Seminare zum kreativen Schreiben besucht. Irgendwann habe ich erfahren, dass es diese Gruppe gibt, ich ist aber so nicht prosaik. Das muss so etwa 2010 gewesen sein und seitdem bin ich dabei. Das Schreiben hilft mir, schöne Momente festzuhalten, aber auch mit Problemen des Lebens umzugehen.
2: Und da war ich also sehr einsam und da habe ich überlegt, irgendwie musste versuchen rauszukommen aus dieser Krise. Und da habe ich die Christa zufällig getroffen. Und er sagt, ach, komm doch zu uns. Und das habe ich dann auch gemacht. Und ich bin auch sehr gerne hier.
0: Ja, es gibt also verschiedene Voraussetzungen und Wege, um zu uns zu kommen. Und es ist ja sehr schön, dass wir gerade auch als ältere Menschen diesen Weg offen haben, um uns hier auch weiterhin geistig fit zu halten. Das ist ganz besonders wichtig, auch im Alter, im hohen Alter dann später. Und wir erfahren das jedes Mal, wenn wir zusammenkommen, wie nützlich jedes Wort ist, das wir auf Papier gebracht haben. Und das ist das Tolle dabei. Ja, und wenn ihr mich fragt, wie ich dazu gekommen bin, ich war eigentlich Lehrer auch, bin aus dem Beruf ausgeschieden, aus gesundheitlichen Gründen. Pass mal auf, hier gibt es einen Schreibpreis. Und deine Ärzte haben dir gesagt, du sollst dich freischreiben. Na dann mach doch. Dass ich schon früher vieles geschrieben habe, ich habe viele Jahre auch für die Zeitung geschrieben, Presseartikel geschrieben, etc. Und das ist natürlich etwas, wo ich schon vorbelastet war. Jetzt gehst du dahin, ohne Widerspruch, und dann bin ich gekommen. Und dann bin ich ja mit offenen Armen aufgenommen worden.

0: ganz schnell, ich war sofort zu Hause im Schaltkreis. Und das hat mir sehr gut gefallen. Ich habe mich sofort wohl gefühlt und durfte gleich ans Werk gehen und meine ersten Beiträge bringen.
1: Ich würde gerne noch was ergänzen, was mir hier so positiv aufgefallen ist, als ich hier anfing. Das Klima in diesem Schreibkreis ist wirklich gut. Da gibt es Fairness, da gibt es keinen Neid, da gibt es keinen, der sich so vordrängelt. Und das finde ich wunderbar, dass diese Kameradschaft oder in Fairness Freundschaft hier wirklich das Klima ausmacht.
2: Ist Ihnen bekannt, wer aus Ihrer Umgebung Sie liest und wie die aufgenommen werden? Was sagen Sie Ihre Fans zu Ihnen?
0: Ich verteile die nach Dresden und nach Berlin.
3: Und
0: überall.
3: Und machen etwa 70 bis 80 ja. Hefte. In jeder. Je nachdem, wie wir da haben möchten.
4: Ich nehme immer sehr viele Hefte. Ich bestelle sehr viele. Manchmal 20, manchmal 25. Da übergebe ich die dann und zum Geburtstag mal oder zu Weihnachten oder so. Habe ich immer ein kleines Geschenk. Wenn man dann das Feedback erhält, da sagen die immer, also ich habe deine Geschichte gelesen, aber mit großem Interesse lese ich natürlich auch die anderen aus diesem Schreibkreis. Und es ist interessant für mich, dass sie alle sehr unterschiedliche Handschriften haben. Und dadurch wird es für den Leser offenbar interessant. Und dadurch wird eine, denke ich, breite Leserschaft angesprochen.
1: Und ich habe noch gemerkt, dass sie immer froh sind, wenn sie mal so was, ein dünnes Heft zu lesen kriegen, weil sie oft entweder mit den Augen nicht mehr so gut drauf sind. Jedenfalls, sie freuen sich immer, wenn sie es kriegen.
0: Ja, die Schriftgröße ist so gewählt, dass auch wirklich die älteren Menschen, die Probleme mit der Seherei haben, dass sie das auch gut lesen können. Und ich sehe es an meinen Abnehmern, die warten das Vorjahr schon drauf, ist das neue Heft schon da? Die nehmen die regelmäßig, die Hefte, weil sie direkt drauf warten und interessiert sind, wie geht es weiter.

0: Haiku ist nämlich eine japanische Dichtkunst, die aus dem Japanischen kommt, vom japanischen Jahr stammt. Und da gibt es dann auch verschiedene Zweige davon, Haiku und so weiter. Und dazu kann sie uns, die Kashina, sicherlich ein paar Worte mehr sagen.
1: Ja, das klassische Haiku hat schon eine längere Tradition, denn die ersten Haikus sind so im 16. Jahrhundert entstanden. Ich bin leider der japanischen Sprache nicht mächtig, deshalb kann ich nur sagen, um einigermaßen an dem japanischen Grundmuster dran zu bleiben, macht man im Deutschen und in anderen europäischen Sprachen die Silbenteilung. Also drei Zeilen, fünf Silben, sieben und fünf. Heutzutage ist es auch möglich und erlaubt, weniger Silben zu nehmen, aber bitte nicht mehr. Ein Haiku reimt sich nicht. Es ist eine Momentaufnahme. Gerne mit einem überraschenden Ende. Sozusagen ein Gegengewicht. Klassisch sollte jedes Haiku zeigen, in welcher Jahreszeit sich diese Szene abspielt. Dazu dient ein Kigo, also ein Wort, das uns an diese Jahreszeit denken lässt. Es können Erdbeeren für den Frühling sein, oder Schneeflocken für den Winter. Man schreibt normalerweise nicht, dass es Winter ist, sondern durch dieses Wort, sagen wir so durch die Blume, wird die Jahreszeit genannt. Es gibt dann noch

0: Varianten. Man kann ein Haiga schreiben, das ist ein Haiku mit einem Bild, ein Haibun, ein kurzer Prosatext, in dem am Anfang, in der Mitte oder am Ende ein Haiku dabei ist. Es können auch zwei, drei Haiku sein. Und viele andere Varianten, da bin ich nicht ganz so firm. Es gibt Tanka, es gibt noch weitere, also auch so eine Art Kettendichtung, wo zwei Personen abwechselnd schreiben. Ich bin da bei Haiku und Haibun geblieben und gelegentlich ein Haiga. Ich habe jetzt Material für ein Haiga. Ich habe ein Foto gemacht und das Haiku dazu. Leuchtender Kreis, im Ostseesand gespiegelt die Sonne. Und das Foto dazu?
1: Hat alles gesagt.
0: Ja.
1: Ich habe im Internet geguckt, da sind immer nur Fotos drin. Also ich habe jetzt ja hier den Beispiel bewegte Bilder. Mit bewegten Bildern wird das nicht gemacht.
0: Ist mir nicht bekannt.
1: Denn ich habe auch nur Bilder gesehen, das waren die japanische Vorlagen, wo man so typische japanische Aquarelle von Blumen und
0: ja.
1: Natur und Bäume und was
0: hatte ich. Naja, als Haiku entstanden ist, gab es keine bewegten Bilder.
1: Ja,
0: man kann sich vorstellen, dass man vielleicht auf diese Art und Weise jetzt mit der Möglichkeit zu filmen eine neue Variante etablieren könnte.
2: Erdbeeren sind reif. Fuchsfamilie genießt. Ich gehe leer aus.
3: Rüdiger Paul, geboren 1959 in Bad Lauchstädt, lebt heute in Merseburg. In seiner Freizeit schrieb und schreibt er Geschichten und Erzählungen. Seine Geschichten und Erzählungen erschienen in Anthologien und eigenen Büchern.
4: Herzlich willkommen im Homeoffice. Heute geht es um das Thema aktiv ins Alter. Ich möchte mich erstmal vorstellen. Mein Name ist Rüdiger Paul. Ich bin seit 2 Jahren Rentner. Beschäftigt habe ich mich schon immer mit allerhand Sachen, eher kreative Dinge in meiner Freizeit, und dazu gehört viel Musik, aber eben nur hören, leider keine Musik machen. Dann das Schreiben, das Fotografieren. Ja, Hauptaugenmerk war eine ganze Zeit für mich das Schreiben. Begonnen hat das wie folgt, und zwar dieses kleine Büchlein hier hat mir meine Frau mit auf den Jakobsweg gegeben. Deshalb wollte ich ein Buch schreiben und habe dieses Notizbuch als Grundlage genommen, etwas recherchiert und habe dann ein Buch geschrieben, wollte aber nur ein Exemplar meiner Frau schenken. Ein Exemplar. Und die junge Frau, die das Buch lektoriert hat für mich, die meinte aus dem Stand, Rüdi, das Buch musst du veröffentlichen. Ja, nach diesem Jakobswegbuch, ja, Jesuslatschengröße 42, folgte das Buch Absetzen. Das ist so in die Rente reingewachsen.
3: Rüdiger Paul zeichnet darüber hinaus seine aktive Organisation und Mitgestaltung von gemeinsamen Lesungen aus. Nicht nur in Merseburg und Umgebung.
4: Das wird so sein, dass ich am 29.04. in Schlotup an der Ostsee eine Tour starte. Unterwegs jetzt von Schlotup bis nach Hof an der bayerischen Grenze 12 Leseorte klar gemacht habe.
5: Kurz vor Beginn der Tour hatte sich mein Freund Wilfried Heck ein Nordlicht aus Bremerhaven, spontan entschlossen, diese 6 Wochen mit mir gemeinsam das grüne Band entlang der deutsch-deutschen Grenze zu meistern. Kurzerhand sind noch 3 Lieder entstanden und so wurde auch aus der Buchpräsentation eine grenzüberschreitende musikalische Lesetour. Ja, und diese Leseorte, die Zuschauer und deren Reaktionen auf unser Programm waren so verschieden wie der Blick auf dieses Betonmonster.
4: Robert spürte den Sog der Kaserne. Vor dem Schlagbaum hielt das Fahrzeug an. Durch einen Sehschlitz in der Plane sah Pasch über die graue Feldmütze des Fahrers hinweg. Und an der Einfahrt zur Kaserne wurde die Schranke geöffnet. Der Mannschaftstransporter überfuhr die Trennlinie zwischen Zivil- und Militärleben. Wie sich herausstellte, ein kleiner Schritt für ihn, aber ein großer Rückschritt im Leben. Ab sofort lag das, was auf den Rekruten zukam, nicht mehr in seinen Händen. Das plappernde W50-Motorengeräusch verstummte. Blechern krachten die Planken vom Laderaum herunter. Die Neuen kauerten auf der Ladefläche wie vor einem Fallschirmsprung. Robert hielt die Spitzen seiner Jesuslatschen schräg nach unten über den Rand der Planke. Der große Zeh des rechten Fußes reckte sich vor, als wolle er am Ostseestrand vorsichtig das Wasser erkunden, um festzustellen, ob man schon baden könne. Kalt und aufgebracht war die See, das ahnte er, ohne es zu wissen. Absitzen, erscholl das erste trockene Kommando auf fremdem Boden.
6: Sie dienen bei der Arme.
7: Das letzte war dann der Püppchenstein von Geusa. Dazu hat mich ein Freund bewegt, der mittlerweile verstorben ist. Und ich habe für ihn diese Sage umgeschrieben und als szenische Lesung aufgeführt in der Kirche. Das war für mich eine sehr bewegende Geschichte, meine Figuren praktisch am Tisch zu sehen, wie sie leben, wie sie diskutieren, wie sie machen.
8: Anno 1735, zu Pfingsten, es war ein herrlicher Frühlingstag, da wurde ich im Gotteshaus Oberbeunach getauft. Ich taufe dich auf den Namen Marie.
9: Darüber wusste ich nichts. Ich war 4 Jahre alt. Doch ich spürte an diesem Pfingstsonntag, an dem Marie in Beunach getauft wurde, etwas ganz Besonderes. Auf der Insel zwischen den beiden Bächen setzte ich mich gern unter einer Weide auf einen Findling. Das war mein Lieblingsplatz. Die Natur erwachte, grün, gelb und blau prangten die Farben des Frühlings. Klar und quirlig umfloss das Wasser den Stein. Aus Stroh und Zweigen bastelte ich mit meinem 4 Jahre älteren Bruder Louis, Soldaten, Artisten und Püppchen. Unsere Helden mussten dem Fluss waghalsige Abenteuer bestehen. Sie mussten kleine Stromschnellen und Strudel überwinden. Und sie durften nicht untergehen.
8: Ich traute meinen Augen nicht. Aus der Dunkelheit kamen kleine Wesen gelaufen. Sie waren nicht größer als die Figuren auf einer Spieldose. Lautlos und mit zarten Gesten begrüßten einander Püppchen, Artisten und auch ein Affe. Es hatte den Anschein, als seien die kleinen Gestalten einem Zirkus entsprungen.
7: Dann ist hier schon eine neue Geschichte. In dieser Form habe ich mittlerweile 12 Geschichten veröffentlicht in Anthologien. Vom damals Bürgercampus und dann jetzt auch im Leseturm. Jährlich wurden dort Anthologien verschiedener Autoren herausgegeben. Man konnte sich beteiligen und ich habe in allen Lesungen durchgeführt.
5: Und zwar habe ich dem Soldaten Robert Andreas Pasch ein Gesicht verliehen. Und der Robert tritt so vor die Kamera, wie er ist. Seine Waffe ist ein Buch.

0: So, wir befinden uns hier auf dem Gelände der Ostalgie-Kantine in Oschersleben. Und heute werde ich mal was aus dem Karl-Marx-Städter Telefonbuch vorlesen. Die Regimentstelefonzelle. Ein Quadratmeter Grundfläche und 2 Kubikmeter Rauminhalt für über 3000 Soldaten. Jedes Mal stellte sich die Frage, ob am anderen Ende überhaupt jemand da wäre. Außerhalb der Zelle herrschte ein Kommen und Gehen. Anstellen, Fluchen, Schimpfen und Abtreten. Gewöhnungsbedarf hatte das Zellenklima der Klause. Hinzu kam, dass die Scheiben dauerbeschlagen waren. Mitten im Gespräch traten Bekloppte vor die Tür und tröteten von draußen. Spring, Schwein, fertig werden, du arme Sau! Das alles nur, um 2-3 Minuten zu telefonieren.
1: Ich muss sagen, für mich war das eine runde Sache. Diese 3 Tage, die haben mir einen sehr guten Einblick gegeben. Man hört und sieht so viel von KI, aber man weiß es nicht. Man weiß nicht, damit umzugehen. Man weiß oftmals nicht, wie es entsteht. Es ging um einen KI-generierten Film, den wir gemeinsam dann erstellt haben. Und ich hatte mir überlegt, eine Geschichte zu kreieren, die zeigt, wie eine Mutter mit 2 Kindern im Kriegsjahr 1944 nach Merseburg flüchtet.
2: Beeilt euch!

0: So kann ich mit diesem Film meiner Stadt Merseburg, meiner Heimatstadt, etwas zurückgeben, was in Masuren begonnen hat, 1944. Jetzt geht's mehr ums Filme machen. Und dazu bin ich jetzt auf dem Kanal Merseburg in der inklusiven Redaktion Mitglied oder Mitstreiter. Und wir machen verschiedene Projekte, kleine Reportagen. Wir machen jetzt einen Kurzfilm, ein Sportfest begleitet, ein Behindertensportfest begleitet, haben den mit dem E-Team den Bürgermedienpreis bekommen, uns gegen 40 Bewerber durchgesetzt. Ja. Und das sind alles Momente, die möchte ich nicht mehr hergeben.
1: Beim Abhängen meiner Fotos der Jahresausstellung 2025 machte ich Bekanntschaft mit Mary N., einer jungen, schwerstbehinderten Kunststudentin aus Halle. Mit ihr gemeinsam organisierte ich zum Internationalen Tag der Menschen mit Behinderungen eine Galerie im offenen Kanal Merseburg. Und als ich gefragt wurde, ob ich die Ausstellung auch eröffnen möchte, war ich kurz irritiert, sagte zu und betrat mit dieser Eröffnung wieder mal Neuland.
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von Fat Joe. Du erinnerst dich genau. Nun geht's die Straße runter, wir spielten Treibeball. Vorbei am Trabohäuschen und der Tischlerei. Da steht noch das alte Haus mit der Linde. Mensch, ist das lange her. Das war die Willi.

0: Guten Tag.
1: Guten Abend.
0: Genau, herzlich willkommen zu dieser offenen Bühne, die letzte vor der Sommersaison.
1: Genau.
0: Wir werden hier heute drei schicke Bands sehen.
1: Aber vorab
0: haben wir noch ein bisschen was zu sagen. Genau, fang mal an.
1: Also, es geht los. Mit als erstes spielt Smoking Delight. Jetzt du.
0: Genau, kleines Wort zu Smoking Delight. Das sind hier die Locals aus Salzwedel. Sie bestehen aus 6 Mitgliedern. Bestehen sind sie seit dem Dezember 25.
1: Genau.
0: Ja, sie haben derzeit schon 2 Songs, also eigene Songs, aber derzeit sind sie noch eine Coverband. Und das Genre?
1: Das Genre ist Indie-Rock und Rock.
0: Genau.
1: Ist ja, also.
0: Ja. Wollen wir noch einen Move machen?
1: Was für ein Move? Ist das so?
0: Du fängst an.
1: Ich check schon, was du willst. Nein, das passt schon.
0: Wollen wir es nicht machen?
1: Nein.
0: Okay, gut, dann viel Spaß mit Smoking Delight.
1: Mach mal Lärm. Smoking Delight, mach mal Kraft.
0: Mach mal Lärm für Smoking Delight.
1: Mehr, noch mehr.
0: Und kommt alle runter. Ich will hier vorne alle sehen. Aufstehen und hier runterkommen. Ich will alle sehen.

0: Dankeschön.
1: So, wir geben kurz Timo ein bisschen Zeit zum Tune und das war gerade Undone von Weezer.
2: So, wir danken euch erstmal, dass ihr alle hier seid. Wir sind Smoking Delight. Wurde schon gesagt. Und ja, auch erstmal danke an euch, dass ihr überhaupt gekommen seid und feiert gern mit und habt Spaß und schreit gern alles mit. Dankeschön.
3: Timo, sind wir ready? Timo braucht noch ein bisschen, Leute.

0: Wir brauchen noch einen Moment. Timo ist nämlich wieder umtunen, Leute.
1: Alright, jetzt kommt Love Song von Cure.
2: Ich liebte doch.

0: Alright, Leute. Bandvorstellung kommt jetzt im nächsten Song. Vielleicht kennt ihr Where's My Mind?
1: Kennt ihr Where's My Mind? Ja! Ready, Anna?
0: Bring it, Jenna.
2: Ooh.
1: Stop!
2: Alright!

Dankeschön. Nächsten Song haben wir Mary von LXG. Kennt ihr?

So, als nächstes haben wir auch ein bisschen Eigenkreation dabei. Jetzt kommt, vielleicht habt ihr schon von Rich gehört. Falls nicht, streamt den Song gerne auf Soundcloud. Und ja, jetzt kommt Rich von Smoking Delight.

Janne hat einen richtig tollen Lieblingssong. Der heißt Zombie von The Cranberries, Leute. Und den spielen wir jetzt. Wow! Wieder.

Alright Leute, wir kommen jetzt schon zu unserem letzten Titel. Und zwar, nein, ihr habt noch Glück, ihr habt noch Glück. Ihr seid nämlich für eine Premiere heute dabei. Jetzt kommt unser zweites Song. Also, mach mal ein bisschen Lärm jetzt hier, hallo! Alright.

0: Vielen, vielen Dank. Noch einen schönen Abend.
1: Zugabe? Dann kommt jetzt Watermelon.
2: Strawberry.

0: aus. Und ich erinnere mich auch an das Dach der Liebfrauenkirche mit der Kuppel auch wieder und mit der Kugel, die wir gefüllt haben mit einer Zeitkapsel. Wichtige Gebäude für die Stadt Wernigerode haben wichtige Meilensteine genommen und darüber habe ich mich gefreut. Und heute ganz besonders hier auf Schloss Wernigerode sozusagen, aller guten Dinge sind drei, werden wir mit dieser barrierefreien.
1: Eine wichtige Voraussetzung, um das doch, finde ich schon, dass man alle Menschen, die kommen, die in Deutschland leben wollen und in Deutschland entschieden haben, auch an Grundlage der Verhandlungsbasis zusammen zu verhandeln. Also nicht zu sagen der Leitkulturdebatte, ja, die ja jahrelang geführt worden, einerseits. Und die Frage ist zu sagen, was.

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0: Licht im Schatten. Leipzig im November 2025. SPD Leipzig, Oberbürgermeister Burkhard Jung, SPD, tritt 2027 ab. Erste Wahlkampfvorbereitungen.
1: Gut ist, wenn die Basis damit abstimmen könnte. Das wird schon Stress verursachen. Der Stress ist interner, aber noch überschaubarer, als wenn sozusagen von außen noch zu Fragen kommen.
2: Mal sehen, wie sich das intern entwickelt und wie es extern ist. Und ja, ich kann mir auch vorstellen, dass da einiger Druck herrscht.
3: Wieso nicht so etwas wie ein US-amerikanischer Präsidentschaftswahlkampf? Die Kandidaten stellen sich vor. Unterschiedliche Kandidaten, alle zusammen auf der Bühne. Genau, die Basis sollte abstimmen. Was, die Findungskommission? Die bestimmt den einen Kandidaten? Nein, die Basis muss abstimmen. Na, das kann ja was werden.
0: Noch 1,5 Jahre bis zur Wahl. Der parteiinterne Vorwahlkampf beginnt. 2027, das Jahr der Amtsübergaben, des Generationenwechsels, Zeitenwende, Abgang des Oberbürgermeisters. Bundespräsident Steinmeier außer Dienst, Macron und Madame Lagarde von der EZB. UNO-Generalsekretär Antonio Guterres. Und Putin. Der hat fertig, doch wer kommt dann?

0: Wer spielt?
1: Primärprozess gegen Sekundärvorgang.
0: Also, Lustprinzip gegen Vernunft.
1: Ja, Realitätsprinzip gegen Libido.
0: Was kommt bei heraus?
1: Das Leben gegen den Tod.
0: Er verliert doch immer, der Tod.
1: Aber diesmal geht's ums Ganze.
0: Du meinst, diesmal sterben alle Egos auf einmal?
1: Ja, nicht nur, dass du oder dass ich, sondern alle sterben.
0: Niemand bleibt über?
1: Ja, alle sterben. Und niemand bleibt über.
0: Ich auch nicht. Aber was macht das dann schon?
1: Ich habe keine Lust mehr.
0: Wozu auch? Ist ja keiner mehr da.